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Neulich im Fernsehen der alte Komponist, Schöpfer unsterblicher Melodien. Nach seiner Glanzzeit befragt unter den Faschisten, nimmt sein Gesicht den Ausdruck inneren Widerstandes an, aber wohl mehr gegen die Fragen als gegen die Nazis. Und er fängt an zu erzählen. Ja, wissen Sie, eines Tages wurde ich zu Goebbels bestellt. 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

Zweites Bild. Der Komponist putzt seine Schuhe mit einem selbst konstruierten Putzlappensystem und spricht dazu. An meine Schuhe lasse ich keinen ran. Sie werden es nicht glauben, diese Slipper sind über 20 Jahre alt. Er bindet seine Schürze ab. Die Kamera zeigt die Schuhe in Großaufnahme und tatsächlich

Drittes Bild. Der fast 90-Jährige bei der Arbeit am Flügel. Mit geübter Hand, die schon etwas zittert, bricht er die am leichtesten tragbaren Perlen und Edelsteine aus den Werken der Klassiker und wirft sie, neu gefasst, als eigene Schöpfung wieder auf den Markt.

karikiertes Bild der Künstler und die Frauen. 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

Fünftes Bild. Beim Tee auf der Terrasse. Der Komponist ergreift lächelnd die Hand seiner fünften, 60 Jahre jüngeren Frau. Auf die Frage, wie es sich so lebt, an der Seite eines großen Künstlers, antwortet sie: Es ist sehr schwer, gegen die Geliebte meines Mannes anzukommen, die Musik.

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Hallo und herzlich willkommen. Heute hören Sie die Ausgabe Nummer 587 von Radio DARC. Das Datum der Erstveröffentlichung ist Freitag, der 8. Mai 2026. Hier bei uns dreht sich alles um Technik und vor allem um Funktechnik und wir laden Sie ein, spannende Neuigkeiten aus diesem Sektor kennenzulernen. Ich bin Cody Farron und werde Sie durch die kommende Sendestunde führen. Die Raumsonde Voyager 1 ist das am weitesten von der Erde entfernte menschengemachte Raumfahrzeug und hat eine äußerst rätselhafte Entdeckung gemacht. Weit hinter dem Pluto wurde eine stehende Welle gemessen. Diese kann durch kein physikalisches Phänomen erklärt werden. Wir berichten heute davon. Starten wir aber rein in diese Sendung mit einem Feuerwerk der guten Laune. Hier ist der Gitarristenpapst Ricky King mit seinem Titel Halle, hey Louise.

0: Ja, meine ersten beiden Songs. Genau, ich hoffe, sie haben euch gefallen. Ich hoffe, ihr seid gut in den Morgen gekommen heute. Ob ihr schon unterwegs seid oder ob ihr noch zu Hause entspannt und euren Kaffee trinkt. Der erste Song war Lady Lady von Olivia Dean und der zweite jetzt, den ihr gehört habt, war Dance the Pain Away von Oud & Freddy. Die habe ich jetzt neu entdeckt. Ja, ich fand den richtig, richtig cool. Oder beziehungsweise ihr hört später auch noch mal mehr aus ihrem Album, weil ich das gerade sehr gerne höre. Aber wir machen jetzt erstmal weiter mit unserem ersten Beitrag heute. Die Klimabewegung ist wieder sichtbar geworden. Mit einem weltweiten Klimastreik hat Fridays for Future im April erneut tausende Menschen auf die Straße gebracht. Auch in Deutschland gab es Demonstrationen und Aktionen unter anderem Begleit. Und in Aktionen unter anderem begleiten sich die Omas vor. Auch in Deutschland gab es Demonstrationen und Aktionen. Unter anderem beteiligten sich die Omas for Future in Leipzig mit einer sogenannten Ampelaktion. Über ihre Beweggründe, die aktuelle Klimapolitik und generationsübergreifenden Protest sprechen wir jetzt mit Beate Ludwig und Thomas Gärtner von der Regionalgruppe Leipzig der Nomas for Future. Wir wollten wissen, was sind die Omas for Future überhaupt?
1: Omas for Future, wir sind eine Bewegung praktisch, die 2019 hier in Leipzig gegründet wurde von der Cordula Weimann. Inzwischen sind wir über 100 Gruppen deutschlandweit. Es gibt auch Gruppen in Niederlanden und in Österreich. Und die Initiative war ja 2019

0: durch die Fridays for Future, dass eben mehr für den Klimaschutz gemacht werden sollte. Und da fehlte noch so die ältere Generation, 50 plus. Und das war so der Ausgangspunkt für die Cordula, da mal zu fragen, wo sind eure Omas und schickt mir eure Omas. Und so ist dann die erste Gruppe hier in Leipzig entstanden. Und Thomas ist Mitgründungsmitglied.
1: Wegen der Unsicherheit der zukünftigen Energieversorgung werden jetzt auch wieder fossile Energieträger wie Öl, Gas oder die Atomenergie aus der Mottenkiste hervorgeholt. Was denkt ihr über diese Entwicklung, dass das eben ja doch nicht so sicher ist mit der, dass doch nicht nur die Erneuerbaren favorisiert werden von vielen Politikern und PolitikerInnen?
2: Na, ich denke mal, das ist eigentlich Kapitalismus. Also Marx hat es ja schon im Kapital erwähnt und in irgendeiner Form findet man das jetzt hier wieder, ne? Das alte System oder beziehungsweise die Unternehmen, die davon Profit haben, die hängen an ihren Unternehmen so lange, wie es nur irgendwie möglich ist und geht, wie es, so lange wie es geht. Und ja, in der Richtung her ist das, sage ich jetzt mal, nicht so ganz überraschend. Ist natürlich sehr bedauerlich, dass so eine Richtung eingeschlagen wird. Wobei ich denke, dass sie nur nicht von langer Dauer sein wird, sondern es wird sich einfach auch durchsetzen, diese erneuerbaren Energien, weil sie einfach auch viel günstiger sind und auch die Zukunft darstellen. Es ist nur die Frage, eine Frage der Zeit und das hat eben auch die Geschichte gelehrt.
1: Ja, angesichts auch vielfältiger weltweiter Krisen und Kriege geht ja die Klimakrise beinahe so ein bisschen unter. Wie geht ihr damit um, dass die Klimakrise nur eins von vielen Problemen ist, das den Menschen Sorge bereitet? Das merkt ihr ja vielleicht auch so in Gesprächen, dass sich die Leute vielleicht auch über andere Dinge dann Sorgen machen.
0: Also wenn wir einen Stand haben oder auch in den Gesprächen jetzt mit Passanten und so, wir hören einfach zu und versuchen eben das Thema Klima immer wieder mit reinzubringen, weil es ist ja eigentlich mit allen verbunden. Ich meine, der Krieg im Iran hat gezeigt, dass wir nicht abhängig sein dürfen von den fossilen Energien, sondern dass eben gerade die Politik in die Richtung gehen muss, dass wir die Erneuerbaren ausbauen, dass die Netze ausgebaut werden, dass Batteriespeicher errichtet werden statt Gaskraftwerken. Und das macht ja alles deutlich. Also wir versuchen dann wirklich zu zeigen, dass einfach die verschiedenen Krisen miteinander verbunden sind und dass die Klimakrise eben auch etwas ist, was stetig voranschreitet und das Leben aller Menschen dann eben auch beeinflusst. Und wir gehen jetzt, wir haben hier auch eine Aktion gehabt, raus aus der Gaskostenfalle, um eben auch aufmerksam zu machen, dass letztendlich gerade eben zum Beispiel Mieter die Leidtragenden sein werden. Weil als Eigentümer habe ich die Möglichkeit, dass ich auf Wärmepumpe umstelle. Und Mieter können nicht einfach so entscheiden. Ja, sie sind abhängig von ihren Vermietern. Und wenn sich da nichts tut, sind praktisch die Kosten für die Gasnetze bleiben dann bei ihnen hängen, ja, in der Zukunft. Und das, denke mal, ist eben auch eine Möglichkeit, um auf diesen Zusammenhang mit aufmerksam zu machen.
3: Wie ist das für euch im Moment, wenn ihr auf die Straße geht und was macht? Wie reagieren die Passanten oder die Leute?
0: Es ist sehr unterschiedlich. Also wir merken so einen richtigen Unterschied hinsichtlich der Generationen. Also viele junge Leute kommen auf uns zu und sagen, toll, dass ihr das macht. Bei der älteren Generation, also unserer, ist es so, dass die Frauen das oft sehr gut finden und sagen, wir haben ja schon immer nachhaltig gelebt und wir wollen eben was für unseren Kindern hinterlassen, ja, dass die eben auch gut leben können. Bei den alten weißen Männern ist es wirklich problematisch, muss ich mal so sagen. Da sind also häufig diejenigen, die überhaupt nicht mit uns reden wollen. Oder aber wir hatten gerade, waren am Löwenbrunnen mit dieser Aktion raus aus der Gaskostenfalle. Und da war es eben wirklich so, dass da auch Leute gekommen sind und gesagt haben, merkt ihr das denn nicht, ihr Idioten, ohne Gas und Öl geht es nicht und solche Sachen oder halt dann große Diskussionen anberaumt haben und letztlich dann gesagt haben, naja, wir wählen sowieso AfD, das, was ihr hier macht, mag schön sein, aber es nützt uns doch nichts. Ja, also so. Aber das ist wirklich, wenn man an den Ständen ist, es ist ein Thema, wo sich die Generationen und auch die Geschlechter unterscheiden, ja, in den Ansichten.
3: Und ihr habt auch was mitgebracht. Kann ihr mir oder uns was geben? Das ist ja ganz gerne. Toll. Und ihr habt auch verschiedene Organisationen oder mögliche Projekte gemacht. Und ihr habt auch ein Kinderbuch veröffentlicht. Wie wichtig es ist für euch, junge Menschen zu erreichen, hat ihr auch schon erzählt. Aber wie ist das für euch noch wichtiger, dass die jüngeren Menschen oder so Kinderbuch? Kinderbuch ist auch für, sage ich immer, von 1 bis 100 Jahre. Warum ist das so wichtig, auch diese Bewegung zu machen?
2: Also das ist uns wirklich sehr, sehr wichtig, weil Kinder ja die Zukunft darstellen eigentlich. Und mit den Kindern wir die Eltern erreichen, mit den Kindern wir die Großeltern erreichen und damit eine gute Verbindung geschaffen wird. Und deshalb hatten wir uns entschlossen, ein Kinderbuch zu schreiben und wollen auch in den weiteren Jahren weitere Kinderbücher schreiben, um zu gewissen Anlässen, wie zum Beispiel dem Vorlesetag, der im November letzten Jahres stattfindet, wo wir ganz vielen Kindern in Schulen vorgelesen haben, in ganz Deutschland. Wir haben das als bundesweite Aktion sozusagen in die Wege geleitet, dass wir Kindern vorlesen. Das Buch hieß Oma, erzähl mir von der Zukunft. Wie es Zukunft sein kann, natürlich kindgerecht und mit schönen Illustrationen. Und wir haben wirklich tolle Erfolge gehabt. Und die Kinder waren sehr aufmerksam, sehr aktiv, wussten schon eine Menge. Und es macht Mut. Und dort anzusetzen ist eigentlich so, wie wenn ich einen Samen in die Erde stecke. Und ihn dann pflege, dass dann was Schönes draus wächst.
3: Ja, ihr macht diese Aktionen, aber erzähl ein bisschen von euch, liebe Beate und Thomas.
0: Also ich will noch mal kurz was ergänzen, was Thomas schon gesagt hat zu der Vorleseaktion. Es ist also auch so, dass wir in Schulen anbieten, dass wir und auch in Kindergärten, dass wir dorthin kommen und eben aus dem Buch vorlesen, um eben zu zeigen, wie in anderen Städten es eigentlich schon möglich ist eben und auch gemacht wird, dass das die Städte lebenswerter sind. Und wir sind auch in den Schulen mit unserem Kinderquiz. Das ist also auch eine tolle Sache, weil es über Spaß und Spiel versuchen wir dort Umweltwissen zu vermitteln und die Kinder dann in kleinen Teams gegeneinander praktisch quizzen. Und es ist immer toll und das größte Lob war dann, dass die Kleinen gesagt haben, wann kommt denn ihr wieder? Ja, weil man merkt, es macht ihnen Spaß auf die Art und Weise, ihr Wissen zu zeigen und aber auch Neues dazuzulernen. Also das ist etwas, was uns sehr am Herzen liegt und was wir eben auch, es spricht sich so langsam rum in den Schulen, dass da die Omas for Future sind und auch gerne mal in die Schulen kommen und dort eben mit den Kindern das alles machen.
2: Genau, ich möchte auch noch ergänzen, wir haben also noch andere Publikationen, die du schon angesprochen hattest und da sind wir eigentlich damals so gestartet, dass wir sagen wollten, wir wollen bilden, wir wollen Wissen vermitteln, aber niederschwellig. Also nicht als Lehrer und mit dem Zeigefinger und sagen, wir kennen es besser oder wir können es besser, sondern mit Hilfe von Quizfragen das Wissen testen zu lassen von Menschen und somit spielerisch anzuregen, im Prinzip sage ich mal, dass oftmals, oder man merkt das auch an den Menschen, eine Reaktion, die, wenn sie die Fragen oder die Antworten dann sehen, dass sie das gar nicht gedacht hätten, zu vielen Dingen, Umwelt, Natur, Gesundheit und dadurch doch ein anderer Denkprozess angestoßen wird, als wenn einer vor denen steht und ihnen erzählt, wie es sein müsste. Und in der Richtung her ist dieses Format, dieses Quizformat, das zieht sich bei uns durch. Und wir sind auch durch diese Formate und durch diese Quizze, die man online spielen kann, die man mit PowerPoint spielen kann, die man natürlich auch vor Ort spielen kann, sind wir zweimal schon zu BNE praktisch ausgezeichnet worden. Und also in der Richtung haben wir da viel, viel Erfolg.
1: Ist das bei dir, Beate? Hat sich bei dir der Blick auf diese Bewegung geändert oder was die richtige Strategie sein könnte, um die Menschen zu erreichen? Man macht sich da ja doch Gedanken drüber wahrscheinlich, wie man jetzt Erfolg hat mit dieser Bewegung.
0: Ja, sagen wir mal so, anfangs war es eben doch so, dass man versuchte, eben die Probleme aufzuzeigen. Ja. Und wir haben eben gemerkt, das wollen die Leute eigentlich gar nicht hören, ja. Sondern wirklich, dass man optimistisch bleibt und dass man zeigt, also hier gibt es doch überall, wie Thomas schon sagte, gute Beispiele. Und wir müssen eigentlich nichts neu erfinden, sondern die Lösungen sind schon da und man muss sie nur übernehmen. Und das heißt eben auch, diese Lösungen einfach den Leuten nahe bringen, ja, und zeigen, hier, diese Möglichkeiten gibt es. Und das ist das, wo ich sage, das ist so das, was wir jetzt eben als Zukünftiges machen wollen und die Strategie in diese Richtung lenken. Und ich denke, da sind wir auf einem ganz guten Wege. Und was uns auch immer, sagen wir mal, Mut gibt und eben optimistisch macht, ist einfach unsere Gruppe. Wir sind also hier in Leipzig so eine Gruppe von etwa 15 bis 16 aktiven Leuten, die also diese Aktionen zusammen durchführen und organisieren. Und es hat sich im Laufe der letzten 3-4 Jahre da so ein sehr recht gutes menschliches Verhältnis auch entwickelt. Und wir verstehen uns alle da sehr gut. Und das ist, wenn wir zusammen sind, man geht hinterher dann immer wieder mit neuem Optimismus aus der Sache raus. Ja? Und das ist das, was Spaß macht und was einen auch dann dabei hält.
3: Ich muss gestehen, ich finde es ganz toll, wenn ich hier blättere, so die ganzen kleinen Broschüre, die ihr auch verteilt. Ist das kostenlos? Ja. Kann man mitnehmen? Welchen Eindruck hat ihr, wenn ihr die Broschüre auch verteilt oder wenn die Leute zu euch kommen und sagen, auch toll?
0: Also bei den Broschüren ist es so, die ersten, das waren das Quiz, das Zukunftsquiz und dann auch das Heft, das Gesundheitsquiz, die sind inzwischen hier in Leipzig schon sehr bekannt. Unsere ganz neuen ist dieses Restekochbuch und das Hitzequiz. Und ich möchte auch mal sagen, wir sind der Stadt Leipzig sehr dankbar, weil wir über das Amt für Umweltschutz praktisch gefördert wurden in den letzten Jahren und darüber, dass uns auch ermöglicht wurde, dass wir diese Publikationen drucken lassen konnten. Und wir verteilen die an Ständen. Jetzt gerade am Sonntag waren wir zum Beispiel auch auf dem Gartenflohmarkt im Butterhaus, hatten da einen gemeinsamen Stand mit Leipzig pflanzt, was ja aus den Omas hervorgegangen ist. Und da gingen gerade dieses Restekochbuch und das Hitzeheft wie warme Semmel weg, weil es war heiß, also ist es interessant zu wissen, was man bei Hitzetagen noch machen kann. Und B, die Leute haben fleißig natürlich Gemüsepflanzen gekauft dort. Und da ist es doch gut zu wissen, was man aus den Resten dann noch machen kann, ja. Und über diese Themen, ich meine, das Hitzethema ist ja eng mit Klima verbunden, ja, und versuchen eben dadurch über mal andere Themen, es heißt nicht jetzt Klima so vordergründig, aber es sind trotzdem Themen, dass man darüber dann mit den Leuten auch über das Klimathema ins Gespräch kommt, ja.
1: Wie kann man bei euch mitmachen? Also einfach vorbeikommen irgendwo?
0: Das ist also ganz niederschwellig auch. Wir haben immer einmal im Monat, am ersten Montag im Monat von 16 bis 18 Uhr haben wir unser rundes Sofa. Das ist ein öffentlicher Treff in der Henrizistraße 7, ganz in der Nähe vom Lindenauer Markt. Und dort ist jeder, der neugierig auf uns ist, einfach willkommen. Das treffen sich immer einige aus unserer Gruppe und wir kommen dann mit den Leuten, die Interesse haben, einfach ins Gespräch, stellen uns vor und sagen ihnen, was wir so machen. Und manchmal sind auch dann Gäste dabei, wie jetzt nächste Woche Montag wird jemand von Cleanup dabei sein, weil wir da überlegen, gemeinsam Müllsammelaktionen durchzuführen. Und da kann man das alles gleich live mitbekommen und ganz einfach einsteigen.
1: Was sind sonst so eure Pläne für die nähere Zukunft? Habt ihr schon so eine Art To-Do-Liste von Dingen, die ihr machen möchtet?
0: Ja, also im Mai finden mehrere Quizveranstaltungen statt in Seniorentreffs, wo das Zukunftsquiz gespielt wird. Und im Juni ist jedes Wochenende gefüllt, weil wir da auf verschiedenen Sommerfesten sein werden, zum Beispiel im Werk 2 oder im Abnauendorfer Park, aber auch bei der Ökofede natürlich und beim Kollefest sind wir also auch vor Ort.
4: Zuerst waren Beate Ludwig und Thomas Gärtner von den Homas for Future Leipzig. In dem Gespräch ging es um aktuelle Klimaproteste und generationsübergreifendes Engagement im April. Die beiden haben sich außerdem von der bundesweiten Vernetzung der Regionalgruppen berichtet. Etwa durch regelmäßige Online-Treffen und ein jährliches Deutschland-Treffen in Hofgeismar. Neben politischen Aktionen entstehen dabei auch persönliche Kontakte und langfristige Zusammenarbeit über Ländergrenzen hinweg. Wer mit den Omas for Future Leipzig in Kontakt treten möchte, findet die Regionalgruppe online unter omasforfuture.de oder per E-Mail an leipzig@omasforfuture.de. Unterstützt wird die ehrenamtliche Arbeit außerdem durch den Trägerverein Leben im Einklang mit der Natur e.V., der unter in anderem Spenden und Förderstrukturen ermöglicht. Ja, das waren die Omas for Future. Und jetzt geht es erstmal weiter mit noch einem Song, und zwar von Ray. Ich bin gerade ganz, ganz großer Fan von ihr. Ihr neues Album ist jetzt, ich glaube, vor März einem Monat auf jeden Fall erschienen. Es heißt This Music Might Contain Hope. Und ich bin so süchtig nach den Songs da drin. Es ist verrückt. Ich höre die gerade rauf und runter. Genau. Und der Song heißt jetzt The WhatsApp Shakespeare. Ich liebe gerade irgendwie sehr ihren Genre-Mix. Also, dass sie so verschiedene Elemente aus Pop, Jazz, R&B benutzt und die super gut kombiniert. Und ich finde auch ihre Lyrics super, super schön und höre da sehr, sehr gerne zu. Und vielleicht ist das noch eine Inspiration für euch, falls ihr aktuell nach neuer Musik sucht. Ganz viel Spaß! Mhm.

Ja, das war WhatsApp Shakespeare von Ray. Ich hoffe, der Song hat euch gefallen. Ich spiele nachher auf jeden Fall noch einige Songs von ihr. Ja, ich bin hier auch gerade im Studio ein bisschen hinabgegangen, weil ich den einfach so gerne mag. Und falls ihr dachtet, ihr kennt Ray noch nicht, ich bin mir ziemlich sicher, ihr habt es schon mal gehört, gerade wenn ihr auf sozialen Medien wie Insta oder TikTok unterwegs seid. Sie hat zum Beispiel 2022 den Song Escapism veröffentlicht, der dann auch sehr viral ging. Also den habt ihr bestimmt schon mal gehört. Wenn nicht, dann hört mal rein. Der ist auch sehr, sehr gut. Tatsächlich ist sie schon länger als Songwriterin aktiv. Sie hat zum Beispiel als Gastsängerin an dem Song You Don't Know Me von Jax Jones teilgenommen oder mitgesungen. Und ich glaube, der ist super bekannt, der Song. Hört mal rein, den kennt ihr bestimmt. Ja, und das war mir aber vorher auch gar nicht so bewusst. Und jetzt höre ich sie irgendwie richtig gerne. Genau, und wir machen jetzt aber erstmal weiter mit noch einem anderen Song, und zwar wieder von Ord and Freddy. Bei den beiden mag ich den Sound einfach so gerne. Also diese Synths und ein bisschen dieser 80er-Vibe, den finde ich irgendwie sehr, sehr cool. Genau, und der nächste Song heißt I Like My People Weird.

0: angefangen haben, seit 2 Monaten. Und wir ein sehr junges Team sind von sehr frischen Künstlern, die jetzt auch ihre ersten 2 Jahre der Karriere anfangen, haben wir natürlich nicht so viele Kapazitäten und Geld, um alles wieder hinzubekommen. Deshalb, ja, ich schaue immer noch, ich bin immer noch am Plan, ich bin immer noch nicht ganz so sicher, wie man das jetzt alles handelt, aber ich denke mal, wir müssen den Spendenweg wahrscheinlich wählen. Und also ich habe mir gedacht, dass ich aktive Spenden auf jeden Fall machen werde mit Veranstaltungen, wo man jeder spenden kann, wo ich dann auch den Leuten Tattoos gebe und jeder quasi for free ein Tattoo abholen kann und dann gerne was spenden kann, was er möchte. Und über solche Aktionen werden wir uns wahrscheinlich dann wieder aufbauen. Und dann, ja, wir werden schauen, dass wir das auf jeden Fall alles ein bisschen anders machen, dass es nicht mehr so einfach ist, irgendwas reinzuschmeißen und uns dahingegen auch ein bisschen zu schützen, auf jeden Fall.
1: Ja, habt ihr oder hast du vielleicht abschließend noch eine Botschaft, die ihr den Zuhörenden irgendwie mitteilen wollt?
0: Na klar, auf jeden Fall. Also was ich sagen kann zu der ganzen Geschichte ist, wir haben auf jeden Fall nur Liebe für jeden, egal von wo ihr kommt, von welchem Hintergrund auch immer. Wir haben Liebe für jeden, wir sind Künstler, ich bin Künstler und ich möchte mit der Kunst Liebe verteilen und den Leuten beibringen, uns einander lieb zu haben und Liebe. Wir sind Liebe.
2: Das war Patrick, der Mitgründer des Naxpunk Tattoo und Piercing Studios in Halle, im Gespräch mit der tagesaktuellen Redaktion von Radio Korax. Das seit 2 Monaten stehende Studio wurde in der vergangenen Woche angegriffen und es wurden mehrere Schäden hinterlassen. Bis zum jetzigen Stand kann ein rechtes Tatmotiv nicht hinausgeschlossen werden. ja, ich finde das super, super krass, dass sowas passiert ist. Also ich meine, ist jetzt auch irgendwie ja nicht verwunderlich hier im Osten, würde ich mal sagen. Oder generell sind ja auch rechtsextreme Straftaten auf dem Hoch gerade. Mein Mitbewohner kennt da auch tatsächlich Leute und deswegen das tut mir richtig leid. Ich hoffe auf jeden Fall, sie kriegen genug Spenden zusammen und dass sie dann auch wieder aufmachen können und ich wünsche ihnen auf jeden Fall ganz viel Erfolg dabei. Und jetzt geht es hier aber erstmal weiter mit einem Song und zwar was wäre ein MoMA ohne oder ein MoMA von mir ohne Grandson, mein Lieblingskünstler of all time. Und ihr kriegt jetzt Little White Lies von Grandson.
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1: Das war der Song Lion von dem Album Lotus von Little Sims. Und davor habt ihr Little White Lies von Grandson gehört. Ja, Grandson ist einfach, ich höre Grandson schon richtig lange. Ich habe auch schon, glaube ich, in ein paar Magazinen über ihn gesprochen. Aber für Menschen, die ihn noch nicht kennen, ihr kennt vielleicht den Song Bloodwater. Der ist ziemlich viral gegangen, weil er in der Serie Riverdale damals, ich glaube, die habe ich mit, keine Ahnung, 14 geguckt. Die war ja damals voll die Serie, die man gucken musste. Und naja, auf jeden Fall genau lief da der Song Bloodwater. Und ich habe ihn aber erst später entdeckt. Und ich glaube, ich mag einfach, wie gesellschaftskritisch seine Texte immer sind. Und auch den Sound, so dieser Mix aus Rock-Elementen, aber auch Techno-Beats und genau, das mag ich super gerne, höre ihn sehr gerne. Ich habe sogar ein Tattoo von ihm. Ja, so sehr oder so ein großer Fan bin ich. Genau, und ich kann euch auf jeden Fall empfehlen, mal in sein letztes Album reinzuhören. Das heißt Inertia, davon war auch der Song Little White Lies. Und ja, das beschäftigt sich sehr krass mit der aktuellen Lage in den USA, mit der aktuellen politischen Lage in den USA. Und ich finde, in den Songs spürt man so richtig die Wut, die er irgendwie auch damit transportieren will. Und ich finde, es tut immer richtig gut, ja, dann einfach zusammen wütend sein zu können. Ja, und genau, wir machen jetzt weiter mit noch einem Song. Und zwar wieder von Olivia Dean, Nice to Each Other. Viel Spaß!

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1: Das war der Song I Hate the Way I Look Today von Ray wieder. Ja, ich konnte oder ich kann sehr, sehr zu dem Song relaten. Ich bin mir sicher, einigen von euch geht es da genauso. Und ich mag es einfach sehr gerne, wie sehr man zu ihren Songs relaten kann, wie sehr man irgendwie mitfühlen kann. Ja, ich hoffe, ihr konntet jetzt mit den Songs ein bisschen oder gut in den Tag starten, euren Kaffee trinken, frühstücken, zur Arbeit fahren, in die Uni fahren. Ich weiß es nicht, wohin es für euch gerade geht. Ich hoffe, ihr seid schon ein bisschen wacher. Wir haben jetzt schon die erste Stunde vom MoMA sogar schon durch. Das geht immer so schnell. Genau, und wir machen jetzt noch weiter mit einem Song, bevor es dann zu den Veranstaltungshinweisen für heute geht. Da sind auf jeden Fall auch ein paar sehr spannende Sachen dabei. Also genau, da könnt ihr euch drauf freuen. Und jetzt hören wir aber erstmal I'm Actually Kind of Famous von Slater. Das habe ich jetzt auch neu entdeckt. Auch eigentlich ein Album, was ich nicht so, also das ist halt so popmäßig. Aber ich muss sagen, ich mag den Sound irgendwie sehr gerne. Also es ist so ein bisschen rougher, es ist so ein bisschen roher irgendwie, habe ich das Gefühl. Und ja, irgendwie mag ich das sehr gerne. Ich bin gespannt, wie es euch gefällt. Die Metal-Sachen hebe ich mir auf jeden Fall nochmal für einen späteren Zeitpunkt auf. Ich glaube, das ist jetzt noch etwas früh für einige Menschen. Ja, dann machen wir erstmal mit I'm Actually Kind of Famous von Slater weiter.

Das war der Song I'm Actually Kinda Famous von Slater von ihrem neuesten Album Worst Girl in America. Hört da auch sehr gerne mal rein. Ich finde, die Songs haben einen sehr coolen Sound. Genau, und jetzt geht es hier erstmal weiter mit den Veranstaltungstipps für heute, für heute Abend, für den ganzen Tag. Und wir starten mit einer Podiumsdiskussion in der Moritzburg heute um 19 Uhr in Halle. Und die Veranstaltung findet oder die Veranstaltung der Martin Lille Lille Luther Universität Halle-Wittenberg findet im Rahmen des internationalen Workshops Power Couples Collaborations at Work and at Home zwischen 1750 und 1920 statt und widmet sich der Dynamik gemeinsamer Arbeit in Partnerschaften. Im Zentrum steht die Frage nach Sichtbarkeit und Anerkennung. Wer hält öffentliche Aufmerksamkeit, wer bleibt im Hintergrund? Und welche strukturellen Bedingungen prägen diese Ungleichheit? Genau, wenn ihr daran Interesse habt, die Veranstaltung startet, wie gesagt, heute um 19 Uhr in der Moritzburg. Es wird eine englische Simultanübersetzung geben. Also die Diskussion selbst findet auf Deutsch statt. Aber damit auch englisch sprechende Menschen daran teilnehmen können, wird es eine Simultanübersetzung geben. Der Eintritt ist frei und ihr könnt einfach vorbeikommen. Und genau, dann machen wir weiter mit einer Veranstaltung in Leipzig. Dort könnt ihr heute eure Solidarität mit den angeklagten Personen im Kontext vom Tag X Kessel zeigen. Im Zuge der Urteilsverkündung im Anti-Verhofstverfahren am 31.05.2023 fanden mehrere Protestaktionen in Leipzig statt. Auch wenn die Stadt Leipzig alle Versammlungen mit Bezug zum Anti-Verhofstverfahren das gesamte Wochenende verboten hat, wurde am 3.6. dennoch eine Kundgabe abgehalten. In dem Versuch der Polizei, diese zu unterbinden, stand ein sogenannter Kessel, in dem über 1300 Personen teilweise minderjährig stundenlang ohne Zugang zu Toiletten und bei unzureichender Verpflegung festgehalten worden. Von den knapp 1500 eingeleiteten Ermittlungsverfahren kommt es in etwa 100 Fällen zur Anklage. In einer dieser Fälle wird heute vor dem Amtsgericht Leipzig in Raum 21 verhandelt. Wenn ihr die betroffene Person unterstützen möchtet, der Prozess soll von 10 bis 16.30 Uhr in der Bernhards Göringstraße 64 abgehalten werden. Zu beachten ist dabei, dass am Eingang eure Personalien und Taschen kontrolliert werden könnten und ihr möglicherweise auch abgetastet werdet. Vergesst also euren Perso nicht und Lille lasst alle Gegenstände, die kriminalisiert werden könnten, zu Hause. Ebenfalls in Leipzig findet heute ein Vortrag mit anschließendem Gespräch zur Unverzichtbarkeit von Care-Arbeit statt. Nur unter dem Motto, das machst du doch aus Liebe, oder? Möchte die Liga für unbezahlte Arbeit, abgekürzt LUA, darüber diskutieren, wer die unsichtbare Arbeit in unserem Alltag übernimmt. In den allermeisten Fällen sind es nämlich Frauen, die sich um die Kinderbetreuung kümmern, dem Haushalt nachgehen oder kranke Angehörige pflegen. Und das ohne Bezahlung oder ausreichende Anerkennung. Der Vortrag findet im Rahmen des Projektes nur Wissen reicht nicht für eine gerechte Zukunft statt. Teilnehmen könnt ihr ab 19 Uhr im Frauenkultur e.V. in der Windscheidstraße 51 in Leipzig. Der Eintrittspreis erfolgt nach Selbsteinschätzung.
Jetzt gucken wir einmal nach Berlin. Dort findet heute eine Kundgabe gegen die Aktionärsversammlung von Rheinmetall sowie gegen den Ausbau der Waffenproduktion statt. Rheinmetall feiert heute am 12. Mai wieder seine steigenden Profite. Während Milliarden an Geldern in die Kriegsproduktion fließen, fehlt es an finanziellen Mitteln für Wohnen, Bildung und Gesundheit. Das Berliner Bündnis gegen Waffenproduktion möchte darauf aufmerksam machen, dass Krieg nicht an der Front beginnt, sondern auch hier in Deutschland finanziert und organisiert wird. Die Kundgebung startet heute um 17 Uhr vor dem neuen Rheinmetallwerk am Humboldt-Tain in der Scheringstraße 2, Berlin-Gesundbrunn. In Dresden könnt ihr heute den feministischen Stammtisch vom Feministischen Begegnungszentrum Dresden besuchen. Bei diesem ersten Treffen stehen zunächst Austausch, Kennenlernen und Vernetzung für Flinter auf dem Programm. Wie es weitergehen soll hinsichtlich Themen, Vorschlägen und der weiteren Organisation, könnt ihr mitgestalten. Der Stammtisch soll einen offenen Raum bieten, um eigene Erfahrungen und Gedanken zu teilen. Ob Diskriminierungserfahrungen im Neidtag, feministische Theorien oder Kämpfe im patriarchalen System. Alles hat Platz. Der Stammtisch findet von 18 bis 20 Uhr im Frauenbildungshaus in der Oskarstraße 1 in Dresden statt. Es wird um eine kurze Anmeldung über FBZ, alles kleingeschrieben, Frauenbildungshaus, alles klein und zusammen, -dresden.de gebeten. Ihr seid aber auch herzlich dazu eingeladen, spontan dazu zu stoßen. Wenn der Zeitpunkt nicht passt, könnt ihr euch bei den VeranstalterInnen per Mail oder Insta-DM bezüglich eines neuen Termins melden. In Potsdam könnt ihr heute Abend am offenen Plenum vom Netzwerk Widersetzen teilnehmen. Am 4.7. findet der AfD-Bundesparteitag statt. Komm gerne vorbei, wenn du beim Widersetzen mitmachen und für eine wehrhafte Demokratie kämpfen willst. Das Plenum findet um 19 Uhr im Café Madia in der Lindenstraße 47 in Potsdam statt. Und genau, das waren die Veranstaltungshinweise für heute. Also falls euch da irgendwas zugesagt hat, dann schaut gerne vorbei. Und dann geht's jetzt weiter und zwar nochmal mit etwas Musik. Und zwar würde ich einfach nochmal was von Ray spielen, weil ich finde, es gibt nicht so viel Ray, meiner Meinung nach. Und zwar spielen wir jetzt den Song Winter Woman, auch von ihrem neuesten Album. Ihr merkt schon, ich spiele heute irgendwie, also ich bin irgendwie gerade so eine Albumhörerin und deswegen gibt es heute viele Songs aus denselben Albums. Ich hoffe aber, für euch ist immer noch genug Abwechslung dabei. Ich glaube, ich habe auf jeden Fall einige verschiedene Songs mitgebracht und ja, dann hört mal rein.

Boah, habt ihr diese Geigen gehört? Diese Geigen? Ich finde das so schön. Das ist übrigens, Fun Fact, der Song heißt Winter Woman und die Geigen sind aus dem Stück Die vier Jahreszeiten von Vivaldi und die sind spezifisch aus dem Teil, der für den Winter geschrieben ist. Das fand ich sehr, sehr krass. Genau, also hier seht ihr auch nochmal sehr diesen Genre-Blend, den ich meinte. Also vorhin hatten wir ja I Hate the Way I Look Today mit diesem sehr Jazz, so mit diesem sehr jazzigen Sound und jetzt halt Winter Woman mit diesen Geigen und auch, oh, ich liebe diese Frau einfach so sehr gerade. Ja, jetzt geht es erstmal nochmal weiter mit einem Grandson-Song und zwar Masters of War. Es war auch übrigens richtig, richtig cool, Grandson live zu hören. Ich war vor ein paar Wochen auf einem Konzert von ihm in Berlin und die Stimmung in der Crowd war einfach so toll, weil ja, man sich einfach sehr unter Gleichgesinnten irgendwie gefühlt hat. Es war irgendwie schön, man konnte es richtig genießen. Die Musik war toll, wie er auch mit der Crowd interagiert hat, war toll. Und ja, einfach ein ganz, ganz tolles Erlebnis.

0: Das war der Song Masters of War von Grandson von seinem neuesten Album Inertia. Jetzt geht es aber weiter mit Sportlerinnen mit Beeinträchtigungen und wie sie auf dem Weg zur Medaille unterstützt werden. Ob Bowling, Fußball, Radsport, Schwimmen oder Tischtennis und Lille, Leichtathletik. Bei der Lebenshilfe Dresden können Menschen mit Beeinträchtigungen Sport auf professionellem Niveau betreiben und an großen Wettkämpfen teilnehmen. Doch um etwa an die begehrten Medaillen der Special Olympics zu kommen, braucht es mehr als nur Trainingserfolg. Colorere Radio sprach mit Sebastian weiter von der Lebenshilfe Dresden über Möglichkeiten der Unterstützung für die engagierten SportlerInnen.
1: Ich bin da, weil ich gerne auf eine kleine Spendenaktion von der Lebenshilfe Dresden aufmerksam machen würde, die wir machen. Da geht es ganz konkret darum, dass wir 44 Athletinnen zu den Special Olympics am 14. bis zum 21. Juni schicken wollen und dafür tatsächlich Vorbereitungskosten entstehen. Das sind zum einen Trainerhonorare, Hallengebühren, Fahrtkosten und genau dafür sammeln wir Spenden. Das läuft alles über die Sportstelle der Lebenshilfe Dresden und da sieht es kostentechnisch auch immer eng aus und wir sind da tatsächlich von Spenden abhängig und deswegen bin ich hier.
2: Welche Sportarten sind denn über die Lebenshilfe organisiert? Kannst du da mehr zu erzählen?
1: Na klar, insgesamt starten wir vielleicht, um das mal ein bisschen auf die Special Olympics zu begrenzen, haben wir 7 Sportarten: Boccia, Bowling, Fußball, Radsport, Schwimmen, Tischtennis und Leichtathletik. Das sind die Sportarten. Wer da genau hingeht, das sind Menschen mit geistiger Beeinträchtigung oder Mehrfachbeeinträchtigung und das sind auch die Menschen, die dann zu den Special Olympics gehen.
2: Wie hast du den Weg dahin gefunden, würde mich mal interessieren.
1: Also ich bin tatsächlich gar nicht so in diesem Sportfeld drin. Ich bin Mitarbeiter bei der Lebenshilfe Dresden und mache da tatsächlich so MitarbeiterInnen-Schulungen im Bereich E-Learning und Social Media, also das Projekt, wo ich arbeite, heißt Für digitale Chancen. Und da geht es so ein bisschen darum, verschiedene Bereiche der Lebenshilfe Dresden zu digitalisieren und das mal so runterzubrechen.
2: Machen wir es mal konkreter. Wie kann ich die SportlerInnen, die über die Lebenshilfe antreten, jetzt konkret unterstützen?
1: Also wir haben dafür eine Spendenkampagne auf GoFundMe ins Leben gerufen. Die heißt konkret Von der Halle zur Medaille, Ausrufezeichen. Wenn man oder ihr, liebe HörerInnen, die ihr da nicht sofort finden solltet, weil ich das auch schon mal ausprobiert habe, dass teilweise tatsächlich nicht sofort was anzeigt, wenn man über Google sucht, dann kann man auch über unsere Webseite darauf kommen, auf diese Seite www.lebenshilfe-dresden.de, dann unter den Reiter aktiv sein, dann spenden und dann das oberste Spendenprojekt auswählen. Und dann kommt man auf jeden Fall auch auf diese GoFundMe-Seite und da kann man ganz entspannt per PayPal spenden. Da kann man die Summe von 10 Euro, glaube ich, aufwärts. Für uns tatsächlich jede Spende zählt, egal wie klein oder groß. Genau.
2: Du hattest schon ein bisschen angerissen, was mit diesen Spendengeldern passiert. Vielleicht kannst du noch mal ein bisschen konkreter werden.
1: Tatsächlich ist es so, dass wir jetzt schon eine Spendenkampagne vor einem Monat gemacht haben oder vor 2 Monaten. Da hat uns Michael Röch, das ist so ein Biathlet, so ein belgisch-deutscher Biathlet, mit seiner Reichweite unterstützt. Und da haben wir schon echt gut Gelder gesammelt, um sozusagen die Kosten für die Special Olympics an sich zu sichern. Da sind 26.000 Euro gesammelt worden. Tatsächlich sind das nur die Kosten, noch nicht mal alle Kosten, die wir brauchen, um sozusagen die Teilnahme unserer 44 Athletinnen zu sichern, sondern es gibt halt Vorbereitungskosten. Also wir haben in diesen ganzen Sportarten, die ich gerade genannt hatte, finden wöchentlich Trainings statt, also zum Beispiel in der Bowlinghalle Play im Elbepark. Das muss gebucht werden, das kostet Geld. Es kostet Geld, Fußball zu trainieren in der Sporthalle, in der Soccer-Arena zum Beispiel. Das machen zwar die TrainerInnen ehrenamtlich, aber es kostet trotzdem für die Lebenshilfe Geld, da sozusagen zu trainieren. Und Fahrtkosten vor den Special Olympics finden ja auch Wettkämpfe statt, zum Beispiel so ein Schwimmwettkampf in Riesa. Da haben wir ein Porträt auf Instagram, könnt ihr auch gerne vorbeigucken, von der Lebenshilfe Dresden. Da sieht man mal, wie so ein Wettkampf abläuft. Und das kostet natürlich auch alles für uns als Verein Geld. Das sind jetzt so die zentralen Sachen, die mir so einfallen. Ich sagen würde, sind sofort die Kosten wieder. Ja, da brauchen wir einfach Geld.
2: Das ja, geht und da sind ja noch gar keine Unterbringungskosten, wenn man zu einem Wettkampf anreist, genau, und teilnimmt oder so, mit eingerechnet oder Fahrtkosten. Kannst du vielleicht nochmal die Webseite nennen, wie man da hinkommt?
1: Bei GoFundMe von der Halle zur Medaille, Ausrufezeichen, und ansonsten www.lebenshilfe-dresden.de unter dem Reiter aktiv sein, spenden und dann das oberste Spendenprojekt.
0: Das sagt Sebastian Weiter von der Lebenshilfe Dresden zu den Paralympics vom 14. bis 29. Juni in Saarbrücken. Aktuell läuft eine Spendenaktion, um die Teilnahme an den Paralympics für die SportlerInnen bei der Lebenshilfe Dresden zu finanzieren. Mehr Infos findet ihr auf www.lebenshilfe-dresden.de unter dem Reiter Spendenaktion. Und hier geht es jetzt erstmal weiter mit einem Song. Und zwar eigentlich würde ich heute ja hier mit River stehen. River ist aber leider krank und ich habe mich, wie gesagt, sehr gefreut, mit River zu moderieren. Aber dafür spiele ich jetzt einen Song, den River sehr gerne mag, oder beziehungsweise von einer Künstlerin, die River sehr gerne mag. Und diese Künstlerin höre ich jetzt mittlerweile auch ganz gerne, und zwar Nikra. Und wir hören jetzt von ihr den Song Schieflage.

Das war der Song Schieflage von Nikra. Ja, River, ich wünsche dir eine gute Besserung und ich hoffe, wir können dann ganz, ganz bald wieder zusammen moderieren. Ja, da freue ich mich auf jeden Fall schon drauf. Und jetzt geht es nochmal weiter mit einem anderen Song, und zwar Hood von Kneecap. Das ist jetzt nochmal ein kleiner Switch in der Musik heute. Und zwar ist Kneecap eine nordirdische Hip-Hop-Trio oder ein nordirdisches Hip-Hop-Trio aus Belfast, bestehend aus den zwei Rappern Mogulai Bab und Mo Chara und DJ Provai. Und ich habe auch deren Film, also die haben einen Film gemacht, ich habe den im Sazi gesehen und bin dadurch auf die Band aufmerksam geworden. Und ich finde, ich verstehe leider nicht wirklich viel vom Text, aber ich finde ihren Sound sehr, sehr cool. Und soweit ich das weiß, setzen die sich auch für ein unabhängiges Irland ein. Und genau, den Song hören wir jetzt.

0: Genau, also ich war sehr hooked von dem Song, wo ich ihn das erste Mal im Film gehört habe, einfach vom Sound, vom genau, das hat mir richtig gut gefallen. Und die Künstler vereinen Techno und Rap mit traditioneller irischer Musik und genau, und sie sind auch, also ich glaube, ihre Texte sind auch relativ politisch. Da könnt ihr auch gerne nochmal nachlesen, da gibt es einige Artikel online zu ihnen. Aber was ich auf jeden Fall noch erzählen kann, ist, dass genau sie sich halt, wie gesagt, für ein unabhängiges Irland einsetzt und generell für die Vereinigung von Nord und vom Norden und Süden des Landes. Und auch, dass sie auch kritisieren, dass in ja, Nordirland zum Vereinigten Königreich gehört und genau sie deswegen auch die britischen Lehrpläne haben. Und in diesen die genau und dort eben auch kein irischer oder nicht die Sprache irisch eben gelehrt wird. Und dafür setzen sie sich auch ein, dass genau diese Sprache eben nicht ausstirbt. Und deswegen waren sie auch, glaube ich, mit das erste oder das erste Rap-Trio oder eines von den ersten, das genau irische Texte schreibt. Das fand ich auch sehr cool. Genau, aber jetzt machen wir erstmal weiter. Wir haben jetzt 8:40 Uhr und jetzt hören wir einen sehr spannenden Beitrag zum Widersetzen in Erfurt. Dort ist ja der Bundesparteitag der AfD geplant und Widersetzen plant eine Protestaktion dagegen. Beim Novtag-Treffen Ende April in Nire kamen mehrere hunderte Menschen zusammen, um über die Protestaktion und langfristige Vernetzungen zu sprechen. Ziel ist es, am Aktionswochenende im Juli ein Zeichen gegen rechte Ideologie und für eine offene Gesellschaft zu setzen. Über die Gründung der Gruppe und ihre Pläne berichtet Radio Frei.
1: Wir müssen hier einfach zusammenhalten und spätestens zur Bundestagswahl habe ich gesagt, wir müssen was machen mit diesen Ergebnissen. Wenn das so weitergeht, dann ja, sitzen wir hier wahrscheinlich so nicht mehr zusammen.
2: Anlässlich des diesjährigen AfD-Bundesparteitags gründet sich nun auch hier in Erfurt eine Lokalgruppe des Widersetzen-Bündnis. Dazu lud man am vergangenen Dienstag, dem 28. April 2026, zum Auftakttreffen im Nerlis ein. Meine Kollegin Larissa und ich waren vor Ort, haben das Programm beobachtet und zum Ende der Veranstaltung auch mit den Pressevertretern des Bündnisses sprechen können. Los ging es jedoch mit zahlreichen Wortbeiträgen von Aktivistinnen und Aktivisten. Wer mochte, konnte mit den ca. 350 im Saal oder im Innenhof Anwesenden seine bzw. ihre Alltagserfahrungen sowie Erlebnisse als Aktivistinnen teilen.
3: Ich komme jetzt eigentlich nicht aus Erfurt, sondern eher aus der Region Gotha und ich habe mal eine spannende Geschichte von vor 2 Jahren erlebt. Ich habe von meinem Bündnis gegen Rechts, Gotha ist Bund, eine Demo organisiert, oder mit den Leuten. Südöstlich von Gotha in einem Dorf namens Mühlberg. Ich glaube, die Omas gegen rechts waren auch damals dabei. War auch sehr spannend. Wir standen da gegen einen Wahlkampfstand der AfD und nach einer halben Stunde fingen die Leute der AfD ganz plötzlich an, stolz und geschlossen die DDR-Hymne zu singen. Ja, es ist wirklich so passiert. Ich muss darüber immer noch schmunzeln. Weil auf der einen Seite werfen sie uns vor, dass wir angeblich Stasi-Methoden gegen sie anwenden, aber dann singen sie ganz stolz und geschlossen die Hymne des Arbeiter- und Bauernstaats. Ich glaube, manche von diesen Leuten können sich nicht entscheiden, ob sie sich entweder für die Diktatur der NS-Zeit oder für die Diktatur der DDR entscheiden können. Aber naja, beides schlimm.
1: Ich traue mich auch einfach mal. Ich finde, wir sollten uns auch mal alle trauen, weil noch haben wir die Chance. Vielleicht haben wir sie irgendwann nicht mehr. Ich habe mich eigentlich schon immer so ein bisschen für gegen Faschismus eingesetzt oder auch engagiert, eher so privat. Aber, und ich habe auch damals in der Schule gedacht, ja cool, dass das alles vorbei ist, jetzt stehe ich hier und dann müssen wir uns wieder mit dem Scheiß auseinandersetzen, obwohl wir eigentlich vielleicht viel Besseres zu tun hätten und noch viel andere Probleme hier in Deutschland auf der Welt haben. Und es gab einen Vorfall am Bahnhof, auch hier in Erfurt, da wurde ein dunkelhäutiger Mensch von zwei Klischee-Klatzen, sage ich mal, einfach in der Bahn, hat sich hingesetzt und wurde einfach getreten, angegriffen. Aus Reflex bin ich dazwischen, habe die Arme breit gemacht und habe laut gerufen, ey, die waren kurz perplex, ich hätte keine Chance gehabt im Zweifel, aber die sind dann raus, die Bahn ist losgefahren, er hat sich dann nochmal bedankt, hat nur gesagt, sie waren betrunken, ich habe gesagt, nee, das waren einfach Nazis, ja.
2: Neben den Erfahrungsberichten gab es erste Zeichen der Zusammenarbeit mit anderen lokalen Initiativen. So waren unter anderem die Studis gegen Rechts sowie das neue Erfurter Bündnis Zusammenstehen vor Ort, die ihre Position deutlich gemacht und ihre Arbeit und Motivation präsentiert haben.
4: Die Messe, also dem Ort, an dem der Parteitag stattfinden soll. Da war ich neulich erst, wie viele von euch vielleicht auch, nämlich zum Kraftklub-Konzert. Dort machte die Band folgende Ansage und ich zitiere: Ich bin mir sicher, es wird mobilisiert werden zu diesem Parteitag, es wird aufgerufen zu Demonstrationen und so. Und hier stehen wir jetzt zusammen und rufen auf: Kommt mit uns demonstrieren. Wir rufen sogar im wahrsten Sinne des Wortlautes auf, denn wir haben nämlich einen tatsächlichen Aufruf, den ihr auf unserer Website

0: Redebeiträgen und Musik direkt vor der Messe und wir werden so laut sein, dass man uns drinnen auch hören wird.
1: Nach der Veranstaltung war noch Platz für zahlreiche Gespräche. Für uns bedeutete dies, sich an die Pressevertreter des Widersetzenbündnisses zu wenden und ihnen ein paar Fragen zu stellen. Zuerst wollte ich dabei wissen, warum man das Auftakttreffen überhaupt veranstaltet hat.
2: Also das Auftakttreffen war vor allem da, um der Erfurter Bevölkerung schon mal einen Überblick zu geben und Informationen zu geben, was dann hier im Juli alles so passieren soll und was jetzt gerade schon in der Vorbereitung passiert. Und es gab ja auch in den vergangenen 2 Wochen schon richtig viele Haustürgespräche, wo auch Leute schon richtig viel Interesse hatten und sehr begeistert waren. Und um die quasi auch noch ins Boot zu holen und ihnen auch sagen zu können, wie sie mitmachen können, wie sie sich engagieren können, gab es heute hier dieses Auftakttreffen.
1: Genau. Danach wollte meine Kollegin Larissa wissen, ob sie mit der Resonanz gerechnet haben und mit ihr zufrieden sind.
3: Ja, sehr zufrieden. Also es sind ja irgendwie mehr als 400 hier. Also wir hatten tatsächlich erstmal so mit 200 bis 300 gerechnet. Also wir sind mehr als zufrieden, genau. Aber es ist tatsächlich auch so, insgesamt ist die Resonanz auch wieder sehr positiv. Also es gab ja schon, wie Lena gesagt hat, da Haustürgespräche, über 2000 Türen wurden schon angeklopft quasi und Gespräche geführt und die Erfurter haben richtig Bock, sich der AfD zu widersetzen, ja.
1: Und mit den vielen Menschen waren eben auch zahlreiche Gruppen mit von der Partie. Ich wollte deshalb wissen, warum es eigentlich so viele Splittergruppen gibt, die alle ein ähnliches Ziel verfolgen.
3: Das muss man vielleicht noch ein kleines bisschen erklären. Also Widersetzen ist quasi so eine Art übergeordnete Bündnisstruktur. Also in Widersetzen sind erstmal viele Einzelpersonen machen da mit, aber auch Leute, die halt auch in anderen antifaschistischen lokalen Bündnissen sind. Also bei Widersetzen können auch Leute von Omas gegen Rechts sein. Genau, also das ist quasi so fließend. Genau, also Widersetzen ist quasi, würde ich sagen, so das Übergeordnete für diesen Tag auf der einen Seite. Und auf der anderen Seite gibt es halt noch das Zusammenstehen-Bündnis, was auch wieder so übergeordnet ist, weil die organisieren halt dann die großen Demos oder die Feste, Musik und sowas an dem Tag in der Stadt. Und da sind dann auch wieder mehrere Gruppierungen, die da mitarbeiten und sowas. DGB, das Auf-die-Plätze-Bündnis und sowas. Genau.
1: Und damit war meine nächste Frage eigentlich auch schon so gut wie beantwortet. Denn vor allem das Bündnis Zusammenstehen ist mir im Gedächtnis geblieben. Was ist der Unterschied zwischen Zusammenstehen und Widersetzen? Unsere erste Vermutung war dabei die Art des Protests. Proaktives Widersetzen oder eher solidarisches Zusammenstehen? Man erklärte...
3: Genau, also Widersetzen kümmert sich darum, um die Dinge, die wir auch in Riesa Essen und Gießen gemacht haben. Also wir werden uns quasi der AfD widersetzen und dann die AfD dann aktiv an diesem Tag blockieren.
2: Ich glaube, so ein Unterscheidungspunkt ist auch noch so ein bisschen Widersetzen, ist halt bundesweit. Zusammenstehen ist, glaube ich, jetzt gerade hier noch sehr vor Ort, wenn ich das richtig mitbekommen habe. Aber ja, es ist schon so tendenziell, Zusammenstehen organisiert die Großdemo, die angemeldeten Sachen. Und Widersetzen hat dann eher so ein bisschen die Verantwortung für den zivilen Ungehorsam, den es halt auch wieder geben wird.
1: Zum Abschluss wollten wir noch wissen, wie die nächsten Aktionen und Termine des Widersetzen-Bündnisses aussehen. Was sind die nächsten Ziele bis zum Bundesparteitag im Juli?
3: Also in den nächsten Monaten ist es auf jeden Fall noch das Ziel, möglichst viele Leute von der Erfurter Stadtbevölkerung auch noch mitzunehmen und hier aus Thüringen auch. Genau, also es werden noch viele Haustürgespräche geführt. Es gibt auch noch einige dann Veranstaltungen, Infoveranstaltungen, genau. Und das Ziel dann für das Wochenende ist dann halt wirklich ein Statement zu setzen, auch überregional. Hoffentlich auch international, um zu zeigen, dass Thüringen halt eben nicht nur Braun und Höcke Naziland ist, sondern dass es hier sehr viele sehr stabile Menschen gibt, die sich für Vielfalt, Solidarität einsetzen.
2: Und über dieses Juli-Wochenende hinaus ist dann quasi auch das Ziel, Widersetzen wirklich zu so einer Bewegung aufzubauen, wo einfach Menschen, die sich für eine solidarische und gerechte Gesellschaft einsetzen möchten, quasi weiterhin zusammenarbeiten können, weiterhin aktiv sein können und dann ja halt wirklich auch längerfristig unabhängig von diesen Parteitagen, die uns quasi immer so hingeworfen werden, halt

0: auch was in Bewegung setzen und verändern können.
1: So der ein Beitrag zur neuen Neafortaler Lokalgruppe des Bündnisses Widersetzen. Die Initiative versteht sich nicht nur als Mobilisierung gegen den NAFD-Parteitag im Juli, sondern auch als langfristiges Netzwerk für solidarisches und antifaschistisches Engagement in Thüringen.

Und jetzt geht es hier nochmal weiter mit Musik. Wir haben irgendwie heute ein sehr musiklastiges MoMA, aber ich glaube, das ist auch ab und an ganz gut, einfach weil ich denke, dass man auch so ganz gut in den Tag kommt mit ein bisschen guter Musik. Und wir machen weiter mit einem Song, der mir sehr, sehr am Herzen liegt. Und zwar mein Freund, der macht selber Musik jetzt seit kurzem und hat jetzt seine ersten beiden Songs veröffentlicht unter dem Namen Longplay. Und ich möchte euch jetzt den Song Pretty vorstellen. Ich mag ihn sehr gerne, es ist ein Rap-Song. Und ich bin ganz stolz, dass er den Mut hat, einfach seine Musik zu veröffentlichen, Spaß daran zu haben, seine Gedanken, Gefühle mit anderen Menschen irgendwie zu teilen. Und finde das sehr toll und möchte das sehr gerne supporten. Und ich hoffe, der Song gefällt euch. Wenn ja, dann könnt ihr sehr gerne auf seinem Instagram unter Longplay oder auf seinem Spotify vorbeischauen. Das würde ihn wahrscheinlich sehr, sehr freuen, wenn er da ein bisschen Support bekommt. Und dann wünsche ich euch jetzt sehr viel Spaß mit Pretty von Longplay. 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

0: Das war der Song Pretty von Longplay. Wenn er euch gefallen hat, dann checkt wie gesagt gerne mal den Spotify und Instagram-Account von Longplay ab. Ich finde es voll schön, dass ich hier so die Möglichkeit habe, ihn so zu supporten. Das macht mich sehr, sehr happy. Jetzt geht es weiter. Es ist gleich um 9 mit dem Jugendradio-Spezial, das Jura-Spezial. Und das ist ein Sendeformat der Jugendredaktion hier bei Radio Korax. Wer kennt das denn nicht? Du willst nur kurz auf deinem Handy die Uhrzeit checken und plötzlich erwachst du nach 2 Stunden Doomscrolling mit frittiertem Gehirn. Dann habt ihr euch auch schon mal gefragt, ob das, was ihr macht, eigentlich schon Sucht ist oder doch ganz normal oder beides. Die Jugendredaktion, die Jugend von heute, das sind Maru, Kostja und Jaro. Die haben in den vergangenen Wochen sich ausführlich mit dem Thema Mediensucht beschäftigt. Herausgekommen ist eine spannende Sendung mit Musik, einer Reportage in der Suchtpräventionsstelle der Stadtmission Halle und einer Umfrage hier bei Korax. Letztere kommt ihr jetzt hier im Morgenmagazin zu hören.
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4: Also, die erste Frage ist, wie viel Zeit verbringst du am Handy?
5: Da gibt es ja so eine App, die das immer trackt, wie viel Zeit man verbringt, und das bewegt sich immer so zwischen 1,5 und 2,5 Stunden durchschnittlich am Tag.
6: Zu viel, definitiv zu viel. Also, weil ich daddel auch ganz schön viel und das ist eigentlich gar nicht so gesund.
7: Ich verbringe mehr Zeit am Laptop als am Handy. Also vielleicht runtergebrochen nur so 1,5 Stunden am Tag am Handy.
8: Ich verbringe ehrlich gesagt nicht so viel Zeit am Handy. Da beschweren sich meine Freunde und Freundinnen da auch immer regelmäßig drüber, dass ich immer sehr lange brauche, bis ich mal antworte, irgendeine Nachricht schreibe oder so. Und dann ist es auch immer sehr kurz angebunden. Ich habe, glaube ich, ein sehr pragmatisches Verhältnis zu meinem Handy. Ich mag das nicht so gerne, den ganzen Tag damit rumzurennen. Ich lasse das auch gerne mal einfach ein paar Stunden irgendwo liegen und dann gucke ich später drauf, ob mir jemand geschrieben hat oder angerufen hat. Und irgendwann, wenn ich Lust habe, rufe ich mal zurück. Ja. Also nicht so viel Zeit. Nur dann, wenn es wirklich nötig ist.
4: Und wie viel so am Bildschirm, wie jetzt am Laptop oder so?
7: Ja, schon sehr viel. Wahrscheinlich so 10 bis 12 Stunden am Tag.
4: Am Tag vielleicht?
8: Da fragst du was, weil ich muss ja nun leider durch meine Arbeit sehr viel am Computer sitzen.
9: Sehr viel. Ich glaube so im Durchschnitt schon so um die 6 Stunden plus am Tag, aber davon ist auch sehr viel Musik hören.
10: Ich würde sagen, schon sehr viel. An sich so schon um die 5 Stunden am Tag, also 5 bis 8 vielleicht, wenn ich mal mehr Zeit an einem Tag habe. Das ist dann nebenbei doch sehr viel.
4: Wie sehr beeinflussen Medien deinen Alltag?
10: Da würde ich auch sagen, dass es schon einen großen Einfluss hat auf meinen Alltag.
11: Das Handy beeinflusst meinen Alltag sehr, weil das ist schon Wecker. Also es bestimmt, wann ich aufstehe. Ich konsumiere die meisten Nachrichten darauf. Habe auch eher, wenn ich hier Radio höre, dann passiert das meistens auch übers Handy. Und ja, also erfüllt auf jeden Fall sehr viele Aufgaben im Alltag. Oft kommt man nicht so gut davon weg.
9: Schon sehr, leider. Also, weil das hast du überall dabei, um Kontakt zu halten mit Freunden, mit Familien. Dann halt, wenn man sehr viel Musik hört, braucht man halt auch immer das Handy dabei. Und ja, also es ist leider schon sehr präsent im Alltag.
6: Na, ich mache schon eine ganze Menge damit so, ne? Also meine ganze Kommunikation läuft da drüber. Ich gucke dann auch mal schnell, wie das Wetter wird. Ich gucke, wie viel Geld ich auf der Bank habe. Ich höre Musik damit, ich höre Hörbücher, also ich habe das Ding schon ganz schön viel in Benutzung, auf jeden Fall. Es beeinflusst mich sehr.
5: ja, ich kommuniziere einfach viel darüber und ich höre viel Musik darüber. Ja, darüber hinaus beeinflusst mich das Handy natürlich auch in meinen Sehgewohnheiten. Wenn ich mir irgendwelche Videos anschaue, hat sich, glaube ich, in den letzten 15 Jahren so meine Aufmerksamkeitsspanne verändert.
8: Also man kann sich dem ja wirklich schlecht entziehen, ne? Weil überall, wo man mal einen Computer anmacht, sein Handy anmacht, überall kriegt man dann halt gleich Nachrichten irgendwie reingespült. Und natürlich beschäftigt einen das auch sofort. Aber ich glaube, ich habe immer noch das Glück, dadurch, dass ich das gar nicht so viel benutze. Ich gehöre immer noch zu so einer Generation, die ist noch ganz ohne diese Art von Medien aufgewachsen. Und ich merke auch, dass das mich tatsächlich ganz schön dolle stresst. Das heißt, ich glaube, ich bin nicht ganz so doll beeinflusst wie manch andere Menschen, die das schon von klein auf kennen, dass man immer diese Geräte um sich hat, ne? Aber hey, ich bin auch überhaupt nicht frei von diesem Einfluss. Aber ich habe zum Beispiel so eine Sachen wie Instagram und TikTok und was man heutzutage alles sowas hat, ne? Das habe ich gar nicht. Von daher, ich kriege ganz viel von dem gar nicht mit, was andere Leute halt so machen, was los ist. Ist auch manchmal blöd, weil ich kriege von vielen Veranstaltungen, die ich cool fände, von denen kriege ich gar nichts mit, weil ich diese ganzen Apps überhaupt nicht habe.
9: Oh, ich habe es crazy reduziert. Also früher sehr stark hat es meinen Alltag beeinflusst. Jetzt versuche ich immer weniger es zu benutzen. Ich denke, es beeinflusst nicht mehr so stark meinen Alltag.
10: Gerade versuche ich das auch zu reduzieren. Also es wird eindeutig besser, aber relativ großen, würde ich sagen.
5: Also ich versuche auch, dem entgegenzuwirken. Ich habe jetzt zum Beispiel auch eine analoge Armbanduhr zu Ostern geschenkt bekommen und versuche mir jetzt seit einem knappen Monat anzugewöhnen, eben meinen Arm vor mein Gesicht zu halten, damit ich sehe, wie spät es ist.
7: Verhältnismäßig okay, würde ich sagen. Wenn ich nicht erreichbar sein möchte, stelle ich es einfach aus.
4: Und gibt es bestimmte Apps, die du für Kinder verbieten möchtest oder abschaffen würdest?
7: Ich vermute mal, dass es auf die Richtung Social Media hingeht und da bin ich auch die falsche Ansprechpartnerin, weil ich nutze das gar nicht, habe das gar nicht.
5: Ja, aber die kenne ich jetzt auch nicht so. Also, ja, boah, Alter, also ich habe keine Kinder, deswegen ist es sowas, was ich aus der Ferne immer so betrachte und ein Verbot finde ich ja, also so Restriktionen sind halt schon auch immer so Holzhammermethoden.
11: Nein, ich bin grundsätzlich gegen Medienverbote für bestimmte Zielgruppen oder für bestimmte Altersgruppen. Ich glaube nicht, dass das nachhaltig irgendetwas Positives bewirkt und fände es besser, wenn es mehr gute und qualifizierte Medienarbeit für junge Leute gibt.
8: Verbieten ist ja immer so eine schwierige Sache. Ich glaube, es lässt sich auch wirklich schwer verbieten, ne? Weiß ich nicht, abschaffen. Also ich würde mich freuen. Also ich glaube, es ist wichtiger, dass die Eltern mit ihren Kindern darüber reden und sagen so, hey, das ist für euch wahrscheinlich gerade spannend und aufregend, aber das Leben bietet noch so viel mehr andere spannende, aufregende Sachen und Erfahrungen, die ihr machen könnt. Macht doch lieber irgendwas anderes, ne? Denn gleichzeitig ist es ja auch, ist ja auch wichtig, damit umgehen zu können mit so einem Handy. Es ist wichtig, damit umgehen zu können mit all diesen modernen Programmen.
9: Also, ist vielleicht ein bisschen kontrovers, aber Social Media finde ich für Jugendliche sehr gefährlich und für Kinder erst recht würde ich alles verbieten. Alle Social Media Apps.
10: Ja, ich bin, denke ich, auch der Meinung, dass man bei Social Media sehr vorsichtig sein sollte. Vielleicht jetzt komplett verbieten nicht, aber ich glaube, es gibt auch definitiv Möglichkeiten, das ein bisschen einzuschränken für Kinder.
12: Also ich finde es gut, wenn man zum Beispiel Social Media generell für Kinder und Jugendliche einschränkt bis zu einem gewissen Alter oder beziehungsweise auch die Zeiten besser einschränken kann. Auch vielleicht nicht nur von Elternseite, sondern tatsächlich gesetzlich, weil manche Eltern sehen das sehr eng, manche überhaupt nicht. Und ich sehe halt leider, wie sehr Social Media Content wirklich Kinder und Jugendliche im Aufwachsen beeinflussen kann und wie, was die da für Vorstellungen bekommen, das ist wirklich nicht gut und ich würde mir da wünschen, dass da wirklich Verbote auch kommen, auch wenn es natürlich immer blöd ist, irgendwelchen Leuten was verbieten zu müssen.
1: Und deswegen ist es ganz klar hier, wenn überhaupt noch was passieren soll hier, muss man
2: einfach mal zuhören.
1: Und deswegen mache ich jetzt hier diesen Tisch mal kaputt, ja? Damit du mal genau Bescheid weißt.
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0: Die ganze Sendung zur Sucht von Social Media oder generell das Thema Sucht im Kontext von digitalen Medien. Könnt ihr, oder diese Sendung läuft diese Woche am Sonntag, dem 17.05. um 10 Uhr. Und jetzt geht es weiter mit, oder nee, ich wollte davor noch sagen, dass ich diese, also ich finde, das ist ein sehr spannendes Thema mit dieser Social Media Sucht, weil ich glaube, wir sind da alle irgendwie betroffen von, oder zumindest sehr viele. Und ich finde es total spannend, dass da die Jugendredaktion eine Sendung zugemacht hat. Ja, ich versuche gerade auch immer so, also nur noch eigentlich 30 Minuten am Tag auf Instagram unterwegs zu sein, einfach weil, ja, ich mir auch denke, man kann irgendwie schönere Sachen mit seiner Zeit anfangen. Zum Beispiel lese ich gerade Die Wut, die bleibt von Mareike Fallwickel, war es, genau. Kann ich bis jetzt sehr empfehlen. Ich bin ein großer Fan, ich mag ihren Schreibstil sehr gerne. Ich finde es auch schön, wie sie immer zwischen den Perspektiven von Lola und Sarah hin und her springt und man so auch so ein bisschen diesen Generationskonflikt mitbekommt. Jetzt bin ich kurz ein bisschen hinabgeschwiffen. Aber ja, auf jeden Fall sehr spannendes Thema. Aber jetzt machen wir weiter mit dem Song Alles gelogen von Nikra.

Das war der Song Alles gelogen von Nikra und River. Sie hatte mir gerade auch geschrieben und hat sich selber den Song gefreut. Also hier nochmal eine ganz gute Besserung an dich. Und ich hoffe sehr, dass wir das nächste Mal wieder zusammen moderieren können, ob MoMA oder Wiederhall. Ja, und jetzt geht's weiter mit einem Song, der wirklich, der hat mich aus den Socken gehauen. Ich sag's euch, wie es ist. Er ist einfach toll. Und zwar ist das auch wieder ein Song von Ray. Genau, also nochmal ihr ein Album, This Music May Contain Hope. Große Empfehlung, ich bin ein großer Fan. Und zwar ist das der Song Click Clack Symphony mit Hans Zimmer zusammen. Und ich finde, gerade am Ende hört man den Einfluss von Hans Zimmer sehr krass raus. Und ich finde den Song sehr empowering. Hör ihn seit Wochen gefühlt rauf und runter, weil ich den Text sehr mag. Ich mag den Sound sehr gerne. Ich liebe ihre Stimme. Ich liebe, dass da Hans Zimmer auch mit dran teilgenommen hat. Und ja, deswegen spiele ich den euch jetzt. Und ich hoffe, ihr habt genauso viel Spaß daran wie ich.

Leute, was war das denn für ein Banger? Was war das für ein Banger? Oh, ich liebe den Song. Das war Click Clack Symphony von Ray featuring Hans Zimmer auf ihrem neuen Album This Music May Contain Hope. Ich kann es euch nur wärmstens ans Herz legen, nochmal in das gesamte Album reinzuhören. Und jetzt geht es nochmal weiter, und zwar nochmal einem Song, der mir sehr am Herzen liegt. Und zwar ist das der zweite Song, den mein Freund unter seinem Künstlernamen Longplay vor ein paar Wochen veröffentlicht hat. Found My Style heißt der. Und genau, wenn er euch gefällt, dann checkt sehr gerne seinen Instagram-Account aus unter Longplay oder auch ihn auf Spotify. Hört gerne mal rein. Er freut sich über jede Hörerin, über jeden Hörer. Genau, ganz viel Spaß mit dem Song.

Das war der Song Found My Style von Longplay. Genau, ein sehr, noch sehr junger, aufstrebender Künstler, Musiker. Unterstützt ihn sehr gerne. Genau, er würde sich sehr darüber freuen. Genau, und jetzt machen wir noch weiter mit einem Song, bevor es einen Beitrag zum Abschluss der Sonderausstellung im Stadtmuseum Halle gibt. Wir sind jetzt auch schon sogar fast am Ende vom MoMA. Wir haben noch ungefähr eine halbe Stunde. Mir hat es bis jetzt sehr viel Spaß gemacht, euch so viel tolle Musik zu zeigen. Und jetzt geht's weiter mit dem Song Flawed von Little Sims. Ja, ich habe ihr Album Lotus im Gym irgendwie für mich entdeckt. Also ich höre das irgendwie voll gerne beim Training. Und genau, ich bin gespannt, wie er euch gefällt.

0: Das war der Song Flawed von Little Sims. Sie ist eine britische Rapperin, Sängerin und auch Schauspielerin. Und genau, also sie oder ihre Musik oder sie beschreibt ihre Musik selber als Rap experimentell und zeichnet sich dadurch aus, dass sie auch Einflüsse aus vielen verschiedenen anderen Genres hat. Sie hat Rock-Elemente in ihren Songs, Jazz und sogar Klassik, und das finde ich sehr cool, dass sie diesen Mix irgendwie drin hat, weil normalerweise höre ich weniger Rap, aber ihren Rap mag ich sehr gerne. Ja, und jetzt geht es weiter mit dem Stadtmuseum Halle. Reinhard Heydrich galt als einer der Architekten des Holocaust. Er trug eine Mitverantwortung für den schlimmsten Massenmord in der Geschichte der Menschheit. Und Heydrich stammte aus Halle. Im Februar eröffneten zwei Sonderausstellungen zu Heydrich ihre Pforten im Stadtmuseum in Halle. Zum einen Reinhard Heydrich Karriere und Gewalt vom Berliner Dokumentationszentrum Topographie des Terrors sowie die eigene Ausstellung des Stadtmuseums mit dem Titel Spuren in Halle zum Forschen und Mitmachen. Am Wochenende gingen die beiden Sonderausstellungen nun zu Ende. Gunnar aus der tagesaktuellen Redaktion von Radio Korax war am Samstag bei einer der beiden letzten Führungen vor Ort.
1: Es ist Samstagabend, der 9. Mai, kurz vor 20 Uhr, der erste etwas sonnigere Tag seit einer gefühlten Ewigkeit in Halle, und ich stehe hier vorm schattigen Innenhof vor dem Eingang des Stadtmuseums, und hier finden heute Abend im Rahmen der Museumsnacht Halle und Leipzig die letzten Führungen durch die beiden Sonderausstellungen zum hallischen Nationalsozialisten Reinhard Heydrich statt, zum letzten Mal auch vorläufig in Mitteldeutschland, wie die Pressestelle des Stadtmuseums bekannt gab. Ja, und dafür hat sich das Team des Stadtmuseums etwas ganz Besonderes einfallen lassen. Kuratorin Christine Land wird gleich durch die Ausstellung führen, und dabei soll es Musik vom Leipziger Histo-Rapper Dr. Marco Helbig, der Reimteufel, geben. Und hier ist gerade Live-Musik im Hintergrund zu hören. Im Innenhof wird schon gespielt. Hier sind auch junge Besucherinnen und Besucher, die rein und raus gehen und gespannt sind darauf, was hier gleich passieren wird. Ich nehme euch jetzt mal mit rein.

0: Ja, hier wird unter einer weißen Pagode im Innenhof wird hier gejammt, sehr wild. Und einige Leute sind auch hier, die mit Stühlen, mit Tischen hier aufgebaut sind vor dieser kleinen Bühne, die aufgebaut wurde mit Keyboard, Schlagzeug, Bass und Gitarre.
1: Die Ausstellung beginnt und da gehen wir einfach mal auf die Rückseite dieser Einleitung mit Heidrichs Zeit hier in Halle.
0: Jetzt sind wir hier in den Ausstellungsräumen angekommen, der Sonderausstellung.
1: Wir blicken also in die Zeit von Reinhard Heydrich in seiner Jugend, in seiner Familie. Und wir fragen danach, was erlebten Jugendliche, als sie in den 20er Jahren hier in Halle waren. Und Reinhard Heydrich, Sie haben es vorhin gehört, er ging dann also nach Kiel und setzte dann seine Karriere fort. Das heißt, er rückt dann in unserer Ausstellung sozusagen symbolisch als Symbol für den NS in den Hintergrund. Und wir fragen dann weiter, wie zeigte sich der Nationalsozialismus in Halle? Wer unterstützte ihn? Wer litt unter ihm? Wer leistete Widerstand? Und im dritten Ausstellungsteil fragen wir danach, wie wird über Reinhard Heydrich hier in Halle und über den Nationalsozialismus heute geredet? Welche erinnerungskulturellen Ansätze haben wir? Ja, und so gehen wir also rein in die Ausstellung und jetzt suche ich meinen Kompagnon. Ich hatte geendet mit der Frage nach den erinnerungskulturellen Ansätzen hier bei uns und ich hatte vorhin schon angekündigt, ich habe mir einen Gast für die heutige Führung dazugeholt, Dr. Marco Helbig.
2: Alles klar. Ja, mein Name ist Marco Helbig. Ich bin tatsächlich nicht nur Rapper, ich bin auch Historiker und zwar promovierter Historiker mit dem Schwerpunkt deutsch-jüdische Geschichte zwischen 1900 und 1936. Geschichten und Schicksale meines Erachtens nach werden erst dann begreifbar oder greifbar, wenn man sich eine einzelne Biografie rauspickt. Denn mit den Zahlen, die wir auch hier sehen, die wenigsten Menschen können sich wirklich andere Menschen hinter diesen Zahlen vorstellen. Erst wenn ich eine Person wirklich habe, mich mit einer Person auseinandersetze, ihr Schicksal erfahre, sei es in der Vergangenheit, sei es aber auch jetzt in Gebieten, in denen Krieg herrscht, erst dann kann ich merken oder bekomme mit, was für Schicksale und was für Leben dahinter stecken und was für Biografien. Ja, genug gesagt, der Worte sind genug gewechselt, ihr wollt Rapmusik hören, habe ich gehört.
3: Ist zu emotional, darüber zu schreiben, nur in leisen Tönen soll es den Menschen geleiten bleiben, wird vielleicht ein laues Gefühl im Magen, das Unbehagen, wenn Menschen über Menschen riecht, wenn sie vernichten auch noch in dieser Zeit weltweit, wer hört schon, wenn die Welt schreit vor Angst und Schmerz und Leid und es wird immer noch denunziert, protokolliert, es werden Menschen ausspioniert, verhaftet und deportiert, keiner weiß, was hier eigentlich passiert, es wird dirigiert von oben, von dem, der kommandiert, der bestimmt, wer sein Leben verliert und Zeit zitiert, es zitiert sich leicht. Es ist kein Ende in Sicht, doch ein Pessimist werde ich nicht, denn alles zusammenbricht, bleibt die Hoffnung immer in Sicht, denn der Kampf geht weiter, denn weiter so geht es nicht. Und ich lauf durch die Stadt, kann das Leben spüren, und ich lauf durch die Stadt, kann das Messing berühren, und ich lauf durch die Stadt, kann es aber nicht verstehen, und ich lauf durch die Stadt, kann nur Namen sehen, und ich lauf durch die Stadt, kann das Leben spüren, lauf durch die Stadt, kann das Messing berühren, lauf durch die Stadt, kann es aber nicht verstehen, und ich lauf durch die Stadt, kann nur Namen sehen.
2: Vielen lieben Dank.
0: Was ist dein Eindruck? Du hast nicht alles gesehen, hast du gesagt, aber was ist jetzt bei dir so prägnant hängen geblieben? Was ist dein Gefühl jetzt mit dieser Ausstellung?
4: Also ich bin auch selbst in einer Gedenkstätte tätig, die sich mit NS-Zeit und SED-Diktatur auseinandersetzt, allerdings in Gera, bin aber hier in Halle wohnhaft. Und insofern sind mir einige Dinge schon bekannt gewesen, also gerade diese Hintergrundabläufe und wie dieses Terrorregime funktioniert hat. Was ich nochmal sehr eindrücklich finde oder sehr schön, ist tatsächlich dieses Detaillierte, wenn es jetzt wirklich so um einzelne Maßnahmen geht, wie wurde was aufgebaut, wer war mit wem vernetzt. Dann eben auch gerade hier so diese Spurensuche in Halle, dass man auch mit SchülerInnen und so zusammengearbeitet hat. Das finde ich natürlich sehr schön. Das ist einfach diese Lokal. Ebene nochmal, die da einbezogen wird. Und insgesamt finde ich es medial gut aufgebaut und sehr ansprechend gestaltet.
0: Dankeschön.
4: Gerne.
0: Was ist Ihr Eindruck von der Ausstellung? Wie geht es Ihnen damit von den Exponaten, die Sie jetzt bisher gesehen haben?
5: Immer wieder emotional und nachdenklich bin ich gerade. Bin gerade auch gerade. Ja, ohne Worte.
0: Ja, und ich habe jetzt hier mit einigen BesucherInnen auch schon gesprochen, zwischendrin teils sehr emotionale Reaktionen, die da waren. Eine Person hat auch geäußert, dass es ihr Sorge macht, dass
6: jetzige Umfrageergebnis zur AfD-Wahl mit 41%, wo man merkt, dass hier noch ganz andere Themen auch aufkommen, die von dieser Ausstellung berührt werden. Und hier sind noch einige BesucherInnen, die sich jetzt hier auch noch umschauen in der Ausstellung, die auch noch mit der Kuratorin Frau Land ins Gespräch gekommen sind und sich noch mal diesen vorletzten, muss man ja sagen, Ausstellungstag sich hier noch mal mit den beiden Sonderausstellungen beschäftigen wollen. Wie geht es Ihnen erstmal tatsächlich damit, dass die Ausstellung ja jetzt auch zu Ende geht, also die beiden Ausstellungen, die Sonderausstellung und die nochmal zur Halle explizit. Wie fühlt sich das für Sie gerade an?
1: Also tatsächlich ist das eine Frage, die mich heute nochmal aktuell beschäftigt hat auf dem Weg hierher, denn ich bin wirklich richtig wehmütig, ne? Also auch der Besuchende fragte ja gerade, was passiert mit all den Objekten, und ich sage dann so, naja, die kommen halt wieder zurück ins Depot und zurück zu den Leihgebern, und das fühlt sich, da ist eine Traurigkeit dabei, auf jeden Fall, denn ich habe auch angedeutet, dass vieles, was wir hier zeigen, ja gerade erstmal angeforscht ist und noch nicht wirklich ausgeforscht, und wir nennen ja auch die Ausstellung Spuren in Halle, das heißt, wir haben angefangen, da Spuren zu verfolgen, aber da steckt noch ganz, ganz viel drin, und deswegen ist das so ein bisschen schade, aber es ist ja nicht abgeschlossen. Ja? Also wir arbeiten ja weiter dran, auch wenn die Ausstellung jetzt erstmal abgebaut wird.
6: Ja, mir hat ein Vögelchen gezwitschert, dass da möglicherweise irgendwann vielleicht auch daraus noch eine Ausstellung vielleicht entstehen könnte. Ist das eine Option? Haben Sie da irgendwas vor, wirklich in der Richtung?
1: Ja, das Vögelchen hat nicht unrecht gezwitschert. Also wir sehen diese Ausstellung jetzt als eine Art Anteasern eines größeren Projektes, wo wir auch schon unsere Fühler ausgestreckt haben, und zwar zu weiteren Institutionen in der Stadt. Denn eine Gesamtschau als Ausstellung zu Halle im Nationalsozialismus steht noch aus. Ja, und wir machen jetzt hier also einen ersten Aufschlag, und wenn es dann in ein paar Jahren hoffentlich wirklich dazu kommt, dann sollen also ganz viele andere auch dabei sein. Dann soll die Universität dabei sein, das Händelhaus, die Frankischen Stiftungen und all die Institutionen, die hier in Halle sind. Und da sind wir also gerade schon dabei, Vorarbeit zu leisten.
6: Ich bin mit BesucherInnen auch ein bisschen schon ins Gespräch gekommen, jetzt nach der Führung. Und es gab eine Reaktion, die sehr, sehr emotional war, also wo es durchaus auch Tränen gab, wo ich merke, dass Menschen auch berührt werden von dem, was hier passiert, in Zusammenhang mit der aktuellen Situation, die dort wahrgenommen wird, einfach. Jetzt rückblickend, also morgen ist ja noch mal ein Tag, aber wie haben Sie die BesucherInnenreaktion jetzt erlebt in der vergangenen Zeit während der Ausstellung?
1: Viele waren sehr ergriffen, viele waren erstaunt auch über die Tiefe der Ausstellung, also auch der Leihausstellung. Genau, also uns haben sehr viele ergriffene, ja, Rückmeldungen erreicht, und das ist also auch das, was ich täglich hier in dieser Ausstellung erlebt habe.
6: Und damit bewege ich mich mal hier leise wieder heraus ins Foyer aus der Sonderausstellung, aus den Sonderausstellungen heraus. Und wir gehen, oder ich gehe mal auf die Suche nach dem Teufel, beziehungsweise genauer gesagt nach dem Reimteufel. Mein Eindruck gerade war, dass gerade auch nach dem Lied zu den Stolpersteinen, dass das vielleicht was mit dir gemacht hat. So. Und was hast du das Gefühl, kannst du das ausdrücken, was da in dir mitschwingt?
2: Trauer. Sehr viel Trauer, sehr viel Emotion, weil ich halt eben Menschen kenne, die Überlebende sind oder Nachfahren von Überlebenden. Ich habe letztlich in Leipzig alle Stolpersteinverlegungen an einem Tag mitgemacht. Das waren 16 Stück. Es kamen Familien aus England, Überlebende, die das Glück hatten, über Kindertransporte zu überleben. Also die Restfamilie hat natürlich nicht überlebt. Und sobald ich dieses Lied mache, tauchen diese Bilder halt wieder auf. Also es tauchen die Bilder der Menschen auf, es tauchen die Bilder auf, die ich sehen, aufgrund meines Studiums, aufgrund meiner Promotion, aufgrund meiner Forschung sehen musste, nicht vermeiden konnte zu sehen. Und deswegen habe ich wirklich lange gebraucht, um mich zu entscheiden, dieses Lied auch live zu machen. Also ich habe das 2014 geschrieben und ich habe, glaube ich, 2017, 18 das erste Mal auf die Bühne gebracht.
6: Hier in Sachsen-Anhalt ist es ja so, ist dir sicherlich bekannt, wie die letzten Umfrageergebnisse aussehen. Und du hast ja auch von der Situation heute gesprochen und auch in deinem
0: ich weiß nicht, ob es noch in dem Lied war, aber du hast auch, doch, es war in dem Stolperstein-Lied auch, wo du auch über die heutige Situation nochmal geguckt hast, auch wenn es 2014 natürlich nochmal, ne?
2: Das ist anders. Ich meine, es ist nicht so sehr viel geändert hat zu 2014. Ja, also es, die Konflikte sind andere, sind an manchen Stellen stärker. Und aber Ausgrenzung findet immer statt. Und irgendwie habe ich das Gefühl, dass das in sich kehren, was in einer bestimmten Zeitphase anders nicht möglich war, dazu geführt hat, dass sich das nach außen öffnen irgendwie versperrt bleibt. Und das ist traurig. Also ich habe vorhin auch gesagt, wir sind auf dieser kleinen Erde, wo wir sowieso, die Frage, die ich schon stellen sollte, warum brauchen wir überhaupt unterschiedliche Nationen? Weil wir haben nur diese eine Erde mit diesen endlichen Ressourcen. Und irgendwann müssen wir miteinander auskommen, weil wir sonst einfach das nicht mehr überleben können auf diesem Planeten. Und ich finde, man sollte ja früher als später damit anfangen. Aber wir haben halt immer noch alte, weise Männer oder auch blonde Männer, die Krieg für wichtiger halten und um ihre Egos und ihre Machtpositionen durchzudrücken. Also da geht es meines Erachtens auch nicht mehr um Geld, da geht es einfach nur um Macht und Ego. Und das ist ein ganz schlechter Motor für politische Entscheidungen.
0: Du hast ja dann auch viel zu tragen. Ich meine, die Musik ist sicherlich ein hilfreiches Ventil. Und was hilft dir da eigentlich, um nicht die Hoffnung zu verlieren? Also das ist eine Frage, die ich tatsächlich vielen Leuten stelle.
2: Das ist eine richtige Frage. Die Frage stelle ich auch immer Leuten, die seit sehr, sehr langen Zeiten auch in der linken Szene sehr aktiv sind. Und es ist eine schwierige Frage. Ich habe zwei Kinder, ich habe eine Frau, ich bin relativ cool mit allem. So, das gibt viel Kraft. Und die Hoffnung. Die Hoffnung, dass es eigentlich auch besser werden kann. Ich meine, auch diktatorische Systeme können fallen. Orban ist weg. Ich habe gerade eben zu einer Frau gesagt, ich habe, als Orban Präsident geworden ist von Ungarn, Konzert in Budapest gespielt gegen Rassismus. 15 Jahre später, er ist weg. Ja, so, es dauert halt manchmal. Die Hoffnung. Die Hoffnung ist wichtig, und nie den Kopf in den Sand stecken und immer Leute um sich haben, die einen verstehen, aber auch abholen und sagen, hey, man muss die Welt nicht alleine retten. Das versuche ich meinen Kindern auch beizubringen. Mein Sohn, wenn er jemanden sieht, der obdachlos ist, sagt er, Papa, gib ihm doch mal ein bisschen Geld. Und ich sage, ja, am Ende des Tages muss ich auch die Miete bezahlen. Ich kann alleine nicht allen helfen, wir können aber alle zusammen jedem helfen. So, und dann verteilen wir das ganze Gewicht auf viele Schultern, und ich glaube, dann kommen wir auch alle vielleicht ein bisschen näher. Sehr utopisch und sehr euphorisch, aber das hilft. Die Hoffnung.
0: Ja, und jetzt bin ich hier wieder zurück auf dem Innenhof, und hier ist schon wirklich, wird es langsam dunkel und alles voll, ganz viele BesucherInnen, die sich verteilen auf den Stühlen, an den Tischen vor der weißen Pagode, wo jetzt eine Liveband noch etwas jammt.

0: Ja, und mit diesen optimistisch stimmenderen Klängen hier von der Liveband stehe ich hier wieder draußen vor dem Innenhof am Eingang der Stadtmuseumshalle. Die Sonne ist fast untergegangen. Und am 10. Mai wird die Ausstellung, die Sonderausstellung zum letzten Mal BesucherInnen offen stehen. Es war eine vorerst einmalige Gelegenheit, die Sonderausstellung zum NS-Verbrecher Reinhard Heydrich in Mitteldeutschland zu erleben. Das Stadtmuseum hat mit seiner Offenheit für alternative Zugänge heute bewiesen, dass man hier experimentierfreudig ist, um Geschichte zu vermitteln. Ein oftmals fälschlich Mark Twain zugeschriebenes Zitat bringt es für mich auf den Punkt: Geschichte wiederholt sich nicht, aber sie reimt sich. So wie vielleicht zum Beispiel beim Reimteufel. Ja, und mit den Erfahrungen aus diesen Sonderausstellungen bleibe ich gespannt, wie das Team des Stadtmuseums vielleicht in Zukunft dann einen Blick auf Halle und seine Geschichte im Nationalsozialismus noch weiter werfen wird.
1: Ein Rückblick vom Samstag mit Eindrücken vom Abschluss der Sonderausstellung zu Reinhard Heydrich im Stadtmuseum Halle. Gunnar aus der tagesaktuellen Redaktion von Radio Korax war für uns vor Ort.

Und jetzt brechen auch schon die letzten 15 Minuten des MoMAs an. Und ich würde sagen, wir spielen noch ein paar.

Das war der Song Dance von Slater von ihrem Album Worst Girl in America. Auch eine Empfehlung von mir, hört gerne mal rein. Und wir machen weiter mit dem Song Slaughterhouse von Motionless in White. Ich würde eine kurze Vorwarnung geben, weil der Song sehr abrupt anfängt und nicht, dass sich Menschen noch erschrecken. Ja, viel Spaß damit.

Das war der Song Slaughterhouse von Motionless and White. Ja, ich liebe meinen sehr wilden Musikmix heute, aber es macht mir sehr viel Spaß, ihn so zu spielen. Ja, dann sind wir auch schon so gut wie am Ende vom Morgenmagazin der Freien Radios. 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Und genau, es hat mir sehr, sehr viel Spaß gemacht, heute zu moderieren. Gleich kommt noch ein letzter Song, aber zuerst gucken wir mal, was jetzt als nächstes hier überhaupt bei Coax auf dem Programm steht. Oh, das kann ich jetzt gerade gar nicht aufrufen. Naja, ja, aber es ist bestimmt ein sehr spannendes Programm. Ich komme leider gerade nicht auf die Coax-Webseite, aber genau, hört auf jeden Fall gerne mal rein und lasst euch überraschen. Und wir enden jetzt mit dem Song Afraid of the Dark von Motionless and White. Ich hoffe, er gefällt euch. Ich bin Vicky, ich habe heute moderiert und genau, dann habt heute noch einen wundervollen Tag.

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1: Willkommen im Pflegestützpunkt, Karin Schuster am Mikro. In der Mai-Ausgabe widmen wir uns dem Thema postvirales Syndrom. 12. Mai ist nicht nur der internationale Tag der Pflege, sondern auch internationaler Tag des chronischen Erschöpfungssyndroms, bereits seit 1995. In Österreich wird von rund 75.000 bis 80.000 Menschen mit postakutem Infektionssyndrom, also einer Infektion, nach der man nicht mehr gesund wird, ausgegangen. In der Steiermark sind ca. 10.200 Menschen betroffen, rund 2.000 davon schwer erkrankt, vielfach hausgebunden oder bettlägerig und unsichtbar. Diese Erkrankungen lassen nicht nur Betroffene und deren Angehörige an ihre Grenzen stoßen, sondern auch das Versorgungssystem. Über zahlreiche Medienberichte ist zu erfahren, wie um Sichtbarkeit ernst genommen werden, medizinische und finanzielle Sicherheiten seitens der Erkrankten gerungen wird. Gleichzeitig kommt durch Recherchen unter anderem von der Rechercheplattform Dossier zum Vorschein, dass Betroffene im Gesundheitssystem nicht immer adäquat versorgt werden. Ende 2025 wurde vom Land Steiermark ein Versorgungskonzept für Betroffene von Long-Covid und ME-CFS beschlossen. Unter diesem aktuellen Stand und Einblicke von Betroffenen sprechen die Sendungsgäste. Ich begrüße herzlich Antonia Gusenbauer.
2: Vielen Dank für die Einladung.
1: Antonia Gusenbauer organisiert eine Benefizveranstaltung zu ME-CFS am 17. Mai und ihre Freundin ist an ME-CFS erkrankt. Weiters begrüße ich Markus Feiertag. Er ist Gründer und Obmann von IG Safe und Betroffener. Willkommen.
3: Hallo, willkommen und danke für die Einladung.
1: Und dritter im Bunde, Universitätsprofessor Josef Smolle ist verantwortlich für das steirische PACE-Versorgungskonzept. Auf die Abkürzungen kommen wir noch. Er ist Facharzt für Dermatologie, Präsident der Urania Steiermark, Abgeordneter zum Nationalrat außer Dienst für die ÖVP und ehemaliger Rektor der Med-Uni Graz. Willkommen.
4: Ja, vielen Dank für die Einladung und danke auch, dass Sie dieses wichtige Thema aufgreifen in dieser Sendung.
1: Dann starten wir gleich mit einer ersten Runde Vorstellung. Jetzt habe ich schon ein bisschen was gesagt zu eurer Person, aber bitte noch ergänzen und vor allem noch einmal, wie dieser Bezug sozusagen zu dieser Erkrankung ist.
2: Ich bin Angehörige, wie schon erwähnt, meine beste Freundin ist vor über 4 Jahren an ME-CFS schwer erkrankt und ist seitdem ans Haus und hauptsächlich sogar ans Bett gebunden. Und ich habe in den letzten 4 Jahren das ganze Leid miterlebt, was da auch noch alles dranhängt. Es ist ja nicht nur unter Anführungszeichen jetzt die Krankheit, die so viel Leid verursacht, sondern auch die ganzen Missstände, die da noch dranhängen. Und deswegen ist es mir persönlich ein ganz großes Anliegen, Awareness-Arbeit zu leisten und ein bisschen über die Krankheit aufzuklären. Also danke noch einmal von meiner Seite.
1: Dankeschön.
3: Mein Name ist Markus Feiertag, ich bin mittlerweile 55 Jahre alt und bin selbst an ME-CFS erkrankt, habe relativ früh gemerkt, dass wir also nicht gesehen werden und dass wir Riesenprobleme im sozialen Umfeld haben. Das geht von der Pflege an, je nachdem, wie schwer dass man betroffen ist. Und entsprechend sind auch die sozialen Missstände da, die teilweise nicht gesehen werden, die negiert werden und die ein unsagbares Leid neben der Erkrankung aufweisen. Ich selbst bin betroffen und ich selbst komme teilweise sehr an meine Grenzen, bin bettlägerig großteils. Und wenn ich es schaffe, mich aufzuraffen, dann widme ich mich mittlerweile voll und ganz der sozialen Absicherung eben zu diesem Thema, zu diesen Erkrankungen.
1: Bitte schön, Herr Dr. Smolle.
4: Ja, danke noch einmal. Das Thema ME-CFS, das beschäftigt mich eigentlich seit der Covid-Pandemie. Das Krankheitsbild ist zwar schon über ein halbes Jahrhundert bekannt, aber Aktualität hat es wirklich durch diese häufigen Vorkommnisse von Long-Covid und Post-Covid-Syndrom bekommen und damit auch wirklich die öffentliche Aufmerksamkeit, die dieses Krankheitsbild verdient. Und ich habe das eben in meiner gesundheitspolitischen Zeit erlebt, wie das aufgekommen ist, und habe dann auch gesehen, dass hier tatsächlich Versorgungslücken bestehen. Und aus meiner Sicht gibt es wirklich drei große Fragezeichen dabei und drei Punkte, wo man ansetzen muss. Das erste ist, dass die Betroffenen, die Patientinnen und Patienten sehr oft im öffentlichen solidarischen Gesundheitssystem nicht das Verständnis und nicht die Zuwendung und nicht die Betreuung finden, die sie für dieses Krankheitsbild verdienen und auch brauchen. Das zweite ist, dass natürlich die soziale Absicherung da ganz eine wesentliche Frage ist. Und bei einem Krankheitsbild, das halt schwerer zu fassen, schwerer zu definieren ist, als zum Beispiel, ich denke jetzt wirklich 40 Jahre zurück, das bei HIV der Fall war, dass es dort natürlich auch besonders schwierig ist. Und das dritte ist, und da dürfen wir nie die Augen davor verschließen, dass es halt leider medizinisch noch nicht den Durchbruch, noch nicht die wirksame Therapie gibt, obwohl man in Schritten und je nach spezifischem Krankheitsbild und Beschwerdebild sehr wohl helfen kann.
1: Ja, danke schön. Jetzt sind Sie schon thematisch voll eingestiegen und es ist auch gut so, dass Sie den Aufschlag gleich gemacht haben. Ich würde so im ersten Schritt gerne schauen, auf die, noch einmal zu Ihnen, Herr Dr. Smolle, dass wir so die Definitionen und ein paar Zahlen vielleicht noch zu Beginn einfach noch machen. Ich habe schon bei der Einleitung jetzt was genannt, aber so, dass die Zuhörenden auch gut mitkommen können. Wir verwenden eben die Abkürzungen mit MECFS, dann gibt es aber auch noch das PACE und das POTS. Vielleicht könnten Sie das kurz beschreiben, die Definitionen, wo man sagen kann, okay, um das geht's jetzt.
4: Ja, also die Abkürzung PAIS oder PAIS, das gibt einfach postakutes Infektionssyndrom wieder. Und das ist einfach ein sehr, sehr breit gefasster Begriff. Da fällt Long-Covid drunter. Es ist derzeit Covid ein sehr häufiger Auslöser, aber es gibt auch andere Auslöser, die auch früher vielleicht eine größere Rolle in der Relation gespielt haben. Ich sage nur zum Beispiel, das pfeifersche Drüsenfieber war sowas oder auch die Grippe gibt es natürlich auch heute noch. Eine besondere Ausprägung und meist eine sehr schwere Ausprägung ist dann MECFS. Diese myalgische Enzephalomyelitis, Chronic Fatigue Syndrom. Und was einem da wirklich bleibt, das ist das chronische Erschöpfungssyndrom als das Leitsymptom dabei. Allerdings ist das Beschwerdebild und das Symptombild oft ein sehr, sehr heterogenes und von Betroffenen zu Betroffenen sehr, sehr unterschiedlich. Ich kann zum Beispiel sagen, mein persönliches Erleben dazu ist, einerseits sozusagen habe ich das über die Wissenschaft und über die Politik mitgekriegt, dass das ein Thema ist. Andererseits ist mir aber so ergangen, wie sicher vielen in der Bevölkerung. Auf einmal hat man im weiteren Bekanntenkreis die eine oder andere Person, die man schon länger kennt, erlebt, die bis dahin voll im Einsatz war, im Berufsleben, sportlich aktiv und auf einmal in einer Situation ist, wo sie glücklich ist, wenn sie wieder eine Viertelstunde spazieren gehen kann. Und da ist einem so richtig bewusst geworden, dass das eine Erkrankung ist, die wirklich in der breiten Bevölkerung angekommen ist und wo eine entsprechende Versorgung unbedingt notwendig ist.
1: Danke. Dann würde ich gern schon kommen zu Herrn Feiertag und Frau Gusenbauer. Wer von euch zuerst beginnen möchte, Frau Gusenbauer, eben Sie haben von Ihrer Freundin erzählt. In ein paar Punkte, was sind die Herausforderungen? Das ist auch in den Medien schon viel bespielt worden und besprochen worden. Trotzdem noch einmal gehen wir zuerst auf das noch ein, bitte.
2: Ja, gerne. Also meine beste Freundin Carmen ist, wie gesagt, vor 4 Jahren erkrankt nach einer Covid-Infektion und ist seitdem komplett ans Haus und großteils ans Bett gebunden. Also sie liegt eigentlich den ganzen Tag im abgedunkelten Zimmer und ist lichtgeräuschempfindlich, kann eigentlich nichts machen. Also das heißt, sie kann wenig sprechen. Es gab auch schon Zeiten, in denen sie gar nicht sprechen konnte und ganz schlimme Schmerzen hatte. Da war auch der Austausch mit mir kaum möglich. Mittlerweile geht es ihr ein bisschen besser, unter Anführungszeichen, weil besser ist eigentlich der falsche Begriff, aber sie kann immerhin ab und zu mal am Handy sein und ein bisschen Kontakt zur Außenwelt halten. Sie war aber seit 4 Jahren nicht mehr an der frischen Luft und kann eben so Reize wie zum Beispiel einen Film anschauen oder einen Podcast anhören, leider nicht machen. Also sie kann sich wahrscheinlich auch diesen Podcast leider nicht anhören, zumindest nicht zur Gänze. Ja, und sprechen ist mittlerweile möglich, aber auch unter ganz starker Reglementierung. Und wenn sie sich dann ein bisschen übernimmt, und das kann schon der kleinste Reiz sein, das kann Freude sein, das kann zu viel Essen sein, das kann ja ein kurzes Video anschauen sein, dann verschlechtert sich der Zustand meistens leider sehr stark. Also der sogenannte Crash ist das dann. Und deswegen ist es mir natürlich halt ganz wichtig, da jetzt etwas zu tun und proaktiv zu werden.
1: Mhm, danke. Und Ihre Freundin hat eben bereits die Diagnose und ist das alles schon durchlaufen?
2: Ja, genau. Sie hat natürlich auch schon einige Therapien hinter sich, die ja nicht wirklich angeschlagen haben, leider. Also man kann ja sowieso eigentlich nur die Symptome ein bisschen runterdrücken. Also Heilungschancen gibt es ja aktuell eigentlich kaum. Und das ist natürlich, ja, zusätzlich zu dem Krankheitsbild dann noch eine enorme Belastung.
1: Mhm. Mhm. Dankeschön. Dann gehen wir zum Herrn Feiertag weiter. Sie haben sich ja jetzt schon durch die Gründung von dem Verein damit beschäftigt, eben diese finanzielle Absicherung, die es brauchte, damit die Menschen sozusagen in irgendeiner Weise zumindest eine Sicherheit haben, oder?
3: Ja, das Erste ist, bevor wir hier bei Forschung und Wissenschaft irgendwo partizipieren können, ist es natürlich wichtig, dass wir die Zeit erstmal überleben können. Es hat mittlerweile in Österreich zwei bekannte assistierte Suizidfälle gegeben. Das eine ist Judith Schosböck und das andere ist der Samuel Reiter. Beides in Personen in sehr jungen Jahren. Und ich möchte hier auch an diese zwei Personen gedenken. Und für mich steht die soziale Absicherung an erster Stelle, denn mit der sozialen Absicherung geht auch die Pflege entsprechend einher, damit ich mir die Pflege adäquat leisten kann. Die Personen, die wir momentan dazu benutzen, zu einer Pflege, das sind großteils die familiären Angehörigen, die Partner entsprechend. Und von diesen Personen, so lieb und so gut es gemeint ist, die sind in keinster Weise dazu ausgebildet. Erfolglich sind die in einem psychischen Ausnahmezustand, der überhaupt nicht tragbar ist. Egal in welcher Situation, dass man sich hier befindet, genauso sind hier Gelder im Spiel, die investiert werden, weil wir alle sind, wenn wir eine vernünftige Diagnose erhalten, sind wir mindestens schon bei der Notstandshilfe beim AMS. Für mich ist das AMS an und für sich nicht die Institution, wo ich angegliedert sein möchte mit dieser Erkrankung. Und da haben wir schon die Riesenprobleme. Denn wir müssen arbeitsfähig sein, um hier zumindest zu 20%, damit wir überhaupt Leistungen vom AMS erhalten. Ansonsten bleibt uns die Mindestsicherung. Und mit der Mindestsicherung in diesem Kontext zu der Erkrankung können wir nicht überleben. Das geht nicht. Für uns stehen momentan nur eine Handvoll Wahlärzte zur Verfügung, die hoffnungslos überlaufen sind. Jeder dieser Ärzte weist Wartezeiten jenseits von Gut und Böse auf. Und dazu braucht es eben entsprechend eine Versorgung innerhalb des Landes Steiermark, weil es eben Ländersache ist, dass man hier eben die Versorgung macht. Jetzt haben wir in der Steiermark ein Versorgungskonzept, was wann genau kommen wird, das wird der Herr Smolle vielleicht uns sagen können. Aber im Endeffekt haben wir dann auch einen Fleckerlteppich bundesweit und wir nicht wissen, wie es weitergeht.
1: Ja, danke schön. Ich möchte noch kurz bei diesen Problemen, Herausforderungen bleiben, weil was nämlich auch immer wieder in den Medien eben jetzt gewesen ist, dass eben Kritik an der PVA unter anderem gekommen ist, unter anderem zu den Gutachten. Deswegen habe auch ich für diese Sendung natürlich angefragt bei der PVA, um die journalistische Sorgfaltspflicht auch einzuhalten. Bei der PVA Steiermark habe ich natürlich zuerst angefragt, auch sozusagen im Sinne von, wir schauen, dass wir die Wege kurz halten können. Da ist mir dann die Antwort per Mail gegeben worden, aus Zuständigkeitsgründen verweisen wir auf die ÖGK. Dann habe ich bei der ÖGK nachgefragt und da ist mir dann über die Pressestelle mitgeteilt worden, in diesem Fall liegt die Kompetenz beim Bundesministerium für Arbeit, Soziales, Gesundheit, Pflege und Konsumentenschutz und bei den Bundesländern. Dann habe ich bei der PVA auf Bundesebene nachgefragt. Da ist mir zwar geantwortet worden, dass eben niemand teilnehmen kann, aber ich habe dann um eine Stellungnahme gebeten und die habe ich aber gekriegt. Und zu einem Teil möchte ich ganz gern nur daraus zitieren. Ich kann das Ganze dann auch auf die Website geben. Aber im Grunde gehen Sie ein, die PVA, auf die Kritik, die genannt wurde, nämlich hinsichtlich Gutachten. Und vor allem eine Kritik ist auch gewesen über eine Studie von der Arbeiterkammer Oberösterreich, die in Auftrag gegeben hat zu den PVA-Gutachten. Die Berichte aus der Studie zeigen eben, dass wenig oder gar nicht respektvoll die Begutachtung empfunden wurde, kasernenartigen Ton bis hin zu Anschreien und Simulationsvorwürfen. Das sind die Themen, die immer wieder auch die Rechercheplattform Dossier und so weiter veröffentlicht haben schon. Und in dieser Stellungnahme bezieht sie eben die PVA auch sozusagen darauf, dass sie eben die Personen individuell begutachten, unabhängig von der Diagnose. Maßgeblich sind dabei die psychischen und oder physischen Einschränkungen hinsichtlich Arbeitsfähigkeit bzw. Pflegebedürftigkeit, die durch die Krankheiten entstehen und nicht das Vorhandensein einer bestimmten Diagnose per se. Und für einen respektvollen Umgang miteinander im Rahmen der Qualitätssicherung wird ein Qualitätsstandard erarbeitet, nämlich vom Bundesministerium, das ich schon genannt habe, gemeinsam mit der Pensionsversicherung, also um Servicequalität der Begutachtungen weiter zu verbessern. Ja, zukünftige Neuregelung ist ja auch die Einbeziehung einer Vertrauensperson. Das wurde auch hier in der Stellungnahme genannt, nämlich eben für die Begutachtungen. Und was war dann noch? Und wenn eben die ECFS-Betroffenen zur Begutachtung kommen, dass es in diesem Kompetenzzentrum einen reizarme Ruheräume gibt. Somit das Gesamte kann ich auf die Website stellen. Herr Feiertag, bitte.
3: Ich möchte zur PVA-Stellungnahme Folgendes sagen. Wir haben, Sie haben vorher das Dossier genannt. Es gibt dazu die APA und den ORF auch noch, den ich auch noch erwähnen möchte, die uns hier sehr unterstützen und vieles aufdecken. Und da ist jetzt gerade die ÖBAG entsprechend in Kritik, weil hier von wissenschaftlichen Standard keine Rede sein kann. Und in Bezug auf die bisherigen Begutachtungen, Umgang bei den Begutachtungen, es gibt seit Jahren eine Gutachterfibel, wo alles drinsteht, wie das Verhalten entsprechend sich darstellen soll bei Begutachtungen. Es wird nur nicht eingehalten, es wird negiert, es ist alles da und jetzt macht man hier was Neues auf. Man muss sich nur an die geltenden Gesetze halten, beziehungsweise an die Vorgaben halten und diese werden eben nicht getan.
1: Okay, danke für diese Ergänzung. Dann würde ich noch, das hat mir nämlich die Frau Gusenbauer noch gesagt, dass es eine Botschaft gibt von ihrer Freundin, die Sie vorlesen könnten.
2: Sehr gern. Also ein paar Sachen habe ich ja schon ausformuliert, aber das ist jetzt eben eine Nachricht, die mir die Carmen auf WhatsApp übermittelt hat, mit der Bitte, dass ich es eben vorlese. Also, ich heiße Carmen, bin 31 Jahre alt und liege seit 4 Jahren mit Post-Covid im ICFS in meinem akustisch isolierten und abgedunkelten Kinderzimmer. Mein Bewegungsradius beschränkt sich auf wenige Schritte pro Tag. Ich kann meine Freundinnen nicht mehr sehen und ihre Stimmen nicht mehr hören. Überschreite ich meine körperlichen, emotionalen oder kognitiven Grenzen, indem ich etwa zu lange sitze, ein kurzes Video ansehe oder zu viele Wörter spreche, verschlechtert sich mein Zustand immer weiter. ME/CFS gehört zu den Krankheiten mit der geringsten Lebensqualität. Genau wie rund 80.000 Menschen in Österreich und weltweit über 40 Millionen ME/CFS-Betroffene habe ich nur dieses eine Leben. Ich wünsche mir eine zweite Chance für uns alle. Diese Chance ist nur durch die Förderung von Forschung möglich. Daher danke ich jeder einzelnen Person, die am 17. Mai zum Grazer Hauptplatz kommt und die seit Jahrzehnten unterfinanzierte Forschung unterstützt, von ganzem Herzen. Wir brauchen Hilfe. Jeder Euro zählt.
1: Dankeschön. Dann würde es jetzt total gut dazu passen, wenn wir vielleicht auch den Song, der euch verbindet, dass wir eine Musikpause machen. Vielleicht mögen Sie ihn selber anmoderieren.
2: Ja, das ist so unser Song, unser Lied, zu dem wir früher oft, wenn wir unterwegs waren, fort waren, auf der Tanzfläche getanzt haben, von The Killers, Mr. Brightside.

0: Das ist die Sendung Pflegestützpunkt. Karin Schuster am Mikro. Wir beschäftigen uns in dieser Stunde mit dem postviralen Syndrom. Zu Gast in der Sendung Antonia Gusenbauer. Ihre Freundin ist an ME/CFS erkrankt und sie organisiert eine Benefizveranstaltung dazu am 17. Mai am Grazer Hauptplatz. Universitätsprofessor Josef Smolle ist verantwortlich für das steirische PACE-Versorgungskonzept, ist Facharzt für Dermatologie, ehemaliger Rektor der Med-Uni Graz. Und Markus Feiertag ist Gründer und Obmann von IG Safe und Betroffener. Wir sprechen jetzt im zweiten Block über den Ausblick, was es braucht. Und da möchte ich jetzt gerne zu Herrn Professor Smolle kommen, nämlich mit der Frage, vielleicht zuerst jedes Anknüpfen zum Thema Forschung.
1: Ich glaube, diese ganz schweren Schicksale, die hier geschildert werden, die zeigen, abgesehen von der Problematik der sozialen Unterstützung, auch das zentrale Problem auf, dass es einfach nicht den therapeutischen Durchbruch gibt, womit man diesen Menschen entscheidend helfen kann. Und ich habe da so ein bisschen ein Déjà-vu-Erlebnis und denke zurück, wie Anfang der 1980er Jahre die HIV-Infektion wie AIDS aufgekommen ist. Das war damals eine Erkrankung, die unweigerlich zum Tod geführt hat. Und was hat die Forschung inzwischen hier geleistet? Heute ist es eine Erkrankung, die mit einer fast normalen Lebenserwartung und sehr guter Lebensqualität einhergeht. Und da fragt man sich natürlich, ME/CFS ist ja schon länger bekannt als AIDS, warum hat sich da so wenig getan? Und das hat, glaube ich, mehrere Ursachen. Eine davon ist, dass das Krankheitsbild so komplex und unterschiedlich ist, dass es schwerer zu fassen ist. Das Zweite, dass man nicht ein Virus hat, auf das man losgehen kann in der Forschung, sondern eben eine sehr komplexe Situation, mit der man sich auseinandersetzen muss. Das Dritte ist, dass gerade angesichts dieser Komplexität für Forscherinnen und Forscher nicht der schnelle Erfolg sichtbar und zu erwarten ist. Und ein weiterer Punkt ist, wenn es gerade um die Arzneimittelforschung geht und ob etwas wirklich wirksam ist, ist eben nur durch systematische Arzneimittelforschung und klinische Studien erhebbar. Da hat man das Problem, dass es einerseits jetzt vielfach um Medikamente geht, die ohnehin schon im Handel sind für verschiedene Indikationen und es nur darum geht, sie einmal bei der Erkrankung zu testen. Und das Zweite, gerade weil die Erkrankung so heterogen ist, so unterschiedlich auftritt, ist es schwer für klinische Studien, ausreichend homogene Gruppen von Patientinnen und Patienten zu finden, mit denen man dann wirklich systematisch und statistisch überprüfen kann, ob ein bestimmtes Mittel jetzt wirkt oder nicht. Zu dem Thema, dass es nicht so das erfolgsversprechende Problem ist, mit dem sich vielleicht Forscherinnen und Forscher befassen, das spricht natürlich wirklich sehr dafür, dass man eigenes Geld thematisch fokussiert dafür aufstellt. Und da herzlichen Dank an Sie, Frau Gusenbauer, dass Sie eben dieses Event in Graz veranstalten und genau dafür sammeln. Ich sage dann immer auch dazu, es muss das aber in internationaler Kooperation und auf internationalem Niveau beforscht werden. Es wird auch nicht jede Forschung, die da mal angezettelt wird, sofort einen Durchbruch bringen. Aber je mehr Forschergruppen sich damit beschäftigen, Wissenschaftlerinnen und Wissenschaftler, umso eher wird man vielleicht mal wirklich ein Goldstück dabei finden. Es gibt einen schönen Begriff der Serendipity in der Wissenschaft. Das heißt, dass man manchmal zufällig auf etwas ganz Entscheidendes stoßt. Und ich vergleiche das damit, es ist wie ein Netz auszuwerfen in einem unendlichen Ozean der wissenschaftlichen Möglichkeiten. Aber je öfter man es auswirft und je engmaschiger man es knüpft, umso größer ist die Chance, dass einem einmal ein relevanter Fisch ins Netz geht. Und meine Hoffnung ist einfach, dass die nächsten 5 Jahre da in der Forschung mehr bringen, als die ganzen letzten 50 Jahre gebracht haben.
0: Aber warum ist es so, dass... Natürlich stellt sich die Frage, warum nicht genau in diesem Bereich geforscht wird. Es gibt ja auch viele andere Bereiche, wo viel Geld investiert wird. Warum Konzerne nicht Aufträge geben zu forschen? weil man viel in der Forschung wird ja Drittmittel finanziert, dass es ja über Konzerne geht, die das Geld geben, oder?
1: Es wird einmal sehr viel auch öffentlich finanziert. Man muss nur mal schauen, welches Budget die österreichischen Universitäten haben. Also es gibt viel öffentliches Geld. Dann gibt es die Förderinstitutionen, wie den Fonds zur Förderung der wissenschaftlichen Forschung, wo man Themen unabhängig Anträge stellen kann und einfach nach Qualität beurteilt wird. Also auch da haben hochkarätige Forscherinnen und Forscher die Chance, auch für dieses Thema ein Geld abzuholen. Und was jetzt die Arzneimittelindustrie betrifft, da kommt das zu tragen, was ich vorher angedeutet habe. Wenn es um Medikamente geht, die ohnehin schon im Handel sind, wo es nur darum geht, jetzt vielleicht bei einer weiteren Indikation es auszutesten, ist die Motivation nicht allzu groß. Und sozusagen das neue Arzneimittel, von dem man jetzt wirklich hoffen kann, dass es hier den Durchbruch bringt, das zeichnet sich am Horizont noch nicht ab.
0: Mhm. Danke, jetzt ist angekommen. Dann würde ich aber gleich bei Ihnen bleiben und nämlich mit dieser Frage nach dem steirischen Versorgungskonzept. Also da würde ich jetzt bitten um einen Einblick. Das ist ja jetzt im November ist das angekündigt worden vom Gesundheitslandesrat Kornhäusl. Und was ist da geplant? Also es ist so ein dreistufiges Modell. Wie ist der Weg da jetzt? Auf was können die Betroffenen hoffen in der Steiermark?
1: Ein ganz wesentliches Ziel oder das zentrale Ziel ist, dass die Betroffenen, egal wie stark sie betroffen sind, im öffentlichen solidarischen Gesundheitssystem eine entsprechende Aufnahme finden, dort Verständnis finden und das, was es an therapeutischen Möglichkeiten gibt, dass ihnen das dann auch wirklich verfügbar gemacht wird. Das Konzept ist dreistufig konzipiert. Da ist die erste Ebene die der Allgemeinmedizin. Plan ist, hier einmal sämtliche Primärversorgungszentren, die es in der Steiermark gibt, bald werden es etwa 30 sein, hier einzubinden und auch die Möglichkeit für allgemeinmedizinische Einzelordinationen hier mitzuwirken. Aufgabe auf der Ebene sollte sein, die Erstabklärung zu machen, auch eine differentialdiagnostische Abklärung, weil nicht jede Person, die nach einem Infekt nicht gleich auf die Beine kommt, hat BAIS. Da kann sich manch anderes auch dahinter verbergen. Und dann aufgrund einer entsprechenden strukturierten Erstbeurteilung dann entweder auf der Ebene der Allgemeinmedizin eine entsprechende weitere Betreuung zu machen, das durchaus dann auch in Zusammenarbeit, sage ich, mit Pflege, mit Sozialarbeit, jeweils auf der kommunalen Ebene. Wenn das sozusagen so komplex, so schwer ist, dass es auf allgemeinmedizinischer Ebene nicht geht, dann sollte die strukturierte Zuweisung mit allen Befunden zur Ebene 2 sein. Und diese Ebene 2 soll zentral eingerichtet werden, und zwar im LKH-Universitätsklinikum in Graz. Warum so zentral? Weil angesichts der Heterogenität des Beschwerdebildes oft eine Vielfalt weiterer Fachdisziplinen zugezogen werden muss. Und da ist es das Ziel, dass man die Patientinnen und Patienten nicht auf eine Rundreise von verschiedenen Terminen schickt, sondern dass an dieser zentralen Stelle dann sozusagen in Liaison- und Konsiliarbeziehung die entsprechenden anderen Fachärztinnen und Fachärzte beigezogen werden können. Als dritte Ebene kann einmal ganz spezielle Untersuchungen notwendig sein, bestimmte bildgebende Verfahren zum Beispiel, die dann über diese zweite Ebene koordiniert werden und sehr selten wahrscheinlich einmal ein stationärer Aufenthalt. Ich sage deshalb auch sehr selten, weil Ortswechsel für die schwer Betroffenen meistens eine besondere Herausforderung ist. Deshalb ist im Konzept auch festgehalten, dass es auch eine aufsuchende Betreuungsmöglichkeit geben muss, einschließlich Feedbackmöglichkeit zu dieser zentralen Einrichtung, was eben Beratung auch jetzt der niedergelassenen Ärzteschaft und auch der anderen medizinischen Berufe betrifft. Das ist das Konzept. Ich durfte das im Vorjahr mit zwei Kolleginnen, einem Kollegen mit einem besonderen Schwerpunkt Allgemeinmedizin gemeinsam ausarbeiten, habe dazu viele Gespräche mit wirklich einschlägigen Fachexpertinnen und Fachexperten geführt und so ist es dann zu diesem Konzept gekommen, das von der Gesundheitsplattform ja auch beschlossen worden ist.
0: Wann geht es los?
1: Es ist die KAGES damit beauftragt, jetzt diese zentrale Stelle einzurichten, zu besetzen, wobei die in ihren ersten Monaten dann als Schwerpunktaufgabe haben wird, das Netzwerk in der Allgemeinmedizin aufzubauen, damit eben wirklich eine strukturierte Versorgung diesbezüglich möglich ist. Und dazu natürlich auch das Netzwerk zu anderen Fachärztinnen und Fachärzten, aber auch anderen Gesundheitsberufen. Ich sage, da ist die Physiotherapie gefordert, ist auch die Ergotherapie gefordert, dass man auch da zunehmend eben Ansprechpersonen rekrutieren kann.
0: Mhm. Und die Fortbildungen dazu, die notwendig sind, wie kann das gehandelt werden?
1: Es gibt ja durchaus Fortbildungsangebote dazu. Was jedenfalls auch ein Wunsch ist, der sich jetzt an die Person in der zentralen Stelle richten wird, ist ein wirklich kompaktes Paket für die Erstfortbildung für Allgemeinmedizinerinnen und Allgemeinmediziner zu schnüren. Ich sage jetzt wieder ganz bescheiden, 20 Diplom-Fortbildungspunkte entspricht etwa 20 Stunden, möglichst online absolvierbar, aber wo wirklich die entsprechenden Grundlagen kompakt vermittelt werden. Es gibt aber natürlich ein Angebot für Kolleginnen und Kollegen, die sich intensiv damit befassen wollen, und zwar ab Herbst startet ein Universitätslehrgang an der Medizinischen Universität Graz, der von Dr. Thomas Weber und der Frau Professor Andrea Griesold geleitet wird und der wirklich über ein Jahr hin eine sehr intensive und gute Ausbildung macht. Wir überlegen jetzt, einen Teil davon vielleicht wirklich als kompakte Einheit für Ersteinstieg zu definieren, der dann wirklich für viele gut zugänglich ist.
0: Mhm. Ist dann die Ärztekammer Steiermark diese Stelle, die die Fortbildungen anbietet? Oder geht es über das LKH dann?
1: Es ist so, die ärztliche Fortbildung in Österreich ist so geregelt, dass es viele, viele zertifizierte Anbieter von Fortbildungen gibt, das Ganze zentral abgewickelt wird und dort dann auch die Fortbildungspunkte für die Ärztinnen und Ärzte vergeben werden. Und wir sind eben eine Berufsgruppe, die muss innerhalb von 5 Jahren eine gewisse beachtliche Zahl von Fortbildungspunkten erwerben. Und im Rahmen dessen sozusagen wird dann auch solche Fortbildung angeboten. Es gibt da ja auch schon viele solche Sachen, aber dieses kompakte, übersichtliche Paket, das sich der einzelne Ärzte, der einzelne Arzt nicht zusammensuchen muss, sondern das als Paket vorliegt, das fehlt noch.
0: Super, danke für den Einblick. Herr Feiertag, bitte.
2: Ja. Wir haben das Problem bei den Online-Fortbildungen, die, ja, wie soll ich sagen, es ist kein Wissenstest dahinter. Es sollte bei den Online-Fortbildungen auch immer im Nachgang ein Wissenstest auch bei Ärzten stattfinden. Also das ist auch ein zentraler Punkt, der vielleicht angesprochen werden müsste und auch stattfinden sollte.
1: Darf ich vielleicht ergänzen, dass die Online-Fortbildungen im DFB, also Diplom-Fortbildungsprogramm, immer einen kleinen Multiple-Choice-Test am Ende haben. Das ist mehr als Symbolik, es ist keine intensive Prüfung, aber es ist doch ein gewisses Nudging, dass man sich ernsthaft inhaltlich damit auseinandersetzt.
2: Ist aber leider Gottes nicht bei allen Fortbildungslehrgängen, die online stattfinden, der Fall?
1: Ich habe in den letzten Jahren keinen anderen gefunden.
0: Okay,
1: das weiß ich. Und ich bilde mich ja pflichtgemäß sehr intensiv fort.
0: Okay, dann würde ich gern auf Frau Gusenbau und Herrn Feiertag noch einmal kommen. Was sind Forderungen, die ihr stellt und wo findet das Gehör? Gerade bei Ihnen, Herr Feiertag, was Sie sozusagen fordern. Da einen kurzen Einblick noch bitte.
2: Die erste Forderung ist einmal, das ernst zu nehmen, die Erkrankung an sich sichtbar zu machen, weil die Leute können nicht um Hilfe schreien. Sie liegen permanent in abgedunkelten Räumen und die Zustände sind einfach katastrophal. Jeder, der damit beschäftigt ist oder sich ja damit involviert ist, ob pflegender Angehöriger, Partner oder sonst wer, wird davon ein Lied singen können. Daher ist die erste Forderung einmal die soziale Absicherung hier, damit diese Leute mal prinzipiell entlastet werden. Dann kann ich mich auf die Erkrankung entsprechend konzentrieren. Und in zweiter Linie ist die Forschung, die international, wohlweislich international, sehr, sehr wichtig und ja, wir können, wir haben nach wie vor immer noch einen Zuwachs an Erkrankten, der läuft nicht, der geht nicht nach hinten, also nach unten, sondern der uns stagniert nicht, sondern der geht nach oben. Nach jeder Covid-Infektion bleibt eine gewisse Prozentzahl an Patienten übrig, die letztendlich an Long-Covid und ME/CFS erkrankten. Und das ist die zentrale Problematik, dass hier endlich abgeholfen wird, damit hier wirklich auch was weitergeht. Und dazu sind Gelder in jeglicher Form und in jeglicher Richtung wichtig. Zum einen die Forschung und Medizin, aber zum anderen auch sehr wichtig die soziale Absicherung.
0: Wo wäre die Anlaufstelle Ihrer Meinung nach?
2: Die Anlaufstelle zur sozialen Absicherung ist im vorwiegenden Fall die PVA. Mhm.
0: Frau Gusenbauer, von Ihrer Seite, was können Sie an Forderungen formulieren?
3: Ja, also ich, was ich so mitbekommen habe, eben von meiner erkrankten Freundin und auch jetzt durch das Umfeld, ist einmal der große Wunsch einfach, dass mehr geforscht wird, dass mehr Gelder in die Forschung fließen. Und dass es da dann hoffentlich mal einen Fortschritt gibt und neue Therapiemöglichkeiten angeboten werden können. Es ist aber auch so, dass viele Betroffene berichten, dass sie nicht gesehen werden oder sie sich nicht gesehen fühlen. Und deswegen ist die Awareness-Arbeit auch so wichtig, dass wir aufklären über die Krankheit, weil ich merke auch in meinem Umfeld, wenn ich von dieser Krankheit spreche, dass viele dann sagen, ah, das ist ja psychosomatisch, das ist ja eine Depression. Und dann sage ich, na, genau eben nicht. Ja, also es ist keine psychosomatische Erkrankung. Da sind viele Betroffene eben auch mit vielen Mythen, Missverständnissen, Unverständnis konfrontiert. Deswegen ist meiner Meinung nach auch ganz wichtig, dass wir einfach über die Krankheit aufklären und dass die breite Masse hoffentlich bald auch Bescheid weiß, was die Krankheit ist, wie sie sich überhaupt auswirkt und was da alles noch dahinter steckt.
2: Ich möchte noch anmerken, dass es vielleicht sehr wichtig wäre, auch eine Aus- und Fortbildung vielleicht für pflegende Angehörige anzuregen, denn die sind ja hoffnungslos überlaufen und kommen ja aus Berufen, aus Metiers, die mit gesundheitlichen Sachen überhaupt nichts zu tun haben. Was hat der Kfz-Mechaniker oder Kfz-Mechanikerin mit einer Pflege eines schwerkranken Patienten zu tun? Ne? Das passiert ja alles nur aus dem eigenen Antrieb heraus und aus persönlicher Erfahrung. Alles andere ist nicht gegeben. Aber wir brauchen hier wirklich auch hier Strukturen, damit hier die Pflege entsprechend adäquat stattfinden kann.
0: Mhm. Ich möchte an der Stelle auch noch erwähnen, auf der Website helsinki.at im Sendungstipp vom Pflegestützpunkt gibt es auch immer relevante Links. Die Stellen, die wir heute genannt haben, sind da auch zu finden, schön gesammelt. Und es gibt so ein eigenes 30-seitiges Dokument als Hilfestellung für Angehörige von schwer und schwerst Erkrankten aus der Praxis, wie den Betroffenen geholfen werden kann, zum Beispiel mit möglichst wenig Kraftaufwand ein Pyjama zu wechseln oder so. Weil ja wirklich bei diesen ganzen alltäglichen Sachen die Frage ist, wie ist das zu bewältigen? Und ich denke mir, alle Hilfen, die es gibt, müssen möglichst gut an die Menschen kommen. Und wenn Sie, liebe Zuhörende, jetzt jemand kennen in Ihrem Umfeld oder so, dann bitte auch gerne weiterleiten, den Tipp zur Radiosendung und eben zu diesen Stellen, zu diesen Versorgungsstellen, die es schon gibt. Stichwort Awareness, vielleicht schließen wir jetzt auch an zu der geplanten Benefizveranstaltung am Grazer Hauptplatz.
3: Ja, also am 17. Mai am Grazer Hauptplatz wird eine Benefizveranstaltung stattfinden. Unser übergeordnetes Ziel ist, Spenden zu sammeln für die Forschung, aber wie gesagt, auch die Awareness-Arbeit ist sehr, sehr wichtig. Es wird Reden geben von Experten und Expertinnen und geschätzter Kollege Herr Dr. Smolle wird dankenswerterweise auch auf der Bühne sein. Und eben andere Experten und Expertinnen aus der Medizin, aus der Politik, aus Sicht von Angehörigen und Betroffenen. Und es wird ein Flohmarkt stattfinden und es wird natürlich auch fürs leibliche Wohl gesorgt. Alle Menschen, die sich da beteiligen, arbeiten ehrenamtlich, sowohl in der Organisation, also sowohl im Vorfeld als auch vor Ort, arbeiten alle ehrenamtlich und der gesamte Erlös geht dann an die Forschung. Deswegen meine große Bitte, kommt alle am 17. Mai zum Grazer Hauptplatz, verbreitet auch die Information. Unser Ziel ist, wie gesagt, nicht in unserer Bubble zu bleiben, weil, wie gesagt, schon eben die breite Masse nicht genug Bescheid weiß. Also unser Ziel ist eben auch, Leute aufzuklären, die jetzt vielleicht noch keine Berührungspunkte mit MECFS hatten.
0: Mhm, danke schön. Bitte, fertig.
2: Gleichzeitig verweise ich auch an unsere beiden Spendenkonten, einmal von der Antonia Gusenbauer und einmal von der IG Safe her. Und wir bitten wirklich um Spenden, damit wir hier wirklich auch existieren können und damit ein sorgenfreies Leben, sofern es ein Leben ist, geben kann. Das ist mir sehr wichtig. Danke.
0: Wie kann eigentlich die Arbeit in eurem Verein gelingen, wenn jetzt die Menschen selber betroffen sind, diese Energie aufzubringen, auch noch zusätzlich Awareness-Arbeit zu machen?
2: Ja, das ist sehr schwierig, denn die Betroffenen, die können mal, die lesen mal und die lesen mal nicht. Das geht über Wochen hinweg. Also ich sehe manche, die sehe ich

0: aber ich sehe auch die schwer und schwerst betroffen, die hier wirklich die kein Leben haben.
1: Mhm. Danke auch für diese Einblicke, die Sie da geben, weil das ist ja was zutiefst Persönliches, muss man sagen, wenn es so um die eigenen Energien geht. Und ich denke mir, das ist ja auch, ich weiß nicht, wie Sie das wahrnehmen, Herr Dr. Smolle, wenn unsere Leistungsgesellschaft, wo es einfach so ist, dass man funktionieren muss und dann gibt es da plötzlich oder relativ plötzlich so viele Menschen, die nicht funktionieren. Nämlich auch gesamtgesellschaftlich gesehen, wie wir als Gesellschaft mit dem umgehen.
2: Ich glaube, dass das eine Frage ist, die jetzt nicht ganz speziell dieses Krankheitsbild betrifft. Und im Prinzip ist es so, dass gerade in unserem Sozialstaat ja wirklich das Ziel ist, Menschen, die nicht für sich selbst sorgen können, diesen unter die Arme zu greifen. Das spezifische Problem bei dieser Erkrankung ist, dass es eben lange Zeit schwer fassbar war als Krankheitsentität und dass es halt eine Zeit lang gebraucht hat, bis hier ein gesellschaftliches Umdenken in Gange gekommen ist, nämlich was die Wahrnehmung und Einordnung dieser Krankheit betrifft. Und wenn ich sage gesellschaftlich, dann meine ich einerseits die Gesamtgesellschaft, andererseits meine ich auch so manche medizinische Fachgesellschaft, wo sich auch nach und nach dann die Erkenntnis erst durchgesetzt hat, welche Art von schwerer Erkrankung das ist. Herr Feiertag, Sie haben angesprochen, die Leistung der pflegenden Angehörigen. Das ist etwas, was man nicht hoch genug schätzen kann. Betrifft nicht nur diese Erkrankung, sondern die Statistiken zeigen, dass österreichweit die meisten Pflegebedürftigen letztendlich in den Händen ihrer Angehörigen sind. Und es gibt von den verschiedenen kommunalen Ebenen durchaus Beratungs- und Unterstützungsangebote für pflegende Angehörige. Und hier fällt mir zum Beispiel ein, in Connex zum GGZ in Graz gibt es zum Beispiel tatsächlich Schulungsmöglichkeiten, wo Angehörige lernen, wie man einer bettlägerigen Person am besten helfen kann, für die Betroffene, aber auch für den Hilfeleistenden. Also da ist es sicher von Stadt zu Stadt und von Gemeinde zu Gemeinde unterschiedlich, aber da gibt es Angebote, zahlt sich's aus, sich im eigenen Umfeld umzuschauen, was es hier an Unterstützung für pflegende Angehörige gibt.
1: Mhm. Ich würde sagen, wir sind schon ziemlich am Ende unseres Gesprächs. Vielleicht machen wir so eine ganz knackige Abschlussrunde, was ihr euch so für die nächste Zeit wünscht, sage ich jetzt einmal, oder ein konkreter Schritt, den ihr benennen wollt.
3: Ja, also ich muss jetzt noch einen kleinen Nachtrag zu meinem Beitrag vorher machen. Und zwar wird es bei der Veranstaltung auch einen Flohmarkt geben. Das ist auch ganz wichtig. Wir haben schon ganz viele Sachspenden angenommen und sortiert. Es sind tolle Sachen dabei. Und natürlich wird da auch der Erlös an die Forschung gehen. Ja, und mein Wunsch ist natürlich, dass das Event ein Erfolg wird, dass ganz viele Menschen kommen, dass wir ganz viele Spenden sammeln können, um dann hoffentlich bald Fortschritte in der Forschung erzielen zu können. Und natürlich wäre mein Wunsch auch, das Projekt Solidarität für ME/CFS heißt, also die Veranstaltung, dass ich das in der Zukunft auch noch ein bisschen ausweiten kann und da einfach auch noch weiter arbeiten kann, weil mir das extrem wichtig ist. Also mein Plan ist nicht, nach dem Event aufzuhören, sondern dann erst richtig anzufangen. Da brauchen wir natürlich auch die finanziellen Mittel dazu. Aber ja, wir sind guter Dinge, dass das Projekt weiterlaufen wird.
1: Danke.
0: Ja, alle die großen Initiativen, die momentan zu diesen Erkrankungen laufen, laufen im Endeffekt alle auf niederschwelligen Art und Weisen. Und es ist einfach sehr wichtig, hier aufzuzeigen und auch, dass dieses Aufzeigen nicht abflaut. Es ist irrsinnig schwer, hier Strukturen reinzubringen, mit den Leuten zu sprechen, egal auf welcher Ebene, weil das Verständnis einfach noch fehlt. Ich kann nur jedem raten und jedem sagen, es kann letztendlich auch jeden Einzelnen der Hörerschaft, die jetzt hier zuhört, treffen mit dieser Erkrankung. Es ist niemand davor gefeit und wenn man selber damit betroffen ist, ist es leider Gottes zu spät. Wir hoffen alle, dass wir irgendwann einmal gesund werden und wieder auch der Gesellschaft in jeglicher Form Arbeit und auch sozial zur Verfügung stehen. Das ist unser größter Wunsch.

0: Wir wollen einfach leben. Und ich bedanke mich auch recht herzlich an Sie, dass wir hier die Möglichkeit haben zu sprechen. Und da bedanke mich beim Herrn Josef Smolle, dass wir hier einen sehr fachkundigen dazu haben. Und natürlich auch an die Antonia, die hier diesen Flohmarkt initiiert, der auch sehr, sehr wichtig ist. Und da bitte ich auch wirklich jeden dazu zu kommen.
1: Danke.
2: Ja, ich möchte auch ein ganz herzliches Danke sagen, schon mal für die Sendung Aufgreifen des Themas. Dann ganz besonders an Sie, Herr Markus Feiertag, Frau Antonia Gusenbauer, für Ihr großes ehrenamtliches Engagement, das Sie hier zeigen, auch mit Mitstreiterinnen und Mitstreitern. Denkt man sich vielleicht, ja, warum muss das ehrenamtlich geschehen? Wenn man historisch ein wenig zurückblickt, sehr oft sind gute, wichtige gesellschaftliche Veränderungen von ehrenamtlicher Seite angestoßen worden, die dann ins System eingesickert sind. Und ich glaube, wir sind hier auf einem sehr, sehr guten Weg in diese Richtung. Was ich mir wünsche, ist erst einmal, dass die Betroffenen im öffentlichen solidarischen Gesundheitssystem niederschwellig die Betreuung, die Behandlung finden, die die Medizin anbieten kann, die ihnen zusteht. Und ich wünsche mir, dass in der Forschung wirklich was weitergeht und hier, wenn schon nicht der große therapeutische Durchbruch, so doch viele spürbare Schritte aneinandergereiht werden können.
1: Ja, dann sage ich herzlichen Dank für euren Besuch im Studio, für die Zeit, für die Expertise. Und ich möchte abschließend noch gern ankündigen, der 12. Mai ist der Internationale Tag der Pflege. Und da gibt's heuer leider keine Nachtschicht. 12 Stunden Live-Sendung gibt es heuer leider nicht, weil uns ein großer Teil der Projektförderungen fehlt. Und deswegen machen wir ein gepflegtes Picknick am 12. Mai ab 15 Uhr im Augarten in der Nähe vom Kindermuseum. Und wir bringen Drinks, Snacks, Spiele mit und kommt einfach, das ist eine Einladung an Pflegekräfte, es ist ein gepflegtes Picknick und wir zelebrieren diesen Internationalen Tag der Pflege. 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Die Wiederholung der Sendung ist am Montag von 10 bis 11 Uhr und wer Interesse hat an der Arbeit vom Pflegestützpunkt, schreibt ein E-Mail an pflege@helsinki.at für den Newsletter. Karin Schuster sagt Danke, alles Liebe, ciao, ciao.
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1: Hallo zurück zum Literaturkabinett. Wir haben eine ganze Weile nichts von uns hören lassen. Vielleicht auch, weil in letzter Zeit viele Dinge weltpolitisch etwas wichtiger waren als Literatur. Aber wir freuen uns, euch wieder dabei zu haben. Ich bin Sarah.
2: Ich bin Larissa.
1: Und wir reden heute über die Schachnovelle von Stefan Zweig. Es wurde sich gewünscht und euer Wunsch ist uns Befehl. Ja, es ist ein bisschen lustig, weil ich in der Maria Stuart-Folge lang und breit erklärt habe, dass ich jetzt vorhabe, Stefan Zweig zu canceln. Und es hat nicht so ganz hingehauen. Stefan Zweig hat ein Buch über Maria Stuart geschrieben, das Maria Stuart heißt, passenderweise. Und er sagt, trotz ihrem überragenden Format bleiben diese beiden Frauen immerhin Frauen. Sie können die Schwäche ihres Geschlechts nicht überwinden. Ständen statt Maria Stuart und Elizabeth zwei Männer, zwei Könige einander gegenüber, es käme sofort zu scharfer Auseinandersetzung, zu klarem Krieg. Anspruch stellte sich schroff gegen Anspruch. Mut gegen Mut.
2: Ach, ist das
1: der
2: traurig.
1: Konflikt Maria Stuarts und Elizabeth dagegen entbehrt sich dieser hellen männlichen Aufrichtigkeit. Er ist ein Katzenkampf. Also Stefan Zweig wird jetzt von mir leider boykottiert. Stefan Zweig war ein österreich-jüdischer Autor, ist 1881 in Wien geboren und musste Österreich fluchtartig verlassen im Jahr 1934, weil jüdische Menschen auch dort extrem verfolgt wurden. Er und seine Frau sich jeden Tag vorstellen mussten, damit quasi kontrolliert wird, wo sie sich bewegen. Möglichkeiten von jüdischen Menschen wurden immer weiter eingeschränkt und dann haben sie sich irgendwann entschieden, nach Großbritannien zu gehen. Und dann sind sie aber auch dort irgendwann ausgereist und in die USA gegangen. Und Stefan Zweig war ein Mensch, der Europa sehr, also die Idee von Europa, von einem freien Europa sehr unterstützt hat und Europa auch einfach sehr, sehr vermisst hat. Er und seine Frau haben dann in den USA und Lateinamerika abwechselnd gelebt und dann haben sie sich dort zusammen 1942 das Leben genommen. Und der Grund war sozusagen Einsamkeit, so eine Isolation und so eine Idee, dass dieser Krieg einfach nicht mehr aufhört, weil irgendwann auch Brasilien und die USA halt in diesen Krieg involviert waren. Und 3 Monate vor seinem Tod hat Stefan Zweig nämlich einem Studienfreund einen Brief geschrieben, in dem er gesagt hat, ich finde die Identität mit meinem Ich nicht mehr, nirgends hingehörig, nomadisch und dabei unfrei. Meine Arbeiten, meine Bücher sind drüben und ich lebe seit Jahren mit Koffern und Paketen. An ein Zurück ist doch auf lange nicht zu denken und es wäre auch kein richtiges Nachhause mehr. Die anderen haben die Schiffe hinter sich verbrannt, sich amerikanisiert, gaben sogar ihre Sprache auf. Ich bin für all dies zu alt. Und 3 Monate später hat er sich das Leben genommen und ich habe mich dann etwas geschämt, als ich diesen Überblick nochmal hatte. Ich finde nach wie vor, dass man Stefan Zweigs Frauenbild auch in der Schachnovelle erkennt. Frauen kommen nämlich einfach überhaupt nicht vor, außer als Statisten, was man definitiv kritisieren kann und sollte. Aber ich dachte mir, uncool, eine der wenigen jüdischen Stimmen in der deutschen Nachkriegsliteratur canceln zu wollen.
2: Ja, das stimmt, wobei dann das eine mit dem anderen ja gar nicht so viel zu tun hat. Also ich finde es auch vollkommen okay, das eine zu kritisieren und das andere unangetastet zu lassen.
1: Das muss man auch kritisieren. Also sein Frauenbild ging gar nicht, aber ich weiß nicht, ob ich da dann mit der Idee des Boykotts arbeiten möchte.
2: Okay, nehmen wir offiziell zurück. Ich denke, das ist auch sowas, dieses, dass geflüchtete SchriftstellerInnen so im sogenannten Dritten Reich, dass sie natürlich noch einen ganz anderen Standpunkt hatten, wenn sie ins Ausland flüchten mussten. Da hatten wir mal in der Uni haben wir da mal drüber gesprochen. Das ist natürlich, wenn deine Lebensgrundlage deine Sprache ist, du in einem anderen Land nochmal vollkommen anders neu anfangen musst, als jemand, der einen Handwerksberuf ausgeübt hat, zum Beispiel. Ich glaube, das ist was man relativ schnell vergisst. Der Inhalt. Wir haben es zu tun, auch mit einer Reise tatsächlich, nur ein bisschen anders als die Stefan Zweig hinter sich bringen musste. Und zwar betreten wir quasi ein Schiff, das unterwegs ist von New York nach Buenos Aires. Und der Protagonist auf dem Schiff erfährt kurz bevor er diese Reise antritt von einem Freund, dass Centovic an Bord sei. Ich entscheide mich übrigens jetzt bewusst für diese Sprechweise. Ich habe es wieder versäumt nachzugucken, wie man den Kerl richtig ausspricht. Es tut mir leid, wenn es falsch ist. Und du bist feel free, ihn anders auszusprechen. Ich kenne leider keine Menschen aus Rumänien, die ich hätte fragen können. Centovic ist ein Schachweltmeister und der Protagonist ist davon total fasziniert. Centovics Geschichte wird an dieser Stelle einmal kurz zusammengefasst. Er war ursprünglich nur ein Bauernjunge aus dem Banat. Das ist eine Region, die zum Teil zum heutigen Rumänien zählt. Ich müsste darüber mehr wissen, weil ich meine Masterarbeit über Hertha Müller geschrieben habe, die auch da aufgewachsen ist. Aber da hat sich durch den Weltkrieg relativ viel verändert. Da war dann, nach dem Weltkrieg gab es da zum Beispiel eine deutschsprachige Minderheit, die sogenannten Banater Schwaben. Aber ich schweife ab. Jedenfalls, daher kommt Centovic. Und der ist mehr zufällig zum Schach gekommen. Er wurde von einem Pfarrer aufgezogen, weil seine Eltern beide tot sind. Und der Pfarrer hat gerne Schach gespielt. Centovic galt als plump und als ziemlich doof, ehrlich gesagt. Und hat beim Schachspielen aber immer so zugesehen. Und irgendwann hat der Pfarrer mehr so aus Scherz vermutlich zu ihm gesagt, na, willst du auch mal mitspielen? Und hat dann festgestellt, hoppla, in meinem Haus lebt ein Schachweltmeister. Denn der Junge war unglaublich talentiert, hat alle anderen Spieler in den nächsten paar Jahren gegen die Wand gespielt und sich so zum Weltmeister gemausert. Der Protagonist ist davon so begeistert, dass er Centovic unbedingt herausfordern will. Er ist wie besessen von dieser Idee, unbedingt mal eine Partie gegen Centovic zu spielen, muss aber in den nächsten paar Tagen feststellen, dass der Schachweltmeister sich absolut nicht herausfordern lässt. Also er geht nicht auf seine komischen Finten ein. Der Protagonist ist da auch teilweise, ehrlich gesagt, ein bisschen albern. Er versucht, ihn dann herauszufordern, indem er in aller Öffentlichkeit anfängt, Schach zu spielen. Aber Centovic geht einfach nicht drauf ein, bis er dann Hilfe bekommt von einem schottischen Mitreisenden und Centovic sich darauf einlässt, gegen die beiden zu spielen. Wie zu erwarten, gewinnt Centovic haushoch. Der schottische Mitreisende ist aber noch ein wenig ehrgeiziger als unser Protagonist und fordert eine zweite Partie. Und während dieser Partie stößt auf einmal ein Fremder dazu, der die beiden Schachlaien von einem sehr gefährlichen Zug abhält und mit dessen Hilfe sie letzten Endes ein Remis schaffen, also quasi ein Unentschieden auf dem Schachfeld, wenn man so will. Centovic merkt natürlich, dass der Fremde daran schuld ist und hat auf einmal auch Interesse. Und daraufhin möchte der Protagonist den Fremden dazu auffordern, doch mal alleine gegen Centovic zu spielen. Und dieser erzählt ihm dann, wie er zum Schach gekommen ist. Er hat nämlich in der Schulzeit mal Schach gespielt, war aber nie sonderlich gut und ist im sogenannten Dritten Reich. Er ist Österreicher und hatte da eine sehr wichtige Rolle im Bankierswesen. Er ist von den Nazis entführt worden, um ihm Informationen abzupressen über die Leute, für die er Geschäfte geführt hat, weil das alles sehr wichtige österreichische Menschen waren. Und die Nazis haben ihn nicht in ein Konzentrationslager geschickt, sondern isoliert in einem Hotelzimmer abgesetzt, wo er monatelang verbringen musste mit nichts als einem Bett und einem Tisch und einem Stuhl und sehr lange die Wand angestarrt hat, bis es ihm bei einem der Verhöre gelingt, ein Buch zu stehlen, das in der Manteltasche von einem der Offiziere steckt. Und das ist ein Schachbuch, ein Schachlehrbuch. Und er fängt an, diese Partien, die in dem Buch dargestellt sind, erst mit ziemlich traurig nachgestellten Figuren aus Brotkrumen und dann schließlich nur im Kopf nachzuspielen, bis ihm das langweilig wird und er anfängt, eigene Partien zu spielen. Also quasi in seinem Kopf gegen sich selbst zu spielen. Da steigert er sich derart hinein, dass er in seinem kleinen Zimmerchen, in dem er ja dauerhaft eingesperrt ist, wahnsinnig wird, bis sie ihn rausholen und zu einem Arzt bringen, weil er im Fieber immer wieder im Kreis läuft und sich selbst anschreit. Und seitdem hat er ein Schachfeld nicht mehr angerührt, erzählt er unserem Protagonisten, bis zu diesem Moment auf dem Schiff. Er nennt das übrigens eine Schachvergiftung. Den Begriff fand ich sehr schön. Und letzten Endes endet die Novelle damit, dass der Fremde noch einmal gegen Centovic Schach spielt. Die erste Partie gewinnt er, relativ einfach. Und obwohl sein Protagonistenfreund ihn davon abrät und ihn warnt, ihn daran erinnert, was damals mit ihm passiert ist, möchte er eine zweite Partie. Und während dieser Partie schweift er derart ab, dass man ihm anmerkt, er ist im Geiste schon wieder ganz woanders. Er ist Centovic weit voraus, schafft es aber nicht, sich auf Centovic Spielweise einzulassen. Der spielt gewollt langsam, weil er merkt, dass er den anderen damit irritiert. Und letzten Endes muss die Partie abgebrochen werden, weil der Fremde, oder Dr. B, wie er dann genannt wird, in seinem Kopf an einer vollkommen falschen Stelle ist und deswegen das richtige Schachfeld vor ihm nicht mehr richtig erkennt. Und so endet dann die Novelle. Hast du Korrekturvorschläge? Dann gerne her damit.
1: Ich bin gerade unsicher, als du meintest, er wäre weggebracht worden, weil er zu sich selbst gesprochen hat. Ist nicht irgendwie auch seine Hand verletzt worden mit so einem...
2: Ah ja, du hast recht. Er hat sich gewehrt, als sie ihn aus der Zelle geholt haben. Dann hat er eine Scheibe eingeschlagen in seinem Wahn.
1: Ich hatte schon das Gefühl, dass der Erzähler so ein großes Interesse an der menschlichen Psyche hat. Also sein Beruf wird ja nicht wirklich genannt, aber dass er es so wahnsinnig spannend findet, dass Centovitz, so wie Centovitz, ich glaube, so spreche ich ihn aus, na toll, diese Inselbegabung hat. Und dann später findet er es so interessant, also analysiert der Dr. D. ja auch so extrem, wie er sich verhält und so weiter. Also ich habe schon das Gefühl, dass er da schon so ein Interesse hat und so eine Aufmerksamkeit drauf legt.
2: Sollen wir übergehen zur Szenenanalyse?
1: Jawohl.
2: Genau, wir starten verhältnismäßig weit hinten in der Novelle. Und zwar auf Seite 70 in unserer Ausgabe. Um das einmal kurz einzuordnen, das ist nachdem, also Dr. B. erzählt gerade seine Geschichte und ist bereits in diesem Hotel, in dem er da isoliert worden ist und hat gerade das Buch gestohlen. Da setzen wir ein.
1: Ja, wir setzen ein bei dem Satz, nun vermuten Sie wahrscheinlich, ich hätte sofort das Buch gepackt, betrachtet, gelesen, keineswegs. Was ich tatsächlich auch gar nicht erwartet hätte. Wir sind in der Erzählung von Dr. D., in einer sogenannten Binnenerzählung. Also wir befinden uns gerade nicht mehr auf dem Schiff, sondern, genau, hast du ja gesagt, quasi in der Erzählung Dr. D.'s, wie er isoliert wurde. Wir sind also in seinem Hotelzimmer. Und wir haben vorher schon gelesen, wie er minutiös Dinge beschreibt, die er sieht, weil er in diesem Zimmer, in diesem begrenzten Raum einfach keine Handlung erlebt und nicht erlebt, wie die Zeit vergeht. Und deswegen betrachtet er einfach nur ganz intensiv Dinge. Und deswegen war es mir fast klar, dass er erstmal auch dieses Buch versucht, sich möglichst lange als Neues sozusagen aufzusparen. Ich weiß nicht, wie es dir da ging.
2: Ja, ich musste immer an meinen Papa denken, der mich früher immer genervt hat mit diesen Vorfreude ist doch die schönste Freude, wo du als Kind dann da sitzt und denkst, ach, halt einfach die Klappe. Und das ist aber etwas, das finde ich sehr gut zu ihm, zu Dr. B. passt.
1: Dieses, ist es ein B oder ein D?
2: Ich dachte gerade, es wäre ein B, vielleicht bin ich auch falsch. Dr. B., doch. Da steht ein B.
1: B. Ah, stimmt, ich habe die ganze Zeit Dr. D. gesagt. Der Doktor halt.
2: Dr. Dorian. Ne? Okay, Dr. B., genau. Ich finde, es passt sehr gut zu ihm, weil er eben auch ein verhältnismäßig, er kann gut an sich halten, würde ich sagen, um das so zu formulieren. Also er ist jemand, das merkt man auch auf dem Schiff, er ist extrem höflich, versucht sich nicht in den Vordergrund zu stellen, also dieses Ganze. Ne? Und das hat halt auch, ich finde, das hat mit einer gewissen Art von Kontrolle auch zu tun, die er da am Anfang noch hat. Und was ich interessant finde, ist, dass vieles in diesem Abschnitt und auch davor schon, dass diese Lust auf das Buch, die er jetzt hat, aber auch vor allem dieses erstmal das anzugucken, die Form zu erfassen und sowas, das sind alles Metaphern, die er da benutzt oder Worte, die aus dem Essensfeld stammen eigentlich, finde ich. Dieses, die Vorlust auskosten, dann hat er eine Gier auf das Buch ist aufgespart, wie etwas, als ob er sich ein Stück Brot gespart hat, das er gleich essen kann. Also das fand ich irgendwie ganz interessant an der Stelle.
1: Aber auch erotisch aufgeladen.
2: Ja, ne? Stimmt.
1: Also es kann sowohl das Essen betreffen, aber auch so, ja, fast so was Sadomasochistisches, das Warten ausreizen.
2: Ja, stimmt.
1: Und er freut sich und er hofft, es sind Gedichte darin, weil er die auswendig lernen kann. Fand ich auch interessant, weil das ja faktisch das ist, wie wir gleich noch erfahren, was er auch mit diesem Schachbuch dann tun wird.
2: Ja, oder er wünscht sich eben, es sei Goethe oder Homer, was ich habe da so ein kleines bisschen nachgelesen, glaube ich, gar nicht mal so unwahrscheinlich gewesen wäre, weil die Nazis sowohl den einen wie auch den anderen quasi für sich instrumentalisiert haben. Bei Goethe war es zum Beispiel so, sie fanden Schiller zwar besser als Goethe, aber wie ich gelesen habe, hat Hitler unter anderem dafür gesorgt, dass das Goethe-Nationalmuseum in Weimar finanzielle Unterstützung bekommen hat. Deswegen ist das auch lange sehr kritisch betrachtet worden. Also, dass dieser Offizier, dem er da das Buch klaut, Goethe oder Homer in der Tasche hat, ist tatsächlich nicht so unwahrscheinlich. Da hat er Grund zu hoffen quasi. Ich weiß nicht, ob ihr schon mal die Odyssee in der Hand gehabt habt von Homer. Da hätte unser guter Freund auch ein bisschen was dran zu lesen gehabt. Also, das dauert.
1: Das stimmt. Hätte sich aber eigentlich dann schon denken können, dass es nicht die Odyssee ist, weil es ja ein kleines Buch war.
2: Das stimmt. Aber wer weiß, vielleicht war es sehr eng gedruckt.
1: Deswegen ist er auch erstmal enttäuscht, als es überhaupt kein geschriebener Text ist, sondern ein Schachrepetitorium, also eine Sammlung von Schachpartien, die andere berühmte Schachweltmeister gegeneinander gespielt haben.
2: Und dann finde ich, dass es sich schon zeigt, dass das, was ich gerade gesagt habe, dieses er kann gut an sich halten, durchaus aber auch seine Grenzen hat, weil er als allererstes sagt, wenn er nicht eingeschlossen wäre, er hätte in seinem ersten Zorn das Buch durch ein offenes Fenster geschleudert. Das ist so eine Reaktion, das ist sehr impulsiv. Und ich finde, da ist schon sowas, das, was später immer wieder passiert, wenn er Schach spielt, dieses extrem Fieberhafte schon so im Ansatz zeigen kann, finde ich.
1: Ja, ich glaube, dieses Rationale, dieses Rationierende ist halt auch so eine Art zu versuchen, nicht verrückt zu werden in diesem kleinen Raum.
2: Und es ist vielleicht auch eine Kultiviertheit, die nachlässt, wenn man sich länger mit dir allein lässt. Wir sind jetzt wieder beim Nathan quasi. Da haben wir auch schon sehr viel über Schach gesprochen. Diejenigen unter euch, die noch nie ein Schachbrett vor Augen gehabt haben, ich meine, die meisten werden wissen, das sind schwarz-weiße Kästchen. Und an den Rändern finden sich aber dann Markierungen. Zum Beispiel hat man eben auf der einen Seite hat man Buchstaben, auf der anderen hat man Zahlen, das steht ja auch im Text. Und somit hat auch jedes Feld quasi seine ganz eigene Codierung, wenn man so will. Das heißt, ein Feld, das auf der Reihe A auf der einen Seite und auf der Reihe 3 auf der anderen Seite liegt, wäre dann eben A3.
1: Wie ein Stadtplan.
2: Genau, wie ein Stadtplan. Und es gibt tatsächlich auch Schachspieler, die spielen können, ohne das Feld im Auge zu behalten, weil sie diese Codierung im Kopf haben und die dann, ähnlich wie bei Harry Potter übrigens, im ersten Band, nur noch sagen können, Springer
1: auf E4.
2: Genau.
1: Was ich interessant fand, war, dass er halt lernt, dass er diese Codierung lernt und dann sagt, damit bekamen die rein grafischen Schemata immerhin eine Sprache. Also, dass er Sprache braucht, dass er quasi auf Sprache basierend die Welt versteht, was, wie ich finde, wichtig ist, wenn wir uns später Czentowicz nochmal genauer angucken. Genau, und er versucht dann, wie du gesagt hast, aus kleinen Krümeln sich ein Schachbrett zu bauen, hat dann quasi so eine haptische Stütze in unserer physischen Welt, um Schach zu lernen. Er hat das zwar mal gespielt, aber um es jetzt mal wirklich zu lernen und spielt diese Spiele nach.
2: Das finde ich sehr traurig, weil das so eine, ich finde, wenn er anfängt, das im Kopf zu tun, hat das sowas sehr, das ist eine sehr saubere Angelegenheit irgendwie und sehr rein. Und solange er das mit diesen, aus mit Staub gefärbten Krümmeln versucht, fand ich das unheimlich, ja, ich fand das sehr traurig, einfach zu lesen, ne? Und das, er sagt auch, er verwirrte sich in den ersten Tagen unablässig, weil er die Figuren verwechselt, sobald sie auf dem Feld sind. Die sehen ja quasi alle gleich aus, ne? Und sagt, 5x, 10x, 20x musste ich die eine Partie immer wieder von Anfang beginnen. Aber das stört ihn nicht, weil er sagt, er hat ja so viel Zeit. Er kann das, im Moment hat er das Gefühl, er könnte das bis zum Ende seines Lebens so machen. Ne?
1: Was ich jetzt interessant finde, ist, dass er die Umstellung war restlos gelungen, also auch ganz klar in den Kopf sozusagen. Das war das Ziel. Mhm. Dann vergleicht er den Schachspieler mit einem Musiker. Die ich überblickte, die jeweilige Position, sowie einem geübten Musiker, der bloße Anblick der Partitur schon genügt, um alle Stimmen und ihren Zusammenklang zu hören. Und eine Seite später, also das mit dem Musiker ist auf Seite 73, 74, und eine Seite später auf Seite 75 wird der Schachmeister nochmal mit einem Dichter verglichen. Ich erkannte bald die persönliche Note eines einzelnen Schachmeisters in seiner individuellen Führung so unfehlbar, wie man Verse eines Dichters schon aus wenigen Zeilen feststellt, womit er zum einen Schach zu einer Kunst macht, nicht zu einem Spiel. Vorher hat man ja irgendwie überlegt, ich habe Schach gespielt, aber da wird ganz klar gesagt, Schach ist eine Kunst. Und in irgendeiner Form, finde ich, kriegt er am Ende doch noch sein Gedichtband, auf den er sich so gefreut hatte.
2: Aber er kann es am Anfang, wobei da liegt es vielleicht auch noch daran, dass er noch nicht selbst spielt, ne? Weil er sagt am Anfang, er hatte mit einem Male eine Tätigkeit, eine sinnlose, eine zwecklose, wenn Sie wollen. Aber doch eine, die das Nichts um mich zunichte machte.
1: Das habe ich mir auch
2: ganz am Anfang kann er es noch nicht so wertschätzen, habe ich das Gefühl.
1: Ja, auch überhaupt, also so eine Mischung, ist es Bescheidenheit oder ist es auch so Selbstabwertung, dass er nicht sagt, ich habe hier eine krasse Hirnleistung vollbracht, indem ich dieses Schachspiel in meinem Inneren aufbaue, indem ich in meinem Kopf Schach spielen kann, sondern, ja, bringt ja nichts. Das ist eigentlich ein kapitalistischer Ansatz. Er ist natürlich auch, war dem Kapital lange verpflichtet. Vielleicht kann er sich davon nicht lösen.
2: Andererseits ist es aber vielleicht genau deshalb noch keine Kunst, weil eben noch nichts von ihm da drin steckt. Er sagt ja, er macht das, er spielt sie blind nach, ne? Also er spielt die Partien von jemand anderem.
1: Ja.
2: Da ist noch keinerlei Denkanstrengung von ihm selbst drin, wenn man so will.
1: Auf jeden Fall, würde ich auch so sehen. So wie Bild kopieren.
2: Mhm. Ja. Und was ich dann wieder finde, dass man als nächstes sieht man wieder dieses sklavische, das, was du am Anfang gesagt hast, mit Kultiviertheit, diesen Tag zu übertünchen oder die Langeweile zu übertünchen, er teilt sich das dann ganz genau ein. Er macht sich einen Plan. Das ist sowas, ich habe das Gefühl, dass es schon was extrem Menschliches ist, dass man das Gefühl hat, wenn man keinerlei Möglichkeit hat, die Zeit anständig zu messen, versucht man das irgendwie alleine hinzubekommen. Und jemand anderes baut sich eine Sonnenuhr, das war vielleicht bei ihm nicht möglich, und er fängt an und teilt sich den Tag in Schachpartien ein. Also Schach wird seine Zeit, wenn man so will.
1: Und vor allen Dingen sagt er dann auch, also er hat die Zeit damit im Griff, aber er hat auch den Raum im Griff.
2: Mhm.
1: Er war ja sonst in diesem kleinen Hotelzimmer und jetzt hat er ein Spiel, das nur auf dieses Feld konzentriert ist. Und er sagt das auch, durch Bannung der geistigen Energien auf ein eng begrenztes Feld, selbst bei anstrengendster Denkleistung, das Gehirn nicht zu erschlaffen, das ist quasi die Fähigkeit des, oder der Vorzug des Schachspiels, dass man quasi fokussiert auf einen bestimmten Punkt, auf einen kleinen, kleinen Raum ist und dass das einen aber nicht ermüdet. Das heißt, das kann man auch in Isolation.
2: Hm. Finde ich sehr interessant. Würde ich später nochmal drauf zurückkommen, weil ich finde, dasselbe gilt auch für die Novelle an sich.
1: Stimmt. Oh, Meta.
2: Stimmt.
1: Ah. Wer wollte auch noch drüber sprechen, über den Punkt, wo er eben, was du angesprochen hast, ans Ende kommt mit seinem Repetitorium und eben entscheidet, dass er jetzt nicht mehr nur noch repetitieren, also wiederholen möchte, sondern sich selbst Schachpartien ausdenken muss. Das ist
2: genau
1: der Moment, wo er selbst quasi schöpferisch tätig wird, nachdem er an einen toten Punkt geriet, Seite 76.
2: Davor finde ich es tatsächlich ganz spannend, noch einmal ganz kurz dieses, dass er sagt, dass die Menschen, die diese Schachpartien gespielt haben, ne, Lasker und Bogoljubow und so, dass die als geliebte Kameraden in seine Einsamkeit treten. Das finde ich irgendwie auch ganz interessant. Also, dass er da auch irgendwie eine Verbindung, so eine soziale Verbindung dahinter hat tatsächlich, die ja wegfällt, sobald er anfängt, eher gegen sich selbst zu spielen.
1: Dass er auch die Menschen dahinter sieht, ne? Dass er jetzt nicht sagt, der König und die Dame und der Springer traten in mein Leben, sondern die Schachspieler schon auch im Blick hat. So,
2: ja. Und auch, dass dieses, dieses Berechnende, so rum, das er beim Schachspielen lernt, hat seiner Meinung nach auch Auswirkungen auf die Verhöre, die er immer noch regelmäßig erdulden muss. Dass er sagt, er hat das Gefühl, dass sich auf einmal auch die Offiziere, die ihn da täglich befragen, fragen, woher er seine Kraft nimmt, dass er noch nicht zusammengebrochen ist in seiner Zelle. Und auch besser ausweichen kann, rhetorisch, wenn sie mit ihm sprechen.
1: Und das liegt ja daran, wie er erklärt hat, dass man seiner Meinung nach Schach eigentlich nicht gegen sich selbst spielen kann, denn es lebt davon, dass man die Strategie des Gegners nicht kennt.
2: Mhm.
1: Und da er weiß und schwarz zugleich ist, muss er einen geistigen Krieg führen. Und das funktioniert nun, nur bildet nun schwarz und weiß ein und dieselbe Person, so ergäbe sich der widersinnige Zustand, dass ein und dasselbe Gehirn gleichzeitig etwas wissen und doch nicht wissen. Und das ist natürlich hochinteressant, weil er befragt wird, Dinge weiß, mit denen er sich aber belastbar machen will und in dem Moment, im Moment der Befragung, so tut, als würde er nichts wissen. Und quasi konsequent dieses Nichtwissen aufrechterhalten kann, wenn er wirklich glaubt, nichts zu wissen. Also eigentlich trainiert er für die Verhöre.
2: Ja.
1: In der Psychologie nennt man das, glaube ich, Resilienz, was er da trainiert. Also so eine Widerstandskraft in ja, belastende Einflüsse von außen, irgendwie dem was entgegenzusetzen.
2: Das resultiert natürlich aber in quasi der Definition für eine Multiple-Persönlichkeits-Spaltung. Ne? Wenn er sagt, ein solches Doppeldenken setzt eigentlich eine vollkommene Spaltung des Bewusstseins voraus.
1: Ja.
2: Also er ist nicht mehr eins in sich, wenn man so will.
1: Und
2: falls man das überhaupt jemals sein kann.
1: Und später auf der Seite, das ist ja Seite 78, sagt er, ich hatte keine Wahl als diesen Widersinn, um nicht dem puren Irrsinn oder einem völligen geistigen Marasmus zu verfallen. Ich musste Marasmus dann googeln und das
2: ich
1: ist
2: auch
1: eine Mangelernährung aufgrund von fehlender Kalorienzufuhr. Also da sind wir wieder bei deiner Metaphorik des Essens.
2: Mhm.
1: Was natürlich Schach dann zu einem Grundbedürfnis macht.
2: Ich würde jetzt sagen, jetzt höre ich bereit, die Szene abzuschließen.
1: Ja, du hast recht. Wir hatten gesagt, wir machen sie länger. Es ist sehr schwer zu erkennen, wo Szenen anfangen und aufhören, weil es eben eine Novelle ist, ohne Kapitel und so weiter. Ja, aber wir machen weiter auf Seite 100 und da ist es einfach zu wissen, wenn wir fertig sind, denn wir werden bis zum Ende die zweite Szene durchbesprechen.
2: Genau, wir sind jetzt gesprungen und zwar genau in die Partie mit Centovic, also Dr. B. gegen den Schachweltmeister.
1: Und zwar bis zu dem Punkt, wo Centovic einen Fehler macht und Dr. B. sich zusammenduckt wie eine Katze vor dem Ansprung. Und dann schiebt der Schaf die Dame vor und sagt laut und triumphierend, so erledigt, lehnt sich zurück, kreuzt die Arme über der Brust und sieht mit herausforderndem Blick auf Centovic. Ich finde das hochinteressant, weil wir ihn ja vorher als eher bescheidenen und kontrollierten Menschen kennengelernt haben. Und da zeigt sich halt so seine böse, bissige, kompetitive Seite. Ein heißes Licht glomm plötzlich in seiner Pupille, dass man Menschen ihr Wesen in den Augen ansieht, ist ja auch starkes Bild.
2: Ja. Und ich finde, da sieht man zum Beispiel auch wieder, dass er genau das getan hat, was er auch in seiner Zelle immer getan hat. Er sieht voraus, was sein Gegenüber tun wird. Und er kann das genau berechnen. Und das können alle anderen Anwesenden eben nicht, außer Centovic selbst. Denn es heißt, unwillkürlich beugten wir uns über das Brett, also der Protagonist und seine Kumpels, um den so triumphierend angekündigten Zug zu verstehen. Und sie verstehen ihn nicht. Also sie können gar nicht sehen, warum sich Dr. B. gerade so darüber freut. Und Dr. B. sieht wahrscheinlich schon das Matt, das er in diesem Moment quasi ausgelöst hat. Und das passiert wahrscheinlich, keine Ahnung, 10, 20 Züge später. Aber er ist imstande, das so weit vorauszurechnen, mit all den Möglichkeiten, die Centovic hat. Und Centovic auch so einzuschätzen.
1: Und das finde ich super interessant, weil wir natürlich nur erfahren, was der Erzähler sieht. Und da der Erzähler kein guter Schachspieler ist, können auch wir nicht verstehen, was da passiert. Selbst wenn wir jetzt, was ich für meinen Teil auf jeden Fall nicht bin, geniale Schachspielerinnen wären, würden wir trotzdem da sitzen und sich denken, ja gut, was ist denn jetzt los mit dem Springer? Weil wir eben nur eine eingeschränkte Sichtweise durch den Erzähler mitbekommen.
2: Und wir sehen auch wieder, wie unterschiedlich die zwei Schachspieler arbeiten. Denn Centovic ist natürlich auch imstande, das Ganze vorher zu sehen. Er braucht aber unvergleichbar länger dafür. Also er sitzt jetzt vor dem Feld und das heißt, es wurden 3 Minuten, es wurden 7 Minuten, 8 Minuten und er rührt sich nicht, weil er wahrscheinlich genau dasselbe macht wie Dr. B. im Kopf. Er geht durch, welche Möglichkeiten er hat und wohin das hinbringen wird. Er braucht nur sehr viel länger.
1: Was ich aber interessant finde, weil zumindest kriegt er es hin. Und über Centovic wird ja gesagt, er ist nicht in der Lage, blind zu spielen. Er ist nicht in der Lage, das Schachbrett in seinen Kopf zu transferieren, sagt man das?
2: Ja.
1: Aber scheinbar ist das doch, aber er braucht länger.
2: Ja, aber er hat ja auch das Feld vor Augen, ne? Während der andere, das ist jetzt, finde ich, auch tatsächlich die interessanteste und wichtigste Stelle, der andere steht auf und läuft im Raum rum und repetiert sich quasi im Kopf, während Centovic weiter vor dem Brett sitzen bleibt. Also er braucht das schon.
1: Und er muss im Raum rumlaufen, ne? Also das ist ja das, was der Erzähler dann wieder wahrnimmt mit seinem Blick für die Psyche des Menschen, dass er Seite 101 jedes Mal mitten im leeren Zimmer an eine unsichtbare Schranke stieße, die ihn nötigte, umzukehren. Und schaudernd erkannte ich, es reproduzierte unbewusst dieses Auf und Ab das Ausmaß seiner einstmaligen Zelle. Er sieht, dass er quasi ein Flashback hat. Ich weiß nicht, ob man das da richtig verwendet, aber in irgendeiner Form so ein Trauma, das gerade wiederkommt.
2: Steht dick neben meinem Text. Würde ich auch so sehen, ja. Also der ist im Kopf längst wieder zurück in seiner Isolationshaft, weil das Schachspiel ihn dahin zurückversetzt hat quasi.
1: Aber er ist noch da und guckt ab und zu Centovic und so, ja nun, wie ist es denn, während er hin und her läuft? Und irgendwann tut Centovic keinen Zug, sondern sein gewendeter Handrücken schob mit einem entschiedenen Ruck alle Figuren langsam vom Brett. Wobei ich mich auch gefragt habe, ich spiele jetzt nicht so viel Schach, aber ist nicht den König umschmeißen eine Kapitulation? Also eigentlich.
2: Ich weiß es nicht. Vielleicht tut er auch genau das, ne? Weil danach heißt es ja, er hatte kapituliert, um nicht vor uns sichtbar matt gesetzt zu werden.
1: Genau, also da der König weg ist, ist das eine Kapitulation. Aber natürlich eine Wirkmächtigere, als einfach nur den König umzuschmeißen.
2: Ja, es hat aber auch was von einem kleinen Kind, finde ich, ehrlich gesagt.
1: Aber wie wird es dann geframed, als Dr. B. gewonnen hat? Das finde ich sehr interessant. Weil sie, unser Freund, der Anonymous, der Ignotus, hatte den stärksten Schachspieler der Erde in offenem Kampfe besiegt. Ignotus habe ich gegoogelt, ist nicht Ignotus Peril, sondern Ignotus ist Latein für der Unbekannte. Aha. Vielleicht kommt Ignorieren dazu, na egal. Jedenfalls ist er plötzlich der Underdog, der konventionell quasi gelernt hat, also über das erstmal das Wiederholen von Meistern, quasi alte Meister nachmachen und dann darauf aufbauend selbst lernen. Centovic war ja auch der, der durch eigentlich sehr unkonventionell zum Schachspiel gekommen ist. Und jetzt wird er aber besiegt durch Dr. B. Ja, der unerwartet siegt. Bisschen wie David und Goliath, finde ich, aus der Bibel, wo David den Riesen Goliath mit einer Steinschleuder allein besiegt und damit das Gute verkörpert, weil er eigentlich gar keine Chance hat. Ja.
2: Und auch allein diese Tatsache, die ja stimmt, ne? Dieses, er hatte 20 oder 25 Jahre lang kein Schachbrett angerührt. Das ist was, das man schnell vergisst. Der sitzt zum ersten Mal wieder vor einem richtigen Brett. Das ist auch das, was er in einem Gespräch mit dem Protagonisten erwähnt. Dass er völlig vergessen hat, dass man Schach auf einem Brett spielt, mit Figuren und mit einem Gegenüber.
1: Das ist so lang, wie wir leben und wahrscheinlich länger, als viele unserer ZuhörerInnen leben. Also schon eine lange Zeit, hast recht.
2: Sehr lange.
1: Es passiert eine Premiere, denn Centovic fragt noch eine Partie. Also er bittet um Revanche, was man vorher auf der ganzen Fahrt auf diesem Kreuzfahrtschiff nicht erlebt hat.
2: Und da schlägt es aber beim Protagonisten auch endgültig um, finde ich. Also er hat davor auch schon beunruhigt beobachtet, wie der andere da in diesem kleinen für sich abgegrenzten Raum Kreise gelaufen ist. Aber jetzt sagt Dr. B. mit einer ihm unangenehmen Begeisterung, also da läuten quasi alle Alarmglocken los, weil er ist ja der Einzige im Raum, außer Dr. B. selbst, der weiß, was Schachspielen für den Mann bedeutet.
1: Das wäre eine wertende Sprache auf jeden Fall. Und wir haben übersprungen die Stelle, wo Dr. B. eigentlich angekündigt hat, er wird eine Partie spielen, einfach als Übung für sich selbst, ob er überhaupt auf einem richtigen Schachbrett Schach spielen kann, ob ihm das möglich ist. Und das hat er jetzt total vergessen. Was ich persönlich auch erwartet habe, denn was du erwähnt hattest, die Schachvergiftung, das ist ja auch so ein Framing wie eine Alkoholabhängigkeit. Und wenn man einmal trockener Alkoholiker ist, dann kann man auch nicht sagen, ich trinke jetzt ein Bier und dann höre ich auf. Sondern wenn man ein Bier trinkt, dann trinkt man wieder. Und genauso passiert es mit Dr. B. und dem Schachspiel.
2: Ja, total. Und dann fangen auch direkt die Krankheitsmetaphern wieder an. Ne? Also er stellt da mit fiebriger Hast die Figuren wieder neu auf, rückte sie mit einer Hitzigkeit zusammen und die Finger zittern ihm. Also seine unnatürliche Erregtheit, ne? So beschreibt es der Protagonist. Also da sind die ersten Anzeichen für das, was in der Novelle immer als Wahnsinn bezeichnet worden ist, schon wieder zu sehen.
1: Und das Zucken fuhr immer öfter über seinen Mund. Damit endete eigentlich auch die Szene von uns, die letzte auf Seite 78. Während er erzählt, zuckt nämlich auch eine Stelle an seinem Mund. Das ist eine Kontrolle, also ein Tick, den er behalten hat. Soweit hatte er sich immer schon nicht unter Kontrolle, dass er dieses Zucken abstellen konnte. Jetzt zuckt es wieder und er ist wie von einem jähen Fieber geschüttelt. Also wieder auch, ja stimmt, Krankheitsmetaphern gerade sehr viel in diesem Abschnitt.
2: Und vor allem wird er auch, das finde ich ist aber häufig in Literatur, wenn es irgendwie so um diese um so psychische Zustände geht, ne, oder wenn von Wahnsinn gesprochen wird, er wird boshaft. Das finde ich, das ist sowas, was ganz typisch mit so einem Geisteszustand verknüpft wird. Wir hatten das auch schon beim Sandmann zum Beispiel. Also wenn jemand in einem Roman den Verstand verliert, wird er meistens boshaft gegenüber anderen Menschen. Das ist wie so von einem Dämon besessen sein, empfinde ich das immer, ist das dann beschrieben. Und wichtig finde ich auch den Satz, 17 Partien hätte ich stattdessen spielen können, statt dieser Bummelei unterdessen. Also das ist auch wieder sowas, wenn der Protagonist am Anfang sagt, er spielt Schach und andere ernsten Schach, also ne, für die ist das eben kein Spiel. Für Dr. B. ist es in diesem Moment eigentlich nur noch Mathematik. Und wir haben am Anfang gesagt, Schach ist für ihn wie Leben oder Schach ist wie Atmen. Und das ist für ihn vertane Zeit, wenn man so langsam spielt, wie Centovic das eben macht.
1: Vor allen Dingen kann er auch nicht warten. es steht dann später, mit einem Mal stand etwas Neues zwischen den beiden Spielern. Eine gefährliche Spannung, ein leidenschaftlicher Hass. Das ist kein Spiel mehr in dem Moment. Centovitz ist gekränkt, wahrscheinlich durch diese... Auch, es ist ja auch kränkend zu sagen, diese Bummelei ist ja auch extrem respektlos einfach. So spricht man ja nicht mit einem Gegner, den man respektiert als Mensch. Uns muss aber auch klar sein, warum Dr. B. diese Pausen nicht aushalten kann, weil er dann wahrscheinlich wieder vor dem Nichts steht. Also wir haben ihn ja kennengelernt, wir haben ja schon drüber geredet, als jemanden, der sich sehr gut rationieren kann. Und das ist ja schon so ein Switch. Warum kann er sich jetzt nicht mehr so an sich halten und sagen, ich gucke mir das Buch erstmal an und schaue es mir langsam an und bevor ich es aufschlage, sondern man muss sofort ziehen. Das ist ja eigentlich ein ganz andere Herangehensweise. Und ich glaube, das liegt daran, dass er sich durch jede Pause im Schachspiel an diese Zelle zurückerinnert fühlt. Und um nicht im Wahnsinn zu verfallen, muss er sein Hirn füllen. Und weil er eh schon weiß, was er setzen will, kann er sich damit nicht mehr beschäftigen in seinem Kopf. Und das heißt, er steht wieder vor dem Nichts, vor diesem toten Punkt. Und davor hat er wahnsinnige Angst. Und deswegen ist er so unter Druck, dass er schnell spielen muss, sonst kann er nicht.
2: Finde ich sehr plausibel. Und vor allem finde ich, er wird wieder untypisch unhöflich. Also er lässt diese ganzen Charaktereigenschaften, unter denen man ihn eigentlich kennengelernt hat am Anfang, ne? Dieses bisschen Scheue, in sich zurückgezogene, aber extrem höfliche, das lässt er wieder alles hinter sich. Und er sagt, in nahe grobem Ton spricht er mit Centovic oder Centovic, ne?
1: Ja, aber Centovic hat natürlich auch seine Aggressionen. So setzt er nicht weniger als 4 Minuten aufs, ehe er die normalste, die simpelste aller Eröffnungen machte, indem er den Königsbauern die üblichen 2 Felder vorschob. Also der ist auch, also sieht man eine sehr sadistische Seite von ihm und der kostet es richtig aus, dass er sieht, okay, wenn ich ihn schon auf dem Brett nicht schlagen kann, dann kann ich seine, ja, auf psychologischer Ebene seine Schwächen ausnutzen.
2: Was faszinierend ist, ne, weil das ja auch das ist, was man Centovic eigentlich abspricht. Also das braucht ja eine gewisse Art von Raffinesse, sowas zu verstehen. Ne? Also er ist durchaus schon ein Taktiker. Mhm. Ich finde, das geht relativ schnell verloren sonst in der Novelle.
1: Ich finde, also wir sprechen ja gleich auch als Centovic als Person. Und ich finde, da werden schon unterschiedlich, wird schon ein Unterschied gemacht zwischen Klugheit und Schleue. Und Schleue wird ihm schon zugesprochen, so eine Bauernschleue, so ein, ja, wenn das ihm zum Vorteil ist, dann kann er schon denken.
2: Ja.
1: So, irgendwie, er kann Geld rausholen für seine Arbeit. Und jetzt eben sieht er, so könnte ich vielleicht gewinnen und dann nutzt er das aus.
2: Ja. Die Krankheitssymptome gehen weiter. Dr. B. fängt an, hat das dritte Glas Wasser hinabgestürzt. Also auch dieses Fiebrige, er hat wie Durst. Ne? Das Kraftwerk läuft, in Anführungszeichen. Das sieht man jetzt auch wieder. Es ist eine Aneinanderreihung von Symptomen dieser Schachvergiftung, die sich jetzt wieder zeigen.
1: Und die Narbe taucht wieder auf. Die Narbe, die er sich zugezogen hat, als er das Fenster zerstoßen hat in seinem Wahnsinn, die leuchtet jetzt auf. Sie wird röter und schärfer als zuvor.
2: Ja, viel mehr Signale kann er eigentlich gar nicht senden, ne? Und jetzt fängt er auch noch an, Centovic richtig zu beleidigen. Das fand ich schon fast lustig, ehrlich gesagt, ne? Also weil dann, er fängt an, mit der Hand nervös auf den Tisch rumzutrommeln, mit den Fingern. Und Centovic sagt, es stört mich, ich kann so nicht spielen. Und Dr. B. antwortet, ha, das sieht man. So richtig, der beleidigt ihn richtig fies.
1: Und dann sagt Centovic, was wollen Sie damit sagen? Und dann sagt Dr. B., ja nichts, nur dass Sie offenbar sehr nervös sind, aber er kann halt nicht aufhören zu trommeln.
2: Ja.
1: Also wenn irgendwer
2: also
1: nervös ist.
2: Er projiziert auch wieder eigene Eigenschaften auf jemand anderen vielleicht. Hat er aber auch wieder längst vergessen, dass er gegen Centovic spielt. Vielleicht ist er im Kopf schon wieder längst im Spiel gegen sich selbst. Und jetzt fängt es an, finde ich, dass man merkt, Dr. B. schweift ab. Also er ist so sehr drin in seinem Kopf, in diesem Spiel, dass er im Kopf immer weiter fortführt und indem er ja auch im Kopf immer andere Varianten testet, um zu gucken, wie sein Gegenüber reagieren wird. Ne? Er dreht das Feld im Kopf, er ist 2 verschiedene Personen und er versucht auch rauszufinden, was passiert, wenn ich das mache, was passiert, wenn ich das mache. Also er rechnet sich das im Kopf alles aus und kommt unweigerlich irgendwann an den Punkt, an den er sich an die richtige Partie nicht mehr erinnern kann. Also er tritt zurück an das Feld und braucht immer mal wieder mehrere Minuten, um sich wieder auf dem Feld zurechtzufinden, wieder zu gucken, wo stehen die Figuren denn eigentlich tatsächlich, weil in seinem Kopf standen sie vielleicht gerade ganz woanders.
1: Deswegen kommt er irgendwann an den Punkt, wo er Schach dem König schreit und einen Läufer vorsetzt und es ist aber überhaupt kein Schach.
2: Ja, weil in seinem Kopf war es das vielleicht. Und das Ding ist natürlich, Centovic ist begeistert, also dem gefällt es natürlich sehr gut. Gleichzeitig schockiert das Dr. B. selbst total, weil er in dem Moment, finde ich, das ist der Moment, in dem er aufwacht, in Anführungszeichen, also wieder ausbricht aus diesem Teufelskreis, weil er zum ersten Mal das Feld wieder richtig sieht und dann feststellt, aber der König gehört doch auf F7. Er steht falsch, ganz falsch. Sie haben falsch gezogen. Das heißt, Centovic hat sich nicht so verhalten, wie er es in Dr. B.'s Kopf hätte tun sollen. Die Partie entspricht nicht der, wie sie hätte laufen sollen, weil Centovic eben ein anderer Mensch ist, der anders handelt, als man das vielleicht vorhersehen kann. Und der sagt ja sogar, das ist eine ganz andere Partie. Also das ist der Moment, in dem es ihm auffällt, zum ersten Mal. Und er wacht dann auf, weil der Protagonist ihm am Arm festhält.
1: Der sich halt um seine Psyche sorgt und ihn rausholt aus diesem, ja, aus dieser Verwirrung und ihn in die richtige Welt mit einem Griff, mit einem tatsächlichen physischen Griff, da ist wieder die richtige Welt der geistigen Welt vorzuziehen, nämlich wird irgendwie auf den Boden der Tatsachen zurückgehalten durch eine Berührung, durch etwas Haptisches, was ja Schach zum Beispiel angeblich ja nicht hat. So. Mhm. Und er fragt, er kennt ihn erstmal gar nicht und sagt, was wollen Sie? Ich sagte nichts als remember. Und fuhr ihm gleichzeitig mit dem Finger über die Narbe seiner Hand. So, meine Frage an dich, Larry, weil ich wusste es nicht. Warum sagt er denn remember und nicht erinnern Sie sich? Offensichtlich sind Sie beide Österreicher.
2: Ich habe mich das auch die ganze Zeit gefragt. Ich denke so ein bisschen, vielleicht ist es auch tatsächlich so, ich bin mir bei Dr. B. nicht mehr sicher, aber ich meine, dieses Schiff fährt von New York nach Buenos Aires. Vielleicht sind die beide im Exil. Das kann ja sein, ne? Dass sie beide vielleicht auch einfach in Amerika leben. Und vielleicht, das wissen wir ja nicht, vielleicht haben sie großenteils Englisch gesprochen. Ich meine, dieser Typ, mit dem er am Anfang spielt, ist Schotte. Also das ist auch sowas, ich weiß nicht genau, warum das ausgerechnet Remember ist. Ich kann es dir tatsächlich nicht sagen. Ich habe keine Theorie dazu, außer vielleicht sind sie Amerikaner. Vielleicht ist es auch in dem Moment, dass sie nicht wollen, dass Centovic sie versteht. Das weiß ich allerdings nicht, weil Centovic ja auf Weltebene gespielt hat. Also
1: vielleicht wird das auf Englisch als Englisch markiert, weil ein deutscher Muttersprachler zu einem deutschen Muttersprachler, also ein Österreicher zu einem Österreicher, Englisch spricht. Dass man es dann nicht übersetzt, weil es eben keine Muttersprache ist. Wohingegen es halt übersetzt wird für uns, wenn er mit O'Connor spricht, weil wir ja ein deutsches Buch vor uns haben sozusagen. Mhm. Aber er spricht etwas Englisches zu Dr. B., was der auch als Englisch wahrnimmt. Weil sie vielleicht vorher eine andere Sprache zusammengesprochen haben, als sie in dieser Binnenerzählung. Aber dann sagt er, entschuldigt sich und es war das letzte Mal, dass ich mich im Schach versucht habe. Und er geht. Und verschwindet, wie er erschienen ist, quasi aus dem völlig plötzlich.
2: Und dann lass uns doch jetzt, bevor wir über den letzten Satz reden, direkt zur Charakterstudie übergehen.
1: Ja.
2: Weil nämlich, wir sprechen über Centovic oder Centovic, man weiß es nicht. Und ich finde, dieser letzte Satz ist schon etwas, was sehr viel über ihn aussagt, nämlich genau das, was du gesagt hast, dieses, er hat Schleue, aber er hat keine Klugheit. Dieser Satz ist dieses, schade, sagte er großmütig. Der Angriff war gar nicht so übel disponiert. Für einen Dilettanten ist dieser Herr eigentlich ungewöhnlich begabt. Und das ist, er spricht halb über sich selbst, ne?
1: Mhm.
2: Er war auch kein gelehrter Schachmeister, er war ein Bauernjunge. Und gleichzeitig hat das so was Hinterlistiges, aber auch irgendwie Plumpes. Es weiß ja jeder am Tisch, dass der andere kein Dilettant ist, ne? Also, das finde ich, sagt sehr viel über Centovic aus, dieser eine Satz.
1: Ich fand ihn witzig und ich fand ihn irgendwie so ein Diss am Ende, dass Centovic dann so den letzten Satz hat, obwohl er die ganze Zeit der war, über den, also, das, wenn wir jetzt über Centovic als Charakter sprechen, werden wir schnell feststellen, dass er über sich selbst eigentlich nichts sagen kann. Er wird immer nur von außen beschrieben und er wird sehr verletzend und abwertend von außen beschrieben. Nämlich, der Erzähler kriegt von seinem Freund eine Zusammenfassung über Centovics Leben. Das ist, wir stellen fest, wir haben diese Rahmenerzählung, was in 2 Tagen auf dem Schiff passiert, und in dieser Rahmenerzählung gibt es 2 Binnenerzählungen. Nämlich einmal, wie Centovic zum Schachweltmeister wurde und einmal, wie Dr. B. das Schachspiel lernte. Also er hat gar kein Privileg über die eigene Geschichte, hat aber dann am Ende das Privileg des letzten Satzes, fand ich schon interessant. Denn Centovic wird beschrieben, ich habe mir ein paar Adjektive aufgeschrieben, also einmal ordinär, hätte eine ordinäre Habgier, er sei maul, faul, schwer, schläfrig, beschränkt und schamlos plump. Das ist extrem abwertend.
2: Ja.
1: und ihm wird auch kaum Mitgefühl entgegengebracht. Wir wissen, er ist bei einem Priester groß geworden, nachdem seine Familie und das Haus, in dem er groß geworden ist, zerstört wurde. Und danach saß er einfach nur in einer Ecke und wollte mit niemandem reden. Könnte man, wenn man ein bisschen wohlwollender wäre, auch drüber nachdenken. Hat er vielleicht auch sowas wie ein Trauma? Mhm. Aber nee, er ist maulfaul und beschränkt. Ja.
2: Und er wird auch von allen so wahrgenommen, ne? Und noch dazu wird dieses Maulfaule eben direkt auch als Dummheit und Unhöflichkeit ausgewertet und als Überheblichkeit, ne? Das ist das, was der Erzähler sagt, dass Sandowitz sich zum Beispiel nirgendwo vorstellt, ne? Sagt, ihr wisst, wer ich bin und wer ihr seid, interessiert mich nicht, schien diese Unhöflichkeit zu besagen. Gleichzeitig finde ich aber auch, das erzählt natürlich, also der Protagonist bemerkt es auch selbst, ich finde aber, dass er damit vielleicht sogar recht hat, diese Tatsache, dass Sandowitz feststellt, das Schachspiel macht ihn besonders. Das ist das eine, was er besser kann als alle anderen. Damit hat er ja selbst nicht gerechnet. Ne? Und natürlich hat er dann auch das Gefühl, er macht ja da irgendwas richtig scheinbar. Etwas, das andere nicht können, was ihn schon über andere hinwegsetzt in einer gewissen Art. Ne? Deswegen ist diese Überheblichkeit damit vielleicht auch mit antrainiert worden.
1: Ich finde auch, Bescheidenheit ist in irgendeiner Form ein Privileg. Ich finde, man kann bescheiden sein, wenn man Bestätigung von außen bekommt. Wenn man ein Kompliment bekommt, kann man darauf bescheiden reagieren. Wenn man aber die ganze Zeit von außen nur als maulfaul und so weiter beschrieben wurde, dann muss man sich seine Selbstbestätigung eben bei sich selbst holen. Und dann wird man vielleicht auch schnell mal jemand, der Geld für sein Schachspiel will. Weil das so gesagt wird, die ordinäre Habgier war darauf bezogen, dass er unbezahlt nicht spielt. Wo ich mir denke, ja, sorry, ist sein Job.
2: Ja, stimmt, ja.
1: Also, und er spricht nicht mit Journalisten, wo ich mir denke, gut, ich

0: kann ja jeder Bauer. Also das, so ist ja die Logik dahinter. Und
1: auch ja, er wird auch als Bub beschrieben immer wieder. Und ich finde, er wird halt vor allem auch in sehr scharfen Kontrast gesetzt zu Dr. B. Dr. B. hat ein schmales, scharfes Gesicht und eine kreidige Blässe. Also dieses klassische, das, was als vornehm empfunden wird. Ne? Adlige waren blass zum Beispiel. Und Centovic ist eben das genaue Gegenteil. Der ist rosig, der hat immer draußen gearbeitet. Der hat so strohiges Haar, das ihm am Anfang dann einmal geschnitten wird, damit er präsentabel aussieht. Also ja, würde ich auf jeden Fall auch so sehen.
0: Und wir müssen auch bedenken, wo das Ganze spielt, ne? Auf einem Passagierschiff. Das ist der Ort der Oberschicht. Also wenn man den ersten Satz liest, dann ist man ist einem eigentlich ganz klar, hier ist der Reichtum. Auf einem großen Passagierdampfer, der um Mitternacht von New York nach Buenos Aires abgehen sollte, herrschte die übliche Geschäftigkeit und die Bewegung der letzten Stunde. Gäste vom Land drängten durcheinander, um ihren Freunden das Geleit zu geben. Telegrafenboys mit schiefen Mützen schossen Namen ausrufend durch die Gesellschaftsräume. Mhm. Und dann gibt es noch ein Blitzlicht, dass da Prominente sind und so. Also es wirkt irgendwie alles so sehr glamourös. Und dort ist eben dieser Bauernjunge, der Schach kann. Und ja, ich fand aber auch, was du gesagt hast, dass nicht nur vom Aussehen her, sondern generell sind Centovic und Dr. B. im Grunde Gegenteile voneinander. Der eine lernt Schachpartien auswendig, die andere spielen und schafft daraufhin neue und kann es eher in seinem Kopf spielen, aber kann nicht vor einem Brett sitzen und Schach spielen. Und der andere braucht das Schachbrett und ist nicht in der Lage, in seinem Kopf blind Schach zu spielen. Und hat ja im Grunde auch alle besiegt, weil er ganz unerwartete geniale Züge gemacht hat.
1: Ich würde gerne über eine Sache noch mit dir sprechen, aber nur falls ich dir da in keine andere Kategorie reingrätsche. Hast du was zu Bileams Esel?
0: Nee.
1: Gut, dann würde ich das einmal kurz, da hatte ich nämlich eine Frage zu. Da ist es auf Seite 11 bei mir. Das ist, die spielen das erste Mal, also Centovic spielt zum ersten Mal Schach, noch als Bauernjunge, und der Pfarrer sagt: Bileams Esel, rief erstaunt bei seiner Rückkehr der Pfarrer aus. Ne? Und sagt, dem weniger bibelfesten Gendarmerie-Wachtmeister erklärend, schon vor 2000 Jahren hätte sich ein ähnliches Wunder ereignet, dass ein stummes Wesen plötzlich die Sprache der Weisheit gefunden habe. Ich habe es mal nachgeschlagen, und zwar gab es, also es ist eine Bibelgeschichte, ne, die es auch im Judentum gibt. Ich dachte, weil Zweig Jude ist, nehmen wir mal vielleicht das Judentum. Also im Prinzip ist es irgendwie so, dass die Israeliten sind unter der Führung von Moses in der Wüste unterwegs und der König möchte sie besiegen und schickt einen Boten zum Propheten Bileam. Der soll ihm bitte die Israeliten verfluchen. Bileam spricht mit Gott. Gott sagt ihm, er soll die Israeliten in Ruhe lassen. Und als Bileam trotzdem aufbricht auf seiner Eselin, schickt Gott einen Engel mit einem Schwert, den nur der Esel sehen kann. Der Esel scheut zweimal und beim dritten Mal geht er in die Knie, um diesem Engel auszuweichen. Und Bileam verflucht seinen Esel und daraufhin zeigt Gott sich, indem die Eselin auf einmal sprechen kann und offenbart ihm quasi diesen Engel, und Bileam kapiert, dass der Esel ihn nur hat schützen wollen, beziehungsweise dass der Esel die Wahrheit spricht, in Anführungszeichen. Also das ist quasi irgendwie die Geschichte dahinter, und im Judentum hat es auch noch den Beipunkt, dass Bileam kann den Zeitpunkt erkennen, an dem Gott den Götzendienern besonders zürnt, und kann dann seine Flüche aussprechen, und dann dadurch werden sie eben besonders mächtig und er erweckt den Eindruck besonders großer Macht. Und indem Gott der Eselin den Mund öffnet, zeigt er, dass nur Gott die Macht hat, zu verfluchen oder zu segnen. Ich finde es trotzdem irgendwie eine ziemlich komische Bemerkung für Centovic. Also es ist natürlich klassisch zu sagen, Esel sind irgendwie stur und plump, ne? Ist auch so ein Bauerntier, bitte als Flugtier oder sowas benutzt. Wobei das sind eher Ochsen.
0: Lasttier.
1: Und trotzdem finde ich, diese ganze Gottessache setzt dem Ganzen dann irgendwie nochmal eine ganz andere Wende auf, mit der ich nicht so richtig umgehen konnte. Also es hat irgendwie damit zu tun, dass jemand nicht erwartet hat, dass das, was dieses Tier tut, einen Sinn hat. Und der wird ihm quasi von Gott dann gegeben. Oder? Wie würdest du das sehen?
0: Ja, im Grunde wird daraus ein Wunder gemacht, ne?
1: Ja, stimmt.
0: Dass Centovic einen, also durch diese Bemerkung wird das irgendwie so, ja, als wäre das nicht möglich, wenn nicht Gott da seine Finger im Spiel hat. Schon auf jeden Fall. Also ich fand tatsächlich Centovic in dieser Dynamik fast am interessantesten, weil ich finde, das zeigt so auf, wie Schach eigentlich gesehen wird und wer dazu Zugang haben sollte und wer nicht. Und er wird halt irgendwie die ganze Zeit verspottet und es wird so von außen gesagt, er würde überhaupt nicht reden. Faktisch steht aber an einer Stelle, dass er sehr wohl spricht,

0: Aber dass er aufhört, wenn Journalisten dabei sind.
1: Mhm.
0: Also sein, was Centovitz in Zeichnungen an geschliffenen Sentenzen vorenthielt, ersetzte er bald reichlich durch Anekdoten über seine Person. Also er hat überhaupt wieder nicht die Macht, über sich selbst zu sprechen, aber er kann auch einschätzen, dass ihm das wahrscheinlich im Mund umgedreht würde und dass das eher genutzt würde, um sich über ihn lustig zu machen, als dass das ihn irgendwie selbst ermächtigt, gut dastehen lässt. Vielleicht noch ganz kurz auf Seite 20 wird gesagt, hinter all seiner abgründigen Beschränktheit verbirgt dieser gerissene Bauer die große Klugheit, sich keine Blößen zu geben, und zwar dank der simplen Technik, dass er außer mit Landsleuten seiner eigenen Sphäre, die er sich in kleinen Gasthäusern zusammensucht, jedes Gespräch vermeidet. Ich finde, da hat man nochmal alles. Einmal den Unterschied zwischen Schleue und Klugheit. Mhm. Und eben das eine wird Centovitz zugesprochen, nämlich das weniger Edle, nämlich nur die Bauernschleue. Und dass er sehr wohl spricht, aber dass er halt die Grenzen der Klasse sehr doll spürt, weil ihm eine Arroganz entgegengebracht wird von Leuten der mittleren oder der Oberschicht. Und dass er deswegen sagt, ich spreche nur mit meinen eigenen Leuten, denn ich möchte nicht, dass von mich herabgesehen wird. Kann es aber nicht verhindern, ja.
1: Ja, stimmt.
0: Ja, kommen wir zum Pausengespräch.
1: Möchtest du anfangen?
0: Gern, weil ich was zu Centovitz habe. Da könnten wir vielleicht ganz gut anschließen. Und zwar habe ich mich gefragt, wir haben jetzt ja schon festgestellt, dass Centovitz und Dr. B. sehr unterschiedliche Menschen sind. Was denkst du, wie wäre es Centovitz in der Isolationshaft ergangen?
1: Gute Frage. Ich glaube, dass das Centovitz nicht so viel ausgemacht hätte wie Dr. B. tatsächlich. Ich glaube, dass das jemand ist, der sich in seinem eigenen Kopf einfacher zurechtfindet, weil er sich vermutlich auch einfach nicht so schnell langweilt. Ich finde, also ich habe so den Eindruck, dass Centovitz jemand ist, der Dinge auch einfach mal so nimmt, wie sie kommen. Vielleicht gerade durch sein Kindheitstrauma. Er würde vielleicht versuchen, sich körperlich zu betätigen. Ich habe das Gefühl, dass das was passen würde. Also ich weiß nicht, ob man damals Kraftübungen gemacht hat, aber das könnte ich mir irgendwie vorstellen. Vielleicht würde er auch einfach nur sehr lange auf dem Stuhl sitzen und die Wand anstarren und tatsächlich gar nicht mal so viel nachdenken. Also ich glaube, dass das vielleicht auch ein Segen sein kann, wenn man nicht im Kopf die ganze Zeit überlegen muss, was sage ich im nächsten Verhör oder wie kann ich die Leute austricksen oder worüber muss ich mir Gedanken machen, habe ich die politische Lage im Kopf und so. Also ich glaube, dass das in dem Falle auch was Gutes sein kann. Ich weiß nicht, was würdest du sagen?
0: Ich habe mich auch gefragt, er hätte wahrscheinlich auch einfach gar nichts gesagt. Also wenn er von der Gestapo befragt worden wäre, hätte er wahrscheinlich nicht geredet. Es hätte natürlich sein können, dass er da sehr viel physische Gewalt erfahren hätte dann, weil die Leute sich ja zum Reden gebracht haben. Aber ich habe mir genau das Gleiche gedacht, dass er so eine diese Resilienz, die sich Dr. B. durchs Schachspiel erarbeiten musste, dass er die vielleicht schon inne hat, dass ihm andere Arten der Qual vielleicht schlimmer getroffen hätten. Aber faktisch wissen wir es ja auch nicht, weil wir auch eben, da wir durch den Erzähler die Welt erfahren, nicht in Centovitz reingucken können und nicht wissen, was ihn rührt, zum Beispiel. Was ist deine Pausengesprächsfrage?
1: Geht in eine ähnliche Richtung, ist aber persönlicher. Musst du natürlich auch nicht beantworten, wenn du nicht willst. Was glaubst du denn, wie du reagieren würdest in Isolationshaft?
0: Oh. Es ist hochinteressant, weil ich mir dachte, die Geschichte ist ja irgendwie, zynisch gesagt, gut gealtert. Weil wir natürlich sehr viel in deutlich sanfterer Form, und ich will das nicht gegenüberstellen, aber Isolation erleben, wenn man mal 10 Tage in Quarantäne muss. Und man kann natürlich alles machen und lesen, Schachspielen, Puzzeln, reden, telefonieren, skypen, spielen, alles tun in dem Sinne. Und man wird nicht befragt, man muss keine Angst haben, aber man weiß vielleicht, wie es ist, in einem bestimmten Raum zu sein und dort erstmal bleiben zu müssen, was man sonst vielleicht nicht so kennt. Ich glaube, mir würde Einsamkeit auf jeden Fall auch extrem zu schaffen machen. Also, und auch dieses Nichts machen zu können, das wäre schon schwer. Ich finde es schwierig zu beantworten, ohne mich da zu weit aus dem Fenster zu lehnen, weil es ja, glaube ich, auch tatsächlich Vorfälle gab, wo die Gestapo auf diese Art und Weise Leute gefangen gehalten hat. Zum Beispiel, glaube ich, Rothschild gilt so als Vorbild für Dr. B.'s Schicksal, der mit den Habsburgern, also dem österreichischen Adel, eng zusammengearbeitet hat und dann 14 Monate in einem Hotel isoliert eingesperrt war und immer wieder befragt wurde. Und ich glaube, das macht jeden Menschen mürbe. Also es wäre arrogant, was anderes zu behaupten und zu sagen, ja, ich hätte natürlich einen Weg gefunden. Also ich glaube, mir wäre es auch sehr schlimm gegangen dort, ja.
1: Okay.
0: Was ist dein Klugscheiß-Moment?
1: Ich würde gerne in einem ganz kurzen Exkurs auf sogenannte Nichtorte zu sprechen kommen, weil ich eine gute Freundin im Studium hatte, die sich damit sehr viel auseinandergesetzt hat. Und ich finde, dass die Schachnovelle gleich per Definition eigentlich sogar zwei Nichtorte in sich trägt, beziehungsweise fast ausschließlich in Nichtorten spielt. Nichtorte sind per Definition eigentlich primär in Großstädten anzutreffen. Das ist mehr so ein Ding der Moderne. Ne? Menschen sind überfordert mit der Masse und mit den vielen Menschen und es sind häufig vor allem so Durchgangsorte, es sind Bahnhofshallen, Transportmittel und so weiter. Also Orte, die einfach nur durchreist werden, aber die nicht wirklich zum Bleiben da sind. Hotelzimmer gehören auch dazu. Und an diesen Orten kann per Definition das Individuum keine Identität ausschöpfen. Das sind keine anthropologischen Orte, sagt man. Also deswegen sind es quasi, es sind Nutzorte, es sind Nichtorte, es sind Orte, an denen das Menschliche an sich nicht wachsen kann oder keine Chance bekommt, weil sie auch in der Zeit dann anders verortet sind. Und diese Räume sind vor allem selten Räume der tatsächlichen Begegnung. Das ist auch sowas. Es sind relativ in sich geschlossene, einsame Räume. Und es sind vor allem sind es Orte, man sagt, es sind keine Orte literarischer Betrachtung. Also es ist nicht wichtig, wie das Ganze aussieht oder wie das verortet ist, sondern es sind Orte literarischer Bedingung. Das heißt, dieser Ort ist eine Voraussetzung dafür, dass etwas passiert. Und ich finde, das passt einerseits sowohl auf das Schiff, auf dem wir uns sowieso schon die ganze Zeit befinden. Das ist ein klassischer, es ist ein Transportmittel. Ne? Also die sind da drauf, um irgendwo anders hinzukommen. Und das nächste ist, und es ist auch ein Ort literarischer Bedingung, denn dort treffen sich Centovich und Dr. B. Und das nächste ist natürlich das Hotelzimmer, das auch noch komplett aus der Zeit rausfällt, weil Dr. B. keinerlei Möglichkeiten hat, die Zeit zu messen, die in diesem Hotelzimmer vergeht. Und es ist auch ein klassischer Ort dafür, dass erstens ist er da isoliert, er ist alleine. Es ist kein anthropologischer Ort, das heißt, er kann sich nicht wirklich weiterbilden. Deswegen gerät er ja in diesen Strudel. Er gerät in diesen Strudel, indem er sich in so einem Kreislauf immer wieder um sich selbst drehen muss, weil dieses Hotel meiner Meinung nach ein klassischer Nichtort ist.
0: Oh, das ist ganz interessant, genau. Lari.
1: Damit wäre ich auch schon wieder am Schluss.
0: Dass quasi der Ort keine Inspiration ausübt und dass das ein wichtiger Teil noch der Folter ist.
1: Ja.
0: Das ist also, das würde natürlich mein Argument von eben, wir wissen in irgendeiner Form, was Isolation bedeutet, würde dem natürlich nochmal widersprechen, weil man wenigstens im eigenen Zimmer sitzt.
1: Ja, okay, stimmt, aber ich glaube, dass man da auch keinen richtigen Vergleichswert hat. Das wäre dann eher sowas, also wir aus unserer Perspektive, ne? Ich finde schon, dass das noch so am ehesten vergleichbar ist mit Dingen, die wir kennen, was du gerade gesagt hast.
0: Dein Klugscheißen ist viel interessanter als meins. Mein Klugscheiß-Moment bezieht sich auf Grammatik. Ich habe mich nämlich gefragt, mir ist aufgefallen, welche Zeitform relativ oft verwendet wird in diesem Buch. Und zwar der Perfekt, in dem aber die Form von hatten und also haben und werden und sein und so weiter weggelassen wird. Also ein Beispielsatz auf Seite 60. Ich überlegte, ich durchdachte, ich durchforschte, ich überprüfte meine eigene Aussage auf jedes Wort, das ich dem Untersuchungsrichter gesagt. Ich rekapitulierte jede Frage, die sie gestellt, jede Antwort, die ich gegeben. Ich versuchte zu erwägen, was sie davon protokolliert haben könnten und wusste doch, dass ich das nie errechnen und erfahren könnte. Also jede Antwort, jede Frage, die sie gestellt, jede Antwort, die ich gegeben hatte. Das ist nie dabei. Also bei solchen Perfektformen der ganzen Novelle wird die sogenannte affinite Konstruktion verwendet. Und das ist eigentlich eine Zeitform, im Grunde könnte man sagen eine Schmuckzeitform, weil dieses Werden, dieses Sein, dieses Haben, das sind ja eigentlich Hilfsverben, die man zum Verständnis des Satzes gar nicht braucht. Also es ist im Grunde eine Verdichtung, aber eigentlich auch eine altmodische Sprache. Also es wurde im 17. Jahrhundert viel verwendet. Ich habe irgendwie gelesen, das kommt eigentlich aus der juristischen Sprache, die sich dann später aber gewandelt hat, weil juristische Sprache mehr Genauigkeit wollte und deshalb auch grammatikalische Konsequenz haben wollte. Und es hat sich in der Literatur auf jeden Fall länger gehalten, aber eigentlich ist es eher ein nostalgischer Stil, den Stefan Zweig da anwendet, im 20. Jahrhundert diese affinite Konstruktion zu verwenden. Und es gibt wohl auch zeitgenössisch noch AutorInnen, die sich dafür entscheiden. Ich glaube, Navid Kermani in sozusagen Paris, ist von 2014, benutzt auch diese Form. Aber im Grunde ist es ein bewusst gewähltes Stilmittel. Man sagt nicht, diese affinite Konstruktion war halt, wie damals gesprochen wurde, sondern es ist auch ein Versuch, quasi die Sprache vergangener Zeiten zu reproduzieren von Zweig, was man natürlich verstehen kann, weil, also wenn man sich, gerade wenn man sich seine Biografie anguckt, dass er einfach viel Nostalgie hatte, viel Heimweh, sich viel Vergangenes vorgestellt hat und ausgemalt hat und versucht hat, in so einer Vergangenheit vielleicht auch seine Literatur zu schöpfen.
1: Ich hatte keine Ahnung davon, weißt du das? Ich habe auch diesen Begriff noch nie gehört, den du am Anfang gesagt hast.
0: Die affinite Konstruktion, ja, ich auch nicht. Ich habe gegoogelt, perfekt ohne Hilfsverb und habe es dann im Internet gefunden. Ich glaube, irgendwie sogar bei gutefrage.net habe dann affinite Konstruktion nochmal gegoogelt und da gibt es ganze Bücher zu.
1: Ich bin absolut fasziniert.
0: Ja.
1: Cool. Grammatik habe ich mir sehr selten angeguckt. Sollten wir mehr machen. Soll ich anfangen?
0: Ja, du bist beim Höhepunkt, glaube ich, auch allein, weil mein Höhepunkt war Centowitz letzter Satz.
1: Oh, entschuldige.
0: Das macht überhaupt nichts. Ich fand ihn einfach großartig und irgendwie musste dann am Ende nochmal lachen, weil man ihn die ganze Zeit so von außen gesehen hat und dauernd wurde er irgendwie gedisst von außen und dann endet das Buch noch mit einem Diss Centowitz. Und er ist ja eigentlich außergewöhnlich begabt, so als hätte er gar nichts mitbekommen.
1: Ja, finde ich immer gut, ein Höhepunkt. Meiner ist so ein bisschen zusammengestückelt, wenn ich ehrlich bin. Ich hatte sehr lange keinen. Ich habe ganz am Anfang mal gedacht, mir gefällt es an diesem Roman oder Quatsch, an dieser Novelle sehr gut, dass es zu dieser Art von Erzählungen gehört, bei der ich automatisch ich habe so eine Stimme im Kopf, eine Erzählerstimme. Tatsächlich, witzigerweise habe ich festgestellt, die Synchronstimme von Ewan McGregor, die habe ich im Kopf, wenn ich das lese. Ich weiß nicht, wie sie da hingekommen ist, aber das ist in meinem Kopf.
0: Wer ist Ewan McGregor? Achso. Wer ist das?
1: Sag mir nicht, dass du nicht weißt, wer Ewan McGregor ist. Ein schottischer Schauspieler. Google ihn, du kennst ihn. Ich weiß nicht,
0: wen
1: du Big Fish gesehen hast oder Lachsfischen im Jemen oder...
0: Nee.
1: Ich glaube, er hat auch
0: was mit Fischen zu tun, scheinbar. Ich spiele Filme nur mit, wenn ein Fisch im Titel ist. Ich es nicht an.
1: Miss Potter oder... Der hat ja noch viel mehr Filme mitgespielt und mir fällt es jetzt gerade gar nicht ein.
0: Sorry.
1: Egal, jedenfalls, dessen Synchronstimme habe ich im Kopf, wenn ich das lese. Das hat mir sehr gut gefallen und ich glaube, das hängt auch einfach mit dieser Novellenform zusammen und ich würde den Moment jetzt nutzen, um kurz was über die Novelle zu sagen, tatsächlich.
0: Ja.
1: Ich habe irgendwo den Satz gelesen, Zweig liebte es, vom Erzählen zu erzählen. Und das fand ich ehrlich gesagt relativ treffend. Das ist eigentlich quasi einer der Punkte der Novelle. Das Lustige, finde ich, an der Novelle ist, Menschen haben Schwierigkeiten damit zu definieren, was sie ist. Sie ist natürlich eine Kurzerzählung primär und es geht häufig geht es um Beichten, es geht um ein rhetorisches Aufeinanderzustreben. Deswegen ist eben dieses Erzählen auch so ein wichtiges Motiv da drin. Wir haben das da ja gleich zweimal, wir haben zwei Binnenerzählungen, wie du schon gesagt hast. Das heißt, es geht eben auch sehr viel ums Erzählen selbst. Und der Grundstein der Novelle ist laut Definition der Moment der Begebenheit, also dieses es trug sich zu das. Das ist eben auch genau das, was wir da haben. Es trug sich zu, dass unser Protagonist auf dem Schiff war und dass Centowitz und Dr. B. getroffen hat. Ne? Also sehr viel Dinge, Menschen treffen aufeinander. Und die Novelle ist lustigerweise, also einerseits natürlich auch die Länge ist ein Kriterium, also es sollte sich in einem Rutsch runterlesen lassen. Oder man hört es beim Joggen, so wie ich, geht auch. Und Novelle ist lustigerweise sonst auch ein juristischer Begriff. Das ist ein Nachtragsgesetz zu einem bereits bestehenden Gesetz, wird auch heute teilweise noch so benutzt und kommt von dem lateinischen Wort novus. Da habe ich gedacht, ich habe da keine Definition zu gefunden. Ist vielleicht aber auch, novus heißt neu, ne? Weil es sich um eine Neuheit, eine Begebenheit handelt, die erzählt wird. Das könnte ich mir irgendwie so erklären. Und mein Funfact ist, es hat lustigerweise überhaupt nichts mit dem englischen Wort novel oder dem spanischen Wort novela zu tun. Das heißt nämlich Roman. Das heißt, da ist irgendwie in der Übersetzung zwischendrin mal was daneben gegangen. Oder vielleicht auch im Deutschen bei der Novelle, man weiß es nicht.
0: Ich habe auch tatsächlich jetzt, ich hätte gedacht, ich wusste nämlich auch nie so richtig, was eine Novelle ist, deswegen fand ich das gerade ganz interessant. Ich hätte gedacht, das ist einfach nur ein altertümliches Wort für Kurzgeschichte. Und finde es auch interessant, dass Novellen eigentlich nicht mehr geschrieben wurden. Also ich lese manchmal so ein Newsletter von Buchverlagen, was so in nächster Zeit rauskommt und da war jetzt zuletzt keine einzige Novelle dabei, aber Kurzgeschichtensammlungen halt schon. Also das scheint irgendwie auch eine Gattung zu sein, die ja, die sich weitestgehend abgeschafft hat. Aber vielleicht kommt sie ja nochmal zurück.
1: Das wäre doch schön.
0: Wird sie ja nochmal wiederentdeckt.
1: Okay.
0: Aber ich hatte auch gelesen, dass irgendwie Stefan Zweig Schwierigkeiten mit der Schachnovelle hatte, weil sie in, von der Form her nicht so richtig gepasst hat, weil sie von der Länge her irgendwie schwierig war, vielleicht zu lang, um in einer Zeitung zu publiziert zu werden, aber zu kurz, um in mehreren Kapiteln oder irgendwie war es längentechnisch, war seine Novelle, glaube ich, ein Problem. Mhm. Und deswegen dachte er anfangs, sie würde gar keinen Erfolg haben.
1: Tja,
0: weil
1: Stefan,
0: das Format nicht stimmt.
1: Falsch
0: und dann
1: gedacht.
0: Hat er natürlich einfach, indem er das Buch Novelle nennt, was ja auch ein Trick ist, so wie die Traumnovelle von Arthur Schnitzler oder so, so quasi die Bezeichnung in den Namen tun.
1: Regenroman.
0: Ja, stimmt. Oh, ist auch so, oh Gott, so ein ekliges Buch, aber auch so.
1: Okay, was war denn dein Worst of, also deine Katastrophe?
0: Also ich könnte mich jetzt natürlich wieder über Stefan Zweigs Frauenbild aufregen und dass die Frau, die einzige Frau, die vorkommt, die Ehefrau des Erzählers ist, die einmal ganz kurz mit ihm Schach spielt, bis er einen besseren Gegner gefunden hat und sie dann durch einen Mann ausgetauscht wird, der dann auch einen Namen bekommt, nämlich McConnor, und dann einmal kurz kommt noch eine Krankenschwester vor.
1: Ja, und die Bedienstete, der in der Waschbütte rausschmuggelt, Dr. B.
0: Stimmt. Ach, da habe ich eine Frau gleich übersehen. Ja gut, dann ist das ja eh nicht tragbar, denn es kommen ganze drei Frauen vor. Keine mit Namen, aber hey. Nee, aber eigentlich habe ich einen neuen Punkt, und zwar Dr. B.'s Aussage, wo er seine Folter, also seine Isolationshaft mit Menschen in einem Konzentrationslager vergleicht.
1: Ja, okay, danke.
0: Also, oh mein Gott, was geht denn bei ihm? Jetzt erst gewahrte ich, wie teuflisch sinnvoll, wie psychologisch mörderisch erdacht dieses System des Hotelzimmers war. Im Konzentrationslager hätte man vielleicht Steine karren müssen, bis einem die Hände bluteten oder die Füße in den Schuhen abfroren. Man wäre zusammengepackt gelegen mit 2 Dutzend Menschen in Stank und Kälte. Aber man hätte Gesichter gesehen. Man hätte ein Feld, einen Karren, einen Baum, einen Stern, irgendetwas anstarren können, indes hier immer dasselbe um einen stand, immer dasselbe, das Entsetzliche, dasselbe. Seite 61. Und ich dachte mir, bitte was? Du kriegst jeden Tag Essen gebracht, du bist in einem Hotelzimmer, in dem du verhört wirst, und absolut ist es eine Foltermethode. Ich musste mich dann später tatsächlich nach dieser Aussage regelmäßig dran erinnern, schon, dem geht's schon auch schlecht, der wird schon auch seiner Freiheit beraubt und der wird davon auch traumatisiert. Aber wie kann er sich denn sowas ersehnen? Er muss sich nicht zu Tode arbeiten. Er hat sowas wie Hygiene, er hat sowas wie Nahrung, auch wenn er die ganze Zeit von sowas wie einem Marasmus spricht und geistiger Marasmus und so weiter. Er erleidet keine Mangelernährung, also diese Pyramide von, wie heißt die noch? Wie heißt der Typ mit der Pyramide?
1: Keine Ahnung, ich weiß, was du meinst.
0: Bedürfnispyramide. Wahrscheinlich werden die HörerInnen genau wissen, wie es heißt. Tut mir leid, fällt mir gerade nicht ein. Die Bedürfnispyramide, so, er ist viel weiter oben mit seinen Problemen als Leute, die einfach in einem Konzentrationslager schuften müssen. Und ich war auch ein bisschen enttäuscht, dass sein Grund, dass er von der Gestapo verhaftet wird, wo man so viele Arten der Zivilcourage zeigen könnte, der ist, dass er versucht hat, den Adel reich zu halten. Denn das ist ja faktisch das, was er gemacht hat. Er wollte das Geld des Adels irgendwie sichern. Da dachte ich mir, wirklich das? Das ist das, woran dein Herz hing? Und dann beklagst du dich, dass du nicht im Konzentrationslager bist mit den anderen? Also ich war richtig schockiert.
1: Ich bin an dieselbe Stelle gestoßen tatsächlich. Und ich habe mich so ein bisschen gefragt, ob das vielleicht, ich will es nicht rechtfertigen, aber vielleicht liegt es auch daran, dass Zweig sich umgebracht hat, bevor der Weltkrieg vorbei war. Und ich weiß nicht, wie viel man gewusst hat über das, was in den Konzentrationslagern tatsächlich passiert ist. Zweig ist 42 gestorben. Diese ersten sind, keine Ahnung, ich glaube 44, 45 rum befreit worden. 45 eher, ne? Und ich frage mich so ein bisschen, wie sehr das bekannt war. Weißt du, das ist das Einzige, womit ich glaube, wie man das vielleicht rechtfertigen könnte.
0: So eine Sehnsucht, die er vielleicht auch hatte. Ne? Ich bin jetzt hier im Exil und die anderen sind zumindest zusammen.
1: Ja, vielleicht, ne? Man
0: aber
1: weiß es ja
0: ist,
1: nicht. Vielleicht hat er wirklich
0: ja
1: nicht gewusst, was abgeht.
0: Wahnsinn. Also so ein schockierender Satz, also den kann man ja gar nicht lesen, ohne direkt sauer zu werden.
1: Ja, das stimmt.
0: Also krasse Grenzüberschreitung in diesem Satz auf jeden Fall und ich nehme sie wahr und ich setze sie um. Katastrophe.
1: Okay.
0: Was war sie bei dir?
1: Ein Satz in einem der Sekundärtexte, den ich gelesen habe, von Hannes Frickes. Ich weiß nicht, wer der Typ ist, aber der hat jedenfalls die These aufgestellt, dass die Novelle in Deutschland so beliebt war, weil sie damit endet, dass diese Nazi-Gräuel und diese Foltermethode in dem Hotel verschütt geht quasi. Dass er ihm am Ende mehr oder weniger sagt, erinnern Sie sich dran, was passiert ist, aber sprechen Sie es nicht aus. Also halten Sie bitte die Klappe damit. Und die These von diesem Herrn Frickes war eben, das fand Deutschland toll, weil Deutschland wollte sich nicht daran erinnern, was während des Krieges alles passiert ist. Und das fand ich so unerhört, sowas zu sagen über die Novelle von einem geflüchteten Juden. Das ging mir unheimlich gegen den Strich. Und was mir auch passiert ist, ich bin in dieser Recherche extrem weit ausgeschweift dieses Mal. Ich bin über den Begriff des Holocaust-Kitsches gestoßen, den ich noch nie davor gehört hatte. Das hat mich extrem schockiert.
0: Habe ich neulich auch was zugelesen.
1: Der stammt tatsächlich von dem Autor der Maus-Comics. Ich weiß nicht, ob die jemand von euch kennt. Ich habe sie nicht gelesen, Niklas hat sie gelesen. Also mein Freund, der fand sie unheimlich toll. Das sind Comics, in denen auch der Holocaust erzählt wird, aus der Sicht, die Juden sind, glaube ich, alle Mäuse. Und der Autor dieser Comics, Art Spiegelmann, auch selbst jüdisch, der hat diesen Begriff erfunden, hat gesagt, er findet es ganz furchtbar, dass Holocaust-Geschichten neuerdings nur noch erzählt werden, wenn so eine kitschig emotionale Beigeschichte dabei ist, weil Leute das sonst nicht schlucken. Und dieser Vorwurf stand tatsächlich auch im Raum bei dieser Holocaust-Miniserie aus den 70ern. Die damalige Regisseurin hat sogar gesagt, ja, sie nimmt diesen Vorwurf gerne entgegen, das stimmt. Aber ihr war lieber, Leute reden darüber und reden dann halt auch über den Kitsch, anstatt sie reden gar nicht drüber. Und der Vorwurf stand auch im Raum bei Takis Würgers Roman Stella, wo es auch um die schöne Jüdin geht und um die Tragik des Mannes, der sich in sie verliebt. Und ich fand das aber gleichzeitig so schlimm. Einerseits verstehe ich, dass man darüber sprechen muss und dass es nicht geht, dass der Holocaust als Hintergrundkulisse genommen wird für irgendeine erotische Erzählung. Trotzdem fand ich diesen Begriff zutiefst verstörend, ehrlich gesagt. Also diese zwei Worte überhaupt zueinander zu setzen, fand ich so krass.
0: Es wurde zuletzt auch bei Jan Böhmermann diskutiert.
1: Ja.
0: Dieses Ich bin Sophie Scholl vom SWR, ein Instagram-Account, der das Leben Sophie Scholls nachzeichnet mit auch stellenweise fiktiven Inhalten, also fiktionales Mittel einer eben real existierenden Persönlichkeit. Und er findet auch, es wird verkitscht dargestellt, weil man zum Beispiel sieht, wie sie sich lachend mit Karpfenhänden durch die Wohnung jagen oder wie sie die Augen verdreht, weil ihr Bruder am Nebenzimmer so laut Sex hat oder so. Und dass dann Leute in Instagram drunter geschrieben haben, ja, also also ich weiß ja nicht genau, die Position meiner Großeltern im Krieg war. Ich weiß nicht, was da passiert ist. Der und der war aber auf jeden Fall im Widerstand. Und das nachgewiesen ist, dass durch diesen Holocaust-Kitsch viele Leute glauben, ihre Großeltern oder Urgroßeltern wären eigentlich unschuldig gewesen. Und wenn nicht sogar im Widerstand, dann nur unbescholtene Mitläufer, die nicht anders konnten, als zu gehorchen. Und das ist natürlich extrem problematisch, wenn man sich dann Dinge falsch merkt. Also falsch merkt, wenn man dann eine Erinnerungskultur nicht mehr zulässt, sondern sagt, ach, irgendwie konnte da doch niemand so richtig was für.
1: Ja, das stimmt auf jeden Fall. Wobei ich die Böhmermann-Folge nicht gut fand. Weil ich kenne diesen Instagram-Account auch schon länger. Ich finde, ich kann den Vorwurf in Ansätzen verstehen, frag mich aber auch so ein bisschen, was so bösartig daran ist, Geschichte anderen Menschen näher bringen zu wollen. Jetzt nur auf diesen Sophie Scholl-Account beschränkt, ne? Also ich fand die Folge nicht gut. Ich fand sie sehr
0: plakativ, ne?
1: Ja,
0: also ja, ich glaube, man muss halt sehr sensibel sein, ne? Wie erzählt man Geschichte nach?
1: Ja, das ist eine
0: und
1: sehr
0: dass man halt
1: wichtige
0: sagt,
1: Debatte.
0: Wir sollen uns alle mit der Widerstandsfigur identifizieren, dann vielleicht auch eher, man soll konkret was machen und nicht, ja, irgendwie sind wir das doch alle schon.
1: Ja.
0: Ich glaube, da muss man auch irgendwie ehrlich zu sich sein und vielleicht auch mal rauskriegen, was war denn die Position der eigenen Großeltern im Zweiten Weltkrieg? Und ich glaube, das ist das, was Holocaust-Kitsch, der übrigens auch von jüdischen Menschen, glaube ich, auch geprägt wurde, also sehr kritisiert wurde, kann man überhaupt NS-Literatur schreiben, ohne dass sie kitschig wird, ohne dass es um eine Freundschaft von einem arischen Kind und einem jüdischen Kind geht, das irgendwie.
1: Und auch die Frage, dürfen das Leute schreiben, die nicht selbst jüdisch sind, ne?
0: Genau. Also deswegen finde ich es bei Stefan Zweig auf jeden Fall auch ein bisschen fehlgerichtet, weil er schreibt ja gar nicht konkret über Konzentrationslager. Also er schreibt nichts, was in seinem Ekel und in seinem Abscheu schockierend ist und deswegen, dass man denkt, oh Gott, die Armen, wie schrecklich. Das ist ja auch eine Art von Kitsch, so dieses Schockierende, dieser Horror, wo man dann so Mitleid empfindet, sondern eigentlich schreibt er ja sehr subtil eigentlich über diese Leiden.
1: Wir sind wieder ausgeartet, wie blöd.
0: Wie es oft so ist, kurzer Text, mega viel Stoff, Mir hat sehr viel Spaß gemacht.
1: Mir auch. Es war schön mal wieder.
0: Ja, wir hoffen, euch geht es gut soweit. Rahmen des Möglichen. Ihr seid gesund und weitestgehend munter und es hat euch Spaß gemacht, uns zuzuhören. Wenn ihr es noch nicht tut, folgt uns gerne auf Instagram, literatur-kabinett. Da kommen manchmal auch noch ein bisschen Sonderinhalte zu den einzelnen Folgen und da könnt ihr euch auch gerne Folgen wünschen.
1: Sarah schuldet übrigens noch einen Beitrag zum Jambus.
0: Ja, ich habe letzte Folge irgendeinen Mist über einen Jambus erzählt. Ja, der kommt dann ganz bald. Und in diesem Sinne.
1: Schön war's. Macht's gut. Gut.

0: 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Hallo ihr Lieben, herzlich willkommen zurück beim Literaturkabinett in unserer kleinen Sommerserie. Wir haben uns gedacht, weil wir gerade nicht so wirklich dazu kommen, so eine lange Folge aufzunehmen, machen wir ein paar Mini-Episoden und beschäftigen uns zur Abwechslung mal nur mit Literaturepochen. Heute fangen wir an mit der Aufklärung und ihr müsst mit mir Vorlieb nehmen. Ich bin Larissa und los geht's! Die Aufklärung ist historisch ungefähr zwischen 1650 und 1800 einzuordnen. Deshalb spricht man danach auch vom Beginn der Moderne. Das Wort Aufklären kam ursprünglich aus dem meteorologischen Kontext, betraf also das Wetter. Die ersten Verwendungen für die menschliche Aufklärung finden sich bei René Descartes, vielleicht kennt ihr seine Feststellung "Ich denke, also bin ich", und bei Leibniz. Das ist der, der leider weniger mit Keksen und mehr mit Religion zu tun hat. Das Motiv des Lichts, also Aufklären, der Himmel wird klar, wird hell und so weiter, wird immer wieder in aufklärerischen Texten verwendet. Auch im Englischen, to enlighten, zum Beispiel in Miltons Paradise Lost. Häufig hat man die Epoche auch, so wie die Renaissance, als Gegensatz zum finsteren Mittelalter gesehen. Also auch da wieder das Lichtmotiv. Drei Phasen lassen sich einteilen. Der Rationalismus, der Empirismus und der Kritizismus. Zum Rationalismus gehören, wie gesagt, zum Beispiel Descartes und Leibniz. Es ging darum zu ergründen, wie wir Menschen in der von Gott geschaffenen Welt am vernünftigsten handeln und Dinge rational ergründen können. Der Empirismus hingegen legt vor allem Wert auf die Erfahrung des Menschen, die somit einbezogen wird. Im Kritizismus braucht man dann beides nochmal, Vernunft und Erfahrung. Der wichtigste Mann dieser Unterepoche war Immanuel Kant. Was genau war jetzt los in der Aufklärung? Das Grundprinzip war, nur das, was rational, also mit dem Verstand und der Vernunft begründet werden konnte, konnte als Leit- und Grundsatz für menschliches Handeln gelten. Bis dahin war es zum Beispiel nicht unbedingt üblich, die von Fürsten gemachten Grundsätze zu hinterfragen. In der Aufklärung wurde es so gesehen zur Mode, alles zu überdenken. Unter anderem die Kirche. Die Säkularisierung, also die Entfernung oder Befreiung von der Kirche, setzte ein. In der Naturwissenschaft verbindet man Aufklärung hauptsächlich mit Alexander von Humboldt. In der Politik und in der Philosophie gibt es aber eine Reihe von Namen, die ihr kennen solltet, wenn es um die Aufklärung geht. Die meisten davon vergesse ich übrigens auch regelmäßig wieder. Dazu gehören zum Beispiel John Locke, Voltaire, Montesquieu, Jean-Jacques Rousseau und Thomas Hobbes. Diese Männer haben sich in der Aufklärung Gedanken gemacht, wie Menschen miteinander umgehen und wie man das am besten in Gesetzen festlegt, die dann das Konstrukt des Staates regeln. Thomas Hobbes zum Beispiel war der Meinung, dass Menschen einander grundsätzlich nicht sonderlich gut gesinnt, sondern im sogenannten Naturzustand ohne Gesetze nur am eigenen Überlebenskampf interessiert sind. Daher seine leicht pessimistische Feststellung:
1: Homo homini lupus. Der Mensch ist dem Menschen ein Wolf.
0: Der Mann, der am ehesten mit der Aufklärung verbunden wird, ist allerdings der deutsche Immanuel Kant. Im Dezember 1784 schreibt er rückblickend über die Aufklärung folgende Sätze:
2: Aufklärung ist der Ausgang des Menschen aus seiner selbstverschuldeten Unmündigkeit. Unmündigkeit ist das Unvermögen, sich seines Verstandes ohne Leitung eines anderen zu bedienen. Sapere aude, habe Mut, dich deines eigenen Verstandes zu bedienen.
0: Und das wird zum Wahlspruch der Aufklärung. Aber weil wir ja ein Literaturpodcast sind, interessieren uns natürlich auch Werke, die nicht nur der Philosophie verpflichtet oder zur Hälfte auf Latein verfasst sind. Das ich übrigens nicht spreche. Deswegen habe ich das auch einlesen lassen. In der Germanistik hat sich die Aufklärung auch deutlich bemerkbar gemacht. Ich habe mal ein paar AutorInnen rausgesucht, auf die das zutrifft. Johann Christoph Gottsched wurde mit der sogenannten kritischen Dichtkunst bekannt. Kritisch war sie, weil sie sich ästhetisch-rational mit Kunst auseinandersetzen sollte. Für die Erschaffung von Kunst, so Gottsched, braucht es Leidenschaft, die aber von der Vernunft gezügelt sein muss. Er wollte auch in Theaterstücken gern weniger Schnulze und mehr Politik und hat versucht, das durch persönliche Nebenhandlungen im Stück interessanter zu machen. Gar nicht so anders, als das heute manchmal versucht wird, zum Beispiel bei House of Cards. Oder vielleicht kennt auch noch irgendjemand von euch The West Wing. Gottsched gab Wochenzeitschriften heraus und wollte vor allem die Erkenntnisse der AkademikerInnen seiner Zeit gerne einer breiten Masse zugänglich machen. Er versucht auch, das Theater zu reformieren, SchauspielerInnen besser zu bilden und damit ihren Beruf ehrenvoller zu gestalten. Kam aber nicht ganz so gut an. Friedrich Gottfried Klopstock. Wir haben eine Menge Gott in den Namen diesmal. Er hat ebenfalls in der Epoche gelebt, wird allerdings vor allem der Empfindsamkeit zugerechnet. Das war so eine Art Parallelströmung zur Aufklärung, könnte man sagen. Sie wird heute allerdings meistens nicht mehr als gegenteilig empfunden, sondern hat durchaus zur Aufklärung mit beigetragen, beziehungsweise die haben sich gegenseitig beeinflusst. Klopstock jedenfalls war ein geistlicher Dichter. Einige von euch kennen vielleicht das Zitat aus Goethes Werther: Sie legte ihre Hand auf die meinige und sagte Klopstock. Das ist die eine Szene, an der sich zeigt, dass Lotte und Werther gleich denken in einem bestimmten Moment. Sie denken an Klopstocks Lyrik. Und das weiß man heute eigentlich nicht mehr, wenn man das liest und wundert sich, aber daran zeigt sich, wie bekannt Klopstock auch bei Goethe noch war. Klopstocks Werk, Messias, zeigt, dass er eigentlich mehr Aufseher war als Aufklärer, also eher ein Lehrer, der anderen vorgesetzt war. Trommelwirbel, jetzt kommt eine Frau! Sophie von La Roche wird heute als die erste deutsche Berufsschriftstellerin gefeiert. Mit der Geschichte des Fräuleins von Sternheim und als Herausgeberin und Autorin der ersten deutschen Frauenzeitschrift sicherte sie sich ihren Lebensunterhalt, nachdem ihr Mann gestorben war. Mit ihren Romanen setzte sie sich etwa dem etablierten Samuel Richardson entgegen, der in seinen Romanen den Fall von Frauen aufgrund von Verführung seziert. Die Bildung von Frauen ist immer wieder Thema in ihren Werken. Mit ihrer Zeitschrift stellt sie sich auch gegen zeitgenössische Modezeitschriften für Frauen.
3: Das Magazin für Frauenzimmer und das Jahrbuch der Denkwürdigkeiten für das schöne Geschlecht zeigen meinen Leserinnen, was deutsche Männer uns nützlich und gefällig achten. Pomona wird Ihnen sagen, was ich als Frau dafür halte.
0: Natürlich kommen wir auch an Gotthold, schon wieder ein Gott, Ephraim Lessing nicht vorbei. Wer uns schon länger kennt, der hat vielleicht unsere Emilia Galotti-Folge gehört. Auch das stammt von Lessing. Seine Stücke hatten Mitleid als zentrales Thema. Das müssten sie beim Publikum auslösen, meinte Lessing. Unter anderem ist er noch für Miss Sarah Sampson, Minna von Barnhelm und Nathan der Weise bekannt.
1: Wer richtig resoniert, erfindet auch. Und wer erfinden will, muss resonieren können. Nur die glauben, dass sich das eine von dem anderen trennen lasse, die zu keinem von beiden aufgelegt sind.
0: In Lessings Stücken wurden erstens meist Bürgerliche dargestellt, was selten war für die Zeit, und zweitens häufig Randgruppen. Das Ganze nennt sich dann bürgerliches Trauerspiel. Damit zeigte sich eine gewisse Abneigung gegen Obrigkeiten. Machen wir weiter mit Christoph Martin Wieland. Der hatte ebenso wie Kant eine Antwort auf die Frage, was Aufklärung sei. Sie war allerdings nicht ganz so pathetisch. Was Aufklärung sei, so Wieland, wisse jeder, der vermittelst eines Paars sehender Augen erkennen gelernt hat, worin der Unterschied zwischen hell und dunkel, Licht und Finsternis besteht. Wie ihr seht, ist meine Anzahl an männlichen Stimmen begrenzt. Aber auch da wird also wieder mit dem Lichtmotiv gespielt. Wieland war eine Zeit lang quasi Erzieher des Sohnes von Herzogin Anna Amalia von Weimar und hatte durch seine Anstellung da dann auch eine ziemlich gute Position. Er erzog den kleinen Karl August im Sinne einer aufgeklärten Menschenfreundlichkeit und schrieb über Presse, Meinungs- und Glaubensfreiheit. Er legt Wert auf die Bedeutung der Antike und betrachtet Aufklärung als eine Art kulturgeschichtliche Bewegung des Menschen, die über die eigene Zeit hinausgeht. Ich möchte noch mal kurz anmerken, dass das jetzt nur ein paar AutorInnen waren, die mit der Aufklärung verbunden werden. Noch eine kurze Schlussbemerkung vielleicht. Mit der Aufklärung wuchs übrigens auch die Gattung des Romans heran, der mit ihrem Ende im literarischen Kanon etabliert war. Sonst danke fürs Zuhören. Ich hoffe, es hat euch geholfen und ein bisschen Spaß gemacht. Mir auf jeden Fall und bis dann!

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1: Hallo und willkommen zurück zum Literaturkabinett und unserer Sommerserie. Von der Epoche, um die es heute geht, haben wahrscheinlich die meisten schon gehört. Der Sturm und Drang. Der dauerte allerdings insgesamt nur so 10 Jahre an, und zwar ungefähr von 1770 bis 1780. Ungefähr. Schillers Räuber, die erst 1782 uraufgeführt wurden, zählten zum Beispiel auch noch dazu. Fakt ist, die Epoche war kurz, aber intensiv. Mal sehen, wie lange ich es schaffe, euch darüber vollzulabern. Ich bin Sarah und wir starten durch. Sturm und Drang, oder wie eine gute Freundin von mir es mal bezeichnete, die Epoche der Wehleidigkeit. Und in der Tat hat sie da einen Punkt, ob bei Die Räuber von Friedrich Schiller, in dem Franz Mohr folgenden Brief vorliest. Ich kann aus 100 Briefen von dir abnehmen, wie Nachrichten dieser Art dein brüderliches Herz durchbohren müssen. Mir ist's, als sehe ich dich schon um den Nichtswürdigen, den Abscheulichen, in 1000 Tränen ergossen. Ach, sie flossen, stürzten stromweiß von dieser mitleidigen Wange. Oder in den Leiden des jungen Werther, der selbst die Schönheit der Natur nicht verkraften kann und sagt, ich gehe darüber zugrunde, ich erliege unter der Gewalt der Herrlichkeit dieser Erscheinungen. Ne? Also, es geht ihm gut, aber es geht ihm schlecht dabei. Er muss trotzdem leiden, auch wenn alles großartig ist. Das ist Sturm und Drang in a nutshell eigentlich. Der junge Wolfgang von Goethe war vielleicht der wichtigste Vertreter des Sturm und Drang. Sein Frühwerk ist dieser Epoche zuzurechnen, insbesondere eben die Leiden des jungen Werther, aber auch Götz von Berlichingen zum Beispiel oder das Gedicht Prometheus. Ein direktes Zentrum hatte die Bewegung nicht, nur lose verbundene Zirkel in den Städten Frankfurt am Main, Darmstadt, Straßburg, Göttingen, Hamburg und Leipzig. Neben Goethe gilt auch Schiller als Vertreter des Sturm und Drang, ebenso Heinrich Leopold Wagner, der Die Kindermörderin schrieb, Michael Reinhold Lenz mit Der Hofmeister und Die Soldaten oder auch Friedrich Maximilian Klinger, dessen Drama Sturm und Drang der Epoche ihren Namen gab. Die Epoche war eine Jugendkultur, die sich auch durch Jugendsprache und viele Ausrufe und Übersteigerungen auszeichnete. Auch Mode spielte eine Rolle und viele zogen sich eine Zeit lang so an wie der junge Werther von Goethe, also in blauem Frack, gelber Weste und gelber Lederhose, Stulpenstiefeln und einem Filzhut. Auch die Einführung eines neuen Looks zeigt also, dass es sich um eine Jugendkultur handelte. Der älteste Vertreter war mit immerhin 25 Jahren wohl Johann Gottfried Herder. Goethe war anfangs erst 20. Ungefähr als Goethe von Frankfurt nach Weimar umzog, kam auch der Sturm und Drang zu einem Ende und die Epoche der Klassik begann. Die Verbundenheit zur Natur war ein großes Thema beim Sturm und Drang. Nicht die Kultur, sondern das unbearbeitete Reine der Natur sollte im Künstler ein individuelles, schöpferisches Ich freisetzen. Die Stürmer und Dränger folgten einem sogenannten Pantheismus. Sie glaubten also daran, dass Gott in allem steckt, was er geschaffen hat, sprich in der Natur selbst. Die Natur sei dann wiederum Quelle für den Menschen, um selbst schöpferisch zu werden. Damit folgten die Stürmer und Dränger Jean-Jacques Rousseau und seinem Naturzustand. Zurück zur Natur ist ein berühmter Ausruf von ihm, und er glaubte, dass die Kultur den Menschen verderbe und der Naturzustand, also eine unbeeinflusste Welt mit unbeeinflussten Menschen, eine friedliche Idylle sei. Krasser Kontrast zu John Locke zum Beispiel und seiner Vorstellung, dass der Mensch dem Menschen ein Wolf sei. Das war die Auffassung der Aufklärer, wovon die Stürmer und Dränger sich eben abwandten. In anderen Punkten standen sie der Aufklärung aber auch sehr nahe, zum Beispiel in der Kritik des Adels und den Zwängen, die ein bürgerliches Leben mit sich brachte. Die Musik, die ihr im Hintergrund hört, ist übrigens auch Sturm und Drang, und zwar aus einer Sinfonie von Joseph Haydn. Sturm und Drang war in der Regel in Moll verfasst und hatte einen oft sentimentalen Klang, starke Kontraste, um das Gefühlsleben wiederzuspiegeln, und viel Dynamik.

Die Individualität des Künstlers speiste sich also aus seinen Gefühlen und Empfindungen heraus. Die Empfindsamkeit war eine parallele Epoche zum Sturm und Drang. Die Übergänge waren fließend. Wie krass Empfindungen und Leiden stilisiert wurden, zeigt sich in der Reaktion auf Goethes Leiden des jungen Werther. Werther bringt sich am Ende des Briefromans um und manche LeserInnen taten es ihm nach. Wie viele ist nicht genau übermittelt, aber der Selbstmord wurde stilisiert als Akt der maximalen Freiheit und dem Sprengen gesellschaftlicher Zwänge. Aus der Idee des schöpfenden, fast gottesgleichen, empfindsamen Menschen entwickelte sich der Geniebegriff. Als Genie galt den Stürmern und Drängern ein Mensch, der aus seinem Innersten heraus schöpferisch wird. Die Individualität war sozusagen die Natur des Menschen. Genies bestätigten sich gegenseitig in ihrem Status und ihrer Einzigartigkeit, waren immer männlich und erhielten viel Bewunderung. Bedingung war, dass sie etwas Originales, Neues schufen, was es vorher noch nicht gegeben hatte, das aber dennoch natürlich sei. Die Idee, dass manche Menschen für ihren Erfolg nichts tun müssen und einfach Genies sind, gibt es auch noch heute. Der Geniekult oder Reste davon macht es Frauen stellenweise heute noch schwer, in Strukturen Fuß zu fassen. Wer an ein Genie denkt, denkt eher an Einstein als an Marie Curie. Außerdem legt der Geniekult nahe, dass man sich nicht anstrengen müsse für Erfolg, sondern einfach die Gabe habe. Das verschleiert natürlich, welchen Prozess zum Beispiel Literatur auch durchmacht, wie oft sie überarbeitet wird und wie viel Anstrengung und Konzentration es für ein gutes Buch einfach braucht. Aber es ermöglichte den Menschen damals auch, standesunabhängig künstlerisch aktiv zu sein, weil Bildung eben nicht den Ausschlag gab. Damit ist der Geniebegriff wieder nah am Erbe der Aufklärung zu bewerten. Der Grund dafür, dass Stürmern und Drängern Individualität so wichtig war, hängt ebenfalls mit der Aufklärung zusammen. Wir erinnern uns, die Literatur der Aufklärung war vernunftgeleitet. Die Leidenschaft sollte gezügelt werden, das war die sogenannte kritische Dichtkunst. Die Stürmer und Dränger empfanden das aber als Beschneidung ihrer Freiheit und setzten vielmehr auf die Gefühlsebene als dichterisches Mittel. Das ist im Übrigen etwas, in dem sich aufeinanderfolgende Epochen oft voneinander unterscheiden, ob das Emotionale oder das Rationale im Vordergrund stehen soll. Weil der Sturm und Drang Freiheit und Subjektivität einen Einzug in die Literatur ebnete, kann die Epoche als Aufbruch in die Moderne gelesen werden. Zusammenfassend kann man also sagen, der Sturm und Drang basierte auf Rousseaus Naturzustand, dem Pantheismus und der Empfindsamkeit, setzte der Aufklärung radikale Emotionalität entgegen und ebnete den Geniekult. Es war eine Jugendkultur, die sich mehr Freiheit für BürgerInnen wünschte und Kritik an der Ständegesellschaft übte.

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0: Serie mit Larissa Niesen und Sarah Malberg. Hallo zurück zum Literaturkabinett und zu unseren Sommer-Mini-Episoden. Heute geht es weiter mit der Klassik. Ich bin Larissa und los geht's. Unter Klassik kann man verschiedene Dinge verstehen. Im Lateinischen bezeichnet das Adjektiv Classicus wörtlich zur ersten Steuerklasse gehörig. Also schon da sieht man, es geht darum, hoch, höher und überlegen zu sein. Auch wenn man von der Antike spricht, spricht man oft von Klassik. Bei uns geht es heute aber um die sogenannte Weimarer Klassik. An der merkt man leider unter anderem, dass das Epochenverständnis in dieser Zeit nicht mehr so klar gezeichnet war wie einige Jahrhunderte davor. Anders als etwa beim Barock lässt sich der Begriff der Klassik nämlich nicht mehr auf mehrere Kunstarten anwenden. Die Weimarer Klassik bezieht sich zum Beispiel nicht mehr auf die damalige Mode. Außerdem lässt sie sich nicht mehr so leicht von anderen Epochen abgrenzen und sie hat noch nicht einmal 100%ig festgelegte Daten. Einige sagen, die Weimarer Klassik ist komplett von Goethe abhängig. Beginnt 1786 mit seiner Italienreise und endet mit seinem Tod 1832. Andere sagen, das Ganze war viel kürzer und beziehen sich nur auf die Zeit, die Goethe und Schiller quasi gemeinsam verbrachten, also etwa 1794 bis 1805, als Schiller starb. Nur 11 Jahre, ganz schön kurz für eine sogenannte Epoche. Von der Klassik in Bezug auf diese Zeit spricht man auch erst, seit die Zeit rum ist. Das kam ab 1800, als sich die Menschen viel mehr dafür zu interessieren begannen, was einen Nationalstaat eigentlich ausmacht. Unter anderem die Literatur und ihre Sprache. Heinrich Laube schrieb 1839 die Geschichte der deutschen Literatur, in der er die Vorbereitung auf die Klassik bei Lessing, Herder und Wieland sah und dann Goethe und Schiller als ihre Hauptvertreter festlegte. Heute diskutiert man viel darüber, ob die Klassik weiter Klassik heißen soll. Ein Problem sehen viele darin, dass der Begriff eine Art literaturhistorischen Höhepunkt vorgibt, als könne es nach der Klassik nichts Besseres mehr geben. Und das kann ja eigentlich in niemandes Sinne sein. Neben Schiller und Goethe waren noch andere Männer wichtig für die Weimarer Klassik. Man spricht manchmal vom Viergestirn aus Goethe, Schiller, Herder und Wieland. Von Wieland habe ich in der Aufklärungsfolge schon ein bisschen was erzählt. Deshalb hier also nur noch mal ganz kurz. Christoph Martin Wieland kennt man heute vor allem als Herausgeber des Deutschen Merkur, einer Zeitschrift, und als Autor der Geschichte des Agathon. Er kam als Erzieher an den Hof von Fürstin Anna Amalia zu Weimar, die ihn für ihre Söhne als Lehrer haben wollte. Wieland wird auch der Aufklärung zugerechnet. In seinen Zeitschriften kommentierte er zum Beispiel vom Standpunkt des Aufgeklärten aus die literarische Strömung des Sturm und Drang. Später übernahm Goethe die Beratung eines von Wielands Zöglingen. Auch bei Herder gibt es eine Verbindung zu Goethe. 1776 besorgte Goethe ihm eine Stelle und auch Johann Gottfried Herder landete in Weimar. Sein Gebiet war vor allem die philosophische Ästhetik, etwa in Schriften wie »Vom Erkennen und Empfinden der menschlichen Seele«. Er sorgt also dafür, dass Sprachwissenschaft mehr mit sinnlichen Eindrücken erklärt und Poesie als Sprache der Sinne wahrgenommen wird. Auch Sprache generell interessiert Herder. Er macht sich Gedanken, wie der Mensch zur Sprache kommt und was Nationalsprachen über ihre Nationen aussagen. Leider kommt er dabei auch zu dem zweifelhaften Schluss, dass das Deutsche allen anderen Sprachen total überlegen sei. Johann Joachim Winckelmann eignet sich am besten, um kurz über eines der wichtigsten Dinge in der Klassik zu sprechen: ihr Vorbild in der Antike. Winckelmann sah das folgendermaßen:
1: Der einzige Weg für uns, groß, ja, wenn es möglich ist, unnachahmlich zu werden, ist die Nachahmung der Alten. Und was jemand vom Homer gesagt, dass derjenige ihn bewundern lernet, der ihn wohl verstehen gelernet, gilt auch von den Kunstwerken der Alten, sonderlich der Griechen.
0: Wie Goethe verbrachte Winckelmann viel Zeit in Rom. Er schrieb sogenannte Ekphrasen. Die Ekphrasist ist die Beschreibung eines Kunstwerks, die ja so quasi selbst Kunst wird, nämlich Poesie. Besonders bekannt ist seine Beschreibung der Statue des Laokoon, der mit seinen beiden Söhnen von einer Riesenschlange angegriffen wird. Für Winckelmann gab es einen direkten Zusammenhang zwischen Natur, ihrer Züchtigung oder Bildung und Schönheit. Zum Beispiel fand er die klaren Linien der muskelgestärkten Statuen klassisch schön, weil sie auf Training hinwiesen. Durch Winckelmanns Kunstbeschreibungen erkannte man aber auch erstmals verschiedene Arbeitsweisen und Zeitabschnitte innerhalb der Antike. Die Faszination und Beschäftigung mit der Antike sieht man aber auch noch bei anderen Zeitgenossen. Goethes Iphigenie auf Tauris, die wir ja auch schon hier im Podcast hatten, ist so ein Beispiel. Auch die beruht ja auf einer griechischen Tragödie. Goethe und Schiller kennen die meisten von euch vermutlich zu Genüge. Aber da sie nun mal die wichtigsten für diese Epoche sind, gibt es hier jetzt noch ein paar Eckdaten.

0: Johann Wolfgang war der ältere der beiden und überlebte seinen Kumpel Friedrich auch um fast 30 Jahre. Er kam als Berater des jungen Herzogs Karl August, also der, der von Wieland erzogen worden war, nach Weimar. Und der fand ihn so toll, dass Goethe lauter wichtige Aufgaben bekam und sogar, obwohl er als Bürgerlicher geboren war, einen Adelstitel. Deshalb sagen wir heute auch Johann Wolfgang von Goethe. 1786 machte sich Goethe auf seine berühmte Italienreise. Das war damals relativ in. Viele junge, gebildete Männer unternahmen Reisen durch Europa und besonders Italien, um Kulturstätten und Kunstwerke mal live zu sehen und sich weiterzubilden. In Rom trifft Goethe auch auf Karl Philipp Moritz und Johann Heinrich Meyer. Ersterer prägt unter anderem die Einteilung der Menschen in Genies und Dilettanten, die für die Weimarer Klassik besonders wichtig war, und macht wie Winckelmann Poesie, die auf der Beschreibung von Kunstwerken basiert. Johann Heinrich Meyer ist Maler und gibt mit Goethe die Kunstzeitschrift Propyläen heraus. In Weimar war also richtig was los zu der Zeit. Goethe führte später noch die Aufsicht über die Uni Jena, an der viele der wichtigsten Philosophen Deutschlands unterrichteten, unter anderem Hegel, Schlegel und Fichte. Und auch Friedrich Schiller. Schiller trifft in Weimar an, als Goethe gerade in Italien Kunst und Leben genießt. Stattdessen läuft er Herder und Wieland über den Weg, die ja auch da rumgehangen haben. Es ist Wieland, der Schiller ermutigt, sich weiter mit Geschichte zu befassen. Und weil ja scheinbar außerhalb des Weimarer Personenkreises nichts ging in der Zeit, wird Schiller später nach Goethes Initiative Geschichtsprofessor in Jena. Die ersten Begegnungen Schillers und Goethes sind übrigens noch nicht unbedingt von funkensprühender Liebe gekennzeichnet. Schiller schreibt 1789, Goethe sei ein Egoist in ungewöhnlichem Grade.
1: Ein solches Wesen sollten die Menschen nicht um sich herum aufkommen lassen. Eine ganz sonderbare Mischung von Hass und Liebe ist es, die er in mir erweckt hat. Eine Empfindung, die derjenigen nicht ganz unähnlich ist, die Brutus und Cassius gegen Cäsar gehabt haben müssen.
0: Goethe war im Gegenzug angewidert von Schillers Stück Die Räuber.
2: Weil ein kraftvolles, aber unreifes Talent gerade die ethischen und theatralischen Paradoxen, von denen ich mich zu reinigen gestrebt, recht im vollen hinreißenden Strome über das Vaterland ausgegossen hatte.
0: Obwohl Schiller als Stürmer und Dränger und Goethe als reiner Ästhet sich auch danach nicht so ganz einig wurden, entstand doch eine lebenslange Freundschaft. Schiller befasste sich viel mit Ästhetik und Humanismus. Er schrieb unter anderem viele Briefe über die ästhetische Erziehung des Menschen. Das war die jetzt doch nicht ganz so kleine Folge über die Weimarer Klassik. Zusammengefasst ging es um die Beschäftigung mit der griechischen und der römischen Antike, mit der deutschen Sprache im Allgemeinen und eben doch hauptsächlich um Goethe und Schiller, die mit Werken wie Die Räuber, Maria Stuart, Faust, Iphigenie auf Tauris oder Die Leiden des jungen Werther Erfolg hatten. Ich hoffe, es hat euch gefallen. Macht's gut!

Kinder, wenn die das sagen, dann machen wir das. Und damit herzlich willkommen hier zum Mittagsmagazin beim Freien Bürgerradio Swobfurt. Ja, in, um und durch Swobfurt, mit Swobfurt und für Swobfurt und natürlich für den Rest der Welt. Am Mikrofon, wie so häufig, der Frank.

Ja, musste mal sein, so ein richtiger doller Auftakt zum Mittag hier um 13 Uhr, dass alle wieder wach sind, das Suppenkoma langsam wieder sich verzieht, Schnitzelkoma noch nicht eingetreten ist. Wir bleiben bei dem Protestsong, der war hier Schlechte Nachbarn von den Toten Hosen. Wir kommen zu unserem wöchentlichen Protestsong, den wir immer bringen, aufgrund der aktuellen Lage, wegen dem Spinner da auf der anderen Seite des Ozeans.

Yeah. Bruce Springsteen, Streets of Minneapolis, die schönste Version davon, ist zu unserem Lieblingslied geworden. Eins der vielen Lieblingslieder, sagen wir es mal so, weil es sich mit dem Herrn da hinterm großen Teich beschäftigt, der von Tag zu Tag irgendwo ja, kranker wird, hat man so den Eindruck. Wir wollen sowieso nicht nach Amerika, also kann er machen, was er will. Wir wollen da nicht hin. Wir kommen noch zu einem kleineren, ich sage mal so, einen Song, der mir am letzten Samstag so richtig ins Ohr gegangen ist.

Ein sehr, sehr schöner Blues-Titel. Erst Doinu, ich stehe immer noch hier und das Ganze von der Platte Der alte Gnu, das ist alles für jetzt. Ja, wer ist denn das alles? Auf alle Fälle der Sänger Jens Holzö. Jens Holzö. Am Keyboard ist Morten Wittrock. An den Gitarren ist Knut Möller, Jens Runge, Jakob Radier. An den Drums John Chipman, am Bass Mikkel Rissum und am Kontrabass Kaspar Linshardt. Die Trompete spielt Peter Marröt. Die Harmonika spielt Dan Hammer. Am Saxophon Anders Gartman und Lee Moy Even Petersen sind im Background. Ja, und das Ganze ist natürlich nicht umsonst. Es ist alles was sehr Schönes. Die Band, hatte ich ja gesagt, Holzö und Wittstock. Wittrock heißen sie. Und Jens Holzö, warum komme ich darauf? Viele der Älteren, gerade in der ehemaligen, in dem Land, das es nicht mehr gibt, waren die Kult, die Olsenbande. Und er ist einer, oder ist eigentlich der überlebende Fernsehfilmstar von damals noch. Er spielte den kleinen Bürger. Und heute mit einer Stimme, da kann man nur sagen, Allemann, wenn der Armstrong nachmacht, dann ist das ein Genuss. Wir bleiben mal so ein bisschen in dem Landstrich.

Ja, Wimmers. Wimmers Ray heißt das Ganze. Ist von Flemming Jørgensen. Spitzname war Teddybär. Deswegen heißt die Band auch Bamses Venner, also Teddybärs Freunde. Und diesen Weg gibt es jetzt wirklich seit einigen Jahren, den er da so beschrieben hat, seit 2018. Der ist in Tyste, oben in Nordjütland. Tyste ist übrigens auch der Ort, wo, bei daher der Übergang, wo Olsenbande gedreht wurde, oben im Norden. Olsenbande fährt nach Jütland. Da oben wurde das alles gedreht. Da gibt es auch diese, jetzt wieder neu, diese Olsenbande-Skulptur, die da steht, neu eingeweiht. Wir waren beim Wimmers Way. Die Straße wurde 18 Jahre umbenannt. Zuvor war es ja der Kongsborgs Way oder Kongsborgs Sideway, der Seitenweg, der Königsberger Seitenweg. Und die Umbenennung erfolgte eben zu Ehren des dänischen Sängers Flemming Bamse Jørgensen, der ja eben, wie gesagt, mit diesem Hit einen der größten hatte in den 70er Jahren. Einen haben wir uns noch verdient.

Manchmal kann er ganz gute Fragen stellen, der Jan Böhmermann. Kommen wir mal bei dem nächsten Titel zu dem Text. Vielleicht kommt ja jemand drauf, wenn man es versteht. 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Ja, hier Songwriter Lise Kable, Julian Fabrin Jakobsen, Thomas Stengard. Genauso die Komponisten und Komponistinnen sind die gleichen drei Herren. Sollte man mal vielleicht den deutschen ESC-Teilnehmern sagen, geht mal dahin, die sind Hitgaranten. Diesen haben sie auch gemacht für Emily the Forest und die Tears Drops. Ein der Gewinnertitel aus dem Jahre 2013.

Emily de Forest. Ja, Bundeskanzler der meisten Deutschen hat ja jetzt wieder ein Thema. Er ja, kann jetzt weiter jammern. Man hat mich ausgepfiffen auf dem DGB-Bundespartei oder Bundeskongress. Man hat mich ausgepfiffen und ich wollte doch nichts Böses. Ich will doch nur das Beste. Naja, gut. Wer es glaubt, aber die ganzen Ministerinnen und Minister sind ja dementsprechend gut drauf. Auch Nina Wagen dreht ja jetzt voll am Rad. Sie will ja so richtig jetzt ihre Reformpläne umsetzen, trotz der Kritik von allen Fachleuten. Man weiß nicht, was die wollen. Wollen die mit dem Kopf durch die Wand oder was wollen die eigentlich? Ich denke mal, wir haben uns noch einen Titel verdient und dann kommen wir zum ersten großen Thema.

So ist es. Wir kommen mal zu Kurzinformationen noch aus Frankfurt an der Oder. Jeder, der mal zur Abfallsortieranlage gefahren ist und das nach 16 Uhr getan hat, ist bis zum 16. Mai täglich von 7 bis 16 Uhr geöffnet. Arbeitnehmerfreundlich, denke ich mal. Sollte die Stadt mal drüber nachdenken. Aber Samstag ist es ja dann meistens so, dass dann eventuell noch offen ist. Und außerdem heute schon ja 12. Mai. Vielleicht haben wir ja Glück, dass die kurzzeitige Änderung nicht mehr dann aktiv ist. Es gibt in der Stadtverwaltung, weil wir schon dabei sind, der 15. Mai. Diese Woche ist ja Donnerstag Feiertag und es macht Sinn, am 15. Mai dann eben die Geschäfte zuzulassen, sage ich mal so, für die Stadtverwaltung. Also da ist die Stadtverwaltung komplett aufgrund eines Brückentages geschlossen und erreichbar ist die Stadtverwaltung dann wieder eben im, ja, sagen wir es mal so, in der neuen Woche. Was gibt es weiterhin? Der Arbeitskreis Helene-See lädt zur öffentlichen Sitzung mit Vor-Ort-Begehung ein. Alle Interessierten sind zu einer nächsten öffentlichen Sitzung am 20. Mai um 15 Uhr eingeladen. Die Sitzung wird ein Vor-Ort-Termin im Rahmen einer Begehung sein. Treffpunkt ist das Empfangsgebäude am Parkplatz am Helene-See 5 draußen. Wesentliche Inhalte der Sitzung sind unter anderem Bericht über die Antrittskonferenz mit dem Landesamt für Bergbau, Geologie und Rohstoffe in Brandenburg inklusive einer Diskussion, Bericht zum aktuellen Stand der Sicherungsmaßnahmen, auch da ist eine Diskussion möglich und erwünscht, und bei Rückfragen kann man immer mal bei der Stadtverwaltung anrufen, Dezernat für Stadtentwicklung, Bauen und Umwelt. Und da ist der Beigeordnete, der ja viel verursacht hat in dieser Stadt, wenig Positives, Dr. André Benedikt Prusa, zuständig unter der Telefonnummer 0335 55 29 95 1. Nochmal Frankfurt-Oder 55 29 95 1 für den 20. Mai dann draußen am Helene-See. Popcorn-Symphonie. Filmkunst mit dem Brandenburgischen Staatsorchester. Das Ganze mit sehr großem Orchestersound. Und am 15. Mai um 19.30 Uhr in der Frankfurter Messehalle. Zu hören einige der besten Soundtracks der 70er Jahre Kinogeschichte. Was wird da zu hören sein? Der prämierte Titelsong von Billie Eilish zu Greta Gerwig, vielmehr ausgezeichneten Film Barbie. Zu hören ist außerdem Paul McCartneys Life and the Die, James Bond Film, ne? Leben und Sterben lassen. Es ist so, ja, viele Sachen werden die Erinnerungen wachrufen. Jetzt hier alles aufzuzählen, würde zu lange sein. 15 Uhr am 15.05. 19.30 Messehallen im Messering draußen. Tickets ab 16 Euro, Schülerinnen und Schüler, Azubi, Studierende zahlen 5 Euro. Unter der Telefonnummer 0335 40 10 120, wiederhole 0335 40 10 120 oder eben auch online unter bsof.de im Vorverkauf und nachher dann an der Abendkasse. Ja, ich sehe gerade, der ehemalige Pressesprecher des Orchesters hat gewechselt als Pressesprecher in die Stadt. Naja, wenn man sich so verbessern kann, dann ist das so. Jo, wir machen weiterhin Musik und wir bleiben provokant.

0: Hasta sempre, Kommandante Che Guevara und Guantanamera Inti Illimani, einem Band aus Chile. Ja, was passiert, wenn die Zivilgesellschaft Schiffe belädt und sie eben in Richtung Nahost unterwegs sind, um die Menschen im Gazastreifen zu helfen? Sie kommen nicht an, sie werden von Israel in internationalen Gewässern gekapert und, ja, man kann fast sagen, entführt. Was hört man dabei? Mainstream-Medien? Nicht wirklich was. Politisch reagiert man in Deutschland ja sowieso nicht. Die deutsche Regierung wurde ja von der EU kritisiert, weil sie keine kritische Berichterstattung zu Israel zulässt. Man wird ja in diesem Land immer gleich als Antisemitist bezeichnet, wenn man die israelische Regierung kritisiert. Aber wir haben ein Thema aufgegriffen: zivile Flottillen zwischen Hebelwirkung und Sanktionen. Und haben natürlich diese wieder vorbereitet und unsere Kollegen von KI in die Spur geschickt. Bitte schön.
1: Wir kommen zu The Debate. In diesem Diskursformat analysieren wir verschiedene Perspektiven auf komplexe Sachverhalte. Stellen Sie sich vor, ein Staat schickt Kriegsschiffe los, um eine Grenze zu verteidigen.
2: Eine Grenze, die eigentlich gar nicht wirklich da ist.
1: Ganz genau. Diese Grenze liegt nämlich 700 Meilen entfernt im offenen Meer, tief in internationalen Gewässern vor der Küste Griechenlands.
2: Mhm.
1: Das passierte am Abend des 29. April 2026, als die israelische Marine die unbewaffneten zivilen Boote der Global-Sumut-Flottille abfing, und zwar etwa 80 Seemeilen westlich von Kreta.
2: Das ist wirklich kein Detail am Rande.
1: Nein, absolut nicht. Und das ist auch der Kern unserer heutigen Frage, die wir anhand der vorliegenden Berichte diskutieren wollen. Sind solche groß angelegten zivilen Flottillen ein strategisch hochwirksames Instrument, um staatliche Seeblockaden herauszufordern?
2: Oder, und das ist mein Ansatz, manövrieren sich die Aktivisten damit in eine methodische Sackgasse?
1: Richtig. Ich werde heute argumentieren, dass diese zivilen Missionen eine extrem effektive Form des internationalen Widerstands sind. Die Relevanz zeigt sich genau durch diesen enormen militärischen Aufwand, den Staaten aufbringen müssen, um sie zu stoppen.
2: Eine sehr berechtigte Fragestellung. Aber ich gehe da ganz anders heran. Ich vertrete die Ansicht, dass diese Strategie fundamentale strukturelle Schwächen aufweist.
1: Mhm.
2: Denn in der Praxis, und das zeigt unser Quellenmaterial sehr deutlich, nimmt sie den Teilnehmern langfristig mehr Handlungsmöglichkeiten, als sie politisch auf dem Wasser tatsächlich erreicht.
1: Dann lassen Sie uns direkt einsteigen. Die schiere Größe der Global Sumut Flotilla ist ja schwer zu greifen, wenn man nur das Wort Boote hört. Wir sprechen hier zumindest ursprünglich von 54 Schiffen.
2: Ja, das ist eine gewaltige Zahl.
1: Eben. Und an Bord befanden sich Teilnehmer aus 33 verschiedenen Ländern. Das ist kein kleiner symbolischer Protest mehr. Das ist eine beispiellose Skalierung ziviler Solidarität.
2: Sicher. Die Skalierung ist beeindruckend, aber...
1: Warten Sie, nur kurz zu Ende geführt. Schauen Sie sich die Reaktion darauf an. Eine militärische Flotte legt über 700 Meilen zurück, verlässt die eigene Küste, um diese Zivilisten vor Griechenland anzugreifen.
2: Mhm.
1: Ein Staat fühlt sich durch unbewaffnete Boote derart unter Druck gesetzt, dass er tief in internationalen Gewässern operiert. Das belegt für mich die immense politische Hebelwirkung.
2: Da muss ich direkt einhaken. Ich sehe diese 700 Meilen auch und ich sehe den logistischen Aufwand des Militärs. Das steht ja völlig außer Frage.
1: Richtig.
2: Aber das klingt in der Theorie viel heroischer, als die Realität auf dem Wasser dann aussieht. Wir müssen die Wirksamkeit nicht anhand der Kilometer messen, die ein Kriegsschiff zurücklegt.
1: Sondern?
2: Anhand der nackten Konsequenzen. Was ist am 29. April faktisch passiert? 21 Boote wurden angegriffen. 179 internationale Teilnehmer wurden gegen ihren Willen von ihren beschädigten Booten geholt.
1: Das ist korrekt. Darunter auch 15 US-Bürger.

0: Naja, das passiert praktisch direkt vor der Haustür der Europäischen Union. Das hat die Flottille ganz bewusst provoziert. Es geht hier um das Prinzip, eine Reaktion zu erzwingen. Man nennt das katalytischen Protest.
1: Aha.
0: Das Ziel im Jahr 2026 ist nicht mehr zwingend, dass ein Holzboot physisch den Strand von Gaza berührt. Es geht darum, den Staat so lange unter Druck zu setzen, bis er auf offener Bühne überreagiert.
1: Aber überreagiert der Staat hier wirklich? Das Material beschreibt die Situation sehr bildlich. Die Marine wartet dort wie Haie in den Gewässern.
0: Ja, aber sie muss ihre illegale Blockadelogik auf internationale Gewässer ausdehnen. Wenn ein Staat 179 unbewaffnete Menschen praktisch kidnappt, macht er sich diplomatisch angreifbar.
1: Entlarvt das wirklich eine Schwäche? Für mich demonstriert das Militär hier einfach absolute staatliche Kontrolle. Die lauern nicht panisch, die haben das Mittelmeer komplett im Griff.
0: Das sehe ich anders.
1: Schauen Sie, ich würde das weniger als diplomatische Überdehnung bezeichnen. Das ist vielmehr die Perfektionierung einer bürokratischen Maschine. Der Staat sagt damit schlichtweg, wir müssen gar nicht warten, bis ihr in unsere 20-Meilen-Zone kommt. Wir holen euch lautlos im tiefsten Meer ab, packen euch auf ein Frachtschiff, wo niemand zusieht, und wickeln euch administrativ ab.
0: Aber genau da...
1: Moment, das ist keine Schwäche. Das ist eine Maschine, die Aktivismus regelrecht absorbiert und in Aktenzeichen umwandelt. Man wird registriert, nach Ashdod gebracht und deportiert.
0: Ja, aber diese kühle bürokratische Maschine, von der Sie da sprechen, hat einen entscheidenden Fehler. Sie ignoriert den Faktor Mensch.
1: Inwiefern?
0: Wenn dieses staatliche Vorgehen so perfekt und klinisch wäre und die Bewegung derart demotivieren würde, warum wächst sie dann? Das ist doch die Frage, die wir hier beantworten müssen.
1: Naja, wächst sie denn substanziell in ihrer Wirkung?
0: Absolut. Sehen Sie sich die Zahlen an. Zwischen 2008 und 2025 sind mehr als 35 Boote gefahren. Und dann schauen Sie sich allein das Jahr 2025 an. Da reden wir über eine noch nie dagewesene Mobilisierung.
1: Sie spielen auf die Madeleine an.
0: Genau. Das begann mit dem Segelboot Madeleine. Dann sah man, dass das Meer stark abgeriegelt ist und die Bewegung passte sich sofort an. Erinnern Sie sich an den Global Sumud Land Convoy?
1: Ja, durch Ägypten, Libyen und Tunesien.
0: Richtig. Über 3000 Menschen bewegten sich über den Landweg. Parallel dazu das Schiff Handala, gefolgt von einer massiven 42-Boote-Flottille. Und dann noch die Conscience mit den 8 Booten von 1000 Madeleines.
1: Das sind gewaltige Zahlen, ja.
0: Das ist keine Randnotiz mehr. Das beweist doch, dass die Maschine nicht funktioniert. Das ist eine globale, sich selbst verstärkende Bewegung.
1: Das ist ein überzeugendes Argument für die Mobilisierungskraft, das gebe ich Ihnen. Aber haben Sie bedacht, dass das an der grundlegenden Sackgasse auf dem Wasser nichts ändert?
0: Sackgasse würde ich das nicht nennen.
1: Aber schauen Sie sich die historische Chronologie an, die Sie da gerade aufgebaut haben. Die offenbart für mich eher eine bittere Stagnation. Erinnern wir uns an das Jahr 2010.
0: Die Mavi Marmara.
1: Genau. Das Quellenmaterial verweist explizit auf die Mavi Marmara. Das war ein zutiefst tragisches Ereignis. Damals töteten israelische Soldaten 10 Menschen und verletzten 50 weitere.
0: Ein furchtbarer Vorfall.
1: Ja. Alle Schiffe wurden überfallen, die Teilnehmer inhaftiert und abgeschoben. Jetzt, 16 Jahre später, im Jahr 2026, haben wir mehr Boote. Wir haben schöne Namen wie Madeleine oder Conscience.
0: Mhm.
1: Aber was ist das Resultat am 29. April? Es ist exakt die gleiche strategische Prozedur. Überfall, Inhaftierung, Deportation. Die politische Rendite auf dem Wasser bleibt gleich null.
0: Da muss ich wirklich stark widersprechen. Sie ignorieren dabei völlig die Qualität der Teilnehmer und deren diplomatischen Einfluss.
1: Das glaube ich nicht, aber erklären Sie das.
0: Die Maschine wickelt vielleicht physische Körper ab, ja? Aber sie kann nicht die politische Brisanz dieser Körper neutralisieren. Nehmen wir das Profil der Personen an Bord.
1: Okay.
0: Wir sprechen hier nicht von naiven Studenten, die einen Ausflug machen. Das Material nennt explizit Personen wie Anne Wright.
1: Oh ja, die Ex-Diplomatin.
0: Ganz genau. Eine Frau, die 29 Jahre in der US-Armee diente, als Oberstleutnantin ausschied und danach 16 Jahre als US-Diplomatin weltweit arbeitete. Botschaften von Afghanistan bis Nicaragua.
1: Eine sehr beeindruckende Biografie, keine Frage.
0: Und sie ist seit 2010 Teil dieser Flottillenbewegung. Wenn eine derart erfahrene Diplomatin und Militärveteranin sich immer wieder auf diese Boote begibt, 2011, 2012,

0: 2013, 2015, 2016, 2018 und eben auch 2024, dann tut sie das nicht, weil sie die staatliche Maschine nicht verstanden hat. Sie tut es, weil sie ganz genau weiß, welchen diplomatischen Druck es in Washington erzeugt, wenn amerikanische Veteranen in internationalen Gewässern entführt werden.
1: Ann Wright ist tatsächlich ein fantastisches Beispiel, aber leider für genau das Argument, das ich machen möchte.
0: Wirklich? Wie das?
1: Lassen Sie uns das mal ganz praktisch zu Ende denken. Was passiert mit Frau Wright und all den anderen nach der Deportation? Das Quellmaterial ist hier sehr präzise und das ist vielleicht der kritischste Punkt unserer gesamten Debatte.
0: Sie meinen die Einreiseverbote?
1: Exakt. Nach der Inhaftierung in Ashdod folgt nicht nur der Rückflug, es folgt ein rechtliches Einreiseverbot. Und zwar für 10 bis 100 Jahre. Das ist der Moment, an dem diese Maschine echten Schaden anrichtet.
0: Ein massives persönliches Opfer. Ja.
1: Aber wissen Sie, wie so ein Einreiseverbot in der Region operativ funktioniert?
0: Naja, der israelische Staat kontrolliert die Grenzen, also wird ihnen die Einreise nach Israel verweigert.
1: Richtig, aber eben nicht nur nach Israel. Da Israel alle offiziellen Grenzübergänge in das Westjordanland kontrolliert, sei es über den Flughafen oder die Allenby-Brücke aus Jordanien, bedeutet das de facto ein absolutes Betretungsverbot für das Westjordanland.
0: Mhm.
1: Die Bewegung blutet förmlich aus, weil sie ihre besten und erfahrensten Köpfe verliert. Und das ist eine echte Tragödie für die Menschen vor Ort.
0: Ich stimme zu, dass die Präsenz vor Ort wichtig ist, aber...
1: Warten Sie, lassen Sie mich das kurz ausführen. Im Westjordanland finden täglich Solidaritätsaktionen statt. Es gibt Landraub, Siedler stehlen Vieh, brennen palästinensische Häuser und Autos nieder.
0: Das steht völlig außer Frage.
1: Die internationale Präsenz dort ist kein Luxus. Sie ist ein essentieller rechtlicher und physischer Schutzschild. Wenn jemand wie Ann Wright sich mit ihrem US-Pass vor einen palästinensischen Bauern stellt, dann hat das direkte schützende Wirkung.
0: Absolut. Diese Präsenz ist unglaublich wichtig. Das bestreite ich nicht.
1: Aber genau diese Präsenz geben die Aktivisten hier doch leichtfertig auf. Sie wissen zu 99%, dass sie auf dem Mittelmeer abgefangen werden.
0: Ja.
1: Und trotzdem tauschen sie potenziell Jahrzehnte lebensrettender Arbeit im Westjordanland gegen einen kurzlebigen PR-Stunt auf dem Wasser ein. Der ist nach 3 Tagen in den Nachrichten wieder vergessen. Ist es das wirklich wert?
0: Das ist eine enorm starke Frage. Und sie bringt uns direkt zum Kern des Paradoxons im modernen Aktivismus. Es ist das wert.
1: Genau. Ich finde, dieser Deal ist strategisch fatal.
0: Ich glaube, um das wirklich zu beantworten, müssen wir verstehen, dass erfahrene Aktivisten den Konflikt nicht isoliert betrachten. Es ist eben kein rein lokales Problem, das man Dorf für Dorf, Olivenhain für Olivenhain lösen kann.
1: Mhm.
0: Nicht, solange das übergeordnete System unverändert bleibt. Die Flottille von 2026 lief aus, um das große systemische Ganze in den Fokus zu rücken. Die Quellen listen das ja klar auf. Es geht um Gaza, das Westjordanland, den Südlibanon und auch den Iran.
1: Das ist alles richtig, aber wie schützt ein abgefangenes Boot im Mittelmeer konkret ein Haus im Westjordanland vor Brandstiftung?
0: Direkt physisch, gar nicht. Das behauptet auch niemand, aber strategisch. Enorm. Die Überlegung der Teilnehmer ist extrem tiefgründig. Sie wissen, dass die Gewalt vor Ort nur existieren kann, weil es eine geopolitische Deckung gibt.
1: Sie meinen die Komplizenstaaten?
0: Genau. Der entscheidende Hebel ist der diplomatische Druck auf Staaten wie die USA. Eine Ann Wright trifft hier eine harte Kosten-Nutzen-Rechnung. Ein 100-jähriges Einreiseverbot ist ein extremes Opfer.
1: Das ist es.
0: Beendet ihre lokale Hilfe. Aber wenn 15 US-Bürger auf offener See gefangen genommen werden, zwingt das die Politik in Washington zu Erklärungen. Die Aktivisten verstopfen diesen administrativen Deportationsapparat buchstäblich mit ihren eigenen Körpern.
1: Das ist ein starkes Bild.
0: Ja, weil sie ihre lokale Wirksamkeit opfern, für den Versuch, das globale Fundament der Blockade zu erschüttern.
2: Ich habe tiefsten Respekt vor dieser persönlichen Opferbereitschaft. Wer seine Reisefreiheit für ein Jahrhundert aufgibt, der meint das völlig ernst.
0: Eben.
2: Aber wenn wir ganz nüchtern auf die Mechanismen der internationalen Politik schauen, dann muss ich doch fragen, wo ist denn dieser gewaltige diplomatische Skandal?
0: Er baut sich auf. Das ist ein Prozess.
1: Naja, die Strategie des katalytischen Protests, von der Sie vorhin sprachen, hat einen fatalen Konstruktionsfehler. Sie setzt voraus, dass die internationale Gemeinschaft noch schockiert reagiert.
0: Tut sie das nicht?
1: Nein, seit der Mavi Marmara 2010 ist das Abfangen von Flottillen praktisch zur erwartbare Routine geworden. Die militärischen und diplomatischen Strukturen laufen einfach weiter. Die mediale Aufmerksamkeitsspanne ist extrem kurz.
0: Da sind Sie, glaube ich, etwas zu zynisch.
1: Es ist doch die Realität. Das Militär bringt die 179 Menschen nach Ashdod, wickelt sie ab und nach 3 Tagen sitzen sie im Flugzeug nach Hause. Die Schlagzeile verschwindet. Was bleibt, ist die kalte mathematische Realität.
0: Und die wäre?
1: 179 hoch engagierte Menschen sind nun rechtlich vom gesamten Operationsgebiet ausgeschlossen. Für mich bleibt das ein massiver strategischer Verlust für die Zivilgesellschaft.
0: Ich verstehe diesen Punkt der zivilgesellschaftlichen Abnutzung. Aber Sie unterschätzen die unglaubliche Resilienz und Anpassungsfähigkeit dieser Netzwerke.
1: Hm?
0: Wir tun in dieser Debatte gerade so, als wäre nach dem 29. April alles vorbei, als hätte das Militär gesiegt. Aber das ist ja faktisch einfach falsch.
1: Wie meinen Sie das? Die Flotte wurde doch gestockt.
0: Erinnern wir uns an die genauen Zahlen aus dem Material. Die israelische Marine hat 21 Boote angegriffen. Aber es wird ausdrücklich festgehalten, dass 32 Boote der Flottille nach wie vor schwimmfähig sind.
1: Ja, aber die sitzen derzeit auf Kreta fest und müssen repariert werden.
0: Richtig, sie müssen repariert werden. Aber sie existieren noch. Die Infrastruktur ist nicht zerstört. Und damit nicht genug. Es befinden sich 4 weitere Boote der Gaza Freedom Flotilla Coalition im Hafen von Syrakus auf Sizilien.
1: Ah ja, darunter 2 von 1000 Madeleines, richtig.
0: Exakt. Die Flotte wurde vielleicht dezimiert und Menschen wurden in diesen Deportationsapparat gezwungen. Aber die Bewegung als solche ist absolut nicht vernichtet. Sie bindet weiterhin immense militärische Ressourcen.
1: Ja, diese Boote in Kreta und Syrakus existieren. Das ist ein Fakt. Und sie stellen natürlich ein anhaltendes logistisches Problem dar. Die Marine muss weiterhin Kapazitäten zur Überwachung abstellen.
0: Das ist doch genau mein Punkt.
1: Aber das bringt uns eigentlich nur wieder an den absoluten Anfang unserer Debatte zurück. Was passiert denn, wenn diese 32 reparierten Boote wieder auslaufen?
0: Der Zyklus geht weiter.
1: Genau. Das Mittelmeer wird sich nicht plötzlich teilen. Wir kennen die Mechanik des Staates nun zur Genüge. Die Boote werden wieder tief in internationalen Gewässern abgefangen werden. Das Frachtschiff wird wieder bereitstehen.
0: Mhm.
1: Die Papiere für die nächsten 100-jährigen Einreiseverbote liegen wahrscheinlich schon fertig ausgedruckt in Ashdod. Der Kreislauf aus Beschädigungen, Inhaftierung und Ausweisung beginnt einfach von vorn.
0: Das ist eine sehr deterministische Sichtweise.
1: Es ist eine realistische. Ich räume Ihnen absolut ein, dass die schiere Beharrlichkeit dieser Koalition fundamentale Fragen über die Grenzen von Staatsmacht aufwirft. Aber operativ bleibt das Mittelmeer für zivile Boote schlichtweg eine undurchdringliche Wand.
0: Wissen Sie, lassen Sie uns diese beiden Perspektiven zum Schluss zusammenführen. Denn sie zeigen wirklich wunderbar auf, wie vielschichtig diese Aktionen bewertet werden müssen.
1: Ja, absolut.
0: Aus meiner Sicht bleibt die asymmetrische Konfrontation, also Holzboote gegen Kriegsschiffe, Zivilisten gegen Militärapparate, eine unverzichtbare Methode. Sie zwingt eine ansonsten unsichtbare Blockade ins Rampenlicht.
1: Auch wenn der Preis dafür extrem hoch ist.
0: Genau. Sie zwingt Staaten, Farbe zu bekennen und deckt die Komplizitätschaft der westlichen Welt immer wieder schonungslos auf. Dass die Aktivisten diesen hohen persönlichen Preis zahlen, unterstreicht nur die Dringlichkeit.
1: Und ich werde weiterhin davor warnen, dass man den administrativen Apparat des Staates nicht unterschätzen darf. Diese Methode beraubt sich durch diese vorhersehbaren Einreiseverbote selbst ihrer effektivsten Köpfe.
0: Mhm.
1: Leute, die im Westjordanland einen unglaublich greifbaren Unterschied machen könnten. Aber, und da bin ich ganz bei Ihnen, wenn wir die rein moralische Dimension betrachten, kommen wir zusammen.
0: Inwiefern?
1: Wenn Menschen wie diese erfahrenen US-Veteranen ihre globale Reisefreiheit und Unversehrtheit für ihre Überzeugungen aufs Spiel setzen, zeugt das von einer Tiefe des Engagements, an der man nicht einfach vorbeisehen kann.
0: Ein sehr schönes Fazit. Wir sehen also, dass sich hier strategische Machbarkeit, geopolitische Mechanik und moralischer Imperativ auf äußerst komplexe Weise kreuzen.
1: Mhm.
0: Es ist natürlich nicht unsere Aufgabe, Ihnen hier eine bequeme, endgültige Antwort zu liefern. Wir überlassen es ausdrücklich Ihnen, unseren Zuhörern, wie Sie die Wirksamkeit und Legitimität solcher zivilen Flottillen bewerten.
1: Die Ereignisse rund um die verbleibenden 32 Schiffe vor Kreta und die 4 Boote im Hafen von Syrakus zeigen jedenfalls deutlich, dass diese Auseinandersetzung auf dem Mittelmeer noch lange nicht vorbei ist.
0: Die nächste Welle wird kommen.
1: Ganz bestimmt. Und die staatliche Maschine wird darauf warten. Wir werden sehr genau beobachten müssen, wer von beiden zuerst ermüdet.
0: Das ist wohl wahr. Und während diese Boote in Griechenland und Italien auf ihren nächsten Einsatz vorbereitet werden, sind wir wieder bei unserem anfänglichen Bild, einer unsichtbaren Grenze, hunderte Meilen draußen im Meer.
1: Eine Grenze, die nicht aus Beton besteht.
0: Richtig, aber sie ist hart genug, um Schiffe zu beschädigen und Lebensläufe durch Verbote dramatisch zu verändern. Wie lange ein Staat diese Linien fernab der eigenen Küste mit militärischer Gewalt aufrechterhalten kann, bleibt offen.
1: Und wie oft die Zivilgesellschaft bereit ist, dagegen anzulaufen, bis das System Risse bekommt.
0: Genau das bleibt die zentrale Frage. Wir danken Ihnen für Ihre Aufmerksamkeit und Ihr Differenz.

Sarah Lesch, Dalai Lama aus ihrem Album Poesie und Widerstand, das aktuelle Album. Ich

Finch hat keinen Bock auf Krieg, den haben wir alle nicht. Und wenn man sich die Berichterstattung darüber anguckt, ist das auch so eine Sache. Da kann man ganz genau wieder sehen, welche Medien wie reagiert haben und wie sie mit dem Titel klarkommen. Aber das wird dann ein anderes Thema sein. Wir machen weiterhin erstmal unsere Musik.

Musik aus Norwegen, Katzenjammer. Eine Frauenband, die viele Instrumente spielt und aus vielen Musik macht, unter anderem auch aus Waschbrett und so weiter. Sovjet-Trompeter heißt dieses Lied. Gehen wir in die Wüste.

auch eine Damenband, die Bengals. Die laufen einfach so ein bisschen durch den ägyptischen, ja, weiß ich nicht, Wüste, was auch immer. Musik aus dem Jahre 1973, remastered im Jahre 2017. Bitteschön.

kleine große Dame mit 75 Jahren, immer noch aktiv. Susi Quadro, damals ihr erster Titel, mit dem sie in die Charts kam, Can the Can. Warum denn auch nicht? Wir bleiben noch einen Moment in den 70ern und kommen zu den beiden Herren hier. Children of the Revolution, T-Rex.

Der Revolution. T-Rex. Ja, alle beschäftigt es. Hunter war lange aus dem Gedächtnis. Jetzt ist es wieder da. Auch Berliner Passagier war betroffen. Der ist jetzt angekommen in Berlin und begibt sich hoffentlich in seine angeordnete Isolation. Es gibt ja nur unterschiedliche Hunter-Viren. Die Passagiere der Hondius haben sich mit dem Andes-Virus infiziert, heißt das Ganze. Der Stamm ist auch in Argentinien verbreitet. Möglicherweise hat ein Passagier oder ein Crewmitglied sich bereits dort angesteckt. Alle Passagiere wurden von einem Hafen auf Teneriffa auf ihre Herkunftsländer verteilt und werden dort versorgt. Hunter-Viren sind befüllte RNA-Viren der Familie Hunter-Viridae und ein Hunter-Virus-Infektion ist seit 2001 meldepflichtig in Deutschland. Im Schnitt gibt es hier knapp 70 Infektionen pro Jahr. Die Zahl schwankt zwischen sehr stark von Jahr zu Jahr. Hunter-Viren kommen weltweit vor. Der Name Hunter-Virus leitet sich ja vom koreanischen Fluss Hunter-Gang ab. Während des Koreakrieges Anfang der 50er Jahre erkrankten mehrere tausend Soldaten an einem schwer verlaufenden Fieber, das mit Blutungen einherging. Das für die Erkrankung verantwortliche Virus konnte später identifiziert werden. Nach Angaben des Robert-Koch-Instituts, RKI, wir haben ja noch Corona so ein bisschen im Kopf, RKI, und die Anmeldungen gibt es verschiedene Hunter-Viren-Spezies. Sie können unterschiedlich schwere Krankheitsformen auslösen. Zu den bekanntesten und auf den Menschen übertragbaren Hunter-Viren gehört das Hunter-An-Virus, HTNV, und das Pumala-Virus, PUUV, das Dobrava-Belgrad-Virus, BUBV, und das Seoul-Virus, CEOV, das Sinnombre-Virus, SNV, und das Anders-Virus, ANDV. So viel Hunter-Viren gibt es. Der Nachweis einer Hunter-Infektion erfolgt über die Blutuntersuchung. Inwiefern sind Berlin und Brandenburg betroffen, werden sich jetzt einige fragen. Eine deutsche Person, die auf dem ausgebrochenen Kreuzfahrtschiff war, stammt aus dem Großraum Berlin. Sie wird zunächst in der Berliner Charité untersucht und kommt nach derzeitigem Stand anschließend in häusliche Quarantäne. Den Angaben zufolge zeigt die Person bis jetzt keine Symptome. Insgesamt 4 deutsche Passagiere waren ja an Bord und sind zunächst in den Niederlanden angekommen und sind von da aus nach Frankfurt am Main geflogen. Und bei keiner der 4 Personen gibt es bislang Hinweise auf eine Erkrankung. Sie werden im Laufe der Woche nach Berlin, Baden-Württemberg, Bayern und Sachsen gebracht. Es ist unwahrscheinlich, dass es zu vielen Infektionsfällen oder Großflächenausbruch kommt, sagt die EU-Gesundheitsbehörde ECDC. Wir vertrauen. Aber, die gleiche Gesundheitsbehörde sagte damals, als es losging mit dem Coronavirus in China, für uns besteht keine Gefahr. Aber Hunter, wie gesagt, ist ja bekannt. Coronaviren waren damals nicht bekannt, deswegen kann man dagegen etwas tun. Also keine Panik, wir sind alle sicher. Jedenfalls glauben wir daran. Die Einzigen, die aber nachsingen durften.

0: Ticket Chance on Me, der alte Arbeittitel hier von Ebrasia. Wir kommen zu unserem nächsten Thema. Man stelle sich mal vor, eine Frau ist eine gute Gitarrenspielerin, eine gute Bassistin, aber wird nirgendwo erwähnt. Hat viele, viele Leute im Studio begleitet, viele bekannte Leute im Studio begleitet, aber sie ist immer im Hintergrund. Dieser Dame wollen wir uns jetzt mit unserem nächsten Beitrag widmen, die unsichtbare Bassistin. Und natürlich haben wir wieder mal mit unseren imaginären Kollegen von der KI verhandelt und die haben uns dieses hier geliefert.
1: Weißt du, normalerweise, wenn wir uns so an legendäre Momente der Musikgeschichte erinnern, haben wir diese ganz bestimmten, fast schon mythischen Bilder im Kopf.
2: Oh ja, das absolute Rockstar-Klischee.
1: Genau, diese exaltierten Typen, die nachts um drei völlig im kreativen Rausch stecken, überall Aschenbecher, leere Flaschen, vielleicht noch ein paar zertrümmerte Gitarren in der Ecke.
2: Ein gigantisches emotionales Chaos halt.
1: Richtig. Und aus diesem Chaos entsteht dann irgendwie wie durch ein Wunder ein Meisterwerk, das eine ganze Generation prägt. Aber, und das ist das Spannende an unserer heutigen Quellenanalyse, um wirklich zu verstehen, wie die größten Hits der 1960er Jahre entstanden sind, müssen wir in eine komplett andere, viel nüchternere Szenerie eintauchen.
2: Definitiv. Das Bild sieht nämlich ganz anders aus.
1: Stell dir mal vor, du stehst im Flur der Gold Star Studios in Los Angeles. Es ist ein ganz normaler Dienstagmorgen, 1964. Eine Frau geht an der Rezeption vorbei. Sie trägt eine total unscheinbare, praktische Strickjacke, eine Hornbrille, keine Allüren, kein Blitzlicht.
2: Niemand fragt sie nach einem Autogramm.
1: Überhaupt nicht. Sie geht zu einer Stempeluhr und stempelt ihre Karte. Als würde sie gerade, eine Schicht in der Autofabrik anfangen. Und in der Hand trägt sie einen Fender Precision Bass. Aber nicht wie jemand, der gleich die Bühne stürmt, sondern, und das liebe ich so an dieser Quelle, sie trägt den Bass wie eine Aktentasche.
2: Was hier so faszinierend ist, ist ja dieser radikale Kontrast zwischen der Kunst, die wir später konsumieren, und dieser eiskalten Industrie dahinter.
1: Ja, absolut. Weil das Geheimnis ist, diese Frau wird in den nächsten 3 Stunden den Bass für ein Lied einspielen, das später das meistgespielte Lied des 20. Jahrhunderts werden wird.
2: Und das Ganze für $55?
1: $55. Cash auf die Hand. Und ihr Name wird nie auf keinem einzigen Albumcover stehen. Und genau das ist unsere Mission für diesen Deep Dive heute. Wir zerlegen diesen wahnsinnig faszinierenden Text über die verborgene Maschinerie der Popmusik. Wir schauen uns das Leben von Carole Kay an.
2: Die Frau, die quasi den Soundtrack für eine komplette Generation geliefert hat, ohne dass die Welt ihren Namen kannte.
1: Okay, lass uns das mal aufdröseln. Wenn ich das lese, drängt sich mir sofort ein Vergleich auf. Das ist in etwa so, als würdest du erfahren, dass die Mona Lisa gar nicht von Da Vinci gemalt wurde, sondern von so einer ungenannten Leiharbeiterin, die im Stundenlohn bezahlt wird und nebenbei noch 1000 andere Meisterwerke skizziert hat.
2: Der Vergleich ist super. Aber er hinkt an einer wichtigen Stelle. Und da lädt uns die Quelle ja ein, unsere romantischen Vorstellungen wirklich mal über Bord zu werfen.
1: Okay, inwiefern?
2: Naja, die Mona Lisa war das Werk eines Einzelnen. Popmusik damals war kein Gemälde. Das war ein industrielles Massenprodukt. Fließbandarbeit. Wir reden hier über The Wrecking Crew.
1: Ah, dieses berühmt-berüchtigte Kollektiv, richtig.
2: Ans später eigentlich nur für die Pressefotos posiert haben.
1: Das ist so irre. Wenn wir uns die Zahlen aus dem Text anschauen, Carole Kay hat zwischen 1957 und 1973 an rund 10.000 Aufnahmen mitgewirkt. 10.000!
2: Fast jeden Tag mehrere Sessions.
1: Und die Arbeitsbedingungen, die in den Quellen beschrieben werden, die klingen eher nach Militär als nach Kunst. Die haben da teilweise 3 komplette Alben vor Sonnenuntergang eingespielt. Abgestandener Kaffee in Pappbechern und null, absolut null Probenzeit.
2: Keine einzige Minute zum Üben, ja. Arrangements gab es oft erst Minuten, bevor das rote Licht anging.
1: Aber warte mal kurz. Wenn diese berühmten Bands, die Beach Boys oder wer auch immer, wenn die ihre Songs nicht selbst gespielt haben, war das Ganze da nicht eigentlich ein gigantischer Betrug am Hörer? Die Fans dachten doch, sie hören ihre Idole.
2: Wenn wir das mal mit dem großen Ganzen in Verbindung bringen, aus Sicht der Plattenlabels war das kein Betrug. Das war schlichtweg Effizienz.
1: Effizienz vor Authentizität?
2: Absolut. Studiozeit war unfassbar teuer. Wenn du eine junge Band ans Mikro stellst, die ihre Instrumente kaum beherrscht, brauchst du 50 Takes. Das kostet ein Vermögen. Holst du Carol Kai, sitzt der Hit nach 10 Minuten. Wer nicht perfekt vom Blatt spielen konnte, flog sofort raus.
1: Puh, okay. Das ist ein extremer Druck. Wie übersteht man sowas?
2: Das bringt uns direkt zu Carols Herkunft. Das ist der Schlüssel zu ihrer Arbeitsweise.
1: Ja, die Motivation dahinter. Die Quelle erzählt ja, dass Carol schon mit 14 Jahren in irgendwelchen rauen Spelunken Gitarre gespielt hat. Und zwar nicht für die Kunst, sondern schlicht, um die Stromrechnung ihrer Familie zu bezahlen.
2: Reine Existenzangst, genau.
1: Wenn für dich Musik das blanke Überleben bedeutet, dann entwickelst du wahrscheinlich eine Resilienz, die dich unzerstörbar macht im Studio.
2: Richtig. Und diese Existenzangst aus der Jugend führte zu dieser extremen Schärfe. Sie schaffte eigentlich alles im ersten Take. Sie war so eine extreme Perfektionistin.
1: Sie hat ja sogar die Produzenten korrigiert, oder?
2: Ja, ständig. Sie saß da mit einem Bleistift und hat die Noten korrigiert, während die Produzenten hinter der Scheibe noch am Reden waren.
1: Hier wird es nämlich wirklich interessant. Es gibt da diese Anekdote aus dem Jahr 1968 in der Quelle. Carol Rue sitzt im Studio und sagt einem richtig berühmten Produzenten knallhart ins Gesicht, sein Arrangement klänge wie ein, Zitat, sterbender Hund.
2: Ein sterbender Hund, ja.
1: Und das von einer angestellten Studiomusikerin zu einem der mächtigsten Männer im Home.
2: Wahnsinn. Und sie spielt es dann einfach auf ihre eigene, bessere Art.
1: Und genau diese Version ist es, die dann auf der Platte landet.
2: Und genau das zeigt dem Hörer ja auch, wer die wahre Macht hatte. Die wahre kreative Macht im Studio lag nicht beim lautesten Popstar oder dem Typen mit dem Geld.
1: Sondern bei der Person mit dem Instrument.
2: Genau. Bei der Person, die wusste, wie man ein Problem in Echtzeit löst.
1: Was mich total fasziniert, Carol war ja nicht nur mutig und extrem talentiert, sie war auch eine richtige akustische Erfinderin. Und das auch wieder aus purer Notwendigkeit.
2: Du sprichst auf das Radioproblem an.
1: Ja, die technische Lösung, die sie da gefunden hat. Erklär das doch mal kurz mit dem AM-Radio.
2: Naja, die Quelle erklärt das ziemlich anschaulich. Damals wurde Musik hauptsächlich über AM-Radio, also Mittelwelle, im Auto gehört. Das Problem dabei? AM-Radio ließ tiefe Basslinien extrem matschig klingen. Ein normal gespielter Bass ging im Rauschen einfach unter.
1: Und Carols Lösung? Ich finde das so genial. Sie ruft keinen Toningenieur. Sie nimmt einfach ein Stück Filz, klebt es über die Saiten an der Brücke und spielt dann mit einem harten Plastikplektrum statt mit den weichen Fingern.
2: Es ist im Grunde eine physikalische Meisterleistung.
1: Absolut. Dieser Sound schnitt einfach wie eine Klinge durch dieses ganze Rauschen des Radios. Ein scharfes, präzises Klicken.
2: Und das Gehirn des Zuhörers hat sich den restlichen Tiefenton quasi selbst dazu gedacht.
1: Wahnsinn. Und wenn man sich hier Portfolio ansieht, da fällt man wirklich vom Glauben ab. Wir reden hier nicht von irgendwelchen kleinen B-Seiten.
2: Nein, wir reden von der absoluten Musikgeschichte.
1: Die treibende Basslinie von Wouldn't It Be Nice von den Beach Boys, Carol Kay.
2: Ja.
1: Dieser arrogante, legendäre Lauf in These Boots Are Made For Walking. Carol Kay.
2: Ebenfalls sie, genau.
1: Das schnelle Akustik-Intro von La Bamba. Die Titelmelodie von Mission Impossible im 54-Takt. Alles Carol Kay.
2: Und hier kommt einer der stärksten Punkte, die der Text hervorhebt. Es gibt da diese unfassbar tragische Ironie der nachfolgenden Bassistengenerationen.
1: Oh ja, die Equipmentjäger.
2: Ganz genau. Jahrzehntelang haben andere junge Bassisten in ihren Proberäumen gesessen und die Plattencover der Beach Boys studiert. Sie haben versucht herauszufinden, welche teuren Verstärker und Bässe diese Bands benutzen, um diesen genialen, punchenden Sound zu kopieren.
1: Sie haben Unsummen ausgegeben.
2: Und sie haben einfach die Falschen studiert. Der Sound kam nicht von den Verstärkern der Beach Boys. Er kam von einem Stück Filz und einem Plektrum einer Frau in einer Strickjacke. Sie hätten Carol studieren müssen.
1: Okay, das führt mich zu einem logischen Bruch in dieser ganzen Geschichte. Also, was bedeutet das alles? Wenn sie so revolutionär war, wenn sie tausende Hits gerettet hat, warum kannte niemand ihren Namen? Warum gab es keine Tantiemen, keine goldenen Schallplatten? Nicht mal einen winzigen Credit auf der Rückseite der Hülle.
2: Um das zu verstehen, müssen wir uns ansehen, was die Industrie eigentlich verkauft hat. Das Image war komplett losgelöst von der Realität. Die Marketingabteilungen drüben in New York haben keine Musik verkauft. Sie verkauften Rebellion, Jugendkultur, den Traum von der ungezügelten Band in der Garage.
1: Und da passte eine fleißige Mutter Mitte 30 mit Hornbrille einfach nicht rein.
2: Überhaupt nicht. Eine Frau in Strickjacke zerstört diese Illusion sofort. Also wurden die echten Musiker systematisch und ganz bewusst aus der Erzählung gelöscht.
1: Die berühmten Bands taten ja im Fernsehen sogar so, als würden sie Carols Basslinien selbst spielen, oder? Playback in den großen Shows.
2: Ohne jemals in der Lage zu sein, das wirklich so zu spielen. Ja, ein kollektiver Schwindel.
1: Ein riesiger Schwindel. Aber, und das ist ein Twist, den ich beim Lesen geliebt habe, in den späten 1990er Jahren flog das Ganze dann doch auf.
2: Und zwar nicht durch irgendein dramatisches Geständnis?
1: Nein, sondern durch pure Bürokratie. Musikforscher haben den Schwindel aufgedeckt.
2: Durch die Gewerkschaftsvertragsnimmern. Das ist so ironisch.
1: Das wirft eine extrem wichtige Frage auf, ja. Jede Session musste wegen der Gewerkschaft dokumentiert werden. Und die eiserne Ironie an der Sache ist wirklich, exakt die bürokratischen Dokumente, die eigentlich dazu dienten, die Studiomusiker juristisch abzuspeisen und ihre Identität zu verschleiern.
2: Die wurden am Ende der Beweis.
1: Genau. Die lieferten die unumstößlichen Beweise für ihre Existenz. Tausende Hits und immer wieder tauchten Carols Sozialversicherungsnummern auf den Dokumenten der Local 47 Gewerkschaft auf. Das ist unglaublich und es bringt uns eigentlich auch schon zurück ins Hier und Jetzt. Wenn du heute Good Vibrations hörst oder River Deep Mountain High, dann weißt du jetzt, du hörst Carole Kay. Sie ist heute Ende 80, hat Lehrbücher geschrieben, unzählige Bassisten unterrichtet und die Historiker geben ihr endlich recht.
2: Das stimmt. In Fachkreisen ist sie eine absolute Legende. Aber, und hier müssen wir objektiv bleiben, so wie die Quelle das auch betont, eine ausstehende Gerechtigkeit bleibt.
1: Die offizielle Anerkennung auf den Alben.
2: Richtig. Die Nennung ihres Namens auf den Originalalben, die bei den Leuten im Schrank stehen, bleibt ihr bis heute verwehrt. Die Tantiemen flossen woanders hin, 10.000 Sessions zu je $55 und die Welt kannte ihren Namen fast ein halbes Jahrhundert lang nicht.
1: Das ist schon hart. Also, wenn du, der uns gerade zuhört, das nächste Mal einen Song hörst, der dich wirklich bewegt, bei dem du mitwippen musst, frag dich mal, wer hat dieses Gefühl wirklich erschaffen? War es das Gesicht, das da vorne auf dem Cover lächelt? Oder war es vielleicht jemand in einer unscheinbaren Strickjacke, irgendwo hinten im Hintergrund?
2: Und da möchte ich noch mit einem Gedanken abschließen, der vielleicht über den eigentlichen Text hinausgeht, aber genau auf dieser Problematik aufbaut. Wir haben heute ja detailliert gesehen, wie ein komplettes industrielles System die wahre Urheberschaft vertuscht hat. Nur aus Marketinggründen.
1: Um das Einzelgenie zu verkaufen.
2: Genau. Und lass uns das doch mal auf unsere heutige Welt übertragen. Wie viel von dem, was wir heute als Werke von solchen Einzelgenies feiern?
1: Oh, ich ahne, worauf du hinaus willst.
2: Sei es der makellose Code in der Softwareentwicklung deines Lieblings-Tech-Konzerns, seines Bestseller-Romane von irgendwelchen Promis oder diese unglaubliche virale Kunst im Internet. Wie viel davon wird eigentlich genau jetzt im Hintergrund von unzähligen, namenlosen Carole Kays der Neuzeit erschaffen?
1: Menschen, die die eigentliche Arbeit machen, aber nie einen Credit bekommen werden.
2: Exakt. Marketing stellt wie

0: Tradition auch dieser Musik veröffentlicht. 1973, der Komponist Karel Svoboda. In der Originalfassung des Filmes, der tschechischen Originalfassung, singt ja Karel Gott dieses Lied. Aber inzwischen haben es ja viele, viele mehr gemacht. Hier zum Beispiel DJ Felix Hara und Jack Ropé, die haben das ja nochmal mit Technomusik unterlegt. Und ich finde es gar nicht so undoof, sage ich mal so. Wir kommen zu einem, ja, wir bleiben bei dem Vergessenen des Ganzen. Vergessene Rockmusiker der Geschichte. Einmal ganz groß, jetzt nicht mehr im Gedächtnis. Wir rufen sie wieder zurück.
1: Die 1970er Jahre quollen über vor Rockbands, die Millionen verkauften, Stadien füllten und die Radiowellen beherrschten. Aber nicht alle überleben im kulturellen Gedächtnis. Manche wurden von der Zeit verschluckt, von lauteren Legenden überschattet oder einfach von einer Welt vergessen, die zu schnell weiterzog. Es sind 12 Bands, die in den 70ern absolut riesig waren und trotzdem irgendwie aus dem Gespräch verschwanden. Ihre Musik hörte nie auf, großartig zu sein. Die Welt hörte nur auf, hinzuhören. Dreamer, 1971 verkaufte Grand Funk Railroad das Shea Stadium schneller aus als die Beatles. Lasst euch das einen Moment durch den Kopf gehen. Diese Band aus Flint, Michigan, war einer der größten Rock-Acts in Amerika und füllte Arenen mit einer bodenständigen Art von Hard Rock, die sich mit dem Arbeiterpublikum auf einer Ebene verband, die Kritiker nie verstanden. Mark Farners Gitarrenspiel war roh und kraftvoll, Don Brewers Schlagzeug war unerbittlich und Mel Schachers Bass traf wie ein Vorschlag. Hey, making up a nickel bags in a... We're an American Band wurde zu einer der prägenden Rockhymnen des Jahrzehnts. Und The Locomotion bewies, dass sie auch die Popcharts dominieren konnten. Ihre Live-Shows waren legendär, schweißtreibende, laute und elektrisierende Ereignisse, die das Publikum ausgelaugt und nach mehr schreiend zurückließen. Aber die Kritiker nahmen sie nie an. Und mit der Zeit forderte dieser Mangel an Respekt seinen Tribut von ihrem Vermächtnis. Heute haben die meisten Menschen unter 40 keine Ahnung, dass diese Band einst nahezu jeden Rock-Act auf dem Planeten übertraf. Wart ihr jemals bei einer Grand Funk-Show? Und wenn ja, erinnert ihr euch an die Energie in diesem Raum? Als Paul Rodgers Free verließ und Bad Company mit Gitarrist Mick Ralphs von Mott the Hoople, Boss Burrell und Simon Kirke gründete, war das Ergebnis sofortiger, massiver Erfolg. Ihr selbst betiteltes Debüt von 1974 war ein Monster, angetrieben von Can't Get Enough und dem eindringlichen Titeltrack, der zu einem der meistgespielten Songs im Classic Rock Radio wurde. Rodgers hatte eine der größten Stimmen der Rockgeschichte. Geschmeidig und doch kraftvoll, fähig, eine Ballade mit derselben Überzeugung zu liefern wie einen hart treibenden Rocker. Feel Like Mac in Love, Shooting Star und Rock'n'Roll Fantasy hielten sie das ganze Jahrzehnt über in den Charts. Sie waren einer der größten Touring-Acts der mittleren 70er und spielten Arenen mit Selbstbewusstsein und Coolness. Aber irgendwie verblasste, trotz all dieses Erfolgs, Bad Companys kultureller Fußabdruck. Sie wurden eine Band, die man an ihren Songs erkannte, aber nicht an ihrem Namen. Die Musik läuft immer noch überall auf Classic-Rock-Sendern. Aber die Band dahinter wurde still und leise aus dem Gespräch über die größten Acts des Jahrzehnts gelöscht. Three Dog Night hatten 21 aufeinanderfolgende Top-40-Hits zwischen 1969 und 1975. 11 Songs platzierten sie in den Top 10. Joy to the World, Mama Told Me Not to Come, One, Shambhala. Die Hits kamen einfach immer weiter, einer nach dem anderen, unaufhörlich und unausweichlich. Was sie einzigartig machte, war ihr Drei-Sänger-Format. Danny Hutton, Chuck Negron und Corey Wells brachten jeweils eine eigene Stimme in die Gruppe ein. Und diese Vielseitigkeit erlaubte es ihnen, ein außergewöhnliches Spektrum an Stilen abzudecken. Sie hatten ein unheimliches Talent, Songs von unbekannten Songwritern auszuwählen und sie in massive Hits zu verwandeln. Dennoch, wird Three Dog Night trotz all dieser Zahlen selten im selben Atemzug genannt wie die ikonischen Bands der 70er. Sie galten als Singles-Band in einer Album-Ära. Und diese Unterscheidung kostete sie den dauerhaften Respekt, den ihr Katalog verdient hätte. Die Hits sprechen für sich selbst, auch wenn die Geschichte nur langsam zuhört.
0: Ja, Geschichte oder Bands, die Geschichte schrieben. Nächste Woche geht's dann weiter. Auch die Band, da ist ja bloß der Sänger dann übrig geblieben, die Mal, hier noch mit Kajagoogoo aus den 80ern.

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Versuchen Sie es etwas härter. Irgendwas stimmt nicht. 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Du musst stark sein. 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Hi Mädel, gehen Sie etwas näher heran. Du bist zu schüchtern. 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Oh, versuchen Sie etwas härter, sich härter zu bewegen, sich im Kreis, nicht wahr? 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Ich denke mal, wenn man den Text versucht hätte oder das Lied mit Deutsch zu singen, das wäre nie zu einem Hit geworden. Das ist nun mal. Wir sprachen ja vorhin von der Filmmusik, die es ja am Wochenende geben wird in den Messehallen. Hier der schon mal besprochene Titel aus dem James-Bond-Titel. Hier Paul McCartney und die Wings, der das Original gesungen hat.

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Ja, James Bond Musik. Warum eben auch nicht?

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1: Ja, ein Song für Friedrich Merz speziell und seine Amateure in der Regierung. Man sollte die Wirtschaftsministerin nicht als naiv abtun. Sie ist eine clevere Frau, eine sehr clevere Frau. Und sie setzt ihre Energie ein, aber leider nicht für diese Bevölkerung, sondern nur für ihr Klientel. Hören wir mal dazu, was Katharina Reiche so alles bis jetzt verbockt hat. Denn geleistet hat sie ja noch nichts, jedenfalls nicht für die Allgemeinheit.
2: Stell dir vor, jemand wird als neue Wirtschaftsministerin vereidigt. Und sie soll quasi die Energiewende eines ganzen Landes lenken. Aber exakt in dem Moment, in dem sie den Amtseid ablegt, steht sie noch hochoffiziell im staatlichen Lobbyregister als Interessenvertreterin der Industrie.
3: Also ein ziemlich bemerkenswerter Start für ein Ministeramt, oder?
2: Total. Man muss sich das gar nicht vorstellen, denn das ist genauso passiert. Willkommen zu unserer neuen umfassenden Analyse. Schön, dass du dabei bist.
3: Hallo auch von mir.
2: Unsere Mission heute ist echt massiv. Wir durchleuchten einen seismischen Kurswechsel in der deutschen Energie- und Wirtschaftspolitik.
3: Genau, und zwar konkret unter der neuen Bundeswirtschaftsministerin Katharina Reiche von der CDU und dem Kabinett Merz. Stand es jetzt Mai 2026.
2: Wir haben hier einen wirklich gewaltigen Stapel an Dokumenten vor uns liegen. Da ist eine offizielle Antwort der Bundesregierung auf eine AfD-Anfrage im Bundestag dabei.
3: Mhm.
2: Dann detaillierte Recherchen von Abgeordnetenwatch über Medien und Lobbycontrol. Und dazu kommen noch Berichte von Umweltorganisationen wie Campact oder dem Umweltinstitut München. Plus diverse Brancheninterviews.
3: Ein ganz wichtiger Hinweis vorab, bevor wir da reinspringen.
2: Ja, unbedingt.
3: Unsere Quellen enthalten politisch extrem aufgeladene Themen. Da sind schwere Vorwürfe von verschiedensten Seiten drin, von Umwelt-NGOs bis zur AfD. Wir ergreifen hier absolut keine Partei.
2: Richtig, wir sind da komplett neutral.
3: Genau. Wir machen uns die Ansichten aus den Quellen nicht zu eigen, sondern fassen für dich völlig unparteiisch zusammen, was in diesen Dokumenten steht und welche Argumente da ausgetauscht werden.
2: Okay, lass uns das mal aufdröseln. Auf der einen Seite steht dieses riesige politische Versprechen der Regierung. Versorgungssicherheit, Wachstum, ein Ende der angeblichen Planwirtschaft.
3: Und auf der anderen Seite?
2: Da lesen wir in den Quellen von Befangenheit, von Gesetzen, die wie auf Konzerne zugeschnitten wirken und von einer tickenden Gaskostenfalle, die wirklich direkt deinen Geldbeutel betreffen könnte.
3: Um all das zu verstehen, müssen wir uns zuerst mal diese personellen Verflechtungen ansehen.
2: Wer ist Katharina Reichert eigentlich? Sie war früher CDU-Politikerin, wechselte dann als Hauptgeschäftsführerin zum Verband Kommunaler Unternehmen.
3: Genau.
2: Und war bis kurz vor ihrer Vereidigung Vorstandsvorsitzende der E.ON-Tochter West Energy AG.
3: Und exakt da kommt dann dieser Eintrag im Lobbyregister ins Spiel. Am Morgen ihrer Vereidigung stand sie dort noch als bevollmächtigte Person.
2: Krass.
3: Ja, die Interessenvertretung unmittelbar ausübt. Erst gegen Mittag wurde das dann laut Abgeordnetenwatch eilig gelöscht.
2: Das sorgte in der Bundespressekonferenz echt für einen faszinierenden Wortwechsel. Thilo Jung hat Frau Reiche da ganz direkt nach ihrer Zeit in der Gaslobby gefragt.
3: Und ihre Reaktion war rhetorisch hochinteressant, oder?
2: Absolut. Sie wies das strikt zurück und meinte wörtlich, ich war nie in der Gaslobby tätig. Sie argumentierte steif und fest, Westenergie habe schlichtweg kein Gasgeschäft.
3: Das ist aus analytischer Sicht ein brillanter juristischer Kniff.
2: Inwiefern?
3: Naja, wenn wir in die Fakten schauen, etwa bei Lobbypedia oder Übermedien, sehen wir, dass die Westenergiegruppe faktisch ein 38.000 Kilometer langes Gasnetz betreibt.
2: 38.000 Kilometer? Das ist ja gigantisch.
3: Genau. Allein 2022 flossen da 64 Milliarden Kilowattstunden Erdgas durch.
2: Aber wie kann man sich dann hinstellen und das Gegenteil behaupten?
3: Indem man sich auf gesellschaftsrechtliche Formalitäten beruft. Westenergie selbst ist oft nur eine Art Dachgesellschaft. Das operative Gasgeschäft machen die Netzgesellschaften darunter.
2: Ah, verstehe. Sie trennt rhetorisch die Holding von der operativen Tochter.
3: Ganz genau. Die Tagesschau hat diese Argumentation im ersten Artikel sogar ungeprüft übernommen. Das musste dann nach medialem Druck korrigiert werden.
2: Das ist ein bisschen so, als würde ich behaupten, ich hätte nichts mit Autos zu tun, weil ich ja nur die Fabrik besitze, in der sie gebaut werden.
3: Das trifft es ziemlich gut, ja.
2: Aber gut, Reichecke ist mit dieser Art von Hintergrund im aktuellen Kabinett ja nicht allein.
3: Keineswegs. Abgeordnetenwatch skizziert das sehr detailliert. Kanzler Merz kam von BlackRock, Digitalminister Carsten Wildberger war Topmanager bei Mediamarkt Saturn.
2: Und er saß zur Amtsübernahme im Präsidium des Wirtschaftsrates der CDU, richtig?
3: Richtig. Das ist eine Lobbyorganisation, die Unternehmen einen direkten Draht in die Parteispitze bietet. Wir sehen hier also eine tiefe strukturelle Verschmelzung von Wirtschaftselite und politischer Führung.
2: Okay, das ist also das persönliche Fundament. Aber wenn ich jetzt mal den Advocatus Diaboli spiele, Deutschland ist ein Industrieland.
3: Mhm.
2: Vielleicht ist es ja gar nicht so schlecht, wenn Leute regieren, die wissen, wie Wirtschaft funktioniert. Die eigentliche Frage ist doch, wie übersetzt sich das in konkrete Politik?
3: Und da landen wir direkt bei der neuen Kraftwerkstrategie.
2: Genau. Laut einer Bundestagsdrucksache plant die Regierung den Bau von massiven neuen Gaskraftwerken. Wir reden da von 20 Gigawatt Kapazität.
3: Mit einem speziellen Südbonus für Standorte in Süddeutschland, ja.
2: Und fairerweise muss man sagen, wenn kein Wind weht und die Sonne nicht scheint, brauchen wir Grundlast. Ist Gas da aus Industriesicht nicht logisch als Brücke?
3: Absolut. Das ist exakt das Hauptargument für Gaskraftwerke als Backup-System. Das Problem, das Kritiker wie die Deutsche Umwelthilfe hier sehen, liegt im Detail.
2: Welches Detail meinst du?
3: Es gibt laut den Quellen keine zwingende, verpflichtende Vorgabe, dass diese neuen Kraftwerke irgendwann auf Wasserstoff umgerüstet werden müssen.
2: Okay, und was bedeutet das in der Praxis?
3: Das nennt man einen Lock-in-Effekt. Wenn man heute Milliarden in Infrastruktur investiert, die nur mit fossilem Erdgas rentabel läuft,
2: dann bleibt man darauf hängen.
3: Genau. Ohne harten Ausstiegspfad zementiert man diese fossilen Strukturen für die nächsten 3 bis 4 Jahrzehnte. Die Anlage muss sich ja amortisieren.
2: Verstehe. Und wie genau die Regeln für diesen Kraftwerksbau gemacht werden, führt uns zu einem echten Aufreger. Dem NBW-Skandal.
3: Aufgedeckt von Lobby Control und dem Spiegel, ja. Da geht es um das Kraftwerkssicherheitsgesetz und den sogenannten Kapazitätsmarkt.
2: Bevor wir da tief reingehen, kannst du ganz kurz erklären, was ein Kapazitätsmarkt überhaupt ist?
3: Sehr gern. Bisher wurden Stromerzeuger meistens dafür bezahlt, dass sie tatsächlich Strom liefern.
2: Macht Sinn.
3: In einem Kapazitätsmarkt werden sie aber wie eine Versicherung dafür bezahlt, dass sie bereitstehen. Man kauft also die reine Verfügbarkeit für den Notfall.
2: Ah, okay. Und jetzt kommt der entscheidende Punkt. Wie definiert man diese Verfügbarkeit?
3: Richtig. Und genau hier hat das Ministerium proaktiv den Energiekonzern NBW kontaktiert. Den Konzern mit den höchsten Lobbyausgaben im Land.
2: Um Argumente zu sammeln?
3: Laut den Unterlagen ging es darum, die Kriterien so zu definieren, dass Gaskraftwerke strukturell gegenüber riesigen Batteriespeichern bevorzugt werden.
2: Aber wie macht man das technisch in einem Gesetz? Da schreibt man ja nicht einfach rein, Batterien sind doof.
3: Nein, natürlich nicht. Man macht das, indem man fordert, dass eine Anlage im Notfall 10 oder 12 Stunden am Stück durchgehend Volllast liefern können muss, um gefördert zu werden.
2: Ah, und ein Gaskraftwerk kann das problemlos, solange Gas da ist.
3: Ganz genau. Eine Batterie hingegen ist eher darauf ausgelegt, Schwankungen für ein paar Stunden auszugleichen. Wenn du die Dauerleistung so hoch ansetzt,
2: dann drängst du Batterien als Konkurrenten komplett aus diesem lukrativen Markt.
3: Genau so ist es. Und das sichert den Gaskraftwerken die Milliardensubventionen. Dieses brisante Lobbypapier tauchte übrigens erst nach bohrenden Fragen im Transparenzregister auf.
2: Wahnsinn. Es ist echt faszinierend, wie hier über scheinbar langweilige technische Vorgaben ganze Märkte gelenkt werden. Und während das für Konzerne passiert, ändert sich auch für private Hausbesitzer alles.
3: Du spielst auf die Wärmewende an.
2: Genau, das viel diskutierte Heizungsgesetz. Ministerin Reichert hat das reformiert. Das Umweltinstitut München sagt, der Zwang zur Wärmepumpe sei beendet.
3: Wobei der grüne Energieminister aus Schleswig-Holstein, Tobias Goldschmidt, den Begriff Wärmepumpenzwang als nachweislich falsche Stammtischparole bezeichnet.
2: Ja, wie auch immer man es nennt, die neuen Regeln besagen, alte Kessel dürfen bleiben. Und man darf sich legal eine neue Gasheizung in den Keller stellen.
3: Korrekt. Allerdings gibt es da eine Bedingung, die sogenannte Biotreppe.
2: Was genau ist das?
3: Es bedeutet, dass Betreiber von neuen Gasheizungen in den kommenden Jahren stufenweise einen höheren Anteil an Biogas beimischen müssen. Ab 2029 zum Beispiel verpflichtend 10%.
2: Das klingt doch erstmal nach einem guten Kompromiss, oder? Wir nutzen alte Rohre, machen sie aber langsam grün. Wo ist der Haken?
3: Der Haken ist die schiere Verfügbarkeit. Wirtschaftsforscher betonen, dass Biomethan oder synthetisches Grüngas extrem knapp und teuer in der Herstellung ist.
2: Weil die Industrie das auch braucht.
3: Genau. Die Chemie- und Stahlindustrie braucht diese Gase zwingend für Prozesse, die sich nicht einfach elektrifizieren lassen.
2: Wenn jetzt noch Millionen Haushalte darauf angewiesen sind, gibt das einen gigantischen Preiskampf.
3: Ganz genau. Und das bringt uns zu dem Punkt, wo diese ganze Makroebene direkt bei dir als Zuhörer ankommt.
2: Richtig. Wenn du jetzt denkst, klasse, ich baue wieder eine Gasheizung ein, dann tappst du laut dem Fraunhofer-Institut direkt in die Gaskostenfalle.
3: Die Mechanik dahinter ist ein echtes Lehrstück. Das neue Gesetz erlaubt es den Netzbetreibern nämlich, Teile ihrer Gasnetze mit einer 10-jährigen Frist stillzulegen.
2: Warum das denn?
3: Weil die Netze teuer in der Instandhaltung sind. Wenn nun immer mehr Menschen auf Fernwärme oder Wärmepumpen umsteigen, hängen immer weniger Kunden am Gasnetz.
2: Das ist im Grunde eine Todesspirale. Stell dir vor, du lebst in einer Straße mit 100 Häusern. Die Leitung kostet jedes Jahr Summe X.
3: Mhm.
2: Bisher haben sich das 100 Leute geteilt. Wenn jetzt 80 auf Wärmepumpen wechseln, kostet die Leitung fast dasselbe, aber nur 20 Leute müssen das zahlen.
3: Exakt so ist es. Das Fraunhofer-Institut rechnet vor, dass die Netzentgelte für die wenigen, die am Ende verbleiben, um 3.000 bis 4.000 Euro pro Jahr explodieren könnten.
2: Das ist heftig. Es ist also eine völlige Illusion zu glauben, der Status quo bei den Heizkosten bliebe einfach erhalten.
3: Definitiv.
2: Wir sehen also einen massiven Fokus auf Gas. Aber wenn Gas die Brücke ist, was ist das langfristige Ziel? Und hier gibt es einen gewaltigen ideologischen Schwenk beim Ministerium.
3: Du meinst die Türöffnung für eine Technologie, die in Deutschland eigentlich als politisch beerdigt galt?
2: Genau. In der Antwort auf die AfD-Anfrage steht es schwarz auf weiß. Die Bundesregierung akzeptiert die Kernkraft nun im Rahmen der EU-Taxonomie als klimafreundlich.
3: Lass uns kurz erklären, was diese EU-Taxonomie ist. Das ist im Grunde ein riesiges Wörterbuch der EU für Investoren.
2: Okay, und was bringt das?
3: Wenn eine Technologie dort als nachhaltig gelistet wird, öffnet das den Zugang zu Milliarden an billigen Krediten und staatlichen Subventionen. Und diesen Status hat die Kernkraft dort inzwischen.
2: Und Ministerin Reiche macht da auch gar kein Hehl daraus. Sie spricht öffentlich über SMRs, also Small Modular Reactors.
3: Das sind diese kleinen, modularen Atomkraftwerke, die in Serie gefertigt werden sollen, oder?
2: Genau. Es gibt sogar schon Pläne für Kooperationen mit Tschechien, die so einen Mini-Reaktor

0: Nochmal?
1: In genau deren Aufsichtsrat sitzt Veronika Grimm, eine von Reiches wichtigsten wirtschaftspolitischen Beraterinnen.
0: Ach, krass. Aber gibt es da nicht massive Gegenstimmen?
1: Allerdings, ein internes Papier des Bundesumweltministeriums, das an die Öffentlichkeit gelangt ist, zerpflückt diese Pläne völlig.
0: Was sagen die Experten dort?
1: Sie stellen fest, dass SMRs denselben gefährlichen Atommüll produzieren. Zudem sind sie extrem teuer. Um rentabel zu sein, bräuchte es eine globale Massenproduktion, die auf Jahrzehnte nicht in Sicht ist.
0: Also kommen Sie für die aktuelle Energiewende schlicht zu spät.
1: Genau das ist das Fazit des Umweltministeriums.
0: Okay, warte mal, das verstehe ich nicht. Wenn das Umweltministerium intern vorrechnet, dass es sich das hinten und vorne nicht rechnet, warum wird das dann vom Wirtschaftsministerium so gepusht?
1: Das ist die entscheidende Frage.

0: innovative Forschungsgelder.
1: Man hält damit also nukleare Lieferketten und das Ingenieurswissen am Leben. Morgen Mini-Reaktoren haben.
0: Ganz genau so funktioniert das Narrativ.
1: Das ergibt absolut Sinn. Wenn aber die Fachbeamten Papiere schreiben, die das als unwirtschaftlich entlarven, wer formuliert denn eigentlich die Gesetze und die Narrative, die an die Öffentlichkeit gehen?
0: Da sind wir bei einer strukturellen Veränderung, die Kritiker als Outsourcing der Demokratie bezeichnen.
1: Das Ministerium hat doch Kernaufgaben ausgelagert, richtig?
0: Ja, und zwar im nie dagewesenen Ausmaß. Die vergeben Strategie und Kommunikation an externe Berater und PR-Agenturen.
1: Wir sprechen hier laut unseren Quellen von bis zu 12 Millionen Euro Steuergeldern, die an Agenturen wie Scholz & Friends oder FGS Global fließen.
0: Und bei FGS Global wird es richtig heißen. Diese Agentur gehört mehrheitlich zu KKR.
1: Warte, KKR, das ist doch eine gigantische Beteiligungsgesellschaft, oder?
0: Richtig. Und ein massiver Investor in fossile Brennstoffe. Das ist der Punkt, an dem Kritiker echt aufschreien.
1: Lass mich das kurz zusammenfassen. Ein Wirtschaftsministerium, das den Ausbau von fossiler Gasinfrastruktur vorantreibt, lagert seine PR-Strategie an eine Agentur aus, die einem der größten fossilen Investoren der Welt gehört?
0: Genau diese Konstellation ist es. Das ist keine illegale Praxis, aber es wirft elementare Fragen über die Neutralität staatlicher Kommunikation auf.
1: Wahnsinn! Beamte, die dem Gemeinwohl verpflichtet sind, werden durch Berater ersetzt, die Profitinteressen vertreten.
0: Ja, da verschieben sich die Machtverhältnisse fundamental.
1: Stell dir das mal als Zuhörer vor. Deine Steuergelder bezahlen eine PR-Agentur, die von Investoren fossiler Energien gesteuert wird, um dir eine Politik zu verkaufen, die letztlich dazu führen könnte, dass sich deine lokalen Netzentgelte für Gas verzehnfachen.
0: Ein ziemlich harter Gedanke. Und weißt du, wie das Ministerium reagiert, wenn Journalisten bei diesen Verstrickungen mal nachhaken?
1: Ich ahne Schlimmes.
0: Da wird Transparenz plötzlich sehr, sehr teuer. Das Portal Abgeordnetenwatch hat das Informationsfreiheitsgesetz genutzt. Sie wollten wissen, was in 8 konkreten Lobbytreffen von Frau Reiche besprochen wurde.
1: Unter anderem mit Bill Gates, Unipa und Siemens Energy, oder?
0: Genau. Und solche Auskünfte kosten normalerweise gar nichts. Oder im Extremfall mal 500 Euro.
1: Und was hat das Ministerium geantwortet? Das ist ja quasi administrative Abschreckung aus dem Lehrbuch.
0: Sie sagten nicht einfach nein. Sie sagten, das sind 8 verschiedene Treffen. Wir betrachten das als 8 völlig separate Anträge.
1: 8 mal 500 Euro.
0: Richtig. Bitte überweisen Sie uns 4.000 Euro.
1: 4.000 Euro für eine einfache Informationsanfrage, das ist ja absurd.
0: Juristisch betrachtet ist diese künstliche Aufspaltung extrem problematisch. Gerichte haben solche Taktiken in der Vergangenheit oft als rechtswidrig kassiert. Es geht hier schlicht um eine abschreckende Wirkung.
1: Den sogenannten Chilling-Effekt.
0: Genau. Wenn NGOs 4.000 Euro zahlen sollen, überlegen sie sich die nächste Anfrage dreimal. Zum Vergleich, unter Reiches Vorgänger Robert Habeck kosteten selbst die umfangreichsten Anfragen maximal 500 Euro.
1: Haben die das Geld dann echt bezahlt?
0: Nein. Erst als Abgeordnetenwatch mit einer Klage drohte, lenkte das Ministerium zähneknirschend ein.
1: Dass das alles nicht ohne massive Gegenwehr abläuft, ist klar. Es gibt starken Widerstand, sowohl politisch als auch gesellschaftlich.
0: Ja, zum Beispiel von Tobias Goldschmidt, dem grünen Energieminister aus Schleswig-Holstein. Er ist einer der schärfsten Kritiker der Gasstrategie.
1: Er fordert als Konsequenz sogar die Teilung der deutschen Strompreiszone. Das musst du kurz erklären.
0: Aktuell haben wir in Deutschland einen einheitlichen Strommarkt. Einen Preis für alle. Der Norden produziert massenhaft billigen Windstrom, zahlt aber hohe Netzentgelte, um den in den Süden zu transportieren.
1: Und im Süden sollen jetzt auch noch die neuen Gaskraftwerke gefördert werden?
0: Genau. Wenn man diese Preiszone nun teilt, hätte der Norden plötzlich extrem günstigen Strom. Und der Süden müsste für sein Defizit selbst aufkommen.
1: Eine Forderung, die Katharina Reiche kategorisch ablehnt, nehme ich an.
0: Völlig kategorisch, ja.
1: Und auf der Straße sieht es nicht anders aus. Laut Campact demonstrierten 80.000 Menschen gegen diese Politik. Katharina Reiche hatte ja die Ausbauziele für Erneuerbare als völlig überzogen bezeichnet.
0: Woraufhin Campact direkt vor ihrem Ministerium ausgediente Rotorblätter von Windkraftanlagen abgeladen hat, unter dem Titel Schrottplatz der Energiewende.
1: Eine ziemlich deutliche Botschaft. Was sagen die Umweltverbände sonst so?
0: Sie kritisieren vor allem die absolute Asymmetrie des Zugangs. Es gibt ständig Gespräche mit Konzernen wie NBW oder RWE.
1: Aber mit Naturschutzverbänden?
0: Seit Reiches Amtsantritt gab es laut Berichten kein einziges offizielles Gespräch mit Naturschutz- oder Verbraucherverbänden.
1: Das ist schon bezeichnend.
0: Und noch krasser. Das Ministerium hat eine eigens in Auftrag gegebene Studie des Instituts für ökologische Wirtschaftsforschung schlichtweg auf seiner Webseite versteckt.
1: Was stand denn da drin?
0: Die Studie belegte detailliert, dass der konsequente Ausbau regionaler erneuerbarer Energien die Wertschöpfung vor Ort verdoppeln könnte.
1: Ah, und solche Daten stören natürlich das Narrativ, dass man ohne große Gaskraftwerke deindustrialisiert wird?
0: Genau, das ist die Vermutung der Kritiker.
1: Puh, also fassen wir diese unglaubliche Flut an Informationen mal zusammen. Wir betrachten eine Energiestrategie, bei der die Grenzen zwischen Industrielobby und Ministerium kaum noch existieren.
0: Mhm, absolut.
1: Wir haben Kapazitätsmärkte, deren Regeln von Gasriesen mitgeschrieben werden, um Batteriespeicher auszubremsen. Wir sehen einen Push für Kernkraftkonzepte, die laut Umweltbeamten ökonomischer Unsinn sind, aber Fördergelder sichern.
0: Und ein Ministerium, das die Kommunikation an fossile Investoren auslagert und Informationsanfragen mit 4.000-Euro-Rechnungen abwehrt.
1: Das ist wirklich massiv.
0: Und die Konsequenz aus all dem landet direkt auf den Küchentischen der Bürger. Es geht hier echt nicht um abstrakte Parteipolitik, es geht um reale wirtschaftliche Folgen.
1: Um den Geldbeutel von jedem Einzelnen.
0: Genau. Diese Entscheidungen von heute definieren den Pfad der Netzentgelte von morgen. Sie entscheiden, ob wir in teure, abhängige fossile Infrastrukturen investieren oder in die Wertschöpfung vor Ort.
1: Es läuft also auf eine große übergeordnete Frage hinaus. Wenn die hochkomplexen Vorgaben für unsere Infrastruktur von den Profiteuren selbst formuliert werden,
0: Ja.
1: Wenn Ministerien sich hinter künstlichen Gebührenmauern verschanzen und wenn die Leute, die uns den neuen Kurs erklären, für PR-Agenturen arbeiten, die eigentlich Beteiligungsgesellschaften gehören,
0: dann fragt man sich wirklich, wer da eigentlich steuert.
1: Richtig. Wählen wir bei Wahlen dann eigentlich noch die Entscheidungsträger, die wirklich die Regeln unseres Zusammenlebens schreiben? Oder wählen wir nur noch das freundliche PR-Gesicht, das die Entscheidungen anderer verkündet?
0: Ein sehr guter Punkt zum Nachdenken.
1: Denk mal in Ruhe darüber nach. Das war unsere umfassende Analyse der Dokumente und Quellen zur neuen Energiepolitik. Danke fürs Zuhören.
0: Vielen Dank und bis zum nächsten Mal.
2: Was die Gaslobby so kann. Ist ja nicht nur die Gaslobby, es sind ja auch andere Lobbyisten unterwegs in der Bundesrepublik, speziell im Bundestag. Nun mal bloß zum ins Gedächtnis rufen, die Wahlen. Wir wählen Abgeordnete und Parteien. Wir haben eine Erst- und eine Zweitstimme. Oft wird die Erststimme überbewertet, denn die Zweitstimme entscheidet. Und dann wählen die Abgeordneten des Bundestages aus ihrer Mitte den Bundeskanzler. Er wird also auch nicht vom Volk gewählt. Und der Bundeskanzler ernennt Minister. Seine Günstlinge, sage ich es mal so. Auch der Bundespräsident, da gibt es ja Wahlmänner, Wahlfrauen, über 1000 an der Zahl, die den Bundespräsidenten wählen. Aber davon ist keiner aus dem Volke gewählt. Weder die Wahlfrauen noch die Wahlmänner, die werden bestimmt. Demokratie, wir haben eine parlamentarische Demokratie, so nennt sich die, die davon abhängt, was das Parlament entscheidet. Und das Parlament ist unterwandert von vielen, vielen Lobbyisten. Und letztendlich ist es so, wie auch schon mal ein alter Philosoph sagte, vor über 250 Jahren, der hieß Karl Marx, ja, es regiert nicht die Politik, es regiert das Kapital. Und die Politik kann nur noch reagieren. So ist es gewollt. Ja, dieser Beitrag ist von uns recherchiert, von uns dokumentiert und an die Kollegen der KI weitergegeben und die haben dann daraus diesen Dialog gemacht. Und wir kommen weiter zur Musik.

Alles ist erlaubt. Die IAV, erste allgemeine Frauensicherung aus dem Ösiland. Nur mal jetzt ein kurzer Text aus dem nächstfolgenden Lied. Ich kann dich über den Hügel bringen, oh was für ein Nervenkitzel. 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Was für deinen Rock'n'Roll. Wer würde es jemals glauben? Komm schon. Willst du in meiner Gang sein, meiner Gang? 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Ein Lied für Friedrich Merz, speziell geschrieben, denke ich mal. Aber schon aus den 70er Jahren.

Hier die Glitterband. Komm mal, also I'm the leader of the gang. Jo, kommen wir zu dem nächsten. Wenn man nicht aufpasst, kann es ganz schnell dazu kommen. VDA Crash, auch aus dem Jahre

Cody Crash, die kleine, große Susi Quadro. Einen Titel machen wir aus dem Jahre noch, oder besser gesagt aus den 70er Jahren. Bei der Band fing mit diesem Titel alles an.

Der erste Titel auf der B-Seite dieser LP, The Sweet, so hieß auch die Platte, oder heißt sie immer noch. Ja, Gene Chapman sind die Schöpfer dieser Musik. Und wie schön man über die Sauferei auch singen kann. In der Mittagssonne schlugen sie auf ihre Trommeln, als Papa Joe in die Stadt kam, mit seiner Kokosnuss rum. Sie können alle Spaß haben. Sie können trinken, bis die Sonne untergeht. Papa Joe lächelt nur höflich mit dem Geld, welches er einnimmt. Eines Tages könnte er sehr, sehr reich sein. Und als sie sagen, hört Papa Joe und Papa Joe und so weiter. Ja, wir kommen zu dem nächsten Titel, den hier. Und wir neigen uns langsam dem Ende entgegen dieser Sendung, aber ein bisschen haben wir noch. Ich erteile ja niemanden Ratschläge, aber es gibt genug Leute in der Führung dieses Landes, die diesen Titel mal sich zu Herzen nehmen sollten.

Sarah Brightman, Zeit zum Auf Wiedersehen sagen. Ja, sollten sich manche mal drüber nachdenken. Wir kommen zu dem letzten Titel hier, mit dem ich mich auch verabschiede für heute. 3 Stunden Mittagsmagazin. Ich hoffe, es war einiges dabei, was interessant war, was gut war. Wenn es nicht gut war, lassen Sie uns wissen. Wir sind immer an Verbesserungen interessiert. Ich sage Tschüss.

0: Und damit sind wir wieder zurück auf unserer Eisenbahn, der geliebten Eisenbahnstrecke von Frankfurt oder nach Königs Wusterhausen. Der heutige Halt war, Bernd, na?
1: Beskow. Schöner Ort, sehr schön historisch gemacht, mit tollen Lämpchen, habe ich gestaunt. Auf dem Marktplatz haben die historische Lampen aufgebaut. Nicht so einen ollen Neonstrahler wie in Frankfurt oder. Und ja, es sieht sehr beschaulich aus in dieser Kreisstadt.
0: Ja,
1: darf man Kreisstadt noch sagen?
0: Naja, es ist viel größer als der Uni als Frankfurt, Bernd.
1: Aber sehr schön, sehr historisiert nachgebildet, fand ich toll.
0: Ja, ist sehr historisch nachgebildet, auch der Bahnhof, da kommen wir denn dazu. Aber ich habe noch heute mal, du hast mich da auf so einen Titel gebracht, den spielen wir gleich mal als allererstes, weil der an den Chuchu, wie heißt der,
1: du kennst? Chattanooga Chuchu, den ihr am Anfang hörtet.
0: Den er als Jingle hörtet, da gibt es eine Version.
1: Von 1947.
0: Die wollte Bernd gern mit eingearbeitet haben von Bully Bulan.
1: Und Peter Repon.
0: Ja, wer auch immer das ist. Aber also, das wir hören mal einfach rein. Her. Aber es kommt der Endpunkt dieses RB36.
1: Mit drin vor.
0: Und deswegen spielen wir den einfach mal gleich zum Anfang.
1: Los.
2: Also das war nun das mit Recht so beliebte Chattanooga Choo-Choo, was wir dort eben auf der Rückseite gesungen haben. Und ich glaube, den meisten unserer Hörer und reizenden Hörerinnen schon bekannt aus dem Tonfilm Adoptiertes Glück mit Sonja Henie. Aber weißt du, Bulli, was ich nicht glaube?
3: Ja?
2: Ich glaube, man hat uns gar nicht verstanden.
3: Ja, Peter, was hältst du davon, wenn wir einen deutschen Text dazu bringen?
2: Du meinst eine Übersetzung von Chattanooga Choo-Choo ins Deutsche?
3: Nein, nicht direkt Übersetzung. Etwas auf die heutige Zeit abgestimmt.
2: Ach, ich weiß schon, was du meinst. Du möchtest eine Parodie machen.
3: Ja, wollen wir mal versuchen?
2: Das ist ja eine wunderbare Idee. Bitte, Horst.
3: Verzeihen Sie, mein Herr, für diese Sucht nach Götzchen, Bruder. Ja, ja, er schafft sie leid, wird mit der Kugel noch frei. Ist hier noch Platz in diesem Sucht nach Götzchen, Bruder?

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1: So hört sich das an, wenn sich Bernd Musik aussucht.
2: Ja, und mir ist aufgefallen, da war die Mauer noch nicht gebaut und die Strecke von Wusterhausen nach Haldensee war noch nutzbar. Kann es sein, dass die Strecke noch nicht fertig ist? Die Unterbrechung?
1: Die ist noch nicht ganz fertig, nein.
2: Ne, da war doch was. Und ich wollte, das war die NEBB, die das aufbauen wollte, ne?
1: Ja, die NEBB hat sich weiterentwickelt, Bernd, bevor wir zu unserer Halt in Bierskow kommen. Nur ganz kurz, weil du davon sprichst. Ab dem Fahrplanwechsel am 12. Dezember 2021 endet die RB635 nicht mehr in Bad Saro Klinikum, sondern fährt einen Halt weiter bis Bad Saro Pieskow.
2: Oh, super.
1: Ja, das war mal nur so am Rande bemerkt.
2: Ja, die haben sich ja toll, die haben die ja schön entwickelt, diese quasi Nebengleis, haben sich schön entwickelt, bis zum Klinikum und so, ne?
1: Ja, aber dieses quasi ist immer eine Geschichte, es war früher mal Waschpulver, lassen wir einfach.
2: Na, quasi, das war so ein Atta für Arme, für Reiche, so.
1: Ach so, okay.
2: Ja.
1: Wenn du das so sagst, dann
2: ja,
1: ist das so.
2: Ja, das war eine andere Packung.
1: Aber das ist ja was ganz anderes, wir sind ja hier bei der Eisenbahn, wir sind beim Bahnhof Bierskow.
2: Wir nehmen kein Steuermittel.
1: Nein, wir steigen jetzt einfach mal aus im Bierskow, Bernd. Ich erzähle dir ein bisschen über den Bahnhof von Bierskow. Der Bahnhof liegt im Norden der gleichnamigen Stadt. Und die Stadt liegt wo? In welchem Bundesland? Brandenburg.
2: Ja, das ist so.
1: Und war bis 1990 ein Knotenpunkt dreier Nebenbahnen. Also in Bierskow sind immer nur Nebenbahnen gefahren. Ja? Heute ist nur noch die eine Strecke übrig, Königs Wusterhausen über Bierskow nach Grunow und dann weiter nach Frankfurt. Das Bahnhofsgebäude steht ebenso unter Denkmalschutz wie die Bauten des von 1888 bis 1898 genutzten alten Bieskower Bahnhofs im Osten der Stadt. Also man ist vom Osten in den Norden gezogen, Bernd.
2: Das ist eine richtige Entfernung. Das
1: ist eine richtige Entfernung, ja. Aber heutzutage ist es ja nicht mehr ganz so weit zum Bahnhof. Und der Bahnhof Bieskow ist eigentlich ein sehr, sehr schöner Bahnhof. Und Gott sei Dank steht der unter Denkmalschutz. Und den kann man sogar zu Fuß erreichen. Vom Marktplatz aus liegt er etwa 600 Meter nördlich. Also wenn man da, weißt ja, einmal, wenn du von Frankfurt im Prinzip reinkommst und dann einmal in diesem Marktplatz stehst, rechts rum geht es zum Bahnhof. Er liegt am Kilometer 9,4 der annähernd in Ost-West-Richtung verlaufenden Bahnstrecke Grunow-Königs-Wusterhausen, von Grunow aus zählt bis Königs-Wusterhausen und so weiter. Etwa 700 Meter östlich des Bahnhofs überquert die Bahnstrecke dann schon, was Bernd?
2: Was?
1: Na, die Spree, Mensch.
2: Ja, wer sonst?
1: Wen sonst, ne?
2: Ja, wen sonst, genau.
1: Ja, die 113 Kilometer lange Niederlausitzer Eisenbahn aus Falkenberg-Elster im Südwesten und die 33 Kilometer lange Strecke der Kreisbahn aus Fürstenwalde im Norden endeten in Bierskow. Die gibt es ja nicht mehr, war ja der Knotenpunkt der drei Eisenbahnen, ne? Habe ich ja gerade gesagt.
2: Genau.
1: Eine, wie gesagt, ist ja diese RB 35 weitergeführt, was wir gerade hatten, die dann diese Bad Saro-Strecke macht, ne?
2: Mhm.
1: Fürstenwalde-Bad Saro. Und aber Bierskow nicht mehr anfährt. Oh. Und dann war ja diese Falkenberg-Elster, das war so nachher zu DDR-Zeiten so Lübbenau, mehr oder weniger wurde damit eingebunden und das war, ja, güterzugmäßig dann recht befahren, aber auch irgendwann dann nicht mehr aus Kostengründen wurde der Betrieb eingestellt. Kommen wir mal zum alten Bahnhof, Bernd. Bereits 1870 gab es Planungen, die Stadt Bierskow an das Eisenbahnnetz anzuschließen. Zunächst glaubte die Cottbus-Schwielochsee-Eisenbahn, die damals eine Pferdebahn von Cottbus nach Gorjast betrieb, die Strecke über Bierskow und Merose nach Frankfurt-Oder zu verlängern und als Lokomotiveisenbahn zu betreiben. Kurze Zeit später plante die Cottbuser Großenhainer Eisenbahngesellschaft eine Bahnstrecke von Cottbus nach Frankfurt über Friedland und Bierskow zu bauen. Am 31. Dezember 1876 ging die Bahnstrecke Cottbus-Frankfurt-Oder in Betrieb. Jedoch statt über Bierskow auf dem kürzesten Weg mehrere Kilometer östlich an der Stadt vorbei. Erst 12 Jahre später hielt Bierskow Eisenbahnanschluss mit einer Stichstrecke der preußischen Staatsbahn von Grunow an den Cottbus-Frankfurter Strecke über Schneeberg. Und so war das ja dann bis zum Ende dieser ganzen Geschichte. Hatten wir ja auch, nicht? Da gab es ja diese Frankfurt-Oder-Cottbus über Grunow,
2: nicht?
1: Diese eingleisige Strecke. Und die andere nach Cottbus war ja dann über Eisenhüttenstadt, die war zweigleisig und in Grunow kreuzten sich diese Strecken und dann ging es rechts ab Richtung Bierskow auf die Eingleisestrecke über Schneeberg. Die Strecke ging am 15. Mai 1888 in Betrieb. Der Bahnhof entstand an der Frankfurter Chaussee am östlichen Stadtrand vom Stadtzentrum durch die Spree getrennt. Im ersten Betriebsjahr verkehrten 4 Zugpaare. Einige Jahre später beschloss man, Bieskow in Richtung Westen mit Königs Wusterhausen und Berlin zu verbinden. Für diese Verbindung lag der alte Bahnhof jedoch sehr ungünstig. Wenn man sich das vorstellt, Bernd, das wäre der Bahnhof gewesen, so kurz vor der, also wenn du jetzt von Frankfurt-Oder kommst, da auf der rechten Seite, das ging ja irgendwo nicht wirklich, wenn man nach Berlin wollte. Und daher hatte man sich dann entschieden, den Bahnhof zu verlegen. So wurde im Bereich Bieskow die Strecke verlegt. Eine neue Strecke mit einer Brücke über die Spree wurde am 20. September 1898 eröffnet. Der neue Bahnhof lag nördlich vom Stadtzentrum. Der alte Bahnhof ging außer Betrieb und wurde als Eisenbahnerwohnhaus genutzt. Mhm. Kann man heute, was ich dir damals mal gezeigt habe,
2: ja,
1: ne?
2: Ja, ja.
1: Habe ich dir alles schon gezeigt auf der Strecke. Denn wir beobachten ja, wenn wir fahren.
2: So machen wir das.
1: Das Gebäude mit einem Neben ist erhalten geblieben und wird als Wohnhaus genutzt. Das Ensemble des alten Bahnhofs mit Empfangsgebäude, Poststelle, Güterschuppen, Toilettengebäude, Backofen und parkartigen Grundstücksbegrünung steht unter Denkmalschutz. Gott sei Dank.
2: Mit Backofen, ganz wichtig.
1: Mit Backofen, naja, selbstverständlich.
2: Das war noch Zeit, da konnte man noch frische Brote mitnehmen.
1: Da konnte man frische Brote mitnehmen, ja. Und wer weiß, wo Bieskow liegt, wie schön Bieskow liegt, der weiß, was man daran hat.
2: Mhm.
1: So. Dann gucken wir ein bisschen weiter. Wir machen noch ein klein bisschen Geschichte, bevor wir dann aufhören. Ebenfalls 1898 hat die Niederlausitzer Eisenbahn die Strecke von Falkenberg nach Lübben eröffnet. Na, Lübben hatten wir gerade, nicht?
2: Mhm.
1: 3 Jahre später, am 24. November 1901, ging die Verlängerung bis Bieskow in Betrieb. Die Bahn erhielt einen eigenen Bahnhof, Bahnhof NLE, westlich des Staatsbahnhofs. War ja damals die Staatsbahn. Die preußische Staatsbahn und das war ja eine andere Privatbahn. Am 31. Januar 1912 wurde Bieskow an die Kreisbahn Fürstenwalde-Bieskow angeschlossen. Auch diese Bahn bekam einen eigenen Bahnhof direkt nördlich an die Gleisanlagen der Staatsbahn anschließend. Um 1930 wurde der Bahnhof der Niederlausitzer Eisenbahn in Bieskow West umbenannt. Also dann weißt du, wo der liegt. Also der eine liegt im Norden, der andere war im Osten, ja, nächstes im Westen. Also
2: mein Gott,
1: richtig
2: so
1: schön verkreist.
2: Na, wie in eine kleine Stadt und 1000 Bahnhöfe ist ja Wahnsinn.
1: Na, war doch in Frankfurt nicht anders, Bernhard.
2: Ja.
1: Wir hatten ja auch viele, viele Bahnhöfe.
2: Stimmt, wir hatten ganz viele.
1: Ja. Im Zweiten Weltkrieg erlitt der Bahnhof erhebliche Zerstörungen. In Richtung Lübben und Königs Wusterhausen war der durchgehende Verkehr nach Sprengung der Spreebrücke bei Brischt und dem Viadukt bei Lindenberg längere Zeit unterbrochen. Nach 1945 wurden die beiden Privatbahngesellschaften von der Deutschen Reichsbahn übernommen. Seit den 60er Jahren im 19. Jahrhundert wurden die Reisezüge von der Strecke der Niederlausitzer Eisenbahn über Lübben direkt in den Bahnhof Bieskow geführt. Das Empfangsgebäude des Bahnhofs Bieskow West wurde in Wohnungen umgewandelt. Manchmal macht man ja auch was Sinnvolles.
2: Mhm.
1: Im Personenverkehr hatten alle drei Strecken vor allem lokale Bedeutung. Der Güterverkehr diente einerseits ebenfalls einer Reihe von lokalen Anbietern, andererseits wurden die Strecken auch zur Entlastung des Knoten Frankfurt-Oder und für militärische Zwecke genutzt. 1982 entstanden im Bahnhof Güteranschlüsse von früheren Kreisbahnteilen, außer zum Hafen zur Baustoffversorgung. Also es gab dann Anschlüsse zum Hafen, zur Baustoffversorgung und zum Bernd. Na, wohin in Bieskow noch?
2: Oh, Plattenwerk.
1: Spanplattenwerk.
2: Genau.
1: Ja, das berühmte vom Staatsbahnanteil zum agrochemischen Zentrum und dann eben noch vom NLE-Teil zum Ruffinwerk. Also NLE war ja unmittelbar neben dem Bahnhof. Ja?
2: Mhm.
1: Und dann kommen wir kurz, machen wir erstmal ein bisschen Musik, wa? Und dann kommen wir zum nach der Entwicklung danach. Wir sind heute so schön eingestiegen mit der Musik.
2: Jetzt machen wir eine richtig geile Mucke hier.
1: Nur richtig, aber frage nicht
2: mit
1: nach
2: Doppel-G, wie man.
1: Ja, Mugge.
2: Ja, für die Ausländer unter uns.
1: Jo.

0: Oh, ganz schön alte Mucke.
1: Genau.
0: Ganz schön alt. Aber wir sind ja bei alten Sachen, nicht bei alten Männern. Alte Männer gibt es bei uns nicht. Die Entwicklung des Bahnhofs Beeskow nach 1990. Und wer sich mit der Eisenbahngeschichte weiß, dass die so nicht ganz so rühmlich war, was da die Deutsche Bahn damals denn oder damals die Deutsche Bundesbahn alles so getrieben hat und was im Einigungsvertrag alles so festgeschrieben war. 1994 wurde der Verkehr auf der Niederlausitzer Eisenbahn eingestellt.
1: Kann man sich gar nicht vorstellen, nicht? Ja.
0: Die Deutsche Regionaleisenbahn übernahm die Strecke. Jedoch blieb sie im Bereich Beeskow bis heute ohne Verkehr und ist, Stand 2012, nicht nutzbar. Wegen baulicher Schäden endete 1998 auch der Verkehr auf der ehemaligen Kreisbahnstrecke. Kreisbahn heißt, die ist immer drumherum gefahren, nicht? Mhm. Immer um Kirchturm drumherum, sagt man bei der Bahn. Eine Sanierung war von der Deutschen Bahn und dem Land Brandenburg beabsichtigt. Nachdem der Ausbau des nördlichen Streckenabschnittes zwischen Fürstenwalde und Bad Saarow deutlich teurer geworden war, wem wundert's, waren keine finanziellen Mittel zur Wiederinbetriebnahme des Südabschnittes zwischen Bad Saarow und Beeskow mehr vorhanden. Im Bereich Beeskow hatte es bereits einige Arbeiten zur Sanierung der Strecke gegeben. Unter anderem war der Bahnsteig der Strecke nach Fürstenwalde bereits neu gebaut. Bis 2006 verkehrte noch ein Schienenersatzverkehr mit Bussen nach Beeskow, bevor dieser vom Land Brandenburg abbestellt wurde. Der neue Besitzer der Strecke ist jetzt die Scharmützelseebahn GmbH, stellte 2011 den Antrag auf Entwidmung einer Strecke, ja, also zu Betriebszwecken. Bahnbetriebszwecken. Du musst dir vorstellen, so eine Bahnstrecke, die bleibt bestehen, bis sie entwidmet ist. Mhm. Ja, also die darf nur dafür verwendet werden. Also du darfst da nicht ohne weiteres, wenn man auch sagt, da ist ja eine Bahnstrecke, ich setze Dresinen drauf und fahre da hin und her, darf man nicht so ohne weiteres, die muss erst entwidmet sein. Mhm. Sonst könnte ja jederzeit wieder der Bahnverkehr sein und diese Technik müsste ja kommen. Ja. Der Bahnhofsteil für die Züge von Königs Wusterhausen nach Frankfurt-Oder wurde um 2000 herum umgebaut. Der Inselbahnsteig entfiel dadurch. Wer Beeskow kennt, die wissen ja, du hattest immer so einen Inselbahnsteig, wo du rechts und links ein Gleis hattest, aber du musstest immer über ein Gleis mindestens gehen, um auf den Inselbahnsteig zu kommen. Da musste dann immer eine Aufsichtsperson stehen, war Personal.
1: Ja,
0: könnte man
1: ja
0: einsparen. Ja, kann man ja einsparen, ne?
1: Ja.
0: So. Und dann, wie gesagt, der Hauptbahnsteig wurde ähnlich wie bei einer Reihe von Bahnhöfen im Land Brandenburg, hat man es ja ganz einfach gemacht, hat man in zwei Abschnitte geteilt, sodass dann beide Züge in jede Richtung, also jeder jeweils einen Zug in eine Richtung abfahren konnte. Ja, also rechts, der ist nach Norden gefahren, der ist nach Süden gefahren und beide standen auf dem gleichen Bahnsteig. Für die Fahrgäste nicht so undumm, kann man ja von einem Zug gleich in den nächsten steigen, musste nicht so weit laufen. Vom Mai bis Oktober 2020 wurden die Gleisanlagen im Bahnhof umfangreich modernisiert. So wurde die bisherige mechanische Sicherungstechnik durch elektronisches Stellwerk ersetzt. Das heißt, Bernd, wieder wurden Arbeitskräfte eingespart,
1: ja,
0: dessen Bedienplatz im renovierten Gebäude des Stellwerks B2 eingerichtet wurde. Für Zugkreuzungen wurde ein neues Gleis 2 errichtet und mit einer neuen Weiche an die Strecke Richtung Grunow angeschlossen. Die Einfahrgeschwindigkeit aus Richtung Frankfurt-Oder beträgt 60 km/h. Weiterhin werden die Gütergleise 3 und 4 grundhaft erneuert oder wurden grundhaft erneuert und dort eine LED-Gleisfeldbeleuchtung installiert.
1: Gottchen, nee.
0: Auch die Ladestraße an den Gleisen 8 bis 10 erhielt eine neue Beleuchtungsanlage. Die Gleisanschlüsse zum Spanplattenberg und zum Reifeisengelände sind erhalten geblieben. Parallel dazu ließ die Stadt das Bahnhofsgebäude bis zu einem sozialen Zentrum umgestalten. Frankfurter Stadtplaner hört zu, was man mit Bahnhöfen machen kann. Ja, der Personenverkehr auf der Staatsbahnstrecke war bis 1900 zunächst gering und nahm später immer mehr zu. Aber das würde ja überall dann dazu führen, dass wir da noch weiter ins Detail kommen. Das wollen wir jetzt ja nicht. Und gucken uns einfach mal die Kultur an, die wir in Beeskow haben. Der Bahnhof Beeskow existiert, ist saniert. Ein schönes Bahnhofsgebäude. Also wenn ich da langkomme, Bernd, mein Eisenbahnerherz blüht auf. Man hat aus dem, was da war, das Beste gemacht. Kennst du Kultur in Beeskow?
1: Naja, da war ich ja schon dermaßen oft. Ich bin ja schon fast da.
0: Wir sind schon fast zu Hause, ne?
1: Ehrenbürger.
0: Na, Ehrenbürger nicht, aber.
1: Das schaffen wir auch noch.
0: Naja, schaffen wir auch noch, na klar. Also, wer nach Beeskow kommt, hat die Auswahl, hat die Wahl der Qual. Es gibt viele gute Lokale. Das ist ja das erste Mal, wonach man fragt. Wo kann man hier gut essen? Kann man in Beeskow in fast allen Lokalen. Man kann am Markt gut essen, da gibt es Cafés und auch gutes, ein gutes, sehr gutes Restaurant. Wir machen keine Direktwerbung, wir sagen bloß, wo es ist. Und dann gibt es unten, wenn man dann so vom Marktplatz so ein bisschen nach, vom Bahnhof kommt, nach links geht, dann kommt man Richtung Spree. Und an der Spree lässt sich es auch gut essen, sehr gut essen. Aber bevor man in dieses Lokal kommt, da kommt man an einen riesengroßen Burg vorbei. Im Verhältnis zu Beeskow ist die Burg riesengroß, ne?
1: Ja, kann man so sagen.
0: Und auch da gibt es kulinarische Spezialitäten im Burghof. Der wird ja zurzeit gerade aufwendig saniert. Aber die Burg Beeskow als solches ist ja auch ein Besuch wert. Dann haben wir schon die erste Kulturstätte, Bernd. Über das Essen haben wir die erste Kultur gefunden.
1: Ja, Essen ist immer gut.
0: Ja, ne?
1: Mit hungrigem Bauch Kultur machen ist ja auch nicht so gut.
0: Nö, ist ja auch nicht gut. Aber da gibt es ja viele, viele Sachen. Ja, die Burg Beeskow, da gibt es ein Burgmuseum. Da gibt es ein Musikmuseum. Ja, wollen wir mal gucken, Musikmuseum, Bernd?
1: Musikmuseum, da. Guck mal, was die für Zeugs haben.
0: Was sie für Zeugs haben. Die haben eine ganze Menge, Bernd. Aber das ist eine Geschichte, die sollte man sich selber erkunden. Die haben ja, selbst spielende Instrumente, viele. Ja. Und wer regelmäßig unseren Sender hört, der weiß, welche Instrumente es gibt. Ich werde nicht viel vorgreifen, da gibt es noch eine spezielle Sendung dazu. Mhm. Ja, die von den Burgsamen in Beeskow immer gestaltet wird, aufwendig gestaltet wird. Das sind unsere Burgsamen. Wir haben Burgsamen, die für Radio Subfurt arbeiten. Super, wir können uns das leisten. Ja, was gibt es noch im Burg? Die Burg selber als ist ja ein Museum, ne?
1: Ja, das ist eine ganz verrückte Geschichte mit dem Burgmuseum. Da gab es ja mal eine DDR und dann, als die DDR zu Ende war, wollten die alles wegschmeißen, was irgendwie an DDR erinnerte. Und da gab es einen Kulturminister und der sagt, halt, hör damit. Und dann hat er, warum auch immer, Beeskow gefunden. Die mussten wahrscheinlich Platz haben. Und deshalb hat Beeskow jetzt eine ganz skurrile Sammlung von DDR-Kulturgütern.
0: Ja, auch nicht nur das. Sie haben ja als der neue Museumsdirektor, der ist ja jetzt auch noch nicht allzu lange da, das Amt übernahm, ist man eigentlich erstickt an den ganzen Geschichten, die man da hatte, die da so rumlagerten. Also die Lager waren einfach voll und man kannte also nichts mehr.
1: 10 Leninbüsten und solche
0: Sachen. Man hatte vieles doppelt und dreifach.
1: Ja.
0: Und er hat einfach entschieden, hat alles ausgestellt, alles ausgelegt und die Besucher konnten entscheiden, was sie wollten, was sie nicht wollten. Was sie nicht wollten, wurde anderen Zwecken zugeführt. Und so hat man selber sich so richtig schön entrümpeln können im Museum und hat eine super Idee gefunden, jedes Jahr Leute zu interessieren, die Burg und das Museum zu besuchen, Bernd.
1: Mhm.
0: Und was ist das?
1: Was?
0: Welches Buch ist das?
1: Ach so, du meinst das Kursbuch.
0: Das Kursbuch.
1: Es gibt Kursbuch, du als alter deutscher Reichseisenbahner weißt ja, was eigentlich ein Kursbuch ist. Es ist so ein Buch mit ganz vielen kleinen Zahlen und Buchstaben drin.
0: Nee, da ist nicht nur Zahlen und Buchstaben, sondern da sind Zugverbindungen drin.
1: Ja, so wollte ich gerade sagen, mit dem, die sich zusammen. Ja, gut. Du weißt, was ich meine. Ein Kursbuch, die war hochbegehrt zu dieser Zeit.
0: Ja, die gab es nur, war sogenannte Bückware, dieses Kursbuch. Ja. Aber wir haben die ja mal als Freiexemplar bekommen. Wenn man ein zweites und ein drittes bekommen hat, naja, dann hatte man schon gute Karten, um etwas anderes dafür zu kriegen. Ja, aber die bringen ja immer spezielle Kursbücher
1: raus. Das finde ich ganz toll. Die haben jedes Jahr ein Thema. Im Jahr 2021 war das Thema Haben und Brauchen.
0: Vom Brauchen und Haben.
1: Oder so.
0: Ja.
1: Aber es war schön, das ist schon das Philosophische an dem Thema, gefällt mir.
0: Ja, das ist ein gutes Thema. Dazu kommen wir aber nicht in dieser Sendung, sondern zu einer anderen Sendung. Und dieses Jahr ist ja auch ein Kursbuch dran.
1: Essen und Trinken.
0: Ja, da sind wir wieder beim Thema, beim Essen und Trinken. Und in diesem Kursbuch berichten immer viele, viele unterschiedliche Menschen über ihre Erlebnisse, über ihre Erfahrungen und was man wirklich braucht und was man nicht braucht. Auch beim Essen und Trinken geht es darum.
1: Mhm.
0: Ja. Wenn wir schon mal auf der Burg Beeskow sind, Bernd, dann gibt es ja auch eine Burggeschichte zu, ne?
1: Ja, um Burg Fräulein, die gab es früher mal.
0: Ja.
1: Die heißen jetzt anders.
0: Der Bergfried, kennst du das?
1: Oh, mach mal.
0: In der ersten Hälfte des 14. Jahrhunderts errichtete Bergfried der höchst wahrscheinlich nicht konkreten militärischen Zwecken diente, ist heute zu besichtigen. Also der Bergfried dieser Turm. Ja? Mhm. Ja, ja. Die Aussichtsplattform des 30 Meter hohen Turmes bietet einen eindrucksvollen Blick auf die Stadt Beeskow und ihre nähere Umgebung. Also das ist zu besichtigen. Also man kann auf den Turm besteigen, ja, man kann darauf jederzeit zu den Öffnungszeiten und man kann sich da frei bewegen in der Burg. Oh, gucken wir mal, was wir noch haben, Bernd. Ist für dich wichtig. Mhm. Ein Folterkeller.
1: Na klar, Folterkeller.
0: Ja, der Salzkeller rekonstruiert die grausamen Foltermethoden, wie sie bis zu den Rechtsreformen des 18. Jahrhunderts angewandt wurden.
1: Mit Salz hat man damals Menschen gequält.
0: Die Folterinstrumente wie der Pranger, der Stachelstuhl oder Streckbank, die schauderhaften Gruselfiguren geben einen kleinen Eindruck über die damalige strafrechtliches Verfahren. Manchmal wünscht man sich ja viele Sachen zurück. Ich würde, ja, den Pranger würde ich so
1: nehmen. Den liebe ich über alles. Ja. Ich finde einen Pranger ist total anketten, Schild dran machen und mal sehen.
0: Fantasie weiter.
1: Ja,
0: wechselnde Ausstellung in neuem sanierten Salzhaus, zeitgenössische Kunst sowie ein wunderbarer Blick, wie gesagt, von dem 30 Meter hohen Bergfried auf die Stadt und die Spreelandschaft um Beeskow sind außerdem so erlebenswert, dass man da nicht nur einmal hinfahren kann, sondern mehrmals im Jahr.
1: Machen wir auch.
0: Seit Mai 2018 steht das umfänglich sanierte alte Amtshaus mit Konzert- und Balkensaal im Erdgeschoss für Theaterkonzerte und Lesungen offen. Da waren wir schon öfter und da haben wir auch öfter schon Mitschnitte gemacht und werden es auch weitermachen. Und es ist ein fantastischer Saal geworden. Und sogar, was ich nie geglaubt hätte, was geht in so einer alten Burg, Bernd.
1: Ja, kann man reinkommen, mit Rolli.
0: Man kann da mit Rollstuhl reinkommen.
1: Die haben sogar Fahrstuhl eingebaut, dieses alte Haus.
0: Die haben sogar einen Fahrstuhl zu den Toiletten eingebaut.
1: Ein riesen, tolles Rollstuhl, gerechtes Fahrstuhlteil.
0: Ja, also da kann man viel drin erleben, Konzerte. Im Obergeschoss begeistert zudem das Museum der mechanischen Musikinstrumente. Nicht nur Musikliebhaber mit seinen Führungen, sondern es ist auch sehenswert für alle, die sich irgendwo interessieren für Musik. Zudem das neue Regionalmuseum, von dem wir ja schon sprachen, die sich da so ein bisschen ausgemistet haben. Mhm. Das Museum heißt jetzt Oder Spree, ist in den Galerieräumen unter dem Dach. Ja? Das Vorsteherhaus bietet Wohn- und Arbeitsräume für das jährlich ausgeschriebene Amt des
1: Burgschreibers, des Burgschreibers geht ja gar nicht.
0: Des Burgschreibenden. Des Burgschreibenden,
1: genau. Da haben wir es doch.
0: Im Burghof findet jährlich wiederkehrende Sommertheater, Burgfeste, das Musikfestival oder Oper oder Spree statt, wenn es dann möglich ist. Ne?
1: Die machen ganz verrückte Sachen. Die machen zum Beispiel Figaros Hochzeit für Kinder.
0: Ja, die machen sie nicht nur das, die machen viele, viele schöne Veranstaltungen und das ist wirklich zu empfehlen, wer Kultur mag. Also Beeskow lebt Kultur vor, da kann Frankfurt von träumen, was da so passiert.
1: Wir wollten schon immer emigrieren. Wenn wir emigrieren, ziehen wir nach Beeskow.
0: Ja, dann ziehen wir nach Beeskow, suchen uns da was.
1: Ja.
0: Aber jetzt sind wir hier in Frankfurt und machen weiter
1: mit der
0: RB36. Wir haben halt planmäßig in Beeskow und schwärmen über Beeskow und machen jetzt einfach mal noch etwas ganz Utopisches, Bernd. Hör mal zu.
1: Oh.
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1: Ja. Für Eisenbahn.
2: Hat jemand Angst gehabt, Bernd?
1: Ja, war.
2: Ja, na, was war es für ein Titel? Kennst du den?
1: Nee.
2: Nee? Warum nicht? Das ist der Frauenzug. Woman Train war
1: oh
2: das.
1: Oh Gott.
2: Ja, der hat Angst davor gehabt, dass Frauen diesen Zug fahren müssten und er da dann festgehangen ist.
1: Ach so, ja. Also dieser... genau, Sigmund diesen. Freund würde sagen, die Urangst vor der Mutter, ne?
2: Zum Beispiel, ja, so ähnlich würde das so sein. Aber wir haben weder Angst noch sonst was. Das Personal der RB36 ist sehr freundlich. Zugführer sind immer noch die Männer. Oder besser gesagt, na, früher wäre es der Lokführer gewesen. Heute sind es ja die Triebfahrzeugführer. Und das Personal, Kontrollpersonal, sind dann immer überwiegend Frauen. Die sind sehr freundlich uns gegenüber. Wir können uns nicht beschweren. Wir lächeln, sie lächeln zurück. Und so geht das immer weiter. Und dann bleiben wir so ein bisschen bei der Kultur in Beeskow, oder? Wollen wir noch ein bisschen was anderes machen?
1: Mach mal. Aber das mit dem Burgschreiben fand ich ganz toll. Wir haben ja schon mehrere davon interviewt und Lesungen gehabt. Das war echt toll. Alle halbe Jahre?
2: Nein, einmal im Jahr.
1: Man kann sich bewerben und da bewerben sich wirklich deutschsprachige Schreibende aus Österreich, Schweiz, weiß ich gar nicht.
2: Na, überall da, wo man Deutsch spricht.
1: Überall da, Liechtenstein, Schweiz, Österreich, Deutschland.
2: Na, überall her, Bernd, ja.
1: Und Amerika.
2: Ja, die letzte Burgschreiberin war ja aus Frankreich.
1: Genau, mit deutschen Wurzeln.
2: Ja, mit deutschen Wurzeln, ausgewandert aus Dresden nach Frankreich ins Grenzgebiet und ja, hat sehr schöne Dinge geschrieben, hatte Pech mit dieser ganzen Corona. Dieses Wort sagt man nicht. Aber sie hat das Beste daraus gemacht. Sie hat daraus gelesen aus ihren Büchern. Und ihr Buch, was sie da angefangen hat, ist jetzt fertig. Sie wird es im Jahre 2022 wohl verlegen. Und als nächster Burgschreiberinnen ist das dritte Geschlecht. Wie spricht man es aus?
1: Weiß ich nicht.
2: Ja, ich auch nicht, aber ist diesmal so. Aus Österreich.
1: Mhm.
2: Ja, wird jetzt in den nächsten Tagen einziehen und dann werden wir unser Interview führen und eine Lebensgeschichte erfahren.
1: Darauf bin ich echt gespannt.
2: Ja.
1: Und übrigens, der Burg gibt es auch, das vergisst man immer, weil was letzten Jahr nicht passiert, da gibt es richtige mittelalterliche Feten.
2: Ja, da gibt es immer zweimal im Jahr, wenn es die Umstände zulassen, gibt es einmal zu Ostern gibt es da das Osterspektakulum.
1: Mhm.
2: Und dann gibt es einmal noch, was ist das zweite? Das ist im Herbst immer irgendwie.
1: Ja, wahrscheinlich zum Erntedank, oder? Weiß ich nicht.
2: Ja, da gibt es immer das Herbstspektakulum und das ist immer sehr schön.
1: Richtig,
2: also
1: mit mittelalterlichen Zeugs und so.
2: Also ich fahre da immer gerne hin, wenn es ist. Und ja, ich lasse mich da auch immer inspirieren. Gut, foltern lasse ich mich nicht, aber soweit geht es dann die Freundschaft doch nicht.
1: Nee, da musst du was ausgefressen haben. Das kannst du doch gar nicht. Bist doch so ganz lieber.
2: Na, danke schön, aber auch.
1: Na.
2: Gut, wir entfernen uns mal so ein bisschen von der Burg jetzt und gucken mal weiter. Da gibt es in Beeskow ein neues Bürgerzentrum, Bernd.
1: Mhm.
2: Ja. Hüffnerhaus heißt das. Und ist in der Adrianstraße 11 in Beeskow. Ja, was machen die da so in dem Hüffnerhaus? Hüffnerhaus ist ein Bürgerzentrum. Der Leitgedanke des Zentrums ist die Stärkung jedes einzelnen Menschen als wertvollen Teil unserer Gesellschaft. Das Hüffnerhaus ist ein offener Ort, an dem ein demokratisches und respektvolles Miteinander gelebt wird. Die soziale Teilhabe aller Menschen, egal welchen Alters, welcher Nationalität, welchen Geschlechtes, liegt in uns am Herzen. In diesem Sinne ist unser Wunsch, ein entsprechendes Veranstaltungsangebot zu schaffen. Damit es gelingt, laden wir dich für Kinder und Erwachsene herzlich ein, um viele Ideen und Wünsche mitzugestalten. Das war mal so aus dem Text, der Werbetext für dieses Haus.
1: Na,
2: und wer dieses Haus kennt, der weiß, die leben das wirklich. Und da gibt es verschiedene Aktivitäten, da können wir ja mal so ein bisschen vorstellen, für die, die sich dafür interessieren. Da gibt es zum Beispiel die Bastelbande. Die trifft sich jetzt auch wieder denn im neuen Jahr. Die Treffzeiten werden wir jetzt hier nicht vorlesen. Da könnte man auf die Internetseite gehen, hüfnerhaus.de, und da kann man sich das alles angucken. Dann gibt es da auch Mittagszeit, Bernd. Das Team von Mittagszeit und so weiter, die machen jetzt auch wieder weiter im neuen Jahr. Da gibt es natürlich dann auch entsprechendes Essensangebot. Dann gibt es die Mittwochsfrauen, ein Treff von Frauen für Frauen gemacht. Also da kann jede Frau mitmachen, wir dürfen da nicht mitmachen. Warum auch immer.
1: Ausgrenzung, also wirklich wahr.
2: Ja. Dann gibt es einen Feldenkreis. Da gibt es die Möglichkeit, die Feldenkreis-Methode kennenzulernen.
1: Kenne ich.
2: Ja, was ist das?
1: Nicht persönlich, aber es ist eine Therapieform, zum Beispiel bei Multiple Sklerose.
2: Aha.
1: Ja, das ist ganz toll. Also
2: es ist eine Art und eine Methode, die Kontrolle über seinen eigenen Körper zu gewinnen.
1: Mhm.
2: Ja, da gibt es offene Kurse. Dann gibt es ein Projekt Wir in Deutschland, ein Projekt der politischen Erwachsenenbildung für Frauen im Hüfnerhaus. Und wieder bloß für Frauen. Warum eigentlich auch?
1: Meine Männer haben eine Kneipe.
2: So, dann gibt es, Küche International.
1: Oh.
2: Ja, kann man.
1: Aber da kochen Männer sicherlich mit.
2: Ja, da kann ja kochen, wer will. Wer kochen kann, geht hin.
1: Na gut.
2: Dann gibt es freies Nähen im Hüfnerhaus. Ja, kann man auch. Filzen durch die Jahreszeiten kann man, da werden immer entsprechende Dekorationen gemacht. Frühlings-, Oster-, Herbst- und Weihnachtsdekorationen kann man sich einfach anmelden und kann mitmachen. Und vieles, vieles mehr. Alles andere würde jetzt hier ausarten, wenn wir da noch weiter rausgehen. Aber zu empfehlen, das Hüfnerhaus, ein Bürgerzentrum wirklich von Bürgern für Bürger. Und BSQ hat es geschaffen. Es nennt sich nicht nur so wie in anderen Städten, aber es ist eben so, wie es ist. Was willst du noch wissen, Bernd? Sprich mit mir.
1: Jetzt will ich wissen, welche nächste Musik wir hören.
2: Welche nächste Musik wir hören?
1: Ach ja.
2: Du Schande, das weiß ich doch jetzt nicht.
1: Da müssen wir einen Musikredakteur mal fragen.
2: Da müssen wir einen Musikredakteur mal fragen oder wir fragen mal, lassen einfach bunt mischen hier.
1: Nee,
2: ich habe hier eine CD aufgelegt.
1: Oh.
2: Ja, ich spiele heute
1: Ray,
2: hier
1: Ray
2: wirklich
1: Bill.
2: Ganz alt von CD, ja. Hank Snow ist das, der.
1: Hank Snow und Charlie Brown, also.
2: Nee, das ist der Hank Snow ist der Interpret.
1: Ja, ich weiß, das ist einer der bekanntesten Country-Menschen. Der hat nicht sehr viel gemacht, aber er ist ganz berühmt geworden.
2: Ja, weil er gute Sachen auch eben gesagt, ja, über die Eisenbahn gemacht hat.
1: Er ist nicht sehr alt geworden, schade.
2: Ja, na, gute Menschen, weiß ich, aber ist ja, wie es ist.
1: Dann müssen wir stolz halten.
2: Ja.

0: Das sind immer schön lange Geschichten, ne?
1: Ja, die kann man so schön schmalzig erzählen, ja.
0: Ja, da ist ganz viel passiert.
1: Ja, ganz.
0: Weil in Bierskow passiert auch ganz viel.
1: Bierskow passiert eine ganze Menge, Bernd. Wir sind ja in Bierskow heute mit der RB36. Wir haben unseren planmäßigen Stopp. Der dauert etwas länger in Bierskow immer, weil oft Personalwechsel ist. Und wir haben Zeit, uns die Stadt anzugucken. Und ich sage mal, in Bierskow gibt es viele, viele Clubs und Aktivitäten. Jetzt nicht Clubs in dem Moment, wo man
0: die Nacht verbringt,
1: sondern die, ja, wo man richtig sinnvolle Sachen machen kann. Zum Beispiel Athletikclub Bierskow e.V. Der ist in der Weststraße 3B. Ja, Athletik, alles klar?
0: Mhm, klar. So,
1: AWO Kinder- und Jugenderlebnishof gibt es in Bierskow. Lübbener Chaussee 8 in Bierskow. So, und dann gibt es einen Drachensportverein in Bierskow.
0: Mhm.
1: Ja, auf der Spreeinsel.
0: Ach, die bereiten sich mal für diese Drachenbootrennen vor.
1: Ja.
0: Wo man dann sich so ein tolles Drachenboot bastelt, kennst du doch.
1: Ja.
0: Das, man muss ja einen Spaß machen.
1: Na, weiß ich nicht, ob das Spaß macht.
0: Nein, das ist von viel nass und das ist ein Riesenspektakel halt.
1: Ja, ich bin auch Drachensportler, aber ich habe den lieber an alleine, den Drachensportler.
0: Ja, aber Drachenboot drin ist auch schön.
1: Ja, ist toll. Immer schön. Wird ja auch wieder stattfinden, denke ich mal.
0: Wenn es denn richtig nass und warm ist.
1: Ja, dann gibt's, also die sind auf der Spreeinsel, ist klar, da wo Wasser ist, ne?
0: Genau.
1: Dann gibt es Bierskower Schützengilde 1424.
0: 1424?
1: Ja, so lange. Keine Ahnung, wo die Nummer herkommt, ist auch egal.
0: Was haben wir im 14. Jahrhundert geschossen?
1: Na, Pfeil und Bogen.
0: Ach so.
1: Also ist die Friedländer Chaussee 10. Dann gibt es natürlich was ganz Gesundes, Bernd, für dich.
0: Ja.
1: Bierskower Wanderfreunde 92.
0: Bierskower
1: e.V.
0: Muss man da 92 Jahre alt sein? Nee, gut. Aber wahrscheinlich im Jahr 92 gegründet.
1: Wolfersdorfer Straße 25, Bernd, in Tauche. Ist ein Ortsteil.
0: Ja, klar.
1: Ja. Oder ja, in Tauche, aber ich zähle zu Bierskow.
0: Mhm.
1: Ortsteil Giersdorf. So, dann gibt es den BTT Elektro.
0: BTT Elektro.
1: Slankovic.
0: Gott, das sind ja Abkürzungen. BTT Elektro.
1: Ja, was ist BTT, Bernd?
0: Bierskow.
1: TT ist Tischtennis.
0: Ja, genau, wollte ich sagen. TT ist mal.
1: Ja.
0: 1000 Titeltipps.
1: Ja. Also wer gerne Tischtennis spielen möchte, hat da die Möglichkeit. Breitscheidstraße 4E.
0: Mhm.
1: Dann gibt es Bumerang e.V., Bernd.
0: Oh, das ist ziemlich einfach. Da kann man sich vorstellen, dass die Menschen mit so einem australischen Wurfgerät sich ausprobieren.
1: Na, nicht ganz.
0: Nicht, Bernd. Ganz?
1: Nicht ganz, nein, nein. Nein,
0: so,
1: nein, nicht
0: die,
1: ganz.
0: Die Redner haben da besprechen aber Partnerschaftskonflikte oder wie?
1: Bumerang TV ist behilflich bei vielen Sachen, die Tätigkeiten mal einige zu benennen des Vereins, Beantragung und Durchführung von Arbeitsfördermaßnahmen, Infopunkt BSGO, kostenlose Beratung für Jugendliche und Arbeitslose und sozial Benachteiligte, die Arbeit der Kinder- und Jugendhilfe, öffentlicher Jugendtreff für die Unterstützung der Sozialarbeit an den Schulen, so Betreuung von Obdachlosen, Führung von Obdachlosenheimen, Eingliederungsaufgaben. Also der Name täuscht manchmal was, aber auch diese sozialen Dinge sind in Bierskow beheimatet und wichtig. Es gibt weiterhin, also wer da Bedarf hat, Fürstenweiler Straße 3. Dann gibt es den Demokratischen Frauenbund, der Landesverband Brandenburg e.V. Frauenladen Bierskow, den gibt es wirklich, Bernd.
0: Mensch, die haben ja viele Frauen in Bierskow.
1: Liebknechtstraße 20 ist der. Dann gibt es ein Familienzentrum vom DRK, ist klar. Der ist im Kiefernweg 67. Ehrenamtszentrum, überall sind die. Das ist zum Beispiel in dem Hüfnerhaus verankert. Dann ganz wichtig, Bernd, Fastnachtsverein Neuendorf e.V. Neuendorf ist ja Stadtteil und Ortsteil von Bierskow, ne?
0: Fastnacht, ich fasse es nicht.
1: Ja, wer da mitmachen möchte oder Interesse hat, Neuendorf 16a. Neuendorf sagt uns doch was, oder?
0: Ja, irgendwie war da was.
1: Irgendwas war doch da.
0: Auf jeden Fall haben die bestimmt einen tollen Schlachtruf wie Neuendorf Alarv oder sowas.
1: Ja, wir werden mal fragen.
0: Ja.
1: So, dann gibt es den FC Grün-Weiß Bierskow e.V., der ist in der Frankfurter Chaussee. Die spielen was?
0: Wahrscheinlich Fußball.
1: Wahrscheinlich Fußball, ja. Und wer etwas Sinnvolles noch in seiner Freizeit machen will, jede sportliche Aktivität ist ja sinnvoll, aber es gibt ja auch noch rettende Maßnahmen, die man treiben kann. Das ist der Feuerwehrverein Bierskow e.V., im Lurch 3, da kann man sich melden. Ja. Dann gibt es noch einen zweiten Feuerwehrverein. Ist klar, das sind ja alles überall Ortsfeuerwehren. Ne? Der ist dann Radnikendorf e.V., der ist in der Poststraße 29. Und dann gibt es was ganz super Gutes, Bernd, Freikampf Besko e.V.
0: Freikampf Besko,
1: was ist Siedlerweg 6a.
0: Was ist machen die denn?
1: Na, da lernst du Selbstverteidigungsmechanismen kennen, von Kindesbeinen an. Also jeder Altersklasse, jeder, der das möchte, kann da den Freikampf erlernen. Das
0: also habt im Dunkeln keine Angst, kommt zum Freikampf e.V.
1: So ungefähr ist es ja. Und wenn ihr jetzt nicht aufhörst zu naseln, dann ist was los.
0: Jo.
1: So. Dann geht's weiter. FSV Besko e.V., na klar, wissen wir auch, was sie machen.
0: Ja.
1: Gesellschaft für Arbeit und Soziales gibt es. Radnikdorfer Straße 4a. Dann, was darf in Besko nicht fehlen mit der Spree, Bernd, ist ja viel verbunden damit. Hm. Ein Kanusportverein.
0: Kanusportverein?
1: Ja, Besko in Spree heißt der e.V. Mhm. Ist in der Gartenstraße vorne, 6a natürlich da, wo die Spree ist. Nicht?
0: Ja, vermute man mal.
1: So, und wer weiter Kampfsport machen will, der kann natürlich Karate und Dojo machen in Besko. Da gibt es einen Verein für, hinterm Park 6. Und für mich ganz wichtig, mein Sportverein wäre das, der Kreisangelverband Besko, Bernd.
0: Das ist zum Entspannen ganz gut, oder?
1: Naja, klar. Wenn ich nicht daran dauernd Fische fangen würde.
0: Ja.
1: Stolkerweg 5a.
0: Na, du kannst ja weiter verschenken.
1: Kunstkreis Besko e.V. gibt es. Der ist in der Kirchgasse 2. Kurmärkischer Reitverein in Schneeberg. Das ist ja der, wo wir letztes Mal waren. Letzten Monat waren in Schneeberg. Da gibt es den Reitverein. Die haben bloß ein Postfach in Schneeberg. Und wer Leichtathletik machen will, Bernd, so wie du, der hat da auch die Möglichkeit in Besko. Breite Straße 28. Und so kann man sich Outfit-Konzept kann man auch noch machen, aber das ist nicht so wichtig. PSV Spreetal gibt es in der Dorfstraße 12. Noch ein Reitverein, Lindenberger Straße 23 im Ortsteil Bukow. Reitverein Fröhliche Jugend im Ortsteil Neuendorf in der Dorfstraße 19. Reitverein noch in Neuendorf in der Neuendorf 14.
0: Mein Gott, wie viele Pferde haben die denn da?
1: Naja, ich weiß auch nicht. Manchmal hat man den Eindruck, da sind wir mehr Pferde als Menschen.
0: Ja, aber, wahrscheinlich.
1: Aber Pferde sind vielleicht die besseren Menschen. Für dich, Bernd, weil du immer zweimal fragst, Sperrhörienverein in Besko.
0: Genau.
1: Berliner Straße 16. Und die Seniorenbeirat und so weiter gibt es auch noch. SV Preußen 90 in Besko gibt es und. Da gibt es also sehr viele Vereine und Möglichkeiten, da hat man sehr viele Möglichkeiten, sich zu beschäftigen, Bernd. Und warum sollte man das nicht machen?
0: Spart man die elektrische Energie für den Fernseher?
1: Nein, nicht die elektrische Energie für den Fernseher, man lernt Menschen kennen, Bernd.
0: Das kommt noch dazu.
1: Man lernt Menschen kennen und man lernt sich akzeptieren, egal was man tut und macht.
0: Ja.
1: Ne? So, jetzt haben wir genug Kultur, oder besser gesagt,

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Herzlich willkommen zu einer neuen Ausgabe von Jetzt, Heute und Hier. Am Mikrofon ist für euch wie immer Thomas Strauch. Ihr hört das Freie Bürgerradio Swupfort und in der nächsten Stunde gibt es ganz viel feine Folkmusik. Viel Vergnügen!

Nach diesem Start mit Folk My Life möchte ich euch einladen zum Begrüßen eines neuen Albums in dieser Welt. Es heißt Momentaufnahme vom Duo Suchanek und Peters. Und der Name des Albums ist auch direkt die Geschichte des Albums, denn die zwei MusikerInnen haben sich getroffen und dachten, wir müssen mal was zusammen machen und haben es dann zusammen gemacht, haben die Mikrofone mitlaufen lassen beim ersten Zusammentreffen und daraus dann direkt ein wirklich faszinierend gutes Album gestrickt. Auf ihm findet ihr viele Stücke aus Handschriften aus den deutschen Landen in irre guten Arrangements für Quinton und Saiteninstrumente. Also man hört neben dem Quinton auch Gitarre und Mandoline. Und wie sich das anhört, das hört ihr jetzt.

Wenn ihr jetzt mehr wissen möchtet über das Duo aus Ursula Suchanek und Alexander Peters, dann schaut gern auf deren Internetseite. Sie heißt www.duosuchanekpeters.de. Da findet ihr alles zu den beiden, unter anderem natürlich auch den Link zum Album. Auf Bandcamp ist es zu finden. Oder ihr könnt natürlich auch ganz super zu den Konzerten der beiden gehen oder zum Tanz und dort die CD erwerben und natürlich die beiden hören, denn das ist ein absoluter Hochgenuss, eine ganz tolle Empfehlung. Wir machen jetzt einen kleinen Sprung und zwar nach Norden. In Schweden ist auch gerade ein neues Album herausgekommen von einem ganz wundervollen Künstler. Er heißt Freddy Klu und Freddy Klu hat sein Album Blomtid herausgebracht und daraus hören wir jetzt auch gleich zwei Stücke. Musik.

Ja, Freddy Klo aus Schweden. In diesem Jahr hat er bei Folk und Fluss gespielt und das war denkwürdig schön. Ich lege euch sehr ans Herz. Schaut auf die Seite von ihm, die heißt www.freddy mit Y Klo mit C, freddyklo.com und dann erfahrt ihr alles über ihn und sein Wirken und natürlich kommt ihr von dort aus auch auf seine Bandcamp-Seite, wo das neue Album Blumteed zu finden ist.

Das waren für euch jeweils ein Stück von Narragonia und Palm by Frost. Und als nächstes möchte ich euch mitnehmen auf einen ganz klitzekleinen Ausflug. Und zwar nach Frankfurt an der Oder. Da war vor ganz kurzem zu Gast der wundervolle, fabelhafte Andy Irvine. In der Kulturmanufaktur spielte er vor ausverkauftem Haus ein Konzert aus zwei Teilen, die in ungefähr ein Stückchen über 2 Stunden hinausgingen. Und das Publikum wollte ihn wirklich nicht weggehen lassen. Also das war ganz, ganz wunderbar. Also er hat sie alle bekommen, wieder einmal. Alle hingen an seinen Lippen und an seinen Fingern. Was da los ist, so als Musiker kann ich sagen, es ist vollständig beeindruckend, wie ein Mensch ganz alleine mehrstimmig quasi agieren kann, gegenläufige Bewegungen auf der Bouzouki zu einem Gesang, der wirklich einmalig ist. Und dann kommen noch seine herzlichen, lustigen und auch traurigen Geschichten dazu. Und dann sein Wesen, sein wirklich einnehmendes, freundliches Wesen, begeistert mich immer wieder. Und ich hoffe, ihr habt irgendwann das Glück, wenn ihr es nicht schon hattet, ihn auch einmal auf einer Bühne zu erleben, denn so wie es aussieht, wird er never tire of the road. Also er wird immer unterwegs sein, bis er eines Tages nicht mehr da sein wird und vielleicht von einer Bühne aus in den Musikerhimmel aufsteigen wird. Doch bis dahin wünsche ich ihm noch ganz, ganz, ganz viel Kraft und Gesundheit und Musik. Und dass ihr hört, was ich meine, habe ich euch 2 Stücke von ihm ausgesucht. Ich habe immer so wechselnde Lieblingsstücke und aktuell sind es Farewell to Kelswater und The Blacksmith.

Der Applaus ist absolut berechtigt, wie ich finde. Wenn ihr mehr über Andy Irvine erfahren möchtet, dann schaut gerne auf seiner Homepage nach. Sie heißt www.andyirvine.com und auf Wikipedia und überhaupt überall im Internet da draußen findet ihr jede Menge Informationen, Videos, CDs, Alben mit den verschiedenen Projekten. Das ist wirklich ein unglaubliches Werk, was da zu finden ist. Schaut einfach nach, wenn ihr das möchtet. Jetzt habe ich noch zwei andere Musiken für euch, zwei Stücken, die mir gerade in den Sinn kamen, nämlich einmal Lament for Frankie von Solas und dann hatte ich so ein bisschen Lust auf die Bretagne und da kriegt ihr jetzt noch von Skolvan ein Stück von der Platte Swingin' Tears, Boule et Guirlandes. Viel Vergnügen.

Mein Name ist Gabriele Landertinger. Heute beschäftigen wir uns mit Mythen, Legenden und Märchen rund um den Drachen und seiner Bedeutung in der chinesischen Kultur. Dafür habe ich ein Buch in der Landesbibliothek gefunden von Heide Renate Döringer mit dem Namen »Chinesische Drachen – Mythen, Märchen, Legenden aus dem Reich der Mitte« und werde Ihnen Kostproben dazu vorlesen. Zwischendurch hören Sie traditionelle chinesische Musik, aber zu Beginn eine Einführung. China ist das Land der Drachen, als das Land der Drachen bekannt. In keinem anderen Land der Erde ist der Drache so bedeutend und allgegenwärtig wie hier. Der Drache gilt als Urahn der Chinesen und hat seit Menschengedenken deren Leben und Wohlergehen bestimmt. Im Unterschied zu dem im westlichen Kulturkreis bekannten bösen, feuerspeibenden Drachen ist der chinesische Drache ein Glücksbringer, auch wenn er zuweilen Ungemach verursacht. Alle Drachen sind oberste Wetter- und Regengötter, die Wasser bringen und somit Herrscher über Meere, Flüsse und Seen und Teiche sind. Ihr Wohlwollen ist in einem Agrarland von lebenswichtiger Bedeutung und darum wird ihnen seit vielen Jahrhunderten gehuldigt. Auch im modernen China besuchen die Menschen noch Drachentempel, bringen Opfer und veranstalten Feste zu Ehren der Drachen. Chinesische Kaiser sahen sich als direkte Nachkommen des Drachengeschlechts und betrieben einen regelrechten Drachenkult. Der erste chinesische Kaiser machte den Drachen zu einem Wappentier. Seither symbolisiert das Fabeltier kaiserliche Macht. Die Herrscher saßen auf dem Drachenthron, kleideten sich in drachenverzierten Seidenroben und umgaben sich mit zahlreichen Drachenabbildern. Doch nicht nur die Kaiser, sondern auch die einfachen Bauern und Arbeiter waren Kinder des Drachens. Unzählige Mythen, Legenden und Volksmärchen berichten von den übermächtigen Drachen und ihren wunderbaren und furchteinflößenden Taten. Der chinesische Schöpfungsmythos. Eine Fülle von Mythen und Legenden erzählen von der Entstehung des Kosmos, der Menschheit und der chinesischen Kultur. All diese Geschichten unterscheiden sich von Quelle zu Quelle und es gibt mehrere Varianten des Ursprungsgeschehens. Einer der bedeutendsten ist die vom Weltei und dem Riesen Pangu. Pangu zerbricht das Weltenei. Bevor die Welt existierte, herrschte noch allgemeines Chaos und es gab nichts als einen urzeitlichen, eiförmigen Masse und das kosmische Prinzip Yin und Yang, die beiden sich ergänzenden ursprünglichen Pole. Ursprung und Geist in allem Leben. In diesem Ei schlief Pangu, der Schöpfer der Welt, 18.000 Jahre lang. Dann endlich knackte er die Schale des Eis, streckte sich und ordnete das Chaos. Er arbeitete mit Hilfe von 4 Kreaturen, einem Drachen, einer Schildkröte, einem Einhorn und einem Phönix, und gestaltete die Masse zu einer Kugel, so wie die Erde heute ist. Während dieses Prozesses schlossen sich die reinen, klaren Elemente zusammen und formten die Sterne, die Sonne und den Mond. Die dunklen, unreinen Elemente verdichteten sich zur Erde. Nachdem Himmel und Erde vollständig getrennt waren, hatte Pangu Angst, sie könnten sich wieder zusammenkommen. Er stellte sich deshalb so, dass sein Kopf den Himmel stützte und seine Füße die Erde hinunterdrückten. Auf diese Art und Weise wuchs Pangu 9-mal am Tag. Gleichzeitig dehnte sich der Himmel aus und die Erde wurde dicker und fester. Pangu stand wie eine Säule zwischen Himmel und Erde
Und als er nach langer, langer Zeit die sichere Trennung schließlich gelungen war, brach er zusammen und starb. Doch Pangos Wohltaten waren noch nicht so beendet. Der tote Körper verwandelte sich folgendermaßen. Sein Fleisch wurde zum Erdboden. Aus seinem Blut entstanden Flüsse und Seen. Sein Atem wurde der Wind. Seine Haare wurden die Pflanzen. Seine Zähne und Knochen ergaben Metall. Sein Speichel den Regen. Seine Stimme den Donner. Aus Samen und Knochenmark wurde Perlen und Jade. Und aus den Parasiten, die sich auf seinem Körper tummelten, entstanden die verschiedensten Völker der menschlichen Rasse. Eine andere Ursprungsgeschichte berichtet von dem mythischen Drachenpferd Long Ma, einem Urwesen aus dem gelben Fluss. Das Drachenpferd. Vor Jahrmillionen lebte im gelben Fluss, dem Huang He, ein Tier mit dem schuppenbedeckten Körper eines Pferdes und dem Kopf eines Drachen, das sogenannte Drachenpferd. Ungetüm ritt es auf den Wellen des Flusses und ließ diesen immer wieder über die Ufer treten. Endlich gelang es den Göttern, es zu zähmen. Da sprang es hoch über das Wasser und trennte mit einem kräftigen Schwanzschlag Himmel und Erde. Auf dem Rücken des Untieres glänzten 10 goldene Sonnen, die später am Himmel erschienen. Dort wechselten sie sich ab, erhellten und wärmten täglich die Erde und ließen Pflanzen und Tiere wachsen und gedeihen. Eines Tages jedoch wurde es den Sonnen diese Routine zu langweilig und sie beschlossen, einmal alle zusammenzuscheinen. Schnell wurde es glühend heiß auf dem Planeten, alles vertrocknete und selbst das Wasser in den Flüssen und Seen verdunstete. Da kam der Himmelskaiser zu Hilfe und befahl Yi, einem seiner besten Bogenschützen, 9 der 10 Sonnen abzuschießen. Als nur noch eine Sonne am Himmel stand, erholte sich die Erde schnell wieder von den fürchterlichen Dürre. Auch dem legendären Kaiser Fuxi, der zusammen mit seiner Schwester Nüwa als Schöpfer der Menschheit angesehen wird, schreibt man die Begegnung mit dem Drachenpferd zu. Fuxi und das Drachenpferd. Eines Tages saß Kaiser Fuxi, der Wohltäter der Menschheit, meditierend am Ufer des gelben Flusses. Er dachte darüber nach, wie er den Menschen das Feuer gebracht hatte, damit sie heizen und kochen konnten, wie er sie lehrte, Netze zu knüpfen und zu angeln, damit sie nicht hungern mussten, und wie er ihnen schließlich auch noch den Djinn zum Musizieren geschenkt hatte, damit sie fröhlich waren und tanzen konnten. Und während er sich so ganz zufrieden mit sich selbst fühlte, hörte er plötzlich ein heftiges Rauschen. Da teilte sich die Fluten des Flusses und ein Ungestüm stieg aus ihnen empor. Das Wesen hatte zwar die Gestalt eines Pferdes, aber den Kopf eines Drachens. Auf seinem Rücken ringelten sich lockiges Haar, in dem sternförmigen Punkte leuchteten. Sie glichen einer Landkarte. Fuxi sinnierte lange darüber nach, was er wohl bedeutend zu haben schien. Schließlich wusste er auch, dieses Zeichen zum Nutzen der Menschheit anzuwenden. Er entwickelte aus ihnen die 8 Symbole, die der Weissagung dienen. Sie wurden die Grundlage des späten ersten Djinn, des sogenannten Buches der Wandlungen. Es heißt, dass in manchen halbverfallenen Tempeln am Gelben Fluss heute noch ein hölzernes oder tönernes Abbild des Drachenpferdes gefunden werden kann. Wie aber nun die 4 größten Flüsse Chinas entstanden, erzählt eine andere Geschichte. 4 gewaltige Flüsse. In Urzeiten war China ein Land ohne Flüsse
Und deshalb waren Menschen und Tiere vollständig vom Regen abhängig. Da herrschte einst eine große Dürre und es erschienen Drachen als Helfer. Im Osten befand sich das große östliche Meer und in diesem Meer lebten Drachen. Der lange Drache, der gelbe Drache, der schwarze Drache und der Perlendrache. Wenn es ihnen im Wasser zu langweilig wurde, erhoben sie sich übers Land und spielten in den Wolken. Als sie wieder einmal in den Lüften herumtollten, bemerkte der Perlendrache eine große Aufregung unten auf der Erde. Er schaute genau hin und entdeckte eine riesige Menschenmenge, die um Regen betete, da die Ernte zu vertrocknen drohte. Schnell beriet er sich mit seinen Brüdern, wie man den Menschen helfen könnte. Die Drachen beschlossen, den Himmelskaiser um Hilfe zu bitten. Langer Drache schilderte dem Herrscher die Not und bat um Regen. Nach dem Treffen flogen die Brüder zurück und waren sich sicher, geholfen zu haben. Doch kurze Zeit darauf hörten sie von der Erde wiederum Schreie der Verzweiflung. Der Regen, um den sie gebeten hatten, war nicht gekommen. Da sogen die Drachen so viel Wasser aus dem Meer heraus, wie sie nur konnten, und spien es über die Erde. Nun wuchsen die Pflanzen wieder und alle Menschen waren fröhlich. Ganz im Gegensatz zum Himmelskaiser, den das sehr wütend machte. Zornig wies er den Gott des Gebirges an, seine Berge in den Himmel zu erheben und die Drachen im Fluge zu zerquetschen. Dieser gehorchte umgehend und die vier Drachen starben elendig. Ihre Körperteile und Organe aber fielen zur Erde und verwandelten sich in Seen und Flüsse. Dem schwarzen Drachen wurde der Amur Heilongjiang im Norden zugewiesen, dem gelben Drachen der gelbe Fluss Huanghe im Mittelchina, dem langen Drachen der Yangtze weiter südlich und dem Perlendrachen schließlich der Perlfluss Zhuyang im äußersten Süden. Doch die Menschen verhielten sich nicht so, wie es die Götter erwarteten. Die große Flut. Voller Groll beobachtete der oberste Gott Tinti, Herrscher des Himmels und der Sterne, dass die Menschen auf falschen Pfaden wandelten. Da befahl Tinti der großen Flut, sich über die Erde zu wälzen, und das Wasser ertränkte die Ernte und begrub Häuser und Hütten unter sich. Bis an die Gipfel der Berge stieg die große Flut, sodass viele Menschen in den reißenden Gewässern umkamen und die Schreie der Ertrinkenden und der auf den Berggipfeln zusammengedrängten bis hinauf in den Himmel schallten. Dem jungen Gott Yu rührte die Not der gequälten Menschen. Er warf sich vor dem Herrscher des Himmels auf die Knie und flehte ihn um Gnade an. Da gewährte ihm Tinti, den Menschen Rettung zu bringen. Zwei Gehilfen begleitete Yu zur Erde hinab. Eine Riesenschildkröte, die auf ihrem Rückenpanzer Zaubererde trug, und Yinglong, ein geflügelter Drache mit Schuppen aus Edelsteinen. Lange dauerte der Abstieg Yus, der Schildkröte und des Drachen zur Erde hinab. 30 Jahre reisten sie von Land zu Land, um die verheerende Menschenwelt wieder fruchtbar und bewohnbar zu machen. Die Schildkröte verstreute ihre Zaubererde, die das Wasser aufsog und aus deren Krumen neues Land entstand. Yu befahl dem Drachen, so tief über die Erde zu fliegen, dass sein Schweif den Boden pflügte. So entstanden die Flussbette, in die sich die tödliche Flut zurückzog. Mit seinem smaragdenen Schwingen grub der Drache Täler, schuf Mulden und Buchten und formte aus dem Schlamm der Vernichteten eine neue Welt.
Seit damals verehren die Menschen das Geschlecht der Drachen noch inniger. Und jedes Kind lernt, sobald es etwas verständlicher geworden ist, von den Drachen stammen wir ab. Ein Drache hat die Menschheit gerettet. Solange es Drachen gibt, wird es den Menschen auf Erden wohlergehen.

Sie hörten Jasmin Flower von Lai Qing und die Mythen aus dem Buch Chinesische Drachen von Heide Renate Döringer. Nun kommen wir aus dem Buch von ihr zu den Legenden und Drachenwesen. Der kluge Nürhong, die kluge Nürhong. Kaiser Taiwan hatte drei Söhne. Als diese erwachsen waren und der Kaiser verstarb, verließen die beiden älteren Jungen Taibo und Zongyong mit ihrem Gefolgschaft die Hauptstadt, um ihren jüngeren Bruder den Thron zu überlassen. Sie überquerten den Yangtze und ließen sich in der Gegend von Sulzhou nieder. Aus dem Einzugsgebiet des Gelben Flusses brachten sie die fortgeschrittenen Produktionstechniken mit und leiteten die Menschen an, Kanäle auszuheben und das Hochwasser in den Taisee abzuleiten. Nun hatten die Drachen keine Unterkunft mehr und verschwanden. In jeder Zeit tätowierten sich die Menschen Drachengestalten auf ihren Körper, da sie bemerkt hatten, dass sich Drachen gegenseitig nicht angriffen. Obwohl die Drachen nun verschwunden waren, blieb die Sitte der Tätowierung erhalten, denn man konnte ja nicht wissen, ob sie wiederkämen. Nach dem Tod Taibos beschloss Zongyong jedoch, dem immer mit dem Schmerzen verbundenen Tätowierungen ein Ende zu bereiten. Als er sich eines Tages mit seinen Würdenträgern beriet, war seine Enkelin Nyong zugegen, die sich ihre Kleider nähte. Unversehen stach sie sich mit der Nadel in den Finger. Da kam sie auf die Idee, Drachen lieber auf die Kleider zu stecken, als in die Haut zu stechen. Gesagt, getan. Hinter verschlossenen Türen stickte Nyong 7 Tage und 7 Nächte lang und dann war eine Robe mit Drachenmustern fertig. Sogleich zog Prinz Zhonghong das Gewand an und ging damit auf die Straße. Die Menschen jubelten ihm zu. So verbreitete sich der Brauch zu sticken sehr schnell und mit den schmerzhaften Tätowierungen hatte es ein Ende.

0: Das war der Song The Song of the Four Seasons von der chinesischen Bamboo Flute Orchestra. Nun kommen wir zu den Legenden vom Totentier, dem Drachen, und seiner Entstehung. Die Legende vom chinesischen Drachen. Einst vor langer Zeit lebten in China Männer und Frauen und Kinder unter dem Schutz wohlwollender Geister. Sie jagten und fischten für ihren Lebensunterhalt und suchten sich deshalb ein Totemtier aus, das ihnen nahestand. So wählten die Menschen in der Nähe des Ozeans den Geist des Fisches, der im Wasser glitzerte. Die in den Bergen Wohnenden adoptierten den Vogel, der gut die Wolken davon jagen kann. Jene in den Ebenen erwählten sich das Pferd, das so schnell wie der Wind rennte. Die in den Hochtälern stellten sich unter den Schutz der Schlange, der leise von einem Ort zum anderen gleitet. Die Bauern in den Reisfeldern vertrauten sich dem Ochsen an, der ein Freund des Menschen und ein unermüdlicher Arbeiter ist. So lebten Männer, Frauen und Kinder in China unter dem Schutz von Fisch, Vogel, Pferd, Schlange oder Ochsen. Traurigerweise waren die Stämme neidisch aufeinander und auf ihren Totem und auf ihre Totem, und deshalb kam es oft zum Krieg. Sie kämpften so oft, dass eines Tages die Kinder aller Stämme in China beschlossen, dem Krieg den Krieg zu erklären. Sie kamen auf die Idee, ein Tier zu kreieren, das alle Menschen beschützen würde. Ein Tier, das so beweglich ist wie der Fisch, so frei wie der Vogel, so schnell wie das Pferd, so schlau wie die Schlange und so stark wie der Ochse. Sie nahmen deshalb den Körper der Schlange und klebten auf ihn die Schuppen des Fisches. An den Kopf des Pferdes befestigten sie die Hörner des Ochsen. Schließlich setzten sie den Kopf und Körper zusammen und verliehen dem Ganzen die Flügel des Vogels. Sie gaben diesem wunderbaren Tier, das in die Luft fliegt, im Wasser schwimmt und auf der Erde laufen konnte, den Namen Drache. Als die Männer und Frauen aller Stämme in China den Drachen sahen, den ihre Kinder geschaffen hatten, fanden sie ihn so wunderschön, dass sie zum ersten Mal Frieden schufen und schworen, sich nie mehr zu bekämpfen. Das gelang natürlich nicht immer, und es gab auch wieder Krieg im Laufe der Jahre. Der Drache aber gilt heute noch als Symbol des Friedens und spielt eine wichtige Rolle bei zahlreichen Feierlichkeiten. Der kleine Wasserdrache. Vor langer, langer Zeit lebte in einem kleinen Bergdorf in China ein Junge mit namens Abao. Jeden Tag ging er in den Wald, um Feuerholz zu holen. Eines Tages, während er wieder Holz zusammensuchte, entdeckte er plötzlich im Gras einen leuchtenden roten Stein. Verwundert hob Abao ihn auf, betrachtete ihn von allen Seiten und nahm ihn schließlich mit nach Hause. Da er nicht wusste, wo er den Stein aufbewahren sollte, legte er ihn einfach in den Reistopf. Gleich darauf hörte der Junge es im Topf knistern und rascheln, und der Reis vermehrte sich und wurde immer mehr und mehr, sodass er schließlich über den Rand hinausfloss. Da nahm Abao den roten Stein und legte ihn in eine Spardose. Auch hier war sofort ein klingelndes Geräusch zu hören und es dauerte nicht lange, da quollen die Münzen aus der Dose hervor. Nun wusste Abao, dieser Stein muss Zauberkraft haben. Von dem Tag an herrschte keine Not mehr im Dorf, denn Abao teilte Reis und Geld mit all seinen Nachbarn. Erstaunlicherweise fiel aber seit dem Auffinden des Steines kein Regen mehr. Die Flüsse trockneten aus und die Pflanzen auf den Feldern verdorrten. Abao steckte den Zauberstein in seinen Wassereimer und hoffte auf die glückliche Vermehrung. Doch zu seinem großen Erstaunen verschlang der Stein alles Wasser. In der folgenden Nacht träumte Abao von einem weißen Wasserdrachen, der in den Wolken tanzte und es auf der Erde regnen ließ. Da beschloss der Junge, sich auf die Suche nach dem Wasserdrachen zu machen. Er schnürte sich ein Bündel und zog los. Nach ein paar Tagen traf Abao auf eine riesige Schlange, die ihm vor einem Berg den Weg versperrte. Er fragte: "Kannst du mir sagen, wo ich den Wasserdrachen finde?"
1: "Wenn du den Fels von meinem Schwanz rückst, werde ich es dir sagen, wo er ist", kam die Antwort.
0: Abao fand einen dicken Ast und hob damit den Stein an. Die Riesenschlange gab ihm dankbar für seine Hilfe ein Stück ihrer Haut und sprach dazu:
1: "Nimm, Junge, das wird dir auf dieser Reise hilfreich sein. Der Wasserdrache, den du suchst, lebt weit im Osten.
0: Sei aber vorsichtig, denn du wirst unterwegs ein gieriges, rotes Ungeheuer treffen." Abao dankte der Schlange für das Stück ihrer Haut und setzte seine Wanderung nach Osten fort. Schließlich kam er zu einem fast trockenen Flussbett und sah in einer kleinen Wasserlache einen Karpfen schwimmen.
1: "Kannst du mir sagen, wo ich den Wasserdrachen finde?" fragte Abao.
0: "Wenn du mich zu dem Brunnen dort hinten bringst, werde ich es dir sagen, wo er ist", antwortete der Fisch. Mit beiden Händen hob Abao den Fisch aus dem Fluss und brachte ihn zum Brunnen, wo er ihn ins Wasser setzte. Der Fisch gab ihm ein Stück seiner Haut, das mit vielen Schuppen bedeckt war, und sprach:
1: "Nimm, Junge, das wird dir auf deiner Reise hilfreich sein. Der Wasserdrache, den du suchst, lebt weit im Osten. Sei aber vorsichtig, denn du wirst unterwegs ein gieriges, rotes Ungeheuer treffen."
0: Abao dankte dem Fisch für die Schuppenhaut und wanderte weiter in Richtung Osten. Nicht lange, so erreichte der Wanderer einen Wald. Dort traf er auf einen Hirsch, dessen Geweih sich in einem Baumstamm gebohrt hatte. Abao fragte ihn wiederum:
1: "Kannst du mir sagen, wo ich den Wasserdrachen finde?"
0: "Wenn du mein Geweih aus dem Baum befreist, werde ich dir sagen, wo er ist." Da nahm Abao seine Axt und löste das Geweih aus dem Holz. Der Hirsch war so froh, endlich wieder frei zu sein, dass er dem Retter seinen Kopfschmuck schenkte.
1: "Nimm, Junge, das wird dir auf deiner Reise sehr hilfreich sein."
0: "Der Wasserdrache, den du suchst, lebt weit im Osten. Sei aber vorsichtig, denn du wirst unterwegs ein gieriges, rotes Ungeheuer treffen." Abao bedankte sich wieder höflich und setzte seine Wanderung fort. Bald kam er zu einer steilen Felswand. Dort traf er einen Adler mit seinen Jungen an.
1: "Wisst ihr, wo ich den Wasserdrachen finden kann?" fragte er wieder.
0: Der Muttervogel sprach: "Wenn du mein Kleines in unser Nest hoch oben auf dem Felsen bringst, verrate ich dir, wo der Wasserdrache lebt." Abao band das Junge in sein Tuch und kletterte mit ihm den Felsen hoch. Oben setzte er es ins Nest und die Adlermutter schenkte ihm zum Dank ein paar Klauen. Dazu sprach sie:
1: "Nimm, Junge, diese werden dir auf dieser Reise hilfreich sein. Sei aber vorsichtig, denn du wirst unterwegs ein gieriges, rotes Ungeheuer treffen."
0: Nachdem er sich bedankt hatte, wanderte Abao weiter gen Osten. Und es dauerte nicht lange, da traf er auf das rote Ungeheuer, vor dem ihn jeder gewarnt hatte.
1: Unerschrocken fragte Abao: "Weißt du, wo ich den Wasserdrachen finde?"
2: "Du wirst ihn nicht finden, wenn du den Drachenbeil nicht hast", antwortete das Ungeheuer mürrisch.
1: "Wie sieht er denn aus? Sieht er so aus wie mein roter Stein?" fragte Abao und hielt seinen Stein in die Höhe.
2: "Ah, oh, das ist er, der gehört mir. Gib ihn sofort her", schrie das gierige Ungeheuer und versuchte Abao zu krapschen.
1: Der wusste aber, dass er sich nicht wehren konnte und rannte so schnell ihn seine Füße trugen davon.
0: Das Monster verfolgte ihn und schrie:
2: "Ich werde dich auffressen."
1: Abau dachte, wenn ich den Drachenball verliere, werde ich niemals den Wasserdrachen finden. Und in seiner Not verschluckte er seinen Stein und sprang vom Felsen in die Tiefe. Abau landete in einem riesigen Wasserloch. Nachdem er am Land geschwommen war, fühlte er sich unheimlich durstig und trank von dem Wasser. In Sekundenschnelle hatte er alles ausgetrunken und war dennoch durstig. Abau wanderte zum Ostchinesischen Meer und trank Seewasser. Er trank so lange, bis sein Durst endlich gestillt war. Doch plötzlich geschah etwas Seltsames mit ihm. Sein Körper wurde lang wie der einer Schlange und überzog sich mit Schlangenhaut. Sein Rücken war in Fischschuppen bedeckt und auf seinem Kopf prangte das Hirschgeweih. Seine Hände und Füße verwandelten sich in Adlerkrallen und seine Augen schließlich leuchteten glänzend rot wie der Drachenball. Dann flog er gen Himmel, tanzte in den Wolken, schwebte dann nach unten über die trockenen Felder und besprühte sie mit Regen. Abau hatte sich in seinem Wasserdrachen verwandelt, der so lange die Felder bewässerte, bis sie wieder grün und fruchtbar wurden.

Das war die Musik von Spring of Plum Blossom von Yu Xiongfa. Auch in dem letzten Märchen werden Hauptattribute des chinesischen Drachen aufgezeichnet. Generell geht man davon aus, dass die Erscheinungsformen des Fabelwesens Teile von 9 verschiedenen Tieren aufweist. Es heißt, der Kopf gleicht einem Kamels, er trägt die Hörner eines Hirschen, die Augen gleichen denen eines Hasen, der Hals dem der Schlange, der Bauch dem eines Frosches, die Tatzen, Füße denen des Tigers, die Klauen denen des Adlers und die Haut den Schuppen eines Karpfen. Die Anzahl der Schuppen beträgt 117. Davon sind 81 Yang-Schuppen männlich und 36 Yin-Schuppen weiblich. Beide Zahlen sind durch die Zahl 9 teilbar und somit extrem glückverheißend. Zu beiden Seiten des Maules wachsen lange Barthaare. Die männlichen Drachen tragen oft unterhalb des Kinns oder an der Kehle die magische Perle. Diese steht für große Weisheit und die glückbringende Energie des Drachens. In der chinesischen Mythologie wird dem Drachen unter anderem die Fähigkeit zugeschrieben, sein Aussehen und seine Gestalt zu ändern. Und kann er sich fortbewegen, wie ihm beliebt. So soll der Drache eines Tages den Fürsten Ye besucht haben. Ein erklärter Drachenliebhaber. Vor langer, langer Zeit lebte ein gelehrter Mann namens Fürst Ye, der sich damit brüstete, Drachen über alles zu lieben. Überall und stets stellte er seine Obsession zur Schau. Er ließ seine Kleidung mit Drachen besticken, seine Möbel mit Drachenmustern verzieren und sogar in seinem Schwert einen Drachen gravieren. Er schlief in Drachenbettwäsche und aß mit Drachentellern. Seine Lektüre bestand ausschließlich aus Drachengeschichten. Er schrieb auch selber dergleichen und malte in seiner Freizeit Drachenbilder. Nun geschah es, dass eines Tages ein himmlischer Drache von der Vorliebe des Fürstens erfuhr und er beschloss, diesen zu besuchen und mit ihm Freundschaft zu schließen. An einem sonnigen Nachmittag, als Fürst Ye gerade in seinem mit Drachen geschmückten Studio stand und ein neues Drachenbild malte, verdunkelte sich das Zimmer. Es war, als ob ein riesiger schwarzer Schleier vom Himmel gefallen wäre. Heftige Windstöße brachen die Fenster auf und füllten den Raum mit dichten Wolken. Ein Blitz brachte kurzfristige Helligkeit, dann folgte ein Donnerschlag. Bevor der Fürst noch die klappenden Fenster schließen konnte, erschien hinter den dunklen Wolken ein gigantischer Drache. Auf seinem riesigen Kopf trug er ein Hirschgeweih. Seine Augen sprühten, der schlangenartige, geschuppte Körper wand sich und die scharfen Krallen schienen zuzupacken zu wollen. Der Drache öffnete sein kamelartiges, blutrotes Maul, um zu lächeln und dem Fürsten seinen unerwarteten Besuch zu erklären. Doch der Hausherr war nirgends zu sehen. Es stellte sich heraus, dass der Drachenliebhaber beim Anblick eines echten Drachen so erschrak, dass er ohnmächtig zu Boden fiel.

Das war die Musik The Beautiful Solo River von Hayoung Deng. Nun kommen wir zum letzten Märchen der heutigen Sendung über chinesische Drachen, Mythen und Legenden aus dem Reich der Mitte. Der grüne Drachenteich. Die Stadt Tenzin liegt an der Mündung von 9 Flüssen, nicht weit von der Meeresküste entfernt. In diesen Flüssen lebten einst 9 Drachen. Der Drachenkönig wollte sie gerne alle in sein Gefolge haben, und so verheiratete er seine 9 Töchter an die 9 Drachen. Am Geburtstag des Drachenkönigs kamen alle zusammen, die Töchter und die Schwiegersöhne, um ihre Glückwünsche darzubringen. Es war schon Mittag geworden, aber des Drachenkönigs jüngste und liebste Tochter, die Blumenprinzessin, war mit ihrem Gatten, dem grünen Drachen, noch immer nicht erschienen. Der Drachenkönig wartete bis zum Nachmittag, aber als auch dann nicht die geringste von ihnen zu sehen war, wurde er sehr unruhig. Er befahl dem ersten Minister der Schildkröte, all seine Truppen zu sammeln und mit ihnen den Krabben und Krebsen die Vermisste zu suchen. Die Blumenprinzessin und der grüne Drache hatten pünktlich am Morgen ihren Fluss verlassen und hatten die Wolken bestiegen und waren auf ihren Meerwärts gezogen, um pünktlich den Palast des Drachenkönigs zu erreichen. Als sie nun außerhalb des südlichen Tores der Stadt Tenzin das Dörfchen Liqui erreichten, bot sich ihnen ein trostloses Bild. Die Dürre hatte das Land derartig trostloses Bild. Die Dürre hatte das Land derartig versenkt, dass die Blätter welk an den Bäumen hingen, die Blumen verdorrt waren, die Getreidefelder dürr und die Leute kein Trinkwasser mehr hatten. Der grüne Drache konnte das nicht mit ansehen und wollte gleich einen Wolkenbruch einfachen, aber die Prinzessin hielt ihn davon ab und mahnte: Sei nicht so stürmisch, lieber Mann, denn wenn ganze Sturzbäche niedergehen, so ist das gefährlich für all die dürren Pflanzen und Blumen. Es ist viel besser, mit einem leichten Sprühregen zu beginnen. Du hast recht, liebe Prinzessin, sagte der grüne Drache. Ich war viel zu ungeduldig. Und so sprühte er nun das ganze Land mit einem leichten Regen, während die Blumenprinzessin die Wolken pflügte, damit ihr Mann immer genug Feuchtigkeit zur Verfügung hatte. Auf der Erde erholten sich die Felder rasch. Am Nachmittag waren sie schon wieder grün. Die Blumen blühten auf und an den Bäumen wurden sogar die Blätter wieder grün. Alle Menschen atmeten erleichtert auf und schöpften in bauchigen Krügen wieder klares Wasser aus dem Fluss. Die Soldaten hatten mit dem ersten Minister inzwischen die beiden Vermissten erspäht. O weh, riefen sie, da seid ihr ja. Ihr habt beide allen im Palast großen Kummer bereitet. Und nun macht ihr auch noch am unrechten Ort und zur unrechten Zeit Regen. Wie sollen wir das verstehen? Fragte der grüne Drache und die Blumenprinzessin einstimmig. Ja, wisst ihr denn nichts, sagten die Schildkröte, dieses Volk hier recht wie.

sollte die Strafe sein. Als der erste Minister sah, dass die Blumenprinzessin trotz dieser Erklärung fortfuhr, die Wolken zu pflügen, wurde er deutlicher und sagte: Diese Gegend untersteht dem Drachenkönig allein. Er wird euch beide schwer tadeln. Unsere Pflicht und Aufgabe ist es, den Fluren Regen zu bringen. Was soll also an unserem Tun falsch sein? Der König hat uns ausgesandt, euch zu suchen und zum Palast zu begleiten, sagte daraufhin der erste Minister und nötigte die beiden zum Aufbruch. Ein paar Finger voll Regen wollten sie aber doch noch zur Erde senden. Und als sie noch ein Weilchen verblieben, schwebte auf den Wolken der Drachenkönig höchstpersönlich daher und fuhr die beiden zornig und wütend an. Was fällt euch ein, meine Gebote einfach zu missachten und es hier in der Gegend regnen zu lassen? Die beiden konnten sich nicht verteidigen, wie sie wollten, und der Drachenkönig war nun noch wütender. In seinem Zorn befahl er den Soldaten, den grünen Drachen den Kopf abzuschlagen und die Blumenprinzessin fortan in den Palast einzusperren. Und so wurde der menschenfreundliche grüne Drache in den Lüften über den Dörfern von Liqui geköpft. Aber als sein Haupt abgeschlagen war, floss kein Tröpfchen Blut. Was aus seinem Hals herausschoss, war klares, kühles Wasser, das nun zur Erde rann. Das Wasser sammelte sich bei dem Dörfchen zu einem großen Teich. Und seither nennt man dieses Gewässer in dieser nun fruchtbaren Gegend grüner Drachenteich.

Das war die traditionelle chinesische Musik von Louis Yang River, von Bi Guanggang Tang und Yang Xiao. Bisschen kompliziert, die Namen. Das war es auch schon für heute. Falls Sie mich kontaktieren wollen unter froh@froh.at, Stichwort Märchen, können Sie das tun. Wir hören uns noch ein wenig traditionelle chinesische Musik an. Und ich verbleibe bis zum nächsten Mal mit einem schönen Tag. Ihre Gabriele Landertinger.

0: 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Heute gibt es wieder ein Live-Special mit Bob Seger und der Silver Bullet Band. Das Album Live Bullet steht am Programm. Dieses Album, das ist eben auch 50 Jahre alt geworden und wurde in der legendären Cobo Arena in Detroit, Michigan, der Heimatstadt des Sängers und Gitarristen Bob Seger, aufgenommen und begründete gemeinsam mit dem im selben Jahr erschienenen Album Night Moves auch den weiteren Ruhm von Bob Seger und führte zu seinem landesweiten Durchbruch in den USA. Auf dem Album sind zahlreiche Hits oben, die es vorher in der Studioversion bereits gab, aber da eher vom Radiopublikum und von den Stationen negiert worden waren, wie zum Beispiel Looking Back, Turn the Page oder Nutbush, City Limits. Gemäß einiger Kritiker ist dieses Album eines der besten je gemachten Live-Alben und der Rolling Stone, also die Zeitung, hat im Jahr 2015 Live Bullet auf Platz 26 der 50 größten Live-Alben aller Zeiten eingestuft. Die Silver Bullet Band, da sind Bob Seger am Leadgesang, an der Gitarre und am Klavier, Drew Abbott an der Leadgitarre, Alto Reed am Tenorsaxophon, Altsaxophon, Baritonsaxophon und Percussion, Robin Robbins an der Orgel, Chris Campbell am Bass und Charlie Allen Martin am Schlagzeug und den Hintergrundgesang, den steuerten alle der Herren bei. Alle Songs des Doppelalbums gehen sich leider nicht aus. Sie hören folgende Songs: Nutbush City Limits, Traveling Man, I've Been Working, Turn the Page, UMC, Bo Diddley, Ramblin' Gamblin' Man, Heavy Music, Kathmandu, Get Out of Denver und Let It Rock, Little Queenie. Viel Spaß mit Bob Seger und der Silver Bullet Band, Live Bullet, live aus dem Jahr 1975.
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Hallo, guten Abend und Dobry Wieczór. Ich begrüße euch da draußen an den technischen Geräten. Hier ist wieder der gute alte Mond mit der Sendung Mondphasen und ihr seid über Flieder-T-Radio oder über Radio Swupfurt zugeschaltet und das freut mich sehr. Und bevor ich weitere überhaupt etwas zum Programm sage, schaue ich mal, was der Mond so treibt. Er ist weiter auf dem Weg, nicht mehr zu sehen zu sein, also in Richtung Neumond. Ich guck mal hier, 1, 2, 3, 4 Tage dauert es noch, dann ist eben Neumond erreicht. Wir haben also abnehmenden Mond und ich habe mir aus keiner Ahnung welcher Eingebung heraus Bonn ausgesucht als Standort, von dem ich gern wissen will, was der Mond heute für Auf- und Untergangszeiten hat. Nun, in Bonn ist er heute 15.40 Uhr untergegangen und er wird morgen, also jetzt in der Nacht, 3.57 Uhr dann wieder über den Horizont schleichen, sage ich jetzt mal. Gut, das ist der Mond und die Sendung Mondphasen heute, die habe ich begonnen mit einem Song von Carly Simon, Letters Never Sent, also Briefe, die nie abgesendet wurden. So heißt auch das Album, das aus dem Jahr 1994 stammt und das habe ich hier frisch hereinbekommen oder habe ich mir selbst eben zugelegt. Das hat sich einfach so ergeben und es liegt jetzt nicht an dem Song, aber irgendwie vielleicht die Nachrichten, die eben hier hin und wieder die Schlagzeilen machen oder auch nicht die Schlagzeilen, die großen, die kleinen. Jedenfalls, es ist noch nicht so lange her, eine gute Woche oder so ähnlich, als darüber befunden wurde, ob denn die Deutsche Post weiter Post heißen soll oder ob sie in diesem DHL eingehen hat ja mehrere Bedeutungen. Aufgenommen einerseits und andererseits auch, wenn eine Pflanze eingeht, dann ist er halt hinüber. Weiß ich jetzt nicht, aber mit der Post ist das ja so eine Sache. Also, ich habe einfach gedacht, heute heißt das Motto, vom Aussterben bedroht, die Post. So, und das soll das große Motto der heutigen Sendung sein. Allerdings, also fürchtet euch nicht zu sehr, es sind auch eine ganze Menge sogenannter Termine, die ich hier berücksichtigen möchte. Also in dem Sinne, es wird nicht total postlastig, aber hier und da dann schon. Und deswegen gehen wir jetzt mal zurück ins Jahr 1999. Da ist das Album Volumen 3 erschienen von dem Duett, sage ich mal. Pigor singt, Benedikt Eichhorn muss begleiten. Und die haben einen Song gemacht, der heißt einfach Post. Und man sollte eben das Jahr 1999 im Ohr behalten.

0: Zumindest im Leben einmal. Allein das ergibt eine ganz beachtliche Zahl.
1: Pigor singt, Benedikt Eichhorn muss begleiten. Post, der Song und das Album Volumen 3 und erschien 1999. Danach die Gruppe Skaldowje, der Briefträger kommt. Das ist eine Single aus dem Jahr 1971 gewesen, wobei ich denke einfach, das ist auch auf der Langspielplatte Skaldowje Krakow drauf gewesen, aber die habe ich jetzt hier gerade nicht so vor Augen. Ist aber auch nicht so wichtig. Gut, kommen wir zu einem der Termine. Und zwar, da geht es um Ian Jury. Dieser englische Sänger, Songwriter und Schauspieler, so steht es hier, wurde am 12. Mai 1942 geboren und er ist im Jahr 2000 gestorben. Und ich habe sogar einen Song gefunden bei den Leihgaben, die ich von Skywise habe, hier schon mal vielen Dank. Der heißt Red in Klammern Letter, also roter Brief. Keine Ahnung, ob das im Englischen noch irgendwie eine Bedeutung hat, wenn die Briefe rot sind.

Ian Jury mit Red Letter aus dem Album Lord Upminster von 1981. Und danach The Yardbirds mit Still I'm Sad. Und da habe ich jetzt glatt vergessen zu gucken, aus welchem Jahr das ist. Ich würde jetzt einfach mal 1966 vorschlagen, kann aber um ein Jahr zu weit oder zu tief oder zu hoch sein, kriegen wir noch geklärt. Das Ganze ist jetzt hier im Programm, weil der Sänger, den wir gerade hörten, Keith Ralph, heute seinen 50. Todestag hat. Keith Ralph war ein britischer Musiker und Sänger und er hat eben, geboren wurde 1943 und gestorben ist er leider schon am 12. Mai 1976. Nach den Yardbirds hat er dann später noch mit der Gruppe Renaissance ein paar Platten aufgenommen und aus den Yardbirds sind ja dann irgendwie Led Zeppelin geworden. Mit anderen Leuten zum Teil. Gut, das also an dieser Stelle und jetzt ein weiterer Termin und zwar der von André Greiner-Pohl. Dieser deutsche Rockmusiker wurde 1952 am 12. Mai geboren. Er ist 2008 gestorben und er war also der Sänger und ich weiß nicht, was welche Instrumente er gespielt hat, der Gruppe Freigang, frei mit EY geschrieben, die sich in den 80er Jahren in der DDR gegründet hatte und zur Untergrundbewegung gehörte. Ich habe jetzt auch zum ersten Mal wahrgenommen, dass er der Sohn des Leiters des Erich-Weinert-Ensembles der Nationalen Volksarmee gewesen ist. Nun, das ist sicher eine Funktion als in eine Familie hineingeboren, die eben mit ihm, also mit der er nicht so einverstanden war. Und da passt es vielleicht ganz gut, dass hier dieses Lied »Ich will nicht werden, was mein Alter ist« entstanden ist. Und das kann man vielleicht noch ein bisschen besser nachfühlen, wenn man eben weiß, was sein Alter, also sein Vater, gewesen ist. Freigang mit »Ich will nicht werden, was mein Alter ist«.

Freigang. Ich will nicht werden, was mein Alter ist. Ich habe das hier aus der Sammlung Die 100 besten Ostsongs und das ist auf das Jahr 1990 gestempelt. Ja, vorher hätte das ja wahrscheinlich auch gar nicht in der DDR mit guter Klangqualität aufgenommen werden können. Wo ich nun nicht wirklich helle war, ist, dass dieser Song eine Coverversion eines Tonsteine Scherben-Songs ist. Es kam mir irgendwie bekannt vor, aber ich kenne mich bei Rio Reiser und seinen Leuten nicht so wirklich gut aus. Das merkt man ja auch hier in meinem Programm. Ist wahrscheinlich ein Mangel. Mal sehen, ob sich daran noch was ändern lässt. Danach Robert Long, Brief aus Benidorm. Das ist ein Song aus dem Album Leidenschaft von 1988. Und weil wir gerade bei Jahreszahlen sind, sei noch nachgeliefert der Song Still I'm Sad, passend zum Todestag, ist ein Lied aus dem Jahr 1965 gewesen. Sogar die B-Seite von Evil Hearted You. Das ist bei mir schon mal im Programm gelaufen. Die Yardbirds waren damals sehr experimentell in den Klängen, würde ich jetzt so meinen. Gut, ein Todestag von David Sanborn ist auf den 12. Mai gefallen. Vor 2 Jahren starb dieser US-amerikanische Saxophonist, der bei vielen Leuten mitgespielt hat, auch eigene Alben herausgegeben hat. Ich habe geguckt, was ich habe, wo er eben mitgewirkt hat. Nun, es war dann in dem Fall auch eine Leihgabe, auf die ich zurückgreife. Ich hätte es nicht unbedingt gebraucht, ich hätte auch was anderes spielen können, aber damit Damenstimmen hier öfter zu hören sind, nicht ganz untergehen, habe ich also Ricky Lee Jones herausgesucht, das Album Pirates, und da heißt auch das Titelstück Pirates So Long Lonely Avenue. Da spielt also David Sanborn das Altsaxophon und Tom Scott Bariton und Tenorsaxophon. Also tiefe Saxophontöne kommen von David Sanborn.

Ricky Lee Jones, Pirates, So Long Lonely Avenue, aus dem Album Pirates von 1981. Und danach The Beatles, Please Mr. Postman, aus ihrem Album With the Beatles von 1963. Ja, richtig. Please Mr. Postman. Ich wusste, dass das eine Coverversion ist. Skywise hat mir auch nochmal das Original benannt, The Marvelettes von 1961. Und ich habe das sogar als Datei, möglicherweise auch als Leihgabe hier zu liegen, und habe dann doch gedacht, also mein Herz hängt an diesem Beatles-Song. In meiner Jugend haben wir das so oft, die Schallplatte immer wieder aufgesetzt, um versucht, die Akkorde rauszuhören. Ist uns dann ja auch gelungen. Bloß so schön konnten wir es natürlich dann doch nicht singen. Gut. Wir bleiben mal in dieser Zeit aus einem Anlass. Bei Wikipedia finde ich ja mitunter auch Dinge, die man kurios nennen kann, aber die haben ja alle ihre normale Berechtigung. Sie kommen uns nur aus der heutigen Zeit irgendwie merkwürdig vor. Alles, was damals normales Leben war, ist jetzt schon komisch. Unsere Enkel, die finden wieder komisch, was wir erlebt haben. Okay, jedenfalls gehe ich 60 Jahre zurück, und da für das Jahr 1966, für den 12. Mai steht, im niedersächsischen Uetze stellt die Deutsche Bundespost den Betrieb der letzten Handvermittlungsstelle für innerdeutsche Gespräche ein. Also ich denke, das ist dann das Fräulein, waren wahrscheinlich alles Damen, die eben dann die Verbindung quer rüber gestöpselt haben und so weiter. Und das ist ja auch Teil von Songs gewesen. Zum Beispiel der Song Memphis, Tennessee handelt auch oder spricht zumindest mit einer dem Fräulein vom Amt oder so, glaube ich, so hatte man das damals genannt. In dem Falle hier The Liverpool Beats, Memphis, Tennessee.

Mäh, hat's eben gesagt. Habe ich vorher gar nicht gemerkt. The Liverpool beats Memphis, Tennessee. Und na, auch hier habe ich jetzt vergessen, nach dem richtigen Jahr zu gucken. Es ist enthalten auf einer CD, die heißt 1000 Nadelstiche, in Klammern Amerikaner und Briten singen Deutsch. Und die CD kam im Jahr 2000 heraus. Das Lied dürfte auch aus den 60ern oder späten 50ern, also jedenfalls das Memphis, Tennessee sein. Die Aufnahme selber, Liverpool Beats, das sind, wette ich jetzt mal, die 60er Jahre gewesen. Danach hörten wir Ralf Schüller mit hoffentlich ein Liebesbrief aus dem Album Sterne hoch. Und das kam 2017 heraus. Ja, ein weiterer Eintrag aus der Informationsecke. 1941, der Berliner Erfinder Konrad Zuse stellt die von ihm in Zusammenarbeit mit Helmut Schreier gebaute Rechenmaschine Z3 vor, den ersten voll funktionsfähigen programmgesteuerten Rechner. Konrad Zuse hat ja auch in Hoyerswerda gewirkt, hat dort, glaube ich, sein Abitur abgelegt. Jedenfalls gibt es da auch ein Museum. Und Zuse 3 ist eben die Rechenmaschine, die voll funktionsfähig war für das, was sie da machen sollte. Und ja, was machen wir da? Da habe ich gedacht, also der Computer Nummer 3 müsste doch ziemlich passend sein. Drei.

Ja, für die beiden eben gehörten Songs musste ich mir auch die Jahreszahlen durchgeben lassen, weil ich selber die aus zwei Samplern entnommen habe, die in meinem Besitz sind. Interessanterweise drehen sich die Zahlen ein bisschen. France Gall, der Computer Nummer 3, ist aus dem Jahr 1968 eine Single. Und danach Steve Winwood, Back in the High Life Again, ist ein der Titelsong eines Albums aus dem Jahr 1986. Steve Winwood hat heute Geburtstag, sein 78. Auch diese Leute werden älter. Weil wir bei den Jahreszahlen sind, wäre noch nachzutragen, dass der Song Memphis, Tennessee eine Aufnahme aus dem Jahr 1964 gewesen ist. So, wie jetzt geht's jetzt weiter mit einem vergleichsweise aktuellen Song. Der polnische Künstler Cortez hat ein Lied geschrieben, das heißt Postkarte aus dem Weltraum. Pocztówka z kosmosu. Seit dem Morgen riefen sie an, dass ich in der Nacht einen Flug habe, dass es sehr dringend ist und sie gerade mich wollen. Die Rakete wartet schon, ihnen fehlt ein Mensch. Ein Mensch mit einer Gitarre, das ist alles, was ich habe. Und sie gaben mir einen Raumanzug, perlweiß, mit einer geräumigen Flasche mit der Aufschrift Sauerstoff. Und sie setzten mich in die Kabine, zählten 3 und schon fliege ich ins All und unten wartest du. 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Ich pinkelte in Tüten, aß wie ein Hund und das Experiment zog sich hin. Die einzige Freude war der Weltraum-Gig. Genau das rief ich, als ich die Tür öffnete. Im Orbit durchdrang der Klang die Leere und der Hals der Gitarre war mein Anker unten. 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Die, die mir Sauerstoff gaben, haben mich vergessen. Sie haben mich weit weg geschickt. Cortez, Pocztówka z kosmosu.

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uns gesetztes Vertrauen, vielleicht das in der Zukunft, eventuell könnten Sie versuchen, wir wünschen Ihnen viel Erfolg.

Cortez mit Puchtufkas Kosmosu aus dem Album Boomerang aus 2015. Danach Hermann van Veen, Post. So heißt das Lied aus dem Album Hut ab aus dem Jahr 2005. Ich muss nochmal in die 60er Jahre zurückgehen, weil einfach eine Reihe von Künstlern damals ihren Durchbruch hatten, ihre Blütezeit, würde ich jetzt mal aus meiner Sicht nehmen, wobei das vielleicht ein bisschen ungerecht ist. Sie werden ja auch danach noch ihre Erfolge gehabt haben, aber so eben richtig bekannt oder meiner Generation bekannt wurden sie halt in unserer mehr oder weniger gemeinsamen Jugend, ich ein bisschen jünger als sie. Es geht um die Small Faces, speziell um Ian McLagan. Dieser englische Rockmusiker, vor allem als Keyboarder im Einsatz bei den Small Faces, hat seinen Geburtstag am 12. Mai 1945. Er ist allerdings 2014 inzwischen verstorben. Und ich gehe also zurück zu den Small Faces in den 60er Jahren. Und von den Aufnahmen, die ich habe, gibt es nur sehr wenige Songs, wo Ian McLagan mit der Stimme zu hören ist und wo er auch als Autor gewirkt hat. Bei dem Song, den wir jetzt hören, ist also beides gegeben. Er singt und er spielt in dem Fall nicht Keyboard, sondern sowohl Bass als auch Rhythmus oder Solo-Gitarre, jedenfalls an den Gitarren ist er auch zu hören. Long Ago's and Worlds Apart, also lang zurückliegende Dinge und Welten entfernte Sachen. Small Faces.

Small Faces mit Long Ago's and Worlds Apart aus dem Album Ocean's Not Gun Flake von 1968. Danach Perry Como, Magic Moments. Das ist eine Single aus dem Jahr 1957, die möglicherweise 1958 zum großen Erfolg wurde. Denn hier ist sie von einem Album, das heißt 200 Nummer 1 Hits. Gut, ja, und Perry Como ist im Programm, weil heute sein Todestag ist. Im Jahr 2001 ist er gestorben, am 12. Mai. Geboren wurde er 1912. Gut, und jetzt, ja, wir sind ja schon ziemlich spät, also es sind die wohl nur noch die Älteren auf, wobei das passt mir eigentlich für etwas anderes nachher noch nicht, aber müssen wir ja, irgendwann muss es ja kommen. Klaus Doldinger hätte heute seinen 90. Geburtstag. Klaus Doldinger wurde 1936 geboren und vor etwa einem halben Jahr ist er gestorben, dieser Saxophonist, der Filmmusiken gemacht hat, mit der Band Passport unterwegs war, das Boot musikalisch sozusagen umgesetzt hat und noch etliche andere Sachen. Und hier habe ich eine Zusammenarbeit mit Udo Lindenberg. Zum 90. kann man eigentlich so ein Stück spielen, das etwa zum 80. Geburtstag von Klaus Doldinger aufgenommen oder zumindest veröffentlicht wurde. Der Greis ist heiß.

Ja, es ist wieder ein bisschen Ruhe eingekehrt hier in die Musik und ja, ein bisschen spät kommt es, aber es kommt. Klaus Zukowski hat heute auch Geburtstag und da muss ich jetzt gleich mal noch gucken, 1947 geboren, also ja, rechne ich jetzt nicht aus, wie alt er ist, oder doch könnte ich, 79 ist er dann. Und von ihm habe ich die Tonspur sozusagen eines Musicals, das heißt Der kleine Tag. Das ist ursprünglich eine Geschichte von Wolfram Eicke und die ist von Rolf Zukowski und Hans Niehaus in Töne und in Handlung gesetzt worden. Und die hat mir Skywars zur Verfügung gestellt, daraus habe ich schon mal was gespielt. Also es geht darum, dass da viele Sterne sind und jeder Stern kommt irgendwie mal dran. Ich habe die Geschichte jetzt nicht so richtig verinnerlicht, aber ich denke, es ist eine schöne Geschichte und wir hören uns daraus das Lied »Ich bin ich« an.

Aus dem Musical Der kleine Tag, 1999 auf CD erschienen, von Rolf Zukowski, Wolfram Eicke und Hans Niehaus, das Stück Ich bin ich. Danach Glen Campbell, Postcard from Paris. Das ist aus dem Album Adios von 2017. Es hat schon mal eine Veröffentlichung auf dem Album aus 2013 gegeben. Wir haben jetzt hier diese zweite gehört. Ja, für alle, die sich später eingeschaltet haben, heute ist die Post das Hauptthema, vom Aussterben bedroht. So habe ich das Ganze hier benannt. Und wir hören jetzt Mia Dico, Brief an den Vater.

Mia Dicko, Brief an den Vater aus dem Album Ich habe mich getroffen aus 2024. Danach Sebastian Krämer, Ludwigus Zeppelin. Das Album heißt Tüpfelhyänen, die Entmachtung des Üblichen, erschien 2014 und hat mit Post nun überhaupt nichts zu tun. Warum also hier im Programm? Nun, weil ich wiederum den Eintrag gesehen habe, und jetzt muss ich ihn auch noch wiederfinden, 1926, und das ist also vor 100 Jahren, der italienische Luftfahrtpionier Umberto Nobile überfliegt im Luftschiff Norge gemeinsam mit dem norwegischen Polarforscher Roald Amundsen und dem amerikanischen Millionär Lincoln Ellsworth den Nordpol, das erste gesicherte Erreichen des Nordpols. Gut, ist wieder mal ein bisschen um die Ecke gedacht, aber vor 100 Jahren, das wollte ich mir jetzt nicht entgehen lassen. Und nun Bridget St. John, Maybe If I Write a Letter.

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0: Zurück bei zur Sängerin Uma, in diesen aufgenommen. This Love, a Beckerowitz Song im Jahr 16. 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
0: Was geht? Habt ihr was bewältigt? Is Love. So, das kommst. Und danach Skerlach, Mas Löfka, vom Silent Sch 2000.

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0: in den kommenden Jahren? Und wie verschärft die imperiale Konkurrenz der Großmächte Konflikte auf dem Kontinent? Über diese Fragen spreche ich mit Frauke Banse. Frauke ist Dozentin am Fachbereich Politikwissenschaft der Universität Kassel. In ihrer Arbeit beschäftigt sie sich besonders mit der politischen Ökonomie der Entwicklungszusammenarbeit und der deutschen Afrikapolitik. In den Shownotes findet ihr auch eine Auswahl von ihren Texten zur deutschen Afrika-Strategie und der neuen Schuldenkrise in Afrika, in der Deutschland eine unrühmliche, aber sehr aktive Rolle spielt. Außerdem gibt es eine aufschlussreiche Analyse der SWP über den Bundeswehreinsatz in Mali, auf den sich Frauke in unserem Gespräch bezieht. Hallo Frauke, herzlich willkommen zum Podcast Weltunordnung.
1: Hallo Felix, danke für die Einladung.
0: Unser Podcast thematisiert ja Fragen der internationalen Politik. Wir hatten Folgen zum Krieg in Gaza und auch zum russisch-ukrainischen Krieg. Und mindestens genauso wichtig ist ja, sozusagen die kontextuellen Faktoren herauszuarbeiten, die diese geopolitischen Umbrüche erklären. Also auch ganz konkret die Herausbildung einer multipolaren Weltordnung. Und ich finde, Afrika ist eine der Weltregionen, wo sich diese Veränderungen sehr deutlich zeigen. Also ich möchte nochmal klar machen, also für mich ist Afrika natürlich kein homogener Akteur, aber ich finde es sehr auffällig, dass sich verschiedene Großmächte darum bemühen, ihren Einfluss auf dem Kontinent auszubauen. Und das sehen wir ja auch in der Diskussion in den Medien. Seit einigen Jahren wird immer wieder von einem neuen Wettlauf um Afrika gesprochen. So hat die FAZ im Jahr 2022 getitelt. Oder das Council on Foreign Relations spricht von einem New Scramble for Africa. Und der Begriff beschreibt ja jetzt in erster Linie eine neue geopolitische und geoökonomische Konkurrenzsituation, in der sozusagen die traditionelle Dominanz der ehemaligen Kolonialmächte, vor allem Frankreich und Großbritannien, von aufstrebenden Ländern wie China, auch Russland oder vielleicht auch anderen Ländern wie der Türkei herausgefordert wird. Und deswegen würde ich in einem ersten Schritt gerne mit dir so ein Mapping machen. Also welche Akteure agieren hier eigentlich und warum? Und ich würde gerne anfangen mit China, das ja in der westlichen Diskussion und auch in Deutschland immer sehr kritisch als Beispiel angeführt wird für die Kooperation mit afrikanischen Autokraten, afrikanische Länder in eine Schuldenfalle treiben würde. Was würdest du denn sagen? Wie real ist der chinesische Einfluss in Afrika und auf welcher materiellen Grundlage beruht er eigentlich?
1: Felix, darf ich nochmal aber die Grundsätze der Annahme kurz hinterfragen? Diesen New Scramble for Africa. Da würde ich gerne anfangen, um dann auf deine Frage spezifisch zu China zu kommen. Also das Phänomen spitzt sich weiter zu, aber der Scramble ist nicht so neu. Also den Scramble kennen wir natürlich, deswegen ist er die Referenz zu Scramble for Africa, Afrika-Konferenz 1884 unter Bismarck etc. Das ist natürlich die historische Referenz, aber der Scramble hat schon viel früher angefangen mit den Strukturanpassungsmaßnahmen, wo Privatisierungen stattgefunden haben, wo ein Grip sozusagen, ein Zugreifen stattgefunden hat, wo wir auch schon sehen, dass sich neu aufstrebende Länder wie Südkorea etc. versucht haben zu etablieren. Dann aber vor allen Dingen 2003 mit dem Rohstoffboom und dem Aufstreben Chinas, also sich sozusagen hier sukzessive die geopolitischen Einflussnahmen zugespitzt haben. Also es ist in keinem Fall neu, ja. Es nimmt nur zu und es ist extrem dynamisch. Genau, jetzt zu deiner Frage, China.
0: Vielleicht dürfte ich davor noch mal einhaken. Mhm. Also du würdest sagen, die verschärfte Konkurrenz um Afrika beginnt mit dem Strukturanpassungsprogramm, das heißt seit den späten 80er Jahren?
1: Ja, also es gab immer wieder Versuche, lass uns mal 2003 anfangen, also mit dem Aufstreben Chinas spätestens hier. Ja, wir sehen aber auch schon Anzeichen vorher mit Aufstreben Südkoreas etc., dass es hier sozusagen neue Konkurrenzsituationen kam, aber dass mit dem Aufstreben Chinas, mit dem Wachstumsmodell Chinas, sich die Konkurrenzen auch auf dem afrikanischen Kontinent verschoben, verändert haben. Aber darauf dann eben auch die Reaktion der Europäischen Union. Wir haben das gesehen in der Verhandlung über die sogenannten Economic Partnership Agreements, wo es ein extrem hartes Verhandeln der Europäischen Kommission gab, gerade was Investitionszugänge

0: intellektuelle Eigentumsrechte etc. gab. Und es lässt sich auch oder vor allen Dingen erklären dadurch, dass diese Konkurrenzsituation bereits Anfang der 2000er Jahre also deutlich angezogen hatte, was sozusagen die Sicherung des Marktes, des europäischen Marktzugangs in Afrika angeht, insbesondere eben auch, was Investitionsregeln angeht. Ja, da ging es mitnichten alleine um Handel mit Gütern, sondern eben vor allen Dingen um intellektuelle Eigentumsrechte, Wettbewerbsrecht etc. Also alles, was weitergehend ist als die pure Güterverschiffung. So, deswegen ist es 20 Jahre plus alt, ja, dieser News. Das sollten wir im Kopf behalten. Das ist kein neues Phänomen. Und du hast völlig recht. Die Länder, die Staaten, die hier versuchen, Einfluss zu nehmen, derer gibt es sehr viele. Also du hast die Türkei genannt, was immer wieder vergessen wird, aber was extrem wichtig ist, sind die Vereinigten Arabischen Emirate und auch Saudi-Arabien. Dann haben wir die europäischen Länder auch hier in kooperativer Konkurrenz zueinander. Da kommen wir speziell nochmal auf Frankreich und Deutschland zu sprechen. Wir haben die USA, wir haben interne Dynamiken mit Südafrika, also wir haben Russland, wir haben aber auch die Ukraine. Also wir haben sowas wie eine Konfliktübertragung Ukraine-Russland im Sahel. Wir haben auch Brasilien, also wir haben auch die verschiedenen BRICS-Staaten und so weiter. So, herausragend sind dabei China und Russland, die sozusagen als neue Mächte hier sichtbar werden, aber bei weitem nicht alleine. Ja, wie gesagt, die Vereinigten Arabischen Emirate werden zum Beispiel immer gerne vergessen, obwohl sie gerade im Krieg im Sudan eine zentrale und extrem unrühmliche Rolle spielen. So, deine Frage bezüglich China. China ist inzwischen der größte bilaterale Geber vieler afrikanischer Staaten, aber auch sehr, sehr unterschiedlich gelagert. Ja, also einige Länder wie zum Beispiel Sambia waren relativ hoch verschuldet, Ghana hingegen weniger. Ja, es sind hier zwei der Länder, die in große Schuldenkrisen geraten sind. Das gesagt, ist aber der größte Gläubiger, wenn man, oder die größte Gläubigergruppe sind inzwischen private Gläubiger. Ja, also die in Wertpapieren oder in Anleihen ihre Schuldtitel halten. Und diese Schuldtitel werden häufig nach US-amerikanischem oder britischem Recht gehalten und haben deswegen auch die Gerichtsbarkeit ist dann entsprechend auch in diesen Ländern. Und diese Schulden sind Wertpapierschulden. Das sind keine Bankschulden meistens, das sind keine staatlichen, also bilateralen Schulden, sondern das sind Schulden, die auf internationalen Finanzmärkten gehandelt werden und auch zu entsprechenden Konditionen vergeben werden. Ja, und da haben wir dann eben auch Marktkonditionen mit den entsprechenden Zinsvolatilitäten etc. Und dann haben wir natürlich multilaterale Geber, die sehr stark auch von G7-Staaten dominiert werden. Ja. Und deswegen, und damit bin ich nicht alleine, ist diese ständige Referenz China als der Schuldentreiber meiner Meinung nach ein Ablenken der eigenen Verantwortung, was die gegenwärtige, wirklich dramatische Schuldenkrise afrikanischer Länder angeht. China ist in der Tat der größte bilaterale Geber, aber bei weitem nicht der einzige. Und das gesagt, heißt es nicht, dass China jetzt ein großartiger Gläubiger ist, mitnichten, aber es ist auch nicht schlimmer als die anderen.
1: Lass uns nochmal auf andere Länder zu sprechen kommen, die in diesem Zusammenhang auch noch eine wichtige Rolle einnehmen. Die Russische Föderation zum Beispiel bemüht sich ja auch zunehmend um Einfluss in Afrika. Es werden jährlich sogenannte Russland-Afrika-Gipfel in Moskau abgehalten, die auch durchaus Zuspruch stoßen von afrikanischer Seite. Im vergangenen Jahr waren über 40 Ministerinnen und Minister aus afrikanischen Ländern bei diesem Gipfel und begleitet wird die russische Politik in Afrika von einem antikolonialen Diskurs, in dem Russland sich als Vertreterin des globalen Südens positioniert und stark diskursiv an antikoloniale Befreiungsbewegung und Kooperationen aus der Zeit der Sowjetunion anknüpft. Meine Frage an dich wäre, wird der russische Einfluss eigentlich überschätzt oder ist er real in Afrika? Und wenn ja, in welchen Bereichen und in welchen Regionen?
0: Ja, es ist ein bisschen eine diffizile Frage. Also fangen wir mit den Bereichen an, den Regionen. Also die militärische Präsenz ist insbesondere in den Sahelstaaten sehr stark sichtbar, insbesondere Niger, Mali und Burkina, aber auch der Zentralafrikanischen Republik. Und Russland ist in Rohstoffhandel, auch verdeckter Rohstoffhandel verwickelt. Die Wagner Group spielt da offenbar nochmal eine eigene Dynamik da drin, oder sie heißt jetzt anders Afrika Corps oder so. Und in anderen Ländern ist dann Russland weniger relevant. Aber auf jeden Fall sehen wir einen deutlichen Fokus Russlands auf Afrika oder auf spezielle afrikanische Länder. Ich habe sie gerade eben schon gesagt. Und dann eben auch eine spezielle Verwicklung, zum Beispiel in den Goldhandel. Ja, was für die Refinanzierung des russischen Krieges vermutlich auch von Relevanz ist. Und wir sehen hier dann auch nochmal, dass die Ukraine ganz offenbar die Gegenbewegung gegen russisches Militär unterstützt, zum Beispiel die Tuareg in Mali. Ja, wir sehen hier eine Stellvertretersituation, ja, oder auch ähnlich in Mauretanien gelagert. Also wir sehen Verlagerung des Ukraine-Krieges vor allen Dingen in die Sahelregion. Ja, und da spielt Russland auf jeden Fall eine große Rolle, was den Rohstoffsektor angeht und was die Militärkooperation angeht, auch was Waffenhandel angeht und so weiter. Das ist auch in anderen Ländern sichtbar, aber es ist nicht einheitlich über den Kontinent verteilt.
1: Wie reagiert denn der Westen? Und damit meine ich jetzt vor allem die ehemaligen Kolonialmächte Frankreich und Großbritannien, aber auch die USA auf diese neue Konkurrenzsituation in Afrika. Oder vielleicht sollte ich dann doch lieber sagen, die verschärfte Konkurrenzsituation, ne? Weil so neu ist sie ja eigentlich gar nicht.
0: Wir sehen es ja auf globaler Ebene, eine Zunahme dieser imperialistischen Spannung, und die sehen wir eben auch in den verschiedenen Ländern Afrikas. Aber es hat sich ja lange auch angebahnt. Ja, auch. Wir sehen, also Frankreich ist ja rausgeflogen aus vielen Ländern seines alten Einflussbereichs, insbesondere Niger, Mali und Burkina Faso. Da ist sozusagen das Militär ja rausgeflogen. Auch in anderen Ländern wie Senegal oder der Elfenbeinküste ist es abgezogen. Nicht unbedingt so rausgeflogen mit viel Tamtam, aber es ist abgezogen. Wir sehen hier eine Veränderung der französischen Strategie. Frankreich hat ja weiterhin auch enge Beziehungen, also das System der La France-Afrique, also des postkolonialen Einflusssystems, was letztendlich die Weltmachtstellung Frankreichs abgesichert hat, auch letztendlich die als Atommacht, ja, Zugänge zu Uran im Niger und so weiter, mit starken Verquickungen, was eine politische Stabilisierung oder militärische Backup von den verschiedenen französisch nahen Eliten in den jeweiligen früheren Kolonien gibt, aber auch was Rohstoffkooperation gibt, was militärische Kooperation gibt, etc. Das war ein sehr enges Netz, und das ist am Zerbröseln. Das ist ziemlich deutlich. Frankreich zieht sich im Militär zurück, aber stellt sich auch neu auf in dem Sinne, dass es auch auf andere, also sozusagen auch anglophonen Bereich, sieht man französische Präsenz besonders prominent und hoch kritisiert, die Pipeline Uganda und von Uganda nach Tansania, wo interessanterweise ein französischer Konzern, Total Energy heißt er jetzt, mit einem chinesischen Unternehmen kooperiert, interessanterweise. Also hier neue Allianzen sich knüpfen. Und wir sehen natürlich alte Profiteure weiterhin präsent, also jetzt als Unternehmer, wenn man so will, die in diesem France-Afrique auch groß geworden sind, und hier wieder die Referenz zu den Strukturanpassungsmaßnahmen und dem Scramble, nämlich zum Beispiel Bolloré. Bolloré ist ein großer Unternehmer in Frankreich, bekannt für die Finanzierung der Rechtsextremen in Frankreich, und der ist großer Hafenbesitzer in Westafrika. Und der bleibt auch erstmal da. Diese enge Beziehung, die ist nicht einfach abgeschafft jetzt. Ja, wir haben zwar eine Nationalisierung zum Beispiel von Minen in Niger, Mali und so weiter, aber trotzdem bleibt Frankreich, verändert seine Strategie, geht aber nicht weg. Ja, ist geschwächt, aber das französische Militär ist seit 2018 auf dem Rückzug. Das ist einfach sehr teuer, und es gibt hier bereits eine Umstrukturierung, die jetzt aber nochmal beschleunigt wurde. Ja, natürlich mit einer sehr stark antifranzösischen Stimmung und so weiter. Das ist auf jeden Fall umgeschlagen mit dem französischen War on Terror, der ist völlig in die Hose gegangen ist im Sahel. Da sieht man einen ganz deutlichen Schwenk antifranzösischer Stimmung. Aber dieser Rückzug deutete sich bereits vorher an. Bei den USA, ich meine, das ist sehr im Schwanken, ja, es ist sehr volatil, aber wir sehen hier in der Demokratischen Republik Kongo ja diesen ähnlichen Deal, wie Trump den mit der Ukraine gemacht hat, also einen Vermittlungsversuch im Krieg Ruanda-Kongo in einem Deal mit Rohstoffen, ja, Rohstoffzugänge, Investitionen etc. Also hier nochmal auch eine Neujustierung der Afrika-Politik der USA, beziehungsweise auch hier Andeutungen diesbezüglich, ja.
1: Vor dem Hintergrund dieser sich verschärfenden geopolitischen Konkurrenz und auch dem Agieren von Großmächten in Afrika frage ich mich, ob diese Situation einzelnen Ländern in Afrika eigentlich größeren Spielraum verschafft, eigenständige außenpolitische Strategien zu verfolgen. Ist das so? Und wenn ja, welche dominanten Strategien würdest du ausmachen? Und in welchen Ländern lässt sich das eigentlich auch beobachten? Du hast eben Südafrika angesprochen als ein Land, das zunehmend darum bemüht ist, auch selber in Afrika Einfluss auszubauen, unabhängiger zu agieren. Wäre das ein Beispiel und gibt es vielleicht auch andere Länder?
0: Na, Südafrika war schon immer das subimperiale Land in Afrika, also auch unter Apartheid etc. Also das hat eine andere ökonomische Struktur als der Rest. Also deswegen ist es auch das nicht neu. Ja, es gibt mehr Spielraum, also was Handelsbeziehungen angeht, was Schuldenbeziehungen angeht. Aber das spielt der herrschenden Klasse in die Karten und ist nicht unbedingt für die allgemeine Bevölkerung zu spüren. Wir sehen es zum Beispiel in der Migrationsverhinderung der Europäischen Union. Die Europäische Union ist sehr angewiesen auf bestimmte Staatschefs und die wissen das auch ganz genau auszuspielen, welche Migrationsabkommen mit wem geschlossen werden. Wir sehen das ganz krass in Libyen, das ist ja auch stark in den Medien. Wir sehen es in Tunesien, aber wir sehen es auch in anderen Ländern. Dieser furchtbare Deal, den Großbritannien mit Ruanda abgeschlossen hatte, der dann ja zum Glück gerichtlich gestoppt wurde, um Migrantinnen nach Ruanda abzuschieben, obwohl sie dazu keinerlei Beziehungen hatten. Das ist menschenrechtlich keine positive Entwicklung. Wir sehen es aber auch zum Beispiel, wenn wir in den Sahel gucken. Ja, also es gab nach den Putschen Sanktionen der Westafrikanischen Wirtschaftsunion, der ECOWAS, gegen diese putschistischen Regierungen, also Burkina Faso, Niger und Mali. Und was wir dann gesehen haben, ist ein Hinwenden zu Marokko. Marokko ist aber eine der israelfreundlichsten Länder in der Region. Eigentlich gelten diese drei Länder als Beweise des Antiimperialismus oder wie auch immer das ist. Alles volatil und sowieso fragwürdig, weil es Diskurs ist und keinerlei Grundierung hat. Ja? Also deine Frage war die Spielräume. Die Spielräume gibt es, aber die sind im höchsten Maße volatil und spielen letztendlich, wenn es keine Bewegung von unten gibt, der herrschenden Klasse in die Hände. Ja, aber es gibt verstärkte Spielräume, die eigentlich auch genutzt werden könnten, aber sie sind eben auch sehr gefährlich. Wir sehen das auch im Sudan, wo wir letztendlich einen Stellvertreterkrieg sehen, ja, zwischen auch Saudi-Arabien und der Vereinigten Arabischen Emirate. Die Saudi-Arabien unterstützt die SAP, die Regierungsarmee, und die Vereinigten Arabischen Emirate unterstützen die Rapid Response Forces. Da gibt es sozusagen eine Auswahl, das Feld führt aber zum Stellvertreterkrieg. Insofern ist das ein hohes Gefahrenpotenzial, als dass es unbedingt emanzipatorische Kräfte stärkt.
1: Das heißt, wenn wir uns die gegenwärtige Kräftekonstellation in Afrika ansehen, dann handelt es sich um keinen neuen Wettlauf, sondern eigentlich um eine verschärfte imperiale Konkurrenzsituation, in der neue Länder, China, Russland, die Dominanz der G7-Staaten, der traditionellen westlichen Länder, USA, Frankreich, Großbritannien, herausfordern. Wie du gesagt hast, am Beispiel Frankreich und Chinas durchaus auch in einem Kooperationsverhältnis stehen können. Und gleichzeitig sehen wir schon Möglichkeiten, bei einigen afrikanischen Ländern den sich dadurch ergebenden Spielraum zu nutzen. Das bleibt allerdings bisher selten. Habe ich dich da soweit richtig verstanden?
0: Ja, also beziehungsweise zeigen sich dann eben auch, dass wir das nicht isoliert betrachten können. Wir nehmen die Vereinigten Arabischen Emirate im Sudan. Das ist ein wirklich total furchtbarer Bürgerkrieg. Die Rapid Response Forces sind eine der brutalsten Milizen, die man sich so vorstellen kann. Die Vereinigten Arabischen Emirate unterstützen sie wegen Zugang zu Land, um ihr eigenes Akkumulationsmodell neu zu justieren, was Nahrungsmittelzugänge angeht, was Gold auch angeht, um unabhängiger vom Dollar zu werden oder auch Wasserzugänge etc. Und die Europäische Union oder Deutschland hält die Füße still, weil es ein wichtiger Partner mit Israel ist. Wir müssen sozusagen die imperialistische Situation auf dem Kontinent immer auch kontextualisieren. Wir haben das, also ich habe es eben jetzt mit den Vereinigten Arabischen Emiraten genannt. Ich habe es vorhin mit dem Krieg in der Ukraine genannt, der sich plötzlich im Sahel wiederfindet. Die Notwendigkeit Russlands an Finanzen zu kommen mit dem Goldhandel etc. Also entsprechend gefährlich ist die Situation diesbezüglich. Wir sehen zum Beispiel in Burkina so einen Abfeiern des Generals, der da in der Macht ist, Traoré, der wird von vielen als neuer Sankara gefeiert. Und wenn wir uns aber seine Menschenrechtsbilanz angucken, ist die verheerend. Ja? Insofern ist hier auch so eine Vereinfachung der Bezugnahmen von linker Seite auf jeden Fall zu kritisieren. Nur weil die einen antifranzösisch sind, heißt es noch lange nicht, dass sie irgendwie emanzipatorisches Potenzial haben. Ja, das also mitnichten. Und da kommen wir ja nachher nochmal drauf zu sprechen, wenn es auch um linke Strategien angeht. Die fangen meiner Meinung nach an mit sauberen Analysen und sich auch ehrlich zu machen. Ja.
1: Lass uns den Blick nochmal ein bisschen weiten, nämlich auf die deutsche Rolle in Afrika. In deiner wissenschaftlichen Arbeit beschäftigst du dich ja sehr intensiv mit der deutschen Afrikapolitik und du konstatierst ein zunehmendes Interesse Deutschlands an Afrika seit circa 10, 15 Jahren. Was sind denn die Gründe für dieses deutsche Engagement oder das deutsche Interesse in Afrika?
0: Deutschland hat ein vitales Interesse an den Zugängen zu Rohstoffen durch sein Akkumulationsmodell und war hier auch treibend für zum Beispiel den European Raw Materials Act. Und im Zuge dessen hat Deutschland auch eine eigene Afrika-Politik entwickelt, hat auch Strategien entwickelt, auch unter Merkel besonders sichtbar und dann nochmal ausdifferenzierter mit dem sogenannten Compact with Africa, die KfW, leider völlig unterforschte Institution, die Kreditanstalt für Wiederaufbau, war hier oder ist hier sehr aktiv, auch was sozusagen die Umgestaltung der Finanzsysteme angeht, um so Kapitalmärkte aufzubauen, auch um deutsche Investitionen zu erleichtern. Wir sehen sehr strategisches Vorgehen, insbesondere mit dem Angriff Russlands auf die Ukraine, eine Diversifizierung der Energieressourcen, der Wunsch, unabhängiger von China zu werden, was die Absatzmärkte angeht. Also es gibt ja so ein ganzes Bündel an Interessen der Diversifizierung, was so sowohl was der Zugang zu Rohstoffen für die deutsche Industrie angeht, wie aber auch für die Absatzmärkte. So, da gab es einen, gerade also unter Merkel und dann aber auch nochmal unter der Regierung Scholz, vielerlei Initiativen, was Wasserstoffproduktion etc. angeht. Das ist auch immer noch da. Aber wir sehen jetzt unter der Regierung Merz, wahrscheinlich auch durch die eigenen Krisensituation, ja, Scheitern der Regierung Scholz etc., dass diese Systematik erstmal nicht mehr sichtbar ist, jedenfalls nicht von außen. Und hier sehen wir eben auch, wie dynamisch das Ganze ist. Also es macht von der Interessenskonstellation, die ist jetzt ja, hat sich jetzt ja nicht rapid nur durch den Regierungswechsel jetzt geändert, aber auch hier müssen wir sehen, dass eben Innenpolitik, Außenpolitik oder imperialistisches Verhalten sozusagen deutlich auch bestimmt. Hinzu kommt natürlich, dass die deutsche Afrikapolitik gerade im militärischen Bereich sehr stark im Fahrwasser Frankreichs geschwommen ist und mit den Putschen im Sahel und mit dem Zerkrümeln, sage ich mal, des Machtsystems La France-Afrique vielleicht sich auch die deutsche Afrikapolitik neu justieren muss. Also es gibt im Vertrag von Aachen, dem französischen deutschen Kooperationsabkommen, einen Artikel, der als einzigen Kontinent der Kooperation mit dem Ziel Frieden und Stabilisierung und Entwicklung und so weiter, da gibt es den einzigen Kontinent, der hier genannt wird, wo kooperiert werden soll, ist Afrika. Ja? Und ein Absatz später wird dann gesagt, dass sinngemäß Frankreich Deutschland darin unterstützt, einen ständigen Sitz im Sicherheitsrat zu bekommen. Ja, also da sehen wir, dass sozusagen auch der französische Hinterhof vielleicht Deutschland helfen sollte, sein globales Gewicht zu verändern. So, nun ist dieser Hinterhof aber dabei, sich umzustrukturieren. Die französische Militärpräsenz in Afrika hat sich verändert und so muss sich dann eben auch insbesondere die militärische Präsenz Deutschlands in Afrika neu justieren. Ja, es gibt Äußerungen von Pistorius noch aus der alten Regierung, aber er ist ja noch da, der da sagt, ja, vielleicht müssen wir es dann alleine machen. Also vorher war Deutschland immer sehr stark UN eingebunden, EU eingebunden. Frankreich hat mit dieser Operation Barkhane in Mali sogenannte Terrorbekämpfung, sie haben damit eher den Terror gezüchtet, ja, hat ihn zugearbeitet, war aber eingebunden in dieses multilaterale MINUSMA-Operation sozusagen, ja. So, und das ist jetzt erstmal gescheitert, sind rausgeflogen, die Situation hat sich verschlimmert, denn verbessert, also Zentralmali, da gab es jede Menge bewaffnete Konflikte und so weiter, ist und war eine Katastrophe. Und es gab den Abzug der Bundeswehr. Und jetzt, ja, jetzt gibt es, glaube ich, so eine Neufindungsphase auch im Verteidigungsministerium diesbezüglich. Ja, also wir sehen hier einerseits militärisch eng an Frankreich angeknüpft, ja, sozusagen hier im Fahrwasser, ökonomisch viel auch in der kooperativen Konkurrenz mit Frankreich. Dann haben wir die innenpolitische Krise in Deutschland, was offenbar auch die Afrikapolitik beeinflusst. Ja, also es ist unübersichtlich. Nichtsdestotrotz gab es eben insbesondere unter Merkel und Scholz diesen stärkeren Fokus und Systematisierung der deutschen Afrikapolitik in enger Kooperation mit der Europäischen Union, weil die einfach die Investitionsabkommen und die Handelspolitik entsprechend auch navigieren. Aber der Compact with Africa ist schon sehr, sehr stark von Deutschland betrieben worden, mit entsprechenden Unternehmenskooperationen etc., die da oder sehr stark unterstützt auch von deutscher Entwicklungszusammenarbeit diesbezüglich. Führend da drin auch die KfW.
1: Du hast ja bereits die deutsche Beteiligung an der UN-Mission MINUSMA in Mali erwähnt. Von 2013 bis 2023 hat die Bundeswehr zeitweilig ja über 1.100 Soldaten in Mali stationiert. Mein Eindruck ist, das ist in der deutschen Öffentlichkeit nicht mehr wirklich präsent. Und Deutschland hat sich ja auch aktiv beteiligt an Terrorbekämpfung und Militärausbildung. Also das hast du ja auch erwähnt, dass dann nach einer Reihe von Militärputschen die Übergangsregierung den UN-Einsatz beendet hat und auch die Militärpräsenz Frankreichs beendet hat und dafür aber eine sicherheitspolitische Kooperation mit Russland beschlossen hat. Ich frage mich, ist aus deutscher Sicht jetzt, ja, also aus Sicht auch der deutschen Regierung, der deutschen Eliten, ist die Kooperation mit Frankreich eher ein Hindernis, um den eigenen Einfluss auszubauen? Also wenn Pistorius sagt, wir müssen es in Zukunft selber machen, ja, dann schwingt damit ja auch mit, wir können unsere Interessen im Bündnis mit Frankreich eigentlich gar nicht so durchsetzen, wie wir es gerne wollen. Warum eigentlich auch dieses Bündnis mit Frankreich?
0: Ich glaube, das ist noch ein bisschen zu früh. Also wenn man sich mit den Gründen für den französischen oder den europäischen Militäreinsatz im Sahel beschäftigt, kriegt man irgendwann raus, dass es eigentlich Manövergebiet war. Ja, also einerseits hat Deutschland geprobt, das wird dann auch ausgewertet entsprechend. Ja, wir haben hier jene und diese Schwächen haben sich gezeigt in der und der Ministerkooperation und so weiter. Also es ist ein Probelauf, ja, für Militäreinsätze. Und was Frankreich unabhängig von Deutschland gemacht hat, war tatsächlich zu kooperieren mit Estland, ich glaube Schweden war auch dabei, weitere Länder, die eigentlich überhaupt keine Beziehungen in diese Region haben und haben da Militäreinsätze gemacht. Und das war von der Logik des Manövers, würde ich sagen. Ja, sie haben Kooperationen geübt in the real life, eben im Sahel. Abgesehen davon, dass mit Militär da eh nichts zu holen ist, meiner Meinung nach, was Konfliktursachenbekämpfung angeht. Aber sie wollten es noch nicht mal. Ja, so, das gesagt heißt, Deutschland und Frankreich sind enge Kooperationspartner auf einer europäischen Ebene innerhalb der EU und damit dann auch auf der militärischen Ebene anderswo. Nur im konkreten Fall Sahel gibt es eben das Rauswerfen der französischen Truppen. So, da ist jetzt nicht so viel zu gewinnen mit den Franzosen in diesem konkreten Fall. Also aus rein pragmatischen Gründen. Ja, die sind nicht erwünscht. Die Deutschen da auch nicht, aber sozusagen der Knall war weniger laut. So. Also ich würde das auf gar keinen Fall so beendet erklären, sondern es ist eine Neufindungsphase. Aber nochmal, also diese Erkenntnis auch, dass es letztendlich Manövergebiet war, das würden sie ja wieder machen, also wenn es geht, ja. Und dass eigentlich so eine europäische Militärkooperation geübt wurde.
1: Und auch Erfahrung vermutlich bei Auslandseinsätzen, also diese ganze Frage auch, um zukünftig fähig zu sein, eigenständig Auslandseinsätze durchführen zu können, auch ohne US-Hilfe, diese Punkte.
0: Genau. Dazu war der Sahel ein hervorragendes Territorium. Also es gibt dazu Berichte, da wird dann ganz anders, muss ich ganz ehrlich sagen.
1: Was sind das für Berichte?
0: Es gibt einen SWP-Bericht darüber, ja. Es gibt eine Analyse dazu. Ich nenne es dann anders, ich nenne das nicht Manövergebiet, sondern ich nenne das Kooperationserprobung oder irgendwie sowas. Aber das ergeht, also da geht es gar nicht darum, ob das jetzt irgendwie sinnvoll ist oder nicht für die Konfliktursachenbekämpfung.
1: Du hast ja als ökonomisches Interesse, das Deutschland in Afrika verfolgt, bereits den Zugang zu Ressourcen angesprochen. Wie relevant ist denn der deutsche Handel mit Afrika oder auch einzelnen Ländern Afrikas im Vergleich zu China oder auch Frankreich und Großbritannien?
0: Die deutschen Investitionen in Afrika sind gering im Verhältnis zu anderen. Also da haben wir einen Fokus auf Südafrika und einen Fokus auf Nordafrika, was Autoproduktion angeht. So, das war's. Also da gibt es noch hier und da einiges anderes. Dann gibt es die Wasserstoffinvestitionen. Aber wir sehen auch nochmal eine Differenz zwischen Kapital, direkten Kapitalinteressen und das Interesse der Regierung, das Akkumulationsmodell zu stabilisieren. Ja, nämlich mit dem Wunsch der Diversifizierung. Und wir sehen einen Anbahn oder sahen unter Merkel und Scholz einen Anbahn von Kooperationen, einer Verfestigung von Handelsbeziehungen, eine Vereinfachung der Zugänge etc. Kapitalinvestitionen sind nicht unbedingt gefolgt. Nichtsdestotrotz gibt es halt entsprechendes Regierungshandeln, was eine große Rationalität hat. Ich müsste jetzt nochmal genauer gucken, wie die Zahlen sich verändert haben, aber so war der Stand ungefähr von dem Jahr. Und da das Regierungshandeln also sozusagen die Intensität sich verringert hat jetzt mit dem Regierungswechsel, kann ich mir vorstellen, dass das jetzt auch nochmal, auch das sich verlangsamt hat diesbezüglich. Zum Beispiel gibt es so ein von der Bundesregierung gefördertes Programm zur Ausdehnung der Automobilproduktion. Ökologisch höchst fragwürdig. Und auch von der sozialen Gleichheit höchst fragwürdig, also sozusagen Individualmobilität versus öffentlicher Verkehr. Und hier konnten wir zum Beispiel in Ghana sehen, dass die Deutschen, also hier VW viel zu spät war, da war halt schon Nissan und alle anderen und die Deutschen kamen so ein bisschen verspätet und hatten so eine Mini-Dependance. Ja, also das ist jetzt, ich weiß nicht, wie stellvertretend das dann für andere ist. In Ruanda war das dann anders, da war VW präsenter. Aber es ist eben eine hohe Konkurrenz inzwischen, in der sich eben auch deutsches Kapital zurechtfinden muss.
1: Ich finde, ein Grundzug der deutschen Außenpolitik seit der Wiedervereinigung ist das immer stärkere außenpolitische Engagement begründet wird mit dem Einsatz für höhere Ziele. Also die wertebasierte Außenpolitik oder auch die feministische Außenpolitik dienen ja vermeintlich immer auch dem Kampf für Demokratie oder für Menschenrechte und mehr Rechtsstaat, ne? Und in dieser Tradition folgt die Bundesrepublik in gewisser Weise auch US-amerikanische Außenpolitik in den 90er Jahren unter Bill Clinton zum Beispiel. Also die BRD als Vertreterin universalistischer Werte und nicht primär materieller Interessen. Täuscht jetzt der Eindruck oder erweckt Deutschland tatsächlich den Anschein, sich in der Afrikapolitik von den europäischen ehemaligen Kolonialmächten abgrenzen zu wollen? Also wie wird es eigentlich begründet, dass Deutschland ein verstärktes ökonomisches Interesse hat mit verschiedenen Ländern Afrikas? Ist das rein sozusagen auf dieser handelspolitischen Ebene, wir erzielen durch unsere Handelsabkommen beidseitige Vorteile? Oder gibt es da auch noch vermeintlich universalistische höhere Werte für Demokratie, Rechtsstaat, Menschenrechte und so weiter?
0: Ich möchte da auf zwei, na, vielleicht drei Ebenen antworten. Ich glaube erstens, dass sich der Diskurs verändert hat. Die deutsche Entwicklungspolitik wird deutlich interessensorientierter formuliert. Das ist ein Diskurswandel. Das hat aber nicht unbedingt etwas mit einer Veränderung der Praxis zu tun. Wir sehen die Scheinheiligkeit dieses Diskurses spätestens in diesem Migrationsverhinderungsabkommen, im Brennglas und besonders berühmt zu Libyen. Wir sehen es aber auch zum Beispiel im Diskurs über Namibia, ja, wo es keine Landvertreibung gibt. Nein, wieso gibt es keine Landvertreibung? Naja, weil es da mal einen deutschen Kolonialismus gab, der die Leute bereits vertrieben hat. Ja, und es gab einen Genozid da und so und das Land, naja gut, das ist jetzt zu 70% immer noch von deutschen Nachkommen oder Weißen besessen. Es gibt eine extrem hohe Ungleichheit in der Landverteilung. Und für das konkrete Wasserstoffprojekt musste jetzt vielleicht niemand mehr vertrieben werden, aber das ist ja auch schon vorher entsprechend geschehen. Also das wird dann natürlich nicht erwähnt in diesen Diskursen. Ja, wir sehen es bei der MINUSMA, also der UN-Mission in Mali, die sehr stark moralisch geprägt war, die aber unter anderem engst mit Frankreich kooperierte, mit der Operation Barkhane, die eine verheerende Menschenrechtsbilanz hat. Ja? Das gesagt, es gibt aber bestimmt auch einzelne sinnvolle Entwicklungsprojekte, das will ich überhaupt nicht in Abrede stellen, ja, von Einzelpersonen, Unterinstitutionen. Wir sehen aber letztendlich, dass Entwicklungshilfe immer auch oder zu großen Teilen Interessenspolitik ist. Wir haben das bei den Economic Partnerships gesehen, Agreements gesehen, den EPAs, wo ja von einer Win-Win-Situation, also ein sehr stark paternalistisches Verhältnis auch zu Afrika, was ja treibend ist überall, aber auch hier in dem Diskurs, und kaum ging es darum, dass afrikanische zivilgesellschaftliche Organisationen mehr ökonomische Souveränitätsrechte eingefordert haben, dann wurde erwähnt, dass sozusagen die Entwicklungshilfe ja auch entsprechend konditionalisiert werden könnte etc. Der Ghanaische Gewerkschaftsbund hat es dann neokolonial und Blackmailing, also Erpressung genannt, ja, oder andere nannten das dann, dass die Geiseln der Entwicklungshilfe sind und eben über diese starke Abhängigkeit der Entwicklungshilfe entsprechende Konzessionen da machen.
1: Also Deutschland ist ein Land, das in dieser verschärften geopolitischen Konkurrenz um Afrika sich darum bemüht, den eigenen Einfluss auszubauen, ist aber zumindest noch kein entscheidender Akteur, wenn ich dich verstehe. Es agiert stark in Kooperation mit Frankreich, aber es gibt ein großes Interesse an Afrika, zum einen ökonomisch, also um Zugang zu Rohstoffen zu bekommen als Absatzmarkt, auch für die eigene Industrie, auch militärisch, also als militärisches Testgebiet, auch um Erfahrung zu gewinnen und natürlich auch militärisch Einfluss auszubauen, aber auch, über den Punkt haben wir noch gar nicht richtig gesprochen, als im Kontext der Migrationsbekämpfung. Also durch Kooperation mit afrikanischen Staaten systematisch Migration nach Europa zu verhindern. Ist das korrekt?
0: Das Letzte ist auf jeden Fall korrekt. Das Zweite, also sozusagen das Interesse und die Erfolglosigkeit, das will ich nochmal kurz ein bisschen differenzieren. Also wir können die deutsche Afrikapolitik nicht ohne Europäische Union denken, weil die Europäische Union eben für Handelsfragen zuständig ist und auch Investitionsabkommen verhandelt. Und so gab es eben neue Rohstoffabkommen der EU mit afrikanischen Ländern. Und hier müssen wir sehen, dass Deutschland treibend ist in dieser Rohstoffpolitik für die Europäische Union, weil es eben diese starke Industrie noch hat, die entsprechende Rohstoffe auch braucht. Was wir sehen, ist, dass, und da sind wir in so einer vagen Situation in dem Moment, wo wir hier sprechen, dass sich die Regierung Merz, jedenfalls nicht, dass ich das gesehen hätte, nochmal spezifischer zu Afrika geäußert hat. Das war eben ganz anders unter der Regierung Scholz, insbesondere mit Habeck, aber auch mit Baerbock etc. Und auch mit Scholz selber und auch mit Pistorius. Also da waren zentrale Minister federführend da drin, und dann unter Merkel dann eben auch als Kanzlerin die deutsche Afrikapolitik zu kommunizieren und natürlich auch voranzutreiben. Das sehen wir im Moment nicht. Das heißt aber nicht, dass es vorbei ist, ja, weil die Motivation, die treibenden Kräfte sind jetzt ja nicht anders geworden. Es hat sich ja sogar noch zugespitzt. Wir sehen aber, dass sich die Lücken dann auch schnell schließen. Also zum Beispiel dieser Kooperationsvertrag zwischen den USA und der Demokratischen Republik Kongo, das ist jetzt erstmal geschlossen, das Fenster, ja. Also das, da kann sein, dass Deutschland als einzelnes Land jetzt hier auch an Einfluss wieder verliert, was es versucht hat, vorher aufzubauen. Das ist aber noch ein bisschen ungelegt, das ist noch schwer zu erkennen. Ja? Aber wie gesagt, wir müssen uns auch immer die EU als Ganzes angucken und hier eben auch ganz führend eben Frankreich und Deutschland. So, was sich verändern wird, vielleicht, ist, dass je nachdem, wie man die Situation Frankreichs in Afrika beurteilt, vielleicht Deutschland dann nochmal eine eigene Führungsansprüche formulieren wird, aber im Moment sieht man das nicht. Also im BMZ, also ich habe mir nochmal angeguckt, wer jetzt wie, in welchen Ministerriegen sitzt, in wenn die Ministerien dann präsent ist, im BMZ hat sich das nicht so viel verändert, wahrscheinlich im Verteidigungsministerium auch nicht, aber in der Außenpolitik und so weiter sind jetzt andere Figuren. Keine Ahnung, was das für eine Auswirkung dann hat.
1: Du hast ja jetzt bereits mehrmals angesprochen, dass im Vergleich zu den vorherigen Regierungen Merkel und Scholz, die aktuelle Regierung Merz zumindest weniger offensichtliches Interesse an einer verstärkten Afrikapolitik zeigt. Und ich frage mich, ob das nicht auch damit zusammenhängt, dass wir eine Rückkehr zur deutsch-russischen Konkurrenz beobachten und der Fokus der deutschen Politik ja noch ganz stark auf die eigene Interessenssphäre Osteuropa und den postsowjetischen Raum gerichtet ist. Und damit einhergeht ja auch eine starke Militarisierung der deutschen Außenpolitik. Also der Anspruch, die Bundeswehr zur stärksten konventionellen Streitmacht Europas auszubauen. Die dauerhafte Stationierung von Soldaten in Litauen oder auch die militärische Unterstützung der Ukraine. Führt das dazu, dass vielleicht auch der Fokus auf Afrika in der außenpolitischen Konzeption Berlins an Bedeutung verliert?
0: Naja, es ist insofern nicht so schlüssig, das Argument, als dass wir als Reaktion auf den Angriff der Russlands auf die Ukraine ja eine Hinwendung zu Afrika gesehen haben. Und zwar massiv. Diese Abhängigkeit, also die Abhängigkeit vom russischen Gas und die Abhängigkeit vom chinesischen Markt und so weiter, wir müssen es hier diversifizieren und so weiter, das war schon alles vorher klar, aber es gab sozusagen nochmal einen Booster da drin. Ja? Was sich geändert hat, ist die Regierung. Also klar, da gibt dann das 5%-Ziel von Trump und so weiter, aber das ist, in Deutschland haben Wahlen stattgefunden, es gab eine Regierungskrise und seitdem sehen wir hier so ein verändertes Interesse. Es hat also vermutlich eher innenpolitische als interessenspolitische Gründe. Vermute ich, ja, weil auch wenn wir uns das in der globalen Situation angucken, kann es ja von großem Interesse auch für Europa beziehungsweise Deutschland sein, bestimmte afrikanische Staaten zum Beispiel in der UN hinter sich zu haben, also da Bündnisse zu schmieden und so weiter, das kann eine eigene Position noch stärken. So, also interessenspolitisch finde ich das nicht so schlüssig. Du merkst, ich kann mir das außer in der innenpolitischen Krise oder der innenpolitischen Neujustierung, wer ist jetzt Staatssekretär etc., das hat sich, glaube ich, erst im Juli gefunden jetzt. Oder war es im Juni? Also es ist relativ jung. Ja, dann gab es die Sommerpause und so weiter. Ich weiß es nicht genau. Also mal abwarten. Es ist vielleicht noch zu früh, um das zu sagen. Wir sehen aber erstmal eine Pause. Jedenfalls außen. Ich weiß nicht, wie es innen aussieht, aber nach außen sieht es nach einer Pausentaste aus. Allerdings sind die globalen Dynamiken so schnell, dass das eben auch zu einem Rückgang des bereits ausgebauten, also sich in so einer stark multilateral ausgerichteten, also der Kompakt mit Afrika ist ja auch eine G20-Initiative, ist ja nicht eine deutsche Initiative, sondern eine G20-Initiative. So, es hat sich nicht vielleicht stabilisiert, wir wissen es nicht genau. Aber es kann sein, dass bereits ausgebautes Terrain von anderen übernommen wurde. Ich hatte eben schon mal ein Beispiel mit den USA. Genau.
1: Wir haben ja jetzt viel über die deutsche Afrikapolitik gesprochen, die ja stark geprägt ist aus der Perspektive der Eliten und auch aus den Bedürfnissen von Kapitalinteressen. Was wären denn Ansätze für eine linke deutsche Afrikapolitik oder gerne auch im Verbund mit der Europäischen Union?
0: Das ist eine wichtige Frage, also die zentrale Frage, weil man macht ja Analyse nicht nur einfach, um das Gehirn in Gang zu halten, sondern um da auch Handlung ableiten zu können. Ich glaube aber, dass die Analyse zentral ist, um zur Handlung zu kommen. Und was wir generell und spezifisch in Bezug auf Afrika sehen müssen, also gerade auch in der Analyse afrikanischer Beziehungen spielt auch immer eine gehörige Portion Rassismus, glaube ich, mit rein. Das heißt, in diesem Fall auch eine Vereinheitlichung von Gesellschaftsstrukturen oder eine Romantisierung von Gesellschaftsstrukturen. Und ich glaube aber, dass wir eine Klassenanalyse brauchen, um unser Verhältnis dazu auszurichten und eben Imperialismus als zwischenstaatliche Konkurrenz auch wirklich ernst zu nehmen. Ja? Ich fange mit dem Letzteren an. Das heißt, in der Konsequenz die Dynamik zu erkennen und die ist gefährlich. Ja, also das ist die Multipolarität löst zwar die westliche Vorherrschaft ab, das stimmt und das ist aus einer postkolonialen Sicht auch gut. Gleichzeitig verschärft es aber Konflikte und macht es instabil und die daraus resultierenden Herrschaftssysteme sind nicht notwendig und leider in den meisten Fällen auch gar nicht emanzipatorisch. Und dann eben auch anzuerkennen, anfangs haben wir über China gesprochen, habe ich gesagt, China gilt als Du-Nation, um von der eigenen Verantwortung abzulenken, was stimmt. Also es ist eine völlige Übertreibung meiner Meinung nach, was die sozusagen die chinesische Verantwortung für die afrikanische Schuldenkrise angeht. Das gesagt, heißt es aber auch China ist ein imperialistisches Land, was seine Interessen daraus zieht. Daraus schlussfolgern dann, und da komme ich dann zum Zweiten, geht es darum, Klassenanalysen zu betreiben, ja? Also auch für afrikanische Länder. Wir müssen sowohl in unseren eigenen Ländern wie auch in afrikanischen Ländern die heimischen Situationen, die Klassenspannung, Klassenkämpfe wahrnehmen, analysieren und entsprechende Schlüsse daraus ziehen. Und das heißt zum Beispiel zu sehen, dass es in vielen afrikanischen Ländern, also einerseits hatten wir schon über diese Kooperation gesprochen, wir hatten über den Sudan gesprochen, wir hatten über Burkina, Niger, auch Niger gibt es eine starke autoritäre Schließung, Repression von Zivilgesellschaft etc. Das zur Kenntnis zu nehmen, also wer hier eigentlich mit wem kooperiert und welche Menschenrechtsverletzungen hier dann entsprechend auch passieren. Und zur Kenntnis zu nehmen, spätestens da beginnt dann der Internationalismus, zur Kenntnis zu nehmen, dass es auch in afrikanischen Ländern eine immense Ungleichheit gibt. Es herrschende Klassen gibt, die ihr Interesse verfolgen. Ja? Ghana zum Beispiel, eine sehr starke Verschuldung in Staatsanleihen, was einerseits von Weltbank und IWF stark gefördert wurde und auch von der KfW etc., was aber auch im speziellen Segment der herrschenden Klasse von großem Interesse war. So. Und es gibt verschiedene Ansatzpunkte für den Internationalismus, bei Schulden zum Beispiel. Ja? Ungleichheit, globale Ungleichheit, die sehen wir in Europa, die sehen wir in Afrika. Überall werden Anlageklassen gesucht, um privates Kapital gewinnbringend anlegen zu können. Das ist in Afrika der Fall, das ist in Deutschland der Fall. Ja, wir haben Austerität hier wie dort. Und da die gemeinsame Struktur im globalen Kapitalismus auszumachen und gemeinsame Kämpfe daran zu entwickeln und eine gemeinsame Sprache daran zu entwickeln, und damit überkommen wir meiner Meinung nach auch so ein paternalistisches Verhältnis gerade afrikanischen Genossinnen und Genossen gegenüber, beziehungsweise Gesellschaften gegenüber. Und hier dann eben auch Herrschaftssysteme ansprechen zu können, stark ausgeprägten Konservatismus ansprechen zu können, etc. Ja? Und da eben zu gucken, wer sind unsere Genossinnen sozusagen. Ja? Wo können wir Solidaritätspotenziale stärken, etc. Also von der differenzierten Analyse der imperialistischen Situation und der Dynamik, der differenzierten Analyse der Herrschaftssysteme in den jeweiligen Ländern und eben zu gucken, wo wir Gemeinsamkeiten auch entwickeln können. Und ich glaube, das ist unter anderem die Frage der Verschuldung und der globalen Ungleichheit, also je nachdem im Land und global. Aber es ist auch sowas wie Militarisierung. Ich habe es eben schon angesprochen, der Sahel als Manövergebiet, allgemeine Aufrüstungsfragen etc. Ja, das sind jetzt so zwei Beispiele, wo, glaube ich, ein Internationalismus und eben auch auf Afrika bezogen anknüpfen kann. Das heißt, zum Beispiel jetzt, also wir haben ja die Gen Z, die Aufstände, Demonstrationen in Kenia. Das sind Aufstände gegen Verschuldung, gegen Erhöhung von Verbrauchssteuern etc., die auch hier stattfinden könnten, wenn man so möchte. Ja? Also die schlagen da nicht ganz so stark durch, weil die Höhe des Einkommens auf Lebensmittel etc., also der Anteil sehr viel höher ist und sehr viel stärker dann durchschlägt. Nichtsdestotrotz sind es Anti-Austeritätskämpfe, die wir auch hier führen. Anders gelagert, aber in der strukturellen Positionierung ähnlich.
1: Frauke, ich fand, das waren nochmal sehr wichtige Ideen zu der Frage, wie kann Internationalismus heute eigentlich aussehen, gerade auch vor dem Hintergrund der sehr ungleichen Beziehungen zwischen dem Zentrum EU und der Peripherie, der ökonomischen Peripherie Afrika und der Frage, wie es trotzdem hier gemeinsame Interessen und auch Ziele gibt, die eine gesellschaftliche Linke auch global bearbeiten kann. Ich finde auch sehr wichtig deine Ausführungen zur verschärften geopolitischen imperialen Konkurrenz um Afrika und hier speziell auch nochmal die deutsche Afrikapolitik. Ich bedanke mich sehr herzlich bei dir für das Gespräch.
0: Dankeschön, Felix, für die Einladung.

0: Vorbereitungsmeldung wird jetzt bearbeitet.
1: Sehr geehrte Hörerinnen und Hörer, wir begrüßen Sie ganz herzlich zur Sendung Langsamfahrt, das Magazin rund um die Eisenbahn. Durch die Sendung führt Sie Gregor Börner.
2: Herzlich willkommen zu Langsamfahrt. Die Bahnstrecke zwischen Offenburg und Singen bzw. Konstanz nennt man Schwarzwaldbahn. Diese Strecke feiert dieses Jahr ihr 150-jähriges Jubiläum. In der heutigen Ausgabe erläutern wir, warum diese Strecke durch den Schwarzwald eine der reizvollsten Bahnstrecken in Deutschland ist. Beispielsweise fahren die Züge in einem Abschnitt von 40 Kilometer durch 39 Tunnel und fahren mehrfach um den Ort Triberg, um die Steigung zu bewältigen. Von offizieller Seite gab es leider keine Jubiläumsfeier zur Schwarzwaldbahn. Deshalb lade ich euch ein, gedanklich mit uns über diese Strecke zu fahren. An dieser Stelle begrüße ich auch unsere Zuhörerinnen und Zuhörer am Radio, bei Radio Unerhört Marburg, Radio Darmstadt, Radio RFM, Radio Swupfurt und Radio Z. An die Radiohörer wie immer der Hinweis, dass ich das fürs Radio etwas